0: Und es ist mal wieder Zeit für eine Story des Monats aus Bajuwarien von 1987.
1: Ja, und neidisch auch, gell? Muss ich jetzt, darf ich eh ganz kurz so, gell? Ein bisschen mal erzählen. Das lockert ein bisschen, gell? Bin ich mit dem Alpha, da habe ich den Alpha noch gehabt, in München gewesen und der ist so tief gelegen, dass selber, wenn ich am Gehsteig hingefahren bin zum Einpacken, hat es mir nur ein Schüttel reingebogen, gell? Und ich habe es immer wieder ausgebogen und das haben wir so 3-4 Mal gemacht, der Alpha und ich. Und dann ist es halt abgebrochen. Dann habe ich sie in den Kofferraum reingeschmissen. Und dann bin ich vorne auf der Sonnenstraße in München und dann fährt neben mir ein Polizeistreife. Ich habe da auch so meine Mütze drauf gehabt, gell? Schön warm ist gewesen. Hab mir ein paar Male eingelegt, gell? Gerade Full Power gegeben. Und bei der dritten Ampel holen sie mich dann raus. Dann hat er meine Papiere kontrolliert, Führerschein, Fahrzeugschein, Verbandskasten und Warndreieck und den ganzen Krampf. Und dann sagt er ganz freudestrahlend zu mir, wenn ich es noch nicht wisst, gell? Sie haben vorne kein Nummernschild. Dann sage ich, ja, das weiß ich, gell? Ja, schaut er mich ganz groß an und sagt, ja, wo ist denn das Nummernschild? Ja, sage ich, im Kofferraum. Und dann müsst ihr euch einmal die blöde Frage vorstellen, gell? Dann sagt er, ja, was tust du denn da? Habe ich mir gedacht, auf eine blöde Frage, aber die Antwort habe ich gesagt, weiß ich nicht, schauen wir mal nach. He? Ja, dann ist er schon zornig geworden, gell? Dann habe ich meinen Kofferraum aufgemacht und habe reingeschaut, habe ich gesagt, nichts macht's, gell? Ich weiß nicht, was er gemeint hat, ob er sich da irgendwie, ob er Nummer schiebt mit dem Reservekanister oder was. Was macht das denn nur mal ein Schüttel, gell? Das hat 30 Mark gekostet, gell? Aber das war es mir echt wert. Und gleich, weil wir jetzt bei der Polizei sind, gleich nochmal über die Zöllner, gell? Die habe ich eh schon irgendwo auf meiner zweiten Platte ganz gut wegkommen lassen. Lassen wir es auf der dritten auch nochmal gut wegkommen. Weil ich mir gedacht habe, neulich haben sie meinen kleinen Bruder erwischt, der ist 17. Und da hat er so ein Kleinkraftrad gehabt, so ein 50er Kreidler, irgend so ein Krampf da. Und weil er gewusst hat, er hat keinen Führerschein, hat er es natürlich geschoben, gell? Normalerweise fährt er schon ganz gern schwarz, ist ganz klar, gell? Die haben alle Buben. Aber er hat es an dem Tag wirklich geschoben. Im Protokoll ist dann auch gestanden, dass der Motor kalt war und dass eben das Ding nicht gelaufen ist. Auf jeden Fall ist die Grenzpolizei dahergekommen und hat es halt aufgehalten. Das heißt, sein Freund ist draufgeguckt und er hat halt hinten angeschoben, der Trottel, gell? Gehört ihm normalerweise eh schon nicht anders. Auf jeden Fall hat jetzt der Freund von meinem Bruder eine Anzeige gekriegt wegen Fahren ohne Führerschein und mein Bruder hat eine Anzeige gekriegt, weil er gewusst hat, dass er keinen Führerschein hat. Ja, und dann haben sie um 3 bei uns angerufen, er soll aufkommen zur Protokollaufnahme, da in die Hundshütten da, an der Grenze, die wo sie noch da hingebaut haben, gell. Und dann bin ich mit reingegangen, habe mir gedacht, das muss ich mir jetzt echt anhören, was er mir da verzeiht, gell. Dann hat er mich gesehen, dann hat er gesagt, wer sind denn Sie? Das war ein neuer, gell, den habe ich noch nicht kennt. Dann sage ich, ich bin der Erziehungsberechtigte, ich pass bloß auf, dass er da keinen Scheiß unterschreibt. Womöglich kommt er mit einem Bausparvertrag heim, gell? Naja. Dann haben wir da das Protokoll aufgenommen und dann habe ich ihm da versucht, das wirklich auszureden. Ich sage, das soll sich doch nicht so anstellen. Ich meine, was soll denn das? Die haben das Ding geschoben und gut, der andere ist draufgesessen und hat mir halt erklärt, dass der Gesetzgeber da ganz genaue Richtlinien vorschreibt, was Fahren und was Rollen ist. Und Rollen ist laut Verkehrsordnung oder irgendein Krampf da, irgendein Straßengesetz, Fahren. Dann habe ich gesagt, wenn es nach den Richtlinien gegangen, dann darf sie alle einen Dienst mit dem Taxi fahren, weil es keinen Führerschein mehr hätte. Weil es um 2:30 vom Beisel rausgesiegt in Reicherhall, gell? Total prall. Ich meine, irgendwo kann ich es verstehen, im Zustand können sie selten gehen. Da müssen sie schon fahren, gell? Und dann beim Ausgehen habe ich den Zöllner gesehen, dem ich mein erstes Gedicht aufgesagt habe, gell? Und dann hat er mich ganz freudestrahlend angegrinst. Dann habe ich mir gedacht, der mag bestimmt was hören, gell? Und ich rechne das jetzt mit 200 Mark Strafe, weil ich ihm im Grunde genommen habe ihm bloß eine Frage gestellt. Und ich habe ihm sofort die Antwort drauf gesagt, bevor er von selber draufkommt, gell? Habe ich zu ihm gesagt, sag einmal, Junge, weißt du eigentlich, warum die bayerische Grenzpolizei vom Arzt keine Tabletten verschrieben kriegt? Dann hat er mich ganz groß angeschaut und sage ich, weil Arschlöcher bloß Zapfall kriegen. Und nachdem er mich ganz blöd angeschaut hat, habe ich gemeint, er hat den Witz nicht kapiert, habe ich zu ihm gesagt, aber du bist so blöd und lutscht das Zeug noch, gell?

0: Aber jetzt kommt endlich das Lied mit Blaulicht und Sirene. Für die Münchner Einsatzpolizei. 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Wer außer Fressen nichts im Hirn hat, geht zur Polizei. 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Nicht, weil da mehr passiert, nein, weil sie einen Hunger haben. 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Ja, Hamburger mit Pommes frites, dann haben die Jungs was zu tun.
1: Nun modernere Musik von der vorletzten Generation aus der Zeit vor den asozialen Netzwerken wie Friendface, Titter und Instabang. Die Fantastischen Vier mit dem Werk Jede Generation von 2004.

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0: Wir werden weitergehen.
1: Weitergehen. 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
0: Weitergehen.
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Mein Name ist DJ Worst und mit mir ist MC Zensurfee. Aber ich will trotzdem einbringen, denn ich in der Notfallsendung von Pogo Radio gehört habe. Wie nennt man einen Schwarzen, der ein Flugzeug fliegt? Pilot, ihr Rassisten. Denn Pogo Radio ist nicht mehr, wie ich inzwischen endlich erfahren habe. Rüdi sendet nicht mehr in Mannheim und hat woanders eine neue Sendung namens Detox Intox angefangen. Als alter Fan der Pogo-Presse finde ich das schade, aber ohne Tod gäb's kein Leben. Siehe syndromatische Maximen-Telezentrik. Also tschüss, Physik, Punk, Hip-Hop und Drum-Bass. Stattdessen hin zum denkbar schlimmsten, EDM. Sogar da gibt's Sachen, die nicht einfach nur eingängig und einfältig sind, sondern auch intelligentes und echt durchgedrehtes Material. Daher, Ladies and Gentlemen, präsentiere ich jetzt gleich den Bodensatz des Millenniums unterhalb der Schlacke von einer Handvoll der übelst besten neurobeeinflussten EDM-Bignames. Kaum zu glauben, aber trotz aller Schlümpfe-Techno-Klischees haben die auch echt geile Tunes gebaut. Die machen sogar ohne Text Spaß. Deswegen sind heute ausnahmsweise keine 5 MCs im Studio, die über den Mix drüber labern. In der Musik passiert auch offenbar, offenkundig und offensichtlich genug. Die braucht keine zusätzlichen Spaßmacher, um Spaß zu machen für Jung und Alt wie Face. Die Stieber-Twins haben mal den Zustand der damaligen Deutsch-Rap-Szene mit diesen Worten beweint. Ihr jagt nicht nach Beats, sondern sucht nach Melodien für jedermann. Der folgende Mix transzendiert das für mich, ist ein Kind beider Extreme, denn er macht beides gleichzeitig und spricht jedenfalls in mir beide Pole auf 3+ an. Einerseits überzogen poppig und lustig, andererseits fett, dark und auf die Fresse. Tanzbar ist es allemal, erwiesenermaßen, und der Dancefloor hat bekanntlich immer recht. Eine Abstimmung mit Füßen und Kehlen wiegt mehr als eine durch 500 internationale Metastudien belegte WC-Rechnung. Ihr wisst schon, WC, wissenschaftlich korrekt. Mein Name ist DJ 60 Hater und ich brauche keine MCs. Hierfür mache ich erstens das Zitat des Monats geltend von einem gewissen Philipp. Wenn man weiß, dass man was vergessen hat, ist es noch kein Alzheimer. Und zweitens die schwarz-weißen Worte einer alten Bekannten. Mimimi, immer soll ich wissen, was ich will. Denn eigentlich wollte ich doch mixen statt schwätzen. Also DJ Hopp.

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Mein Name ist DJ Polymono vom Tieftonkommissariat und nichts ist mehr als unendlich. Weil das nämlich eine ordentliche Drum-Bass-Sendung ist, wird hier grundsätzlich kein EDM-Rotz gespielt, an dem kein gutes Haar wächst. Kein Style, kein Funk, kein Bouncen, kein Saft. Und bestimmt können diese Techno-Deppen nicht mal Noten lesen oder ein richtiges Instrument spielen. Wie zum Beispiel eine Klemmoline, eine Schrammeltröte oder einen Plattenteller. Nö! Aber der Blick ins Schwarze trifft halt immer all. Denn banaler geht's nicht als alles. Also zur Sache. We play only original Jungle Drum and Bias. Scene? Präsentiert vom Spasten Hannes DJ-Team. Mit bestem Dank an Shivaxi und Doxen Acid.

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Mein Name ist DJ Beat Chuckles, begleitet von MC Brotbackautomat. Und zur Erholung jetzt ein wenig schöne Musik, nämlich Humpa. Genauer gesagt, der Bonustrack vom ersten Legalized-Album Humpa Carriet. Dort versteckt hinter dem letzten Titel Humpa Parity.

0: Ja, hallo ihr Lieben da draußen. Mein Name ist Martha. Willkommen zu Serendipity Selection. Ihr hört uns entweder auf Pi Radio in Berlin oder in Mannheim auf Bermuda Funk.
1: Und im Studio ist natürlich auch Selector Patrick. Wir machen eine Nachtschicht für euch hier und machen das Ganze aus dem Homestudio, weil bei Pi Radio gerade Sommerferien sind. Und für diejenigen, die sich für die Frequenzen interessieren, ihr hört uns auf der 105,4 MHz in Heidelberg oder auf der 89,6 MHz in Mannheim. Wir lassen euch den Tune mal kurz eine Runde laufen und dann erfahrt ihr mehr, was ihr hier Schönes hört.

0: Alright, liebe ZuhörerInnen, also wir haben hier schon im Home-Studio heftig getanzt und ihr habt All About Me gehört. Das ist ein Lied von Jalene Gonda von 2025. Das ist ein Single, was ich neulich entdeckt habe, eine meiner jüngsten Entdeckungen bei Dussmann. Und ja, das ist ein US-amerikanischer Sänger, ein Soul-Sänger, der aus Sweden, Maryland kommt und eigentlich sehr stark an Marvin Gaye erinnert mit seiner sehr hohen Stimme. Ich musste zweimal zuhören, um mir klar zu werden, dass es sich um eine männliche Stimme handelt. Und jetzt kommt Patrick und wird euch erklären, was wir als nächstes hören.
1: Ja, ich versuche hier gerade die Platte zu finden und habe sie noch nicht ganz gefunden, aber ich kann sie euch trotzdem schon mal ankündigen, weil der besagte Marvin Gaye, den Martha gerade angesprochen hat, den haben wir jetzt in Camouflage für euch auf dem Plattenteller. Und zwar ist es eine Scheibe, die ich dank der Mixtapes von Soundquake Sound, Reggae Got Soul entdeckt habe. Und zwar ein Bootleg, Motown Flies to Jamaica, und die ganze Nummer kommt im Original aus dem Jahr 1982. Martha hat es dankenswerterweise für euch recherchiert, aber dieses Bootleg-Ding, das ist quasi so ein Inkognito-Teil. Da ist es so, dass diverse Künstler nie auf diesen Rhythms gesungen haben, aber die Produzenten dieses spannenden Albums Motown Flies to Jamaica, die haben das Ganze gemixt auf Reggae-Rhythms. Und ihr hört Marvin and Jay, Dusty Smith mit dem Track Sexual Healing. Und die ganze Geschichte ist so ein bisschen versteckelt hinter der Fassade, dass der Bootleg dadurch entstanden ist, dass im Kalten Krieg vermeintlich Jamaica Airlines, die jamaikanische Fluglinie, heimlich Motown-KünstlerInnen nach Kingston geflogen hat. Wir fliegen die für euch jetzt direkt rein zum Bermuda-Funk. Und dann werden wir uns gleich nochmal die ein oder andere Reggae-Scheibe zusätzlich anhören. Schön, dass ihr eingeschaltet habt und die Serendipity-Selection mit Patrick und Martha hier präsentiert von Scampi Lama anhört.

Yo, yo, yo, liebe Leute da draußen, ihr hört die Serendipity Selection und diese Scheibe vom wunderschönen Album Motown Flays Jamaica. Ich glaube, die können Martha und Josie schon auswendig, deswegen an der Stelle auch Big Up und Grüße raus an Josie, die wir heute leider nicht im Studio am Start haben, und Big Up an Martha, dass sie mit mir hier eine Late-Night-Vorproduktion für den August macht, die ihr heute da draußen im heißen August hoffentlich hört, schwitzt und mit uns danced. Marvin Gaye war das gerade auf einem Reggae-Rhythm, wie ihr ihn noch nie gehört habt. Und wir machen weiter mit zwei 45s, und zwar vom Hamburger Label Silly Walks Diskothek. Und da haben wir zwei Tunes am Start, die so eine klassische jamaikanische Combination sind. Das heißt, ein DJ, ein Singer, für diejenigen, die es nicht wissen im Jamaikanischen. Der DJ ist derjenige, der rappt, nicht derjenige, der auflegt. Das ist der Selector, so wie Selector Patrick und Selectress Martha hier heute für euch auflegen. Und die Combination, die ihr zuerst hört, ist Christopher Martin und Agent Susko. Christopher Martin hat auch auf Jamaika mal einen Sing-Wettbewerb gewonnen, sowas wie Deutschland sucht den Superstar, nur die karibische Version, und der macht den Singer. Und Agent Susko, der hieß mal Assassin, und allein dieser Name sagt schon alles, der ist natürlich ein Rapper, ein DJ. Und die zweite Scheibe hinterdrein läuft genauso mit J-Borg, und J-Borg ist ein Künstler aus Ozeanien, der ist nämlich aus Hawaii, und er wird unterstützt vom DJ Busy Signal. Die zwei Scheiben hört ihr. Und dann schieben wir noch einen nach, weil wir einfach jetzt ein Reggae-Trio für euch machen und uns ein bisschen entlasten. Dann hört ihr noch Junior Gong. Das ist der talentierte Song, der talentierte Sohn von Bob Marley, Damian Marley, zusammen mit dem Gargamel. Buchu Banton, den erkennt man auch an seiner krassen, besonderen Stimme. Und die singen Thank You Lord. Und ich hoffe, ihr seid auch dem lieben Gott und Martha und mir dankbar, dass wir euch mit so nicer Musik hier auf dem Bermuda-Funk bei der Stange halten. Also, freie Radios aufgedreht, Full Joy der Tune. Martha, bring it.

Ja, liebe Hörerinnen, liebe Hörer da draußen, ihr merkt schon, heute ist ein bisschen Juggling. Wir starten mit Reggae und die beiden Tunes nehmen das quasi schon mit weg. Der eine hieß Easy und der andere, der jetzt läuft, heißt Juggling Sweet and this is how we do it.

0: Ja, thank you, Lord. Thank you, Damien Marley. Wir machen jetzt weiter mit zwei Jungs aus Argentinien. Und das Album heißt Papota, kam 2025 erst raus. Und die spucken in wirklich schneller Reihe nach unterschiedlicher Alben raus. Und die haben jetzt auch schon was veröffentlicht 2026. Und das werden sie hier auch in Berlin spielen im Oktober. Und ich bin sehr, sehr froh darüber, dass ich zwei Tickets gewonnen habe dafür, weil das Konzert ja ziemlich, ziemlich teuer ist. Mit 60 € pro Ticket hätte ich mir das sonst nicht leisten können.
1: Also für die Mannheimer und Mannheimerinnen, die dahin wollen, im Oktober gibt's das Ganze in Berlin, heute schon auf Bermudafunk. Und den Track, den ihr jetzt hören werdet?
0: Baby Gangster.

0: Ja, wie schön. Also die Jungs sind eigentlich gar keine Gangster, die sind ja sehr brav und ich glaube, ich habe deren Namen vergessen. Also es handelt sich hier um Catriel und Paco Amoroso.
1: Echte Gangster sind natürlich Martha und ich für euch hier im Studio.
0: Und wir machen einfach weiter und zwar auch mit einer sehr braven Sängerin, die sich eigentlich sehr verrückt manchmal gibt. Das handelt sich um Rosalía. Und Rosalía ist eine spanische Sängerin aus Katalonien. Und wir hören jetzt Delirio de Grandeza. Und dieser Track heißt auf Deutsch übersetzt sowas wie Größenwahn.
1: Sowas haben wir natürlich hier überhaupt nicht in der Serendipity Selection.
0: Viel Spaß damit.
2: Ja.

Jo, das war ganz schön schnell und kriminell. Die Motomami Rosalia hat sie ordentlich krachen lassen. Wir machen weiter mit einem Signature-Tune hier in der Serendipity Selection, während Martha hier schon die nächsten Tracks raussucht. Sprich ich mal schnell ans Mikrofon. Es geht weiter mit dem verrückten Hasen Bad Bunny. Und was ihr hört, ist die Scheibe Debitirar Mas Fotos. Ist eigentlich schon eine Geschichte, die fast jeder und jede kennt, aber ich dachte, wir können das nochmal spielen. Nicht nur, damit ihr drüber nachdenkt, ob ihr wirklich mehr Fotos im Sommerurlaub machen solltet oder euch lieber mal dran erinnert an die Momente, sondern auch vielleicht, um dem einen oder anderen nochmal die Super Bowl Halbzeitshow von Bad Bunny in Erinnerung zu rufen, die ja doch etwas cooler war als das, was Madonna, Shakira und Co. da kürzlich in New Jersey abgeliefert haben. Also mein Highlight waren Ronaldinho und Ronaldo auf diesem Gefährt und der Madonna-Avatar, aber de facto war es schon auch eine ganz schöne Bad Taste Party. Wir wünschen euch jetzt viel Spaß mit dem Track und da kommt auch gleich der sehr signifikante Beat rein.

0: Ja, das war Bad Bunny. Und falls ihr Spanisch versteht, habt ihr vielleicht gemerkt, dass da die eine oder andere Melancholie mit dem einen oder anderen Spaßgetränk verjagt wurde und diverse Aufforderungen zum Senden von Nacktbildern eingingen. Wir haben was Spannendes für euch am Start.
1: Und zwar machen wir weiter mit der Crookie Gang. Und das ist ein Album auf 2026. Und was wir jetzt vorspielen in der italienisierten Version heißt Oggi qui domani là, von Claudio gesungen. Und wenn ihr das deutsche Lied Heute hier, morgen da vielleicht kennt aus dem Jahr 1972, da waren ich und Patrick noch nicht auf dieser Welt, würdet ihr wissen, dass es von Hannes Walder ist, ursprünglich.
0: Einem doch bekannten Liedermacher, den ich glaube noch nie in der Serendipity Selection gespielt habe.
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1: Ach, das war ja sehr schön. Aber ihr merkt, dass ich nicht in Deutschland sozialisiert worden bin, weil ich habe den letzten Namen falsch angesagt. Der Liedermacher, der Folksongs gemacht hat, heißt Hannes Wader. Und der Track hieß ja auch nicht Heute hier, morgen da, sondern Heute hier, morgen dort.
0: Ich würde sagen, das hat vor allem damit zu tun, dass wir hier eben heute mal ohne Jero, also heute hier, morgen dort, Jero fort, das Ganze allein hier in diesem schönen Fanpool-Studio machen. Und bei der Gelegenheit werdet ihr feststellen, dass die Sounds hin und wieder ein bisschen durch oder unter der Decke klingen. Ich bin auch, glaube ich, immer etwas lauter als die Martha. Nicht nur generell, sondern auch in dieser Sendung, glaube ich. Aber wir arbeiten dran und ihr habt den Spaß, mit uns noch on air zu sein. Und vielleicht habt ihr Sehnsucht nach einem Roadtrip und dafür hat uns Companiero Bagetovic genau den richtigen Sound geliefert. Eine Platte eines peruanischen Künstlers, die da einen US-amerikanischen Sportwagen, aka einen Muscle Car, einen Mustang besingt. Der Track, mit dem wir jetzt reingehen, kommt von einem Album mit lauter kuriosen Rock-Covern und vielleicht kennt ihr auch hier das Original. Das ist nämlich auch definitiv fast schon ein Gassenhauer. Selectris Martha wird es jetzt für euch anspielen. Das Ding liegt schon auf dem Turntable und wir hören rein in die Scheibe Tango und Mustang.

0: Jo, an der Stelle gehen natürlich auch nochmal Big Ups raus an Companiero Bagetovic, falls du bis zur Minute 31 und 50 Sekunden zugehört hast. Die Scheibe wurde mir aus Brasilien geschenkt und ich hoffe, wir werden noch viele gute Runden im Mustang cruisen. Und natürlich Big Up und Grüße an alle MustangfahrerInnen da draußen. Es soll ja doch die einen oder den anderen geben.
1: Ja, wir verlassen jetzt Südamerika und gehen wieder in den Staaten. Und zwar hören wir jetzt ein Jazzalbum von Sun Ra. Das war ein legendärer Jazzmusiker. Und das Album wurde zwar zwischen 1956 und 1960 in Chicago aufgenommen, aber veröffentlicht wurde es 1965. Und wir hören aus Angels and Demons at Play den gleichnamigen Track.
0: Ein bisschen wirkt es so, wie wenn jemand gepeitscht wird, finde ich.

0: Ja, wie ihr gemerkt habt, war das ziemlich experimentell und es erinnert ein bisschen an einen brasilianischen Künstler, der jüngst gestorben ist, letztes Jahr, an Hermeto Pascoal. Was findest du?
1: Auf jeden Fall, also Hermeto, finde ich, hatte noch ein paar Knaller, weil er auch noch irgendwie diese coolen Gurgelgeräusche gemacht hat. Und als ich mit Companheiro Bagetovic in Sao Paulo in einem Sesc war, war so eine kleine Ausstellung über den. Da gab es sogar so ein Plastik-Quietschschwein, mit dem der auch Sound gemacht hat. Also, das ist so eine Made-in-China-Produktion, kennt ihr auch von hier, so ein Schwein, auf das man pressen kann und das dann quiekt. Ihr habt schon festgestellt, die Serendipity Selection ist die Sendung mit den Happy Accidents. Ihr hört freies Radio und da kommt halt auch mal was, was nicht so durchhörbar ist. Alle, die wissen, was freies Radio bedeutet, die kennen sich damit aus. Alle, die jetzt ausgeschaltet haben, kann ich leider nicht mehr grüßen. Wir machen nämlich jetzt wieder weiter, definitiv etwas hörbarer.
0: Und wir gehen jetzt nach Istanbul und zwar machen wir weiter mit Geysu Akyol und ihr Album aus dem Jahr 2016, Hologramm, oh, schwieriges Wort, Imperatorluğu, hören wir jetzt. Und wir haben sie auch schon live hier erleben dürfen in Berlin. Das war grandios, darüber haben wir ja schon in einem vorherigen Radiosendung gesprochen. Und ja, es war eine ziemlich verrückte Show, findest du nicht?
1: Ich habe das auf jeden Fall genossen und ich kann euch die Scheiben von ihr nur ans Herz legen. Bei Martha zu Hause liegt auch noch eine, die wir noch nicht in der Sendung gespielt haben. Ich hoffe, die packen wir auch mal noch irgendwann hier rein. Wir reisen quasi mit euch nach Istanbul und falls ihr euch mal Geysu anschauen wollt, es gibt, glaube ich, bei Arte eine ganz coole kleine Doku über sie, oder Martha? War das bei Arte, wo sie und auch andere Künstlerinnen, zum Beispiel auch die SAS-Spielerin Derya Yildirim vorgestellt werden?
0: Ja, das war eine Tracks-Folge auf Arte über Istanbuler Musiker und Musikerinnen. Also, bitteschön.

0: Ja, jetzt haben wir doch noch auch Derya Yildirim und Grup Shimshek gespielt. Das ist einfach ein wahnsinnig cooler Track, den ihr da gerade gehört habt. Cool Hand heißt der. Und davor, haben wir ja schon gesagt, habt ihr die Band Babasula zusammen mit der argentinischen Künstlerin La Yegros gehört. Also heute nicht nur eine türkische, nicht nur eine jamaikanische, nicht nur eine brasilianische, sondern auch immer wieder eine argentinische Sendung, was die KünstlerInnen angeht. Und der Track hieß Cariño. Sie hat ganz oft Donde estás, Cariño, en el frío, en el bosque und so weiter gesungen. Und ja, auf Türkisch wäre das wahrscheinlich Neredesin aşkım benim. Wir machen weiter hier in der Serendipity Selection und das Tempo geht wieder ein bisschen hoch, weil im August könnt ihr euch auch etwas bewegen da draußen an den Radiogeräten.
1: Ja, wir kehren zurück nach Brasilien mit Sister Chili. Und ich habe jetzt festgestellt, dass sie überhaupt keinen Wikipedia-Eintrag hat. Und sie ist eine independent-brasilianische Underground-Sängerin, die ihre Wurzel stark im Hip-Hop und im Rap und Reggae hat. Sie hat einfach Patrick eine große Freude gemacht, weil ihm ein Album vor kurzem geschenkt worden ist von Sister Chili. Eine Kollaboration mit Mensch Livres Hi-Fi von 2024 und das hat ihm Companero Robin geschenkt und ich war ziemlich eifersüchtig.
0: Ja, Bagetovic, an der Stelle, falls du uns hörst, fällt mir auf, dass du mir aus irgendeinem Grund immer Platten schenkst, bei denen irgendwelche Menschen vor Autos posen. Soll das was bedeuten?

zunächst einmal werden wir was aus meiner Heimat, aus Portugal, hören. Und Buraco Sem Sistema sind eine Gruppe, die ich sehr schätze und die vor ein paar Jahren sich voneinander verabschiedet haben und jetzt wieder auf Tour gehen. Und die haben ein erstes Konzert in Lissabon gegeben, konnte nicht dabei sein. Aber wir hören jetzt aus dem Album Black Diamond von 2008, Kalimba, Wege Wege, featuring Pongo Love.

0: Ja, liebe Leute, das hat Spaß gemacht, aber das war alles für heute, weil wir schon über die Sendezeit hinausgegangen sind.
1: Danke, Martha, dass du am Start warst.
0: Ja, danke, dass ich das mit dir heute moderieren durfte. Vielen, vielen Dank.
1: Und bis zum nächsten Mal, ihr Lieben.
0: Buonanotte.

0: Ja, hallo.
1: Hallo.
0: Ah, das ist der PC. Mach doch mal die Mikros.
1: Die sind
0: ich
1: schon
0: bin hier
1: oben.
0: Gar nicht drauf, oder?
1: Doch.
0: Aber nicht auf dem Monitor kommen.
1: Doch, man hört doch sogar, wie du so tust, als würdest du knuspern.
2: Bin ich drauf?
1: Ja.
3: Und
0: wieso höre ich das nicht über den
3: Monitor? Wackelkontakt.
0: Wackelkontakt, genau. Ja, hier sind die Radiotrinkenden. Guten Abend allerseits.
3: Hallo.
0: Sehr lecker, muss ich mal sagen, das Franzbrötchen Eis.
1: Oder? Das du vorhin in der Küche verspeist hast.
0: Nee, ja.
3: Genau.
1: Daniel war auch schon um 19 Uhr hier, um alles vorzubereiten.
0: Ja, genau. Gut, dass du das erwähnst, Britta. Weil die meisten Leute denken, dass wir kurz vor der Sendung hier eintrudeln und das alles immer so spontan ist.
1: Ja.
0: Aber ich sag mal so, alles, was wir hier machen, ist geskriptet.
2: Beispielsweise auch der Zusammenbau von Mr. Potato Man.
0: Genau.
1: Potato Head.
0: Ja, und der Billy zum Beispiel hat heute eine ganze Sammlung an Potato Head Figuren dabei, die jetzt nicht, dass das Thema heute Kartoffeln
1: aber
0: wären.
1: Der Billy hat mein.
2: Das wäre auch ein schönes Thema.
1: Wir sind zwar noch ganz am Anfang der Sendung, aber
0: vielleicht
1: übrigens auf Bermudafunk 105,4 und 89,6 oder Komma. Ich wollte sagen, ich hatte eine Eingebung, du weißt es schon. Und dem Billy habe ich es, glaube ich, vielleicht auch telepathisch erzählt und deswegen hat er die dabei, weil ich hatte für den Oktober schon eine Idee, nämlich Puppen, aber das wollte ich eigentlich später sagen, aber egal.
3: Jetzt ist es raus.
0: Ja, genau. Aber jetzt haben wir ja schon Kartoffeln.
1: Ja.
0: Aber November ist okay. Ja,
1: nee, Oktober, Halloween, Puppen, Alter.
0: Ah, okay.
3: Stimmt.
1: Und was ist heute das Thema?
0: Heute Cars, Autos.
1: Genau.
3: Voiture.
0: Genau, deswegen haben wir gleich mal No Cars Go gehört.
1: Genau.
0: Finde ich übrigens ein Spitzenlied.
1: Ich auch. Ist das eigentlich Neon Bible oder welches Album ist es?
0: Genau,
1: ja. Das habe ich tatsächlich nicht auf Platte. Manche Leute sagen ja The Arcade Fire.
0: Arcade.
1: The Arcade Fire.
0: Okay,
3: it's wrong. Richtig.
0: Arcade.
1: Nee, was? Ich glaube hier in Deutschland Arcade. Sagt man immer Arcade. Nee, was sagt man in Deutschland? Hast du schon Arcade Fire gehört? Und im englischen Sprachraum sagt man The Arcade Fire.
3: Ach, die Betonung.
1: Ja.
3: Da bin ich ein bisschen blind. Auf dem Auge bin ich blind. Auf
0: Maybe
3: dem Betonungsauge. Ich betone ganz vieles falsch.
0: You went to the
3: zum Beispiel
0: arcade.
3: Programm.
0: I don't know.
3: Oder Bücher.
1: Zum Thema Auto.
3: Program. Oder Linoleum.
1: Das ist okay. Habt ihr, ich mache das auch manchmal, absichtlich falsch. Ich hatte eine Depeche-Mode-Phase und habe auch gelernt, wie man das richtig ausspricht. Und da das sonst niemand richtig ausgesprochen hat, habe ich es dann extra falsch ausgesprochen. Nämlich Depeche Mode, also noch falscher.
3: Depeche Mode.
1: Depeche Mode.
0: Das ist die Platte, die ich habe von Bild ist Bild.
1: Ah, hast
0: crazy.
1: Du die dabei?
0: Nee.
1: Also ich habe die Single, ich habe eine CD-Single davon.
0: Okay, aber Depeche Mode, okay. Arcade. Ja. Arcade heißt eigentlich Arcade.
1: Ja.
0: Arcade Fire.
1: So,
0: The Arcade Fire.
1: Wir haben coole Musik. Ich habe nur einen uncoolen Song dabei und ich habe beim Raussuchen.
0: Wir haben wahnsinnig viel. Wir können heute leider nicht mehr viel
1: wir
0: reden.
1: Wir könnten auch sechs Stunden machen. So viel Mucke dabei.
0: Ich hatte ja, vielleicht sollten wir einfach auf unserer Homepage so eine Playlist, so eine Spotify. Das ist ja, glaube ich.
1: Spotify recht. Benutzt man noch nicht, wenn man eine Seele hat.
0: Ja, ja. Auf dem Nokia-Handy funktioniert es ja auch nicht, muss man ehrlicherweise zugeben.
1: Funktioniert bestimmt.
0: Nee, funktioniert nicht.
1: So, die Redezeit wird schon gefährlich hoch bei der wenigen
0: okay.
1: Musik.
0: Aber was ist euer Lieblingsauto?
3: Puh. Eins, das fährt.
0: Ah, ist der Bahn
1: ich habe tatsächlich festgestellt, ich meine, aber eigentlich ist es ziemlich offensichtlich, dass die ganzen neuen Autos, ich sag mal, scheiße aussehen. Also die haben auch keine Seele mehr optisch. Also sind zu groß und die Form ist hässlich und in der Neckarstadt siehst du öfter sehr schöne alte Autos, so 70er und 80er Jahre BMWs, einen umgebauten Mercedes-Benz, der mal ein Krankenwagen war und einen Scirocco.
0: Ja, okay. Ich habe mich ja schon öfter bei dem Thema gefragt, ob es nicht so ist, dass einfach mit der Zeit alle Autos irgendwie, ich finde Autos generell auch sehr hässlich, dass die schön werden. Weil ich glaube, zu der Zeit, sagen wir mal, als dieser BMW oder diese BMWs gebaut wurden, fand man die auch sehr hässlich.
1: Meinst du?
0: Ja.
1: Ich weiß nicht.
2: Ich habe gar kein Lieblingsauto. Ich bin Autohasser.
1: Ich glaube, ich habe auch kein Lieblingsauto. Aber die Formen von den alten gefallen mir schöner, auch weil sie einfach nicht so lächerlich groß
0: total
1: sind.
0: Was, ja, das stimmt.
3: Ich weiß, was du meinst.
0: Ja.
3: Und ich habe gestern ein echt schönes Auto gesehen. Ich war ganz überrascht. Das war ein Leichenwagen.
1: Okay. Ah, war das zufällig der Mercedes? War der so nicht Eierschalen und nicht beige, sondern so off-white? Das weil das war, glaube ich, ein Krankenwagen.
3: Der war dunkel.
1: Ah, okay.
3: Der war dunkel und der hatte so Vorhänge innen.
0: Ah ja, das war ein Leichenwagen.
3: Und es war von innen beleuchtet. Also man hat von innen Licht gesehen, durch die Vorhänge hindurch.
2: Ah, was haben die gemacht?
0: Vielleicht der Leiche, hat da eine oder? Leiche
3: genau,
0: gestrahlt.
3: Hat mich auch gefragt.
1: Wo stand es?
3: Der fuhr am Messplatz, am alten Messplatz entlang.
2: Und das wahrscheinlich kann man das mieten. Ist
1: von der Bahn
2: gebaut. Ist ein französisches Bett drin.
1: Es gibt doch auch diese hassenswerten, wo man immer seinen Stinkefinger hinzeigt, wenn die vorbeifahren, diese Hummer-Limousinen.
0: Ah ja, aber die gibt es ja kaum noch, oder?
1: Doch.
0: Echt?
1: Ja.
0: Also mein Lieblingsauto ist der BMW 6XC, das Modell da aus dem... Keine Ahnung.
2: Was kostet der?
0: Ich kenne ihn nicht. Das war erfunden.
3: Ich aber sind wir nicht alle ein bisschen Autohasser hier am Tisch? Ein bisschen.
0: Nee, ich liebe Autos. Ich würde es nur nie zugeben.
2: Je kleiner, desto besser, kann ich euch sagen.
0: Mhm. Ich fahre gern Auto. Ich fahre halt nicht viel Auto, aber ich fahre eigentlich gern Auto, richtig gern.
1: Ich hatte auch schon überlegt als Quizfrage, wer von uns einen Führerschein hat, aber das ist jetzt hinfällig. Ich hätte auch eh gespoilert nachher, aber ich habe theoretisch auch eine Quizfrage.
0: Hast du nicht einen Motorradführerschein?
1: Ja, man hört auch mein Leder nicht knarzen jetzt, weil die Mikros nicht jedes Geräusch hier wiedergeben.
0: Ich hatte dich abgespeichert, dass du einen Motorradführerschein hast.
2: Ich habe keinen Führerschein mehr, ja, weil ich meine nicht mehr.
1: Ist ja verfallen.
2: Ich habe noch den alten Grauen zu Hause liegen.
0: Ja, aber der geht immer. Grauen. Einmal Führerschein,
2: nein,
0: immer
2: nein,
0: Führerschein.
2: Nein. Das war vor 5, 6 Jahren, da muss man die
0: ja, aber trotzdem verlierst du nicht deine Fahrerlaubnis. Du musst es nur erneuern und dann müsstest du halt mehr Geld zahlen, weil du es
2: vielleicht die Fahrprüfung noch machen.
0: Ich habe aber auch gerade vor wenigen Monaten, bevor wir nach England sind, habe ich meinen alten, der war nicht mehr grau, aber rosafarben.
1: Daniel, warst du eigentlich schon im Adria vorher?
0: Rosafarben, so ein EU-Führerschein, rosafarben, so von 1900, keine Ahnung, 94. Ja, und den konnte man immer noch abgeben. Und mein Vater hatte aus den 50er Jahren, das war wirklich ein Lappen, der war wirklich so groß. Ja. Ich aber glaube, die Fahrerlaubnis erlischt eigentlich nie.
1: Ich weiß nicht, ob ich meinen umtauschen muss. Also das ist ein Kärtle, eine Karte, aber...
0: Aber wir haben alle einen Führerschein.
1: Ja. Ich weiß nicht, ob ich den tauschen muss, aber ich muss sagen, ich darf noch, ich glaube, 7,5 Tonner fahren, was ich etwas verantwortungslos finde vom...
0: Das darf ich auch.
1: vom Führerscheinamt. So,
3: ich
1: hier, glaub, viel Spaß damit.
3: Ja,
0: ich glaube auch. Das stimmt. Ja. Und beim Vater war es so, der durfte nur 3,5 Tonnen, dafür durfte der Motorräder bis ungefähr, keine Ahnung, also riesige Motorräder.
1: Ich weiß auch nicht, ob das mit 7,5 Tonnen stimmt.
0: Doch, das kann schon sein.
1: Vielleicht auch mit Anhänger.
0: Aber nicht ein 15-Tonner
1: nee.
0: Diesel.
1: Aber ich habe auch überlegt, wenn ich mal, das Angebot liegt schon vor, wenn ich mal sowas fahre, testweise, brauche ich auf jeden Fall so eine Trucker-Country-Kassette.
0: Absolut.
3: Natürlich.
0: Ist dein Freund nicht Trucker?
1: du meinst Tex Harper? Warte mal, wo ist er denn?
0: Ich meinte eigentlich deinen
1: auch
0: anderen
1: auch
0: Freund.
1: Auch ein Trucker hat ein Herz.
0: Genau.
2: Ja, ich will auch Trucker-Lieder.
0: Der ist aber doch auch Trucker. Moment, aber da muss ich jetzt mal einen Spur heben. Wir haben jetzt Autos und nicht Trucks.
1: Ja.
0: Wir müssen nochmal eine gesonderte Sendung über Trucks
1: Deshalb
0: machen.
1: Deshalb habt ihr jetzt die Finte schon
0: Weil
1: erkannt.
0: Sonst hätte ich Space Trucker.
1: Ich hab nämlich eine Finte dabei, diese Tex Harper CD. und dann stehst du mal wieder im Stau. Aber die werde ich nicht spielen, weil ich habe mich selber mit mir selbst auch auf Autos, auf PKW geeinigt.
0: Genau, das finde ich auch wichtig. Ja. Die Unterscheidung muss man machen.
1: Ja.
0: Und zum Beispiel können wir auch heute nicht Teddybär 1-4 spielen.
1: Ja.
0: Ja. Und jetzt wollten wir aber Musik machen, weil verdammt nochmal, wir haben ein riesen Programm.
1: Ich habe einen sehr schönen Song rausgesucht, den ich nur als CD-Single besitze. So, aber ich habe Bill to Spill, jetzt schon wieder Wortanteil, Klammer auf, Klammer zu, ich habe Bill to Spill mal mit einem Doppel-Line-Up mit Dinosaur Jr. in der alten Feuerwache gesehen.
0: Voll geil. Nicht schlecht. Ja.
1: Wir hören jetzt einen der schönsten Song der Welt. Ja, einen der schönsten Song der Welt von Bill to Spill. Bitte sehr.
0: Und wie heißt der bitte?
1: Car.
0: Ah. Yeah.

0: So, die Mikro ist schon wieder oben. Das war Beatles Hill.
1: Spitzenlied.
2: Toll.
1: Ja, schön. Fand ich echt gut, aber jetzt
0: absolut
1: bin ich wieder
0: nicht. Absolut superbe Band, Bill to Spill.
2: Ich komme langsam an.
0: Ich finde sie extrem gut.
1: Ja, ich auch. Aber
0: und Doug March ist auch, also ich gebe auch nichts auf so Gitarrenspielerlisten, aber er sollte auf einer sein, wenn, also theoretisch. Ja.
2: Bestenliste.
0: Ja, weil er halt gut Gitarre oder sehr gut Gitarre spielt. Dabei sieht er extrem uncool aus. Aber sympathisch und es gibt auch Videos, wo er in irgendeinem Garten sitzt und Akustiksongs spielt. Auch einen von Mazzy Star, sehr schön.
2: Oh. Ja.
1: Fade Into You.
0: Ja.
1: Ah ja, das ist schön. Das spiele ich auch zu Hause. Ich bin ein bisschen wie Doug March, meine Sache.
0: Wer nicht, Alter.
1: Können wir nachher spielen, Fade Into You.
0: Nein, das ist kein Autosong. Liegt dein Song jetzt auf, oder?
1: Ja, der liegt auf, aber ich meine, wir wollen es ja jetzt nicht überstürzen,
0: nee,
1: oder?
0: Ich wollte nur fragen, ob du die Rille getroffen hast.
1: Das weiß ich nicht, weil ich konnte der Karl-Song war hier auf den Monitoren so laut, dass ich gar nicht so richtig überprüfen konnte. Außerdem waren, glaube ich, die Kopfhörer kaputt, aber die hier gehen jetzt. Ja, Autos, also keine Lieblingsautos, wir hassen Autos, toll. Warum haben wir das Thema gewählt?
2: Ich habe das nicht gewählt. Wer hat das gewählt? Ich glaube, der Helmut, der nicht da ist.
1: Stimmt, der Helmut ist ja heute nicht da. Viele Grüße, Helmut, nach oder wo geht er immer hin? Nach
2: Cinque Terre.
1: Cinque Terre, Italia,
2: Ligurien, ja.
0: Ich mach mal die Texhaper-CD weg. Ich habe ja tatsächlich ich habe eigentlich nur negative Sachen zum Thema Auto und ich habe nicht das Negative gesucht, sondern das Negative hat mich gefunden bei den ganzen Liedern. Und jetzt wollte ich noch schnell das einzige Positive abhaken, was ich dabei habe. Nämlich mein Auto von damals. Das hatte ich nur ein Jahr oder
1: du hattest
0: so.
1: Ist ein Auto,
0: süß, oder?
1: Ein Mini Cooper.
2: Ja. Oh, wow.
1: Schön,
2: oh,
1: war das so eine Kamera, die vier Bilder. Wie hießen die?
0: Plastik Lomo.
1: Lomo, schön. Das ist immer ein tolles. Hast du das am Bett stehen, so auf deinem Nachttisch?
0: Der hängt in der Küche.
1: Ah, okay. Aber ich habe gedacht, so wenn du morgens aufmachst, ach guck mal, das war mein Auto. Vorm Jägerzaun finde ich auch voll gut.
2: Ja.
1: Genau. Bist du im Haus mit Jägerzaun aufgewachsen oder war das nur Zufall?
0: Zufall.
3: Okay. Ja, die waren aber auch nicht günstig, die Mini Cooper.
0: Doch, der war schon familiär, war ich die dritte Person.
1: Aber der ist spitze, zum Beispiel schönes Auto, muss ich mal sagen.
0: Ich glaube damals, die neuen Mini Cooper sind auch hässlich. Also damals war die Farbe uncool, aber inzwischen finde ich sie sehr gut.
1: Sie ist
0: so
1: mega gut.
0: Silber, blau, hell. Der hatte so ein kleines Faltdach und ein Kassettendeck.
1: Das ist toll.
0: Und ist abgehoben, wenn man 70 gefahren ist.
1: Okay.
0: Aber er hatte einen Choke, das war etwas heikel.
1: Ah, HDTT.
2: Ein was?
0: Ein Choke.
1: Ja, was Choke.
0: Den musst du ziehen und dann mischt sich erst was, bevor du starten kannst.
2: Ach so.
0: Aber als jemand, der auch eine Dusche in der Küche hatte, die man eine halbe Stunde vorheizen muss, bin ich einiges gewohnt, glaube ich.
1: Wo ist das Bild bitte schön gemacht? Wo ist dieser wunderschöne Jägerzaun und dieses geradezu herrschaftliche Anwesen?
0: Das ist jetzt irrelevant, weil wir haben so wenig Zeit.
3: Noch der Jägerzaun?
0: Das weiß ich nicht.
1: Die Britta will nicht raus mit der Sprache, dass es ihr Elternhaus ist.
0: Nein.
1: Der Park
0: für
1: das Elternhaus. Am Philosophen.
0: Als ich Werner Herzog besucht habe.
1: Genau. Nee, ein tolles Auto, finde ich.
2: Was ist damit geschehen?
0: Danke, dass du fragst. Ich musste ihn leider verkaufen. Ich glaube, da war diese Katalysatorregel eingetreten und dann hätte man den nicht mehr fahren können. Oder so.
3: Ist heute als Oldtimer.
1: Aber es ist wirklich ein schönes Auto.
2: Tolles Auto.
1: Und wie du sagst, heute die Mini Cooper sind auch gleich mal doppelt so groß.
0: Ja. Also ich fand immer, er hat was von so einem, auch einem alten Brotkasten.
1: Ja.
0: Von einem schönen.
1: Ja. Ist ein wunderhübsches Auto, muss man sagen. Schade, dass ihr es nicht sehen könnt, liebe Hörerinnen und Hörer, weil ich habe es hier in der Hand, aber ich kann es euch ja nicht, ich kann es zwar in die Kamera halten.
0: Wir haben es ja beschrieben.
1: Ja. Es ist silbergrau-blau. Tatsächlich eine seltsame Farbe, die ich fast noch nie gesehen habe. Und es steht auf einer Straße vor dem Jägerzaun und ich glaube,
0: Daniel versucht gerade mit seinen Fingern ranzuzoomen.
2: Ja, ich habe es auch gesehen. Das ist so ein Reflex, gell?
1: HDTT, mehr kann ich leider nicht
0: lesen. Wenn jetzt der Wortanteil noch höher wird, können wir gar nicht Prince hören.
2: Prince oder
1: Ich finde, die Britta ist schlimmer als der Helmut.
0: Ich muss dem Helmut noch, nee, der Helmut zieht immer die Regler hoch, während ihr noch schwätzt, ja, und dann kommt der nächste Song. Ich muss noch kurz sagen, super Sendung vom Helmut letztes Mal, als er alleine gemacht hat. Der war sehr gut vorbereitet und die Frequenzen wurden gesagt. Inhaltlich war es auch gut. Er hat was von deiner alten Band gespielt, von Billy auch was gesprochen.
1: Echt, von meiner alten Band?
0: Ja, das habe ich dir doch schon erzählt.
1: Nee.
0: Doch, vor Madria.
1: Ja, ich habe gedacht, von seiner alten Band.
0: Aber das war sehr gut und dann dachte ich, vielleicht liegt es an allen anderen, wenn es so chaotisch ist.
1: Von Anorak vielleicht.
0: Ja, genau.
1: Von Anorak. Ja. Flugzeuge.
0: Kann sein.
1: Ja. Ah ja, das ist ein guter
3: Spitzenlied. Flugzeug.
1: Bitte?
3: Das ist mein Lieblingslied von der Gruppe Anorak.
1: Absolut.
0: Gibt es da noch Tonträger?
1: Ich habe noch eine gebrannte CD zu Hause, aber da kann ich mal ein paar Kopien machen.
0: Kennst du auch von Trend, Gott hat keine Flugzeuge mehr?
1: Nein, aber Flugzeuge wäre auch mal ein Thema, oder? Aber jetzt nicht als nächstes.
2: Nee, die Vehikel bitte so in Abständen.
1: Ja, genau. Nächstes haben wir jetzt Puppen und dann Kartoffeln.
2: Ja. Puppenkartoffeln.
1: Ist gut, wenn wir schon die, da kann man sich dann vorbereiten.
3: Ich habe beides dabei.
2: Ja, das stimmt.
1: Du kannst
2: in die Zukunft sehen,
1: ja.
0: Billy. Ich überlege gerade, ob ich doch mal so einen hatte, aber ich glaube nicht.
1: Potato, hä? Ja.
0: Was haben wir denn aufliegen?
1: Ja, Prince. Genau, ich wollte noch sagen.
0: Ich war noch nie Fan von Prince. Aber,
1: ja, das hast du jetzt schon zum Ausdruck gebracht. Aber,
0: warst du mal Prince-Fan und hast auch so lila Samtanzüge getragen?
1: Nein, das habe ich nicht, aber ich war schon immer Prince-Fan. Ich will jetzt nicht, das nicht hier, aber ich ist schon lange. Auf jeden Fall habe ich auch meine Musikauswahl ein bisschen darauf. Ich habe da so viele Lieder über Autos gibt. Baby, you can drive my car. I'm in love with my car. Habe ich Lieder rausgesucht, in denen spezielle Automodelle.
2: Oh.
1: Habe ich mich beschränkt.
2: Cadillac.
1: Beinahe. Ja, oder? Little Red Corvette.
2: Okay.
0: Bitte sehr.
2: Bitte, darf ich mal diesen Ohrring anziehen?

0: join the car crash set.
1: Ja, join, okay. Join the car crash set.
2: Was war das? War the normal. Also, praktisch Jürgen Klopp, the normal
1: das
2: one.
1: Das war wohlgemerkt sogar eine B-Seite.
2: Und
1: von Leather
2: Red ist dann der Backseat, oder was ging es da? Ging's
1: um? Danke, dass du fragst. Also die B-Seite Warm Leather Red von Daniel Miller als The Normal auf Mute natürlich erschienen.
2: Mm-hmm. Klar.
1: Leather Red ist das Kunstleder, ja. Und das geht tatsächlich, es ist entlehnt einem Roman, wo es darum geht, dass Leute Autounfälle provozieren, weil es sie sexuell anmacht.
2: Ah, das ist wie Crash von
1: genau.
2: David Cronenberg.
1: Der Cronenberg hat es aber erst später verfilmt.
2: Ja, okay.
1: Das Buch.
3: Das ist ein Fetisch.
1: Genau.
3: Dass man risikoreich fährt.
1: Nee, dass man Unfälle provoziert. Ja.
4: In denen man selbst involviert ist.
1: Ja, ich weiß nicht, ob es auch die Zuschauvariante davon gibt, ohne selbst involviert zu sein, aber ich habe das Buch auch nicht gelesen, weil es mich nicht interessiert. Aber ich kann mich erinnern, oder ich konnte mich erinnern, dass in dem Text viele Autoteile drin vorkommen. Feel the steering wheel und am Ende kommt der Join the car crash set. Also,
2: Wir hatten ja einen Autounfall, das ist nicht so geil, muss ich mal sagen. Hat mich jetzt nicht erregt. Wieso ist da Depeche Mode Strip?
1: Das hat sogar mehrere Gründe.
2: Okay.
1: Übrigens ist auf der B-Seite
2: eigentlich
1: auch,
2: müsste man Never Let
1: Fly,
2: Me Down Again.
1: Nein, du meinst einen anderen Song, Behind the Wheel.
2: Nee, Never Let Me Down.
1: Nee, Behind the Wheel. Jedenfalls auf Stripped ist eine B-Seite, die heißt
2: My Best
1: Flyer
2: Friend.
1: On the Windscreen. Also die Fliege auf der Windschutzscheibe, wo es auch um Sex und Tod geht. Warum, Alter? Die Autos.
2: Aber Never Let Me Down Again geht es auch um ein paar Ride.
1: Nein, du meinst, aber stimmt. Wir können eigentlich nur Depeche Mode spielen.
2: Genau.
1: Und zwar, ich habe aber einen anderen Song geplant.
2: Ja,
1: ich muss noch was sagen zu dem wertvollen, ein Künstler unserer Zeit, Jim E. Brown. Die zwei anderen kennen ihn aus der Zuckersendung mit I'm a Pre-Diabetic. I'm not so energetic, I'm a Pre-Diabetic. Jim E. Brown, das war der Titel, I'm screaming aloud at the car park at Tesco on Charlton Road. Also er ist auf dem Parkplatz und hat eigentlich viele Gefühle zu entpacken, aber schreit rum. Und auch das Thema Road Rage gehört ja auch leider zum Autofahren, wenn man wütend ist und so. Jimmy Brown er beschreibt sich selber als 19-jährigen fettleibigen Alkoholiker.
2: Den kennst du, oder was?
1: Natürlich. wer nicht? Und er hat neulich in einem Weingut gespielt in Meckenheim.
2: Ach so, wohnt er hier in der Nähe?
1: Nee.
2: In Meckenheim
1: also
2: oder Meckesheim?
1: Meckenheim.
2: Okay.
1: Und da hat er, warum auch immer, Purple Rain gecovert. Das ist jetzt die Prince-Überleitung.
2: Und du kennst ihn?
1: Ich kenne ihn als Künstler.
5: Ja, du hast ihn jetzt aber kennengelernt auf dem Weingut.
2: Lebt er hier oder was?
1: Er war sehr, ich sag mal, zugänglich am Merchstand im Volksbad nicht, aber da war es auch.
2: Lebt er hier?
1: Richtig voll, nee. Hm.
2: Aber warum kommt er dann immer hierher?
1: Ja, öfter mal Red hören.
5: Meckenheim, immer
2: was hören?
5: Geht's ab.
4: Red. Die Sendung.
2: Ach, die Sendung Red.
1: Ja.
5: Ein gelungener Abend, jedenfalls, oder? In Meckenheim.
2: Warst du da auch?
5: Nee, ich habe davon gehört.
1: Okay. Fantastisch, weil es war auch nicht so voll und.
2: Und wovon hast du gehört? Wie hast du davon gehört?
5: Britta hat mir es erzählt.
2: Ach so.
1: Habe ich es erzählt?
5: Ja, oder Milan, kann auch sein.
2: Ach, stimmt, da müssen wir ja auch noch überreden. Oh, aber nicht hier.
1: Also, das war Jim E. Brown und The Normal mit ihrem Car Crash. Hier sind auch Crash Test Dummies drauf. Übrigens habe ich mal gelernt, dass lange Zeit Crash-Test-Dummies komplett an Männern orientiert waren, was auch den Körperschwerpunkt angeht. Danke dafür, Industrie.
2: Mhm. Aber
5: apropos Männer, fällt euch eigentlich auf, dass wir beide überhaupt nicht zu Wort kommen heute Abend?
2: Ja, ich weiß.
1: Vor allem der Daniel hat noch gar nichts gesagt.
4: Wie apropos Männer?
2: Nee, ich meine, Billy meint, glaube ich...
5: ich meine, also nicht vor allen Dingen... Rea. Ah, nee, und Rea auch.
4: Aber ja. Und die Potato Head.
1: Ihr wart vorhin auch an euren Telefonen am
2: Ja, das stimmt. Während wir uns hier vorbereiten.
4: Ja, Huhn oder Ei, möchte ich mal sagen.
1: Das ist ganz einfach, weil Hühner von Dinosauriern abstammen, war natürlich das Ei zuerst da und dann die Mutation.
4: Aber es gab ja auch Dinosaurier-Eier.
1: Ja, und das Huhn ist die Mutation davon. Also war das Huhn, das Ei zuerst und dann das Huhn.
4: Ah, okay. Spannend.
1: Okay. Ist eigentlich genauso einfach wie die Relativitätstheorie.
2: Jetzt ist aber schon aufgefallen.
4: Wie geht die?
1: Ja, was mit Masse und Licht und Energie, den ich verloren gehe.
4: Und Quadrat.
1: Genau. Ja, dann
5: ja, Billy. Dann wortet, ja, das ist so kompliziert mal. Hier. Also, Karl May und das Auto, ja.
4: Das würde mich jetzt interessieren.
5: Ja, natürlich. Also, bin ja auch vorbereitet. Ja. Ja. Es kommt im Werk Karl Mays kein Auto vor, ja. Was aber sehr erstaunlich ist, ja, weil Karl May ist Auto gefahren, ja. Also belegt zumindest während seines USA-Besuchs 1908. Ja. Also
2: ist er selbst gefahren oder?
5: Nee, sein Freund Peppercorn.
2: Nein.
5: Sein Freund Peppercorn ist gefahren, mehrfach sogar haben sie Ausflugsziele. Mhm. Ich könnte es. War nicht so wichtig, ja, sind mehrere Ausflugsziele genannt worden, die mit dem Auto...
2: Wo war denn eigentlich in den USA, wenn man es mal genau... Weißt du das?
5: Naja, ich sag mal, das verarbeitet er ja dann in Winnetou 4.
2: Aha.
5: Das spielt also beispielsweise Niagara-Fälle, okay. So, ja.
2: Also er ist in New York wahrscheinlich gelandet und hat dann da...
5: Eine Rundreise gemacht, ja. Ich glaube, es ist so, also ja, 1908, der bemerkenswert ist, glaube ich, auch, dass 1907 oder 8, ich habe es nicht mehr ganz genau im Kopf, natürlich das berühmteste Auto der USA entwickelt worden ist. Ja.
2: Das Model T.
5: Das Model T, ja. Also,
1: das kennt sogar
5: man ich. Könnte beinahe vermuten, dass Karl May mit einem
2: Model T da rumgefahren ist.
5: Ja.
2: Mhm. Ja. Umso erstaunlicher, dass er das nicht...
5: Unerstaunlich, also sag mal, die Sachen spielen ja schon so ein bisschen zeitversetzt, ja, also überwiegend im Ende des 19. Jahrhunderts, ja, aber ich Winnetou 4 ist natürlich nicht datiert, ja, aber das spielt, könnte eigentlich auch 1908 oder 9 spielen, ja, aber er schafft es dann nicht, dieses neumodische, da geht es ein bisschen um Flugmaschinen auch, ja, okay. Bei... Winnetou 4, aber das Auto schafft er nicht daran. Also vielleicht auch ein Autohasser. Oder einfach ein paar Jahre zu alt.
4: Ja, ich dachte, das wird sich eh nicht durchsetzen.
2: Vielleicht, ja.
5: Möglicherweise.
2: Ja, mache ich viele gedacht.
4: Ja, ja.
5: Nehme ich mal besser nicht in meinen Roman rein. Ja.
2: Ja.
5: Interessiert niemand.
2: Und Winnetou 4, aber da lebt ja Winnetou schon lange nicht mehr, oder?
5: Ja.
2: Ja.
5: Da geht es um Nachkommen.
2: Ah ja, okay.
5: Young Shatterhand... Beispielsweise.
2: Okay.
1: Gibt's da, ich dachte, dass du vielleicht was hast zum Thema Pferdestärken, so als Vergleich, also Karl May und Pferde und so.
5: Dachtest du? Nee, ich
2: hab, ja warum legst du eigentlich
5: jetzt hätte gut sein können, auch, ja.
1: Weil der Plattenspieler leer ist.
2: Ach so.
4: Das geht nicht.
5: Das können wir jetzt aber schon hier mal abhaken. Bette.
2: Ja, das also Karl May.
5: Ich hab meinen Part beigetragen.
2: Vielleicht bei Puppen mehr. Oder auch bei Kartoffeln?
4: Kartoffeln bestimmt.
5: Karl May und die Kartoffel.
4: Klingt nach einem Buchtitel.
5: Keine Ahnung.
1: Da gibt es bestimmt viel aus Irland und nichts Gutes, glaube ich.
2: Ja, vielleicht sollten wir einfach mal die Geschichte Themen mehr an Karl May orientieren.
5: Ja, ja. Haben wir Pferde schon? Hatten wir schon.
2: Ja, Pferde hatten wir, glaube ich, schon.
5: Gold.
2: Ja, gut.
5: Gold
2: hatten wir auch schon. Ja, viel mehr gibt es auch nicht.
5: Nee.
2: Aber gut, Autos auf jeden Fall Fehlanzeige. Es wäre mal interessant zu wissen, was so die ersten Bücher waren, wo Autos eine Rolle spielen. Mir fällt jetzt, ich wüsste jetzt gar nicht, wo man da anfangen soll, aber wäre schon auch mal interessant zu überlegen.
1: Ah, der Musiker T-Model Ford hieß wirklich Ford, das wusste ich zum Beispiel nicht. T-Model Ford.
2: Zum Beispiel ist bei Kafka sind da Autos schon eine große Rolle. Also sie spielen eine Rolle, aber spielen keine Ahnung, müssen wir mal überlegen.
5: Keine große Rolle, oder?
2: Nee.
5: Der ist ja auch selbst Motorrad gefahren.
2: Das ist das wusste ich nicht.
5: Mir fehlt jetzt spontan jetzt auch kein...
2: Nee. Ich meine, klar, ja, in den 20ern spielt es dann eine Riesenrolle, aber das ist dann schon zu spät. Ja, aber Karl-May-Auto-Fehlanzeige halten wir damit fest. Die Britta denkt nur darüber nach, wie sie ihre 700 Songs hier einbauen kann noch.
1: Ich habe mich tatsächlich bei der Vorbereitung begrenzt auf, also ich habe sehr viel mehr, aber ich dachte, ich nehme mal nicht mehr als 10 mit, 7 bis 10 oder so.
4: Okay. Das ist ja
5: ist gut, wenn wir alle 7 bis 10 mitgenommen hätten, wären wir schon bei
2: 20, 28. Ich musste bis 40, auch einige mitbringen, die mir angewiesen wurden, mitzubringen.
1: Zum Beispiel?
2: Double Nickels on the Dime.
1: Genau, das hätte ich gern wegen dem Plattencover.
2: Ja. Können wir ja mal hier vorführen. Ja. Sonst brauchen wir es nicht zu spielen. Gute Platte, aber... Ach, die Cars müssen wir noch spielen. Ich meine, in der Sendung über Autos, ohne dass wir die Cars spielen.
1: Ich, Confession Corner. Ich habe zwar diverse Singles von Gary Numan und Tubeway Army, aber ich habe die Single von Cars gar nicht.
2: Ja, das ist auch gut so.
1: Aber ich finde es ein guter Song. Aber es gibt auch viel andere gute Songs von ihm.
5: Ich kann jetzt auch viel lieber, wäre ich jetzt auf der gesperrten Schumacherbrücke.
1: Während der Daniel die Platte raussucht.
5: Ja.
4: Was findet da statt?
1: Zeig mal.
5: Picknick.
1: Immer. Meinst du, man kann Freunde sehen,
5: ja.
1: Laut Wikipedia, also
5: das ist, ein illegal, das ist von illegal.
1: Minutemen, ist Double Nickels on the Dime,
5: so,
1: findest du, man kann sehen, dass es ein VW Käfer ist? Ich finde, das sieht man gar nicht.
5: Und es gibt dem Fußgänger und dem Radfahrer ein Gefühl der Macht.
1: Also, hinten
5: unter der Freiheit.
2: Ja, aber das sind keine Käfer.
1: Also laut Wikipedia ist es ein VW Beetle.
4: 4 Jahre lang.
2: Also das könnte ein VW-Bus sein, aber kein
4: Problem. Das ist ja dann so ein riesen Asphaltplatz eigentlich. Da kann man ja allerlei Sachen
5: machen. Federball spielen, Picknickdecken ausbreiten.
1: Ich will dazu noch,
4: man wird nicht vertrieben von den
5: Behörden. Bisher nicht. Okay. Ich habe mir über die Vertreibung... Also darf ich es gerade nochmal, wenn zum Auto sagen? Ja, also wir treffen sich, ein kleiner Freundeskreis, trifft sich genau unter dem Pylon. Ja.
2: Jeden Tag, gefühlt.
5: Häufig unter dem Pylon, weil es so schön ist, ja. Und die Frage war jetzt, ist es, was passiert, wenn man vertrieben wird? Ja? Der Pylon ist genau die Landesgrenze zwischen Rheinland-Pfalz und Baden-Württemberg. Also wenn die Baden-Württemberger Bullen kommen, treten wir einfach über die Grenze drüber, sagen, ihr seid nicht zuständig. Ja? Und umgekehrt auch. Wenn die,
4: und wenn sie und gleichzeitig wenn kommen,
5: dann wäre es schlecht. Ja?
2: Dann hilft nur noch der Sprung in den Rhein. Ich glaube, es interessiert auch keinen, ehrlich gesagt.
4: Nee,
5: aber Verstöße gegen die Straßenverkehrsordnung interessieren immer. Und ich bin mir sicher, es ist ein Verstoß in irgendeiner
2: das
5: Art.
2: Das stimmt,
5: und Weise.
2: Aber ich glaube, dass es nicht interessiert, weil es einfach.
1: Vielleicht ist es wie Falschparken. Das wird ja in Mannheim gar nicht geahndet, weil dann der KOD sagt. Jeder sagt dann, wir sind nicht für den ruhenden Verkehr zuständig und dann wird es niemals sanktioniert. Vielleicht müsst ihr einfach ruhen, dann habt ihr
4: sich hinlegen.
1: Ja, auf den Radweg, den Radweg blockieren, dann wirst du nie bestraft.
2: Ja gut, es geht ja um die Fahrbahn.
5: Ja. Ist auch interessant zu beobachten, dass ich sage mal 95% der Radfahrer benutzen den Radweg.
2: Ja, klar.
5: Und vielleicht 5% haben die Chance erkannt, jetzt auf der breiten Autostraße, die Brücke.
2: Das stimmt, aber da muss man sein Rad drüber heben und ich meine, der Radweg ist ja auch nicht eng, oder?
5: Nein,
2: so.
5: Ich habe die Absperrung ein bisschen zurechtgerückt und man muss nicht drüber. Man kann
2: durchfahren. Als wir drüber sind, muss man noch drüber, aber ich finde es. Ich habe mich noch nie beengt auf dem Radweg gefühlt. Aber ich finde es toll, sich da zu treffen. Wahnsinnig schön.
5: Ja.
2: Ja.
4: Sind da viele Menschen?
5: Nee, wenige.
2: Wenige.
5: Das ist auch gut so.
4: Okay.
5: Ja, also wenn es jetzt viele wären, wird es gleich wieder
4: kippen.
5: Wird Müll rumliegen oder Leute würden grillen. Ihr wisst ja, wie es ist, wenn viele Menschen.
1: Ja.
2: Grillen fände ich aber ganz nett eigentlich.
5: Ja, siehst du, gleich wenn ich nächste Woche bin. Hier die Asche wegfegen, was weiß ich, du bist es gewesen.
4: Einweggrille einsammeln.
1: Und Eisverpackungen.
5: Also ich überlegen, was könnte man machen, damit die Polizei kommt. Ja.
2: Man darf da nichts
5: Feuer
2: essen.
5: Feuer ist immer Feuer.
4: Feuer geht immer, damit
5: die
4: Polizei kommt. Ja. Oder halt,
5: Ja, irgendwann habe ich mal ausgerechnet, wie viele PKWs da jeden Tag über die Brücke fahren, aber ich habe es vergessen. Ja, aber jetzt nochmal die Frage gestellt, wir haben es ja alle vorbereitet, wie viele PKWs gibt es in diesem Land?
1: Zu viele. Ja. Pro Haushalt sowieso.
4: Ja.
2: Ich weiß es nicht.
5: Schätzt mal.
2: 40 Millionen.
4: Wie viele Einwohner hat Deutschland?
5: 80.
4: 80 Millionen. Mehr. Okay, ich sag 50 Millionen PKWs.
5: Britta, noch eine Schätzung.
1: Also ohne Busse und Kleinkraftdinger und so
2: weiter. PKWs.
1: Keine Ahnung, 100 Millionen.
2: Das ist ja mal realistisch.
5: Das ist realistisch. Britta war am weitesten weg. Rea war ziemlich gut
1: da
5: dran.
1: Ich glaube,
5: sie 49 Millionen. Oh. Ja.
2: Britta ist klar.
1: Daniel pult sich gerade in den Füßen. Vielleicht soll ich doch mal was zu den Minutemen erzählen.
2: Ich tue mich
5: also an meinem Stich kratzen. Auf 1000 Einwohner kommen 600.

0: Okay.
1: Ist auch ein zu kleines Land. Die Geschwindigkeitsbegrenzung.
2: Da muss man gar nicht mit dem Auto
1: Spaß.
2: Fahren. Man kann ja überall hinlaufen.
1: Genau.
3: Ja, vor allem hat die Schweiz auch ein funktionierendes Bahnsystem.
2: Ja, das stimmt auch. Aber daran liegt es ja gar nicht bei uns. Wenn Schweizer das funktionieren würde, hätten die Leute genau.
1: Und das Parkieren ist auch sehr teuer.
2: Weißt, wie das ist, wenn du
1: und ein Auto
2: mit
1: zu unterhalten ist auch insgesamt sehr teuer. Und man vergisst ja auch manchmal, dass viele Schweizer auch jetzt nicht ein sauhohes Einkommen haben. Ich glaube, ich recherchiere das mal. Wie viele PKWs auf...
2: Wie viele Schweizer gibt es überhaupt? Weniger als deutsche PKWs?
1: 9 Millionen. Ja,
2: das ist schon mal der erste Knackpunkt. Es gibt viel weniger als deutsche PKW.
0: Darf ich was zum Thema Geschwindigkeitsbegrenzung einbringen?
2: Toll,
1: ja. Bitte.
0: Weil das ist auch der Grund, warum ich den Daniel gebeten habe, Double Nickels on the Dime von Minutemen mitzubringen. Also angeblich ist Mike Watt in einem VW Beetle, also VW Käfer. Ich erkenne das nicht, aber also Mike Watt sitzt drin. Wir sehen seine Augen im Rückspiegel. Und wo ist denn meine Information? Ach ja, Double Nickels on the Dime. Double Nickel, das sind 2 Fünfer, weil er fährt 55 Miles per Hour, das sind 89 km/h. Und es war Speed Limit bzw. die Geschwindigkeitsbegrenzung 1973 wegen der Ölkrise.
2: Komisch. Nickel, das sind 25 Cent, nicht 5 Cent.
0: Ah, dann ist es 2x25. Ja. Weil ich dachte, okay, ich habe das, weil die 55
2: Cent
0: woher kommen.
2: Dimes sind 10 Cent und Nickel sind 25.
0: Thank you.
2: Und hier ist Daniel Dibun, der im Auto umgekommen ist.
0: Ja, echt beschissen.
2: Beim Car Crash.
0: Ja. Das hat übrigens auch was mit dem Ciccone Youth Album zu tun, aber darüber habe ich in meiner Sendung gesprochen. Ich wollte sagen, also Ölkrise... In Amerika hat man es aus irgendeinem Grund hinbekommen, eine Geschwindigkeitsbegrenzung einzuführen. Ja,
2: richtig.
0: Hier nicht.
2: Und schon ewig.
0: Der Albumtitel von den Minutemen kam zustande, weil Sammy Hagar, der mal bei Van Halen gesungen hat, kennst du die Geschichte?
2: Nein.
0: Der hatte einen Song, I Can't Drive 55, wo er über die Geschwindigkeitsbegrenzung rumheult. Ich habe den Song nie gehört, muss ich sagen, von Sammy Hagar. Aber die Minutemen haben dann dieses Album gemacht und kamen zu dem Schluss, ich zitiere, dass schnelles Fahren nicht gerade ein Akt des großen Widerstands ist. Finde ich sehr sympathisch, oder des Aufbegehrens. Und Mike Watt hat dann später auch gesagt, die eigentliche Rebellion bestand darin, seine eigenen verdammten Songs zu schreiben und zu versuchen, eine eigene Geschichte, ein eigenes Bild, ein eigenes Buch oder was auch immer zu erschaffen. Er, also Sammy Hagar, kann ich 55 fahren, weil das landesweite Speedlimit oder Tempolimit war. Und dann sagt er, okay, dann fahren wir halt 55, aber wir machen dabei verrückte Musik. Und das finde ich sehr sympathisch, weil sie sich mit ihrem Albumcover und Albumtitel über Sammy Hagar lustig gemacht haben.
2: Okay, weil das Double Nickels, okay.
0: Double Nickels on the Dime heißt, dass du, das ist Trucker-Slang, dass du haargenau 55 fährst.
2: Ah, okay.
0: Also on the Dime, genau.
2: Yeah.
0: Das war das Speedlimit damals.
2: It's 60, actually.
0: Nee, ich habe also die hatten 50. Ja, aber on the dime ist die kleine Fläche, auf der du haargenau 55 fährst.
2: Und 55 und 60 ist ja auch nicht weit voneinander entfernt. Tatsächlich 55. Das glaube ich heute nicht mehr so streng, aber damals war das so.
0: Hier wird schwer gepoolt.
2: Es wird nicht gepoolt, mein Stich juckt. Wir machen nachher einen Stichvergleich, daher wirst du auf jeden Fall Zweiter.
0: Ich habe seit letztem Jahr so ein Stromding, aber das hilft nur kurz.
2: Ja, du meinst so ein
1: Hitzestift,
2: ja.
1: Das ist toll.
2: Ja,
0: aber
1: du musst
0: es dauert.
1: Zwei drücken.
0: Ich benutze es seit Tagen.
2: Fall.
0: Ich benutze es seit
2: Palle.
0: Tagen. Ich benutze es seit
2: Und zwar
0: Tagen.
2: Besonders an empfindlichen Stellen.
1: Ja.
2: Das macht auch ein bisschen süchtig, muss man sagen.
0: Ich finde es schrecklich. Ich muss immer hässlich fluchen dabei.
2: Echt? Ich finde es voll.
1: Ich benutze den auch im Winter, wenn ich keine Stiche habe.
2: Hey, wir machen mal eine Hitzestift-Session. Hitzestift super, aber leider gegen Grasmilben vollkommen unwirksam.
1: Ja. Ich hatte dieses Jahr 0 Grasmilben.
2: Aber ich wohne ja im Garde.
0: Grasmilben sind aber nicht auf dem Balkon, oder? Ich kenne das nur vom Neckar.
2: Nee, die sind im Neckar.
1: Im Luisenpark alles voll.
2: Genau, das stimmt. Und auch mittlerweile im Herzogenriedpark.
1: Ja.
2: Ja, Grasmilben wäre auch ein tolles Thema.
3: Ich glaube, ich hatte noch gar keinen Stich dieses Jahr. Ich gehe ja kaum aus dem Haus.
2: Ja, gut, das,
0: ich gehe auch kaum aus dem Haus.
2: Du gehst doch ständig auf die Brücke. Aber da gibt es keine Gras
3: mehr. Ja, da ist die Luft so schlecht. Kein Insekt,
2: nee, gibt keine Pflanzen. Ja, vor allem keine Natur. Also, es gibt ja keine Pflanzen.
3: Noch keinen. Wir wollen
2: von der Schlicht warst du doch auch viel.
3: War ich auch viel, ja.
2: Aber da gibt es keine Grasmilben wahrscheinlich.
3: Tagsüber.

0: keine Chance.
1: Die sind immer
2: aber
1: da.
0: Abends vielleicht.
2: Da
0: abends, tagsüber.
2: Cool. Hast du Schaden? Ich wurde da geschnarkt.
0: Ja, ich nicht. Da hat sie dich erwischt. Nicht,
2: die eine.
0: Nicht mich.
2: Die eine hat mich erwischt, ja.
1: Ja, Britta, was schlägt denn auf?
3: Daniel hat eine Scheibe auflegen.
1: Mustang Ford, okay.
3: Ja. Von einer Creation Band.
1: Was immer das heißt, auf jeden Fall von Swerve Tyler.
3: Genau, sollen wir das mal starten?
1: Das ist ein Spitzenlied, wirklich ein Spitzenlied.

0: Ich wollte es gerade mal wiederholen.
1: Bitte was? Ja,
0: nee.
1: Was wolltest du wiederholen?
0: Was sie gerade gesagt hat, die Dame am Mikro.
2: Das ist aber nicht von mit mir, sondern Katzenarsch, ja? Das gab es im Internet, so Klassifikationen von Bauchnabeln. Ah.
0: Im Internet gibt es alles.
2: Über Bauchnabeln. Ja, aber das war, als
0: ich will über Autos reden.
3: Genau. Mir wurde mal gesagt, ich hätte einen großen Bauchnabel.
0: Ja, das ist ja, gesagt. Das
3: war
0: ja.
3: Eine Klassenkameradin in der Grundschule.
0: Ja, dabei hatte die einen abnormen kleinen wahrscheinlich.
2: Ich denke auch, Leute projizieren.
3: Vielleicht habe ich einen großen Bauch.
2: Leute projizieren ja einen anderen Scheiß auf.
3: Ich habe einen Body an, deswegen kann ich den jetzt nicht zeigen. Aber ich zeige den nächstes Mal.
4: Auf jeden Fall ist er nicht so groß wie meiner und ich will darüber jetzt auch nicht reden.
3: Bauchnabelschau.
4: Ich muss auf jeden Fall operiert werden.
3: Oh. Wirklich?
0: Ja, hast du einen Termin gemacht?
3: Doch nicht.
4: Bitte?
3: Ich dachte, du willst nicht oder musst nicht oder tust nee, ich nicht.
0: Tu dein schönes Piercing dran und fällt mir.
3: Genau, stimmt.
0: Auf.
4: Nee, das ist so crank. Das ist echt schlimm. Es tut mich richtig, ich fühle mich richtig stigmatisiert. Es muss nicht, medizinisch gesehen, okay. Manche Leute behaupten, es würde dann, da könnte irgendwas passieren, aber da glaube ich nicht dran, weil ich das schon lange habe. Aber es ist schlimm.
3: Dann lass uns mal das Thema wechseln.
4: Ich tue mich immer unter der Dusche beim Fußball irgendwie
3: bedecken.
4: Nee, aber beinahe.
3: Okay. Ich habe noch eine ganz andere Frage, die hier im Raum steht.
2: Was die Frequenzen ja sind.
3: Genau, wie lauten die Frequenzen von Bermudafunk?
2: Echt?
3: Britta.
2: Die sind direkt hinter dir. 89,6
4: und 105,4. In Mannheim oder in Heidelberg 105,4 Megahertz. Übrigens, unser Quiz ist auch eröffnet, oder?
2: Ja, ich habe eine Quizfrage, aber dafür müsste ich eine Schallfolie auflegen.
0: Das machen wir jetzt erst.
3: Nee, genau. Ich möchte noch meine Frage loswerden an Billy. Wieso stehen hier in diesem Raum drei... Also eine Kartoffelfamilie. Family Potato Head.
0: Ich hatte befürchtet, dass ich mich etwas langweile bei der Sendung. Deswegen habe ich mir was zum Basteln mitgebracht.
3: Aber du bastelst ja gar nicht.
0: Ja, ich habe die ja zusammen schon, ja, ging ganz flugs, so. Ja. Als du kamst, war ich voll am Basteln und sind vollständig. Und
3: das stimmt.
0: Ich kann, ja.
3: Du kannst jetzt noch die neu.
0: Ja, es hat keinen tieferen Sinn. Ich bringe mir gleich nächstes Mal nämlich ein Puzzle.
3: Und ein Buch.
0: Tausender Puzzle und. Ja.
3: Tausende Puzzle, da machen wir mit.
4: Ja, fühlst du dich hier in der Sendung zu wenig wahrgenommen?
0: Ich finde, es wird zu wenig über
2: Autos
0: hergezogen.
2: Ich habe lauter negative Sachen eigentlich mehr notiert für Autos.
3: Ja, also, erzähl mal ein paar.
2: Ich habe zum Beispiel das Thema...
3: Doppelseitig ausgedruckt. Ja,
0: das, Verkehrstote.
2: Das Auto als Mittel zum Mord.
4: Das ist aber echt negativ.
3: Ja.
2: Also meine Notizen sind nicht lang, aber man kann natürlich drüber sprechen. Also Auto
4: ich
2: als Mittel
4: aber,
2: zum Mord.
4: Ich finde aber, du bist auf jeden Fall die erste Person, die einen Notizzettel
0: mit. Das ist nicht, und weißt nicht du was? Ganz richtig.
2: Weißt du was? Leute, die sagen, ich habe ein papierfreies Büro. Good for you, Alter. Not for me.
0: Nee, ich finde es gut. Jetzt lass doch mal die Britta, die hat sich vorbereitet. Yeah. Die hat also, hier wichtige Sachen.
2: Danke. Also beispielsweise danke. Das Auto als Mittel zum Mord. War ein Gedanke, dass zum Beispiel amerikanische Serienmörder wären nicht so schnell und erfolgreich welche geworden ohne Auto.
3: Das stimmt.
2: Und vor allem
4: an wen denkst du jetzt im Speziellen?
2: Und vor allem der Anschluss an die Highways erweiterte den Radius enorm.
3: Genau, auch Terroristen. Amokläufe,
2: ja, aber ich
3: alle
2: dachte
3: mit
2: jetzt
3: Autos.
2: Hauptsächlich an Serienmörder. Zum Beispiel.
0: Die These ist interessant, aber trifft eigentlich auf denn? Alles andere auch zu.
2: Ja. Ja. Aber also hauptsächlich
0: auf Kartoffelhandel oder.
2: Aber auf Serienmörder ganz besonders, weil.
4: An wen dachtest du denn konkret?
2: Du kannst das Opfer in den Wagen. Ich mach Ausschlussverfahren. Danke, dass du fragst. Opfer in den Wagen locken, Opfer transportieren, Autos stehlen, um möglichst lange anonym zu bleiben. Aus dem Auto raus als Scharfschütze schießen. Und
4: das
2: dann habe ich notiert, Klammer auf, Ausnahme Jeffrey Dahmer, der hat seine Opfer
4: eben, der hat überhaupt kein Auto gehabt.
2: Zu Fuß geholt, weil dann fällst du auch nicht groß auf. Ich weiß nicht, ob er
0: auch. Und auch Dennis Nielsen auch Ausnahme. Dennis Nielsen auch Ausnahme.
4: Ja. Britischer.
0: Und der Russe ist mit der Eisenbahn gefahren. Chikatilo, ja, der Schlechter von Rostock.
2: Ah, da fällt mir auch gleich was Passendes ein. Im ASV lief mal The French Connection. Ich kam an, als der zweite Teil lief. Und ich finde Autoverfolgungsszenen in Filmen mega langweilig. Aber bei The French Connection findet die Verfolgung, also im zweiten Teil, findet die Verfolgung im öffentlichen Personennahverkehr statt. Ja. Und mit Autos ohne Anschnallgurt. Aber hauptsächlich auch in der Bahn.
4: Ja. Ja. Ja, das stimmt. Aber das sind jetzt zwei Themen. Also das fand ich jetzt gut, die Vorbereitung. Es waren auch wichtige Themen, die du jetzt vorgebracht hast. Aber jetzt machen wir mal Musik.
2: Nee, Quatsch. Stimmt, ich habe ja schon was rein.
3: Nein!
2: Übrigens auch was Negatives.
4: Aber David Berkowitz ist übrigens nicht mit dem Auto rumgefahren, sondern der ist zu Fuß gewesen und hat dann in Autos geschossen.
2: Das waren zwei neuere Typen. Ich habe den Namen vergessen. Die Sniper, die gefahren ist, der andere war im Kofferraum.
4: Ja, okay. Ah. Und Ted Bundy hat seine Opfer tatsächlich in seinen,
2: Mit einem gefakten Gips hat er Hilfsbedürftigkeit vorgetäuscht.
0: Der war ja auch recht gut aussehend, oder?
4: Ja. Okay. Ja. Ted Bundy war, der hat mir mit Leo Geburtstag.
3: Mit einem gefakten Gips, wie perfide.
4: Ja, das ist so, wie bei Schweigen der Lämmer wird das auch aufgenommen. Ja.
3: Hilfsbedürftigkeit.
4: Ja. Genau, vorgetäuscht und dann die Opfer.
0: Ja, da wir die Tochter der Senatorin. Tochter der Senatorin in den Pickup oder in den
4: Drangkleidtransporter. Ja, es war so ein Kleinwagen. Es war kein VW Beetle, glaube ich, aber es war so ein kleiner.
0: Es ging um einen Sessel. Der hat vorgetäuscht, er könnte den Sessel nicht alleine einladen.
4: Mhm. Ja.
2: Und schon ist man unten im Keller und muss sich mit der Lotion einreiben.
0: Ja.
2: Nur weil man ein bisschen helfen will. Also am besten nicht helfen. Ja, nur gut. Alten Damen.
3: Welche? Was für eine Lotion?
2: Kennst du den Film nicht?
3: Habe ich nie geguckt. Oh. Ich hasse
4: den Film.
0: Ja, aber den muss man schon. Ja, der bildet sich eine Weste aus.
2: Aber nicht zu viel verraten.
0: Ja, Westennähen aus Haut. Ja,
4: was ja wiederum entgehen.
3: Da muss die Haut schön hydriert.
4: Motiv ist. Ja. Der auch nicht auf Autos zurückgegriffen hat.
2: Das wäre vielleicht mal für die Zukunft was, der CO2-Abdruck von Serienmördern. Ich glaube, der sieht nicht gut aus. Außer von Jeffrey Dahmer, wobei der, sorry, wenn ich es sage, wenn er in seinem Kochtopf Körperteile kocht, um die Haut abzulösen und viel Strom verbraucht,
4: das war vor allem auch
2: hat er wahrscheinlich auch keine gute
3: CO2-Bilanz. Aber er befreit die Welt von Menschenleben, die ja viele Ressourcen brauchen.
2: Cool, so positiv habe ich es noch nie gesehen, nachträglich.
3: Naja, genau, das muss man mit einrechnen.
4: Ja, aber da muss ich jetzt auch Einspruch erheben, weil Jeffrey Dahmer wirklich arme Leute umgebracht. Und die einen kleinen Fußabdruck haben.
3: Ja, schlimm.
4: Er hätte sich auf Milliardäre oder so konzentrieren sollen, das wäre besser gewesen.
0: Man kommt nicht dran, ich habe das schon überlegt, man kommt nicht dran an die
2: Milliardäre,
0: ja.
4: Wie?
3: Die sind zu gut
4: Wie hast du es überlegt? Ach so, du wolltest schon welche umbringen.
0: Nee, also rein theoretisch. Ja.
4: Ach so.
0: Ja. Ran an die Milliardäre, schwierig. Ja.
3: Die haben einen hohen Zaun.
4: Ja, zumindest.
3: Müsstest du als Milliardärinnen, müsstest du als Heiratsschwindler auftreten. Ja. Da kommst du ran.
4: Ach, was soll man sonst über Autos sagen? Soll man jetzt über Autos herziehen, wie schlimm sie sind?
2: Ich habe nämlich
4: noch
2: einen negativen Song aufliegen.
4: Was denn?
0: Ja, genau,
2: zum Thema, der Parkplatz ist kein Recht.
4: Oh mein Gott. Ist das echt ein Song?
2: Ja, und
4: heißt der?
2: Der heißt Was das denn? Aber ihr dürft nicht lachen, weil der Song ist furchtbar tragisch. Ich mache ihn mal an.
0: Okay.
2: Mit den neuen, sehr komischen CD-Playern. Na? Ah. Okay, soviel zum Thema neue CD-Player.
5: Das ist die Geschichte von Fernando Cesaro Fasado. Der 1955 erschossen wurde von der Polizei in Spanien in Barcelona. Fernando Cesaro Fasaros, der mit bürgerlichen Namen eigentlich Fasaros Cesaros hieß, war ein guter Mann, er war kein Terrorist. Nein, doch Fernando Cesaro Fasaros hatte ein Problem. Es standen auf seinem schönen Parkplatz viele Automobile. Diese Automobile gehörten die Toreros von der ganzen Stadt. Und Fernando Cesaros löste dieses Problem auf seine Weise. Und das ist die Geschichte von Fernando Cesaros in Barcelona, erschossen 1955.

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Er nahm eine Bombe und sprengte alle Torero-Autos in die Luft. Doch dann kam die Polizei und schoss auf Fernando. Oh, so viele Schüsse, so viele Schüsse, oh. Doch noch im Krankenwagen konnte man Fernando Cesares, Cesares, sein Lied singen hören. Oh.

0: so.
1: Ich glaube, es ist mit das schlechteste Grönemeyer-Lied, wo es gibt.
0: Das glaube ich auch.
1: Ja, das Mensch finde ich
0: das
1: super.
0: Das war extrem uncool.
1: Und der Mensch bleibt Mensch.
0: Wir haben Plattenspieler vorgepegelt. Mir gefällt von Herbert Grönemeyer, wir haben den Regen verbogen. Kommt es da drin vor?
1: Das kenne ich gar nicht.
0: In Textzeile. Viel wichtiger war aber der Titel von Badesalz. Was das denn?
1: Das war klasse.
0: Senior, die Blades verweckt die Mercedes. Daniel.
2: Meter vorn.
1: Ja, das fand ich spitzi, Badesalz.
2: Singt die heute noch was?
1: Was soll man singen?
2: Ich weiß nicht.
0: Für immer Punk.
2: Hä?
0: Für immer Punk.
2: Genau.
0: Von den goldenen Zitronen.
2: Ja. Muss einfach noch das Auto ein.
0: Hast du eigentlich das die Gu-Platte dabei?
1: Nee.
0: Besitzt sie bis heute nicht als Platte, aber auf dem Cover ist ein Auto. Und ich dachte immer, die Leute sitzen auf dem Vordersitz.
1: We stole boyfriend's car. Ja. Parents' car oder so. Ja.
0: Und ich dachte, Leute sitzen im Auto.
2: Das ist weise.
0: Und ich dachte, er hat den Arm um sie gelegt und sie sitzen entspannt im Auto. Aber ich lernte... Du weißt wahrscheinlich die Geschichte schon, oder?
1: Nee, aber du wirst mir erzählen,
0: oder? Ja, also das Gu-Cover von Sonic Youth.
1: Von Raymond Pettibon.
0: Genau. Ich wusste übrigens nicht, dass er der Bruder vom einen Typ von SST Records ist.
1: Ah, siehst du?
0: Deswegen hat er auch die ganzen Covers gemacht, voll die Bruderwirtschaft. Ja, das basiert auf einer Fotografie, auf der Maureen Hindley heißt sie, glaube ich, und David Smith sind. Und David Smith war der Zeuge eines Mordes von Myra Hindley und Ian Brady. Die haben sehr viele, hauptsächlich Jugendliche, ermordet. Und die Mörder haben wiederholt versucht, andere Menschen für ihre Taten zu gewinnen. Unter anderem auch den Schwager oder den kommenden Schwager, der war damals 17, vor dessen Augen Brady 1966 den 70-jährigen Edward folterte. Ich glaube, den Nachnamen hatte ich hier auch. Und ermordete. Und Smith floh aus dem Haus und alarmierte die Polizei. Und die zwei Leute auf dem Gu-Cover sind die, die die Zeugenaussagen gemacht haben. Und die sitzen auf einem Rücksitz von einem Auto. Und ja, das wusste ich gar nicht. Und die Frau im Auto hinten hat eigentlich so eine Bienenkorbfrisur. Das sieht man auch nicht auf dem Cover.
1: Auch nicht, ja. Nee.
2: Wie kam die an das Bildmaterial?
0: Also es gibt ein Foto. Und also ich habe tatsächlich recherchiert, weil ich wissen wollte, ob die wirklich in einem Rücksitz sitzen, weil das ist so abgeschnitten.
2: Ja. Yeah.
0: Also es gibt halt Pressefotos und daraus ist dann das Cover entstanden als Gemälde oder als Grafik.
3: Tatortfotos.
0: Ja, und auch die, was ist ein Mugshot-Foto, das Fahndungsfoto oder wenn du verhaftet wirst?
1: Ja.
0: Nee, aber das waren ja die Zeugen, also die Zeugenaussagen gemacht haben. Ja, Schwager, genau. Schwäger, Schwester, Dings und so. Ja. Seid ihr schon mal in einem Auto gefahren, das war ein Mülleimer war und vielleicht auch nicht euer eigenes?
1: Wie, das Mülleimer umfunktioniert war? Ja, natürlich. Das war früher normal.
0: Das hatte ich mal, als ich mir eins ausgeliehen habe und das war irgendwie
1: also
0: auch
1: unser
0: charmant.
1: Bassist der Gasse hatte ein Auto, wo wir alle immer geraucht haben und es gab der Aschenbecher war das Auto.
2: Ah.
1: War ein schönes
2: Auto. Von meinem ersten Mitsubishi. Mit 18, das war ein Renault 5. Der war ziemlich klein und der war ziemlich bis oben hin voll mit Müll.
1: Ja, so muss ein Auto sein,
2: und,
1: oder?
2: Und so sah auch das Zimmer von diesem Freund sah auch so aus.
1: Das war dein Freund?
2: Das war ein bisschen eklig, ja.
1: Okay.
2: Ein bisschen geekelt.
1: Hast du dich dann getrennt von ihm?
2: Irgendwann dann schon, aber es hat gedauert.
0: Vielleicht kannst du ihm einen Song schicken, den ich glaube, ich kann den heute nicht spielen, von B.A. Johnson, der heißt Your Car is a Bin. Also dein Auto ist ein Mülleimer.
2: Könnte ich machen. Ja. Vielleicht, ihr würdet den Hint wahrscheinlich auch verstehen.
0: Aber ich glaube, also ich habe mir mal ein Auto geliehen, das war sehr, sehr mülleimerhaft und ich war dann am nächsten Tag damit noch einkaufen. Das war wie bei Loaded Weapon One, wo er aus dem Auto steigt und erstmal lauter Müll raus befördert beim Aussteigen. Aber Automülleimer sind immer relativ trocken, finde ich. Das ist so Trockenmüll. Du hast nie, also Klopfe auf Holz. Ich hatte bisher noch keinen schimmligen, siffigen, feuchten Müll in einem Auto gesehen.
2: Nee, außer es sind dann Getränkedosen, die dann ausleeren. Aber sonst sind es ja eigentlich so
0: Brötchentütig.
2: Ja, Brötchen, Riegelverpackung.
1: Also
2: ja.
1: Früher waren Autos immer Müll.
0: Ja, aber trockener Müll.
2: Ja.
1: Egal.
2: Dry
0: das ist kein Biomüll, der vor sich hin kondensiert.
2: Wobei mal so eine Bananenschale gab es auch
1: Auto
2: schon.
1: War alles, das war gut.
2: Aber immer schön Asche dazwischen. Das ist ja bei den, ja, bei den Plumpsklos muss man immer Asche dazwischen machen, genau, damit sich das neutralisiert.
0: Wurde euch als Kinder auch schlecht beim Autofahren und heute vielleicht auch noch?
2: Und wie?
0: Ich kann auch nicht lesen im Auto bis heute.
2: Das weiß ich nicht.
3: Ich fahre schon lange nicht, fahr nicht Auto, aber mir wurde auch schlecht. Deswegen durfte ich vorne sitzen.
0: Ja. Das ist auch sinnvoll. Auch man soll schlecht. Ja in die Ferne sehen, wenn einem schlecht wird. Das geht hinten.
1: An den Autos hat es auch so infernalisch gerochen.
3: Andererseits war es halt so, dass mein Vater besonders vorne, der Fahrer, besonders vorne geraucht hat. Mhm. Ja. Und mit dem Peter Stoiwes hat Dampf ins Gesicht
1: gelassen. Aber meine Mutter hat immer so ein aufdringliches Parfum angetan und dann mit den Plastiksitzen.
3: Wir hatten im Handschuhfach hatten wir immer so von Wienerwald so Feuchttücher, die nach Kölnischwasser gestunken haben.
1: Das war ja wie ein Vorläufer vom Wunderbaum quasi.
3: Ja.
0: In der Pandemie gab es auch ein paar Desinfektionsspender in Praxen und so, die verdächtig nach Kölnischwasser dufteten und gar nicht nach Desinfektionsmittel.
3: Aber wenn ich gerade die Geschichte, wenn wir schon beim Thema sind, noch erzählen darf, ich erzähle die gerne, ja. Wir hatten einmal meine große Cousine im Urlaub dabei und der wurde auch schlecht, ja. Die saß aber hinten, ja.
2: Du vorne.
3: Ich vorne, ja. Mit dem Stäubesandmann, ja. Und die Cousine hat dann sich übergeben, aber nur so einen kleinen Schluck und hat den Schluck dem Stäubesandmann auf die Schulter hinten. Oh. Ja. Hat eine blaue Weste angehabt. Nun, weil der Stäubesandmann war aber so autoritär, ja, dass meine Mutter es nicht gewagt hat, es ihm zu sagen. Okay. Ja, also er fuhr also die ganze Zeit mit diesem, sagen wir mal, Handtellergroßen Schluck da rum, ja, bei der nächsten Rasse. Oh, gib mal deine Weste, es ist ja so warm oder so, ja. Also hat sie ihm die Weste und konnte das vertuschen. Ich war Zeuge. Ich war Zeuge, also ich.
1: Krass.
3: Genau, der einzige Zeuge, ja.
2: Wieder deine Mutter auch.
0: Junge mit Harrison Ford.
3: Ja, hab's nicht verraten.
2: Ja.
3: Und die zweite Geschichte ist die, dass ich als Achtjähriger eine ganz hässliche Salz- und Pfeffermütze hatte. Mhm. Also so eine steife Mütze mit einer Krempe, ja. Und da habe ich dann reingebrochen. Also,
2: aber die musstest du dann nicht mehr anziehen.
3: Doch, die Mutter hat versucht, die zu reinigen.
2: Oh Gott.
3: Aber ich habe die nicht gemocht, die Mütze. Ja. Also.
2: Aber hat es nicht, war die dicht in dem Moment?
3: Ja, bis zum Rastplatz. Okay. Oder hat es gehalten?
0: Okay.
3: Ja.
0: Vielleicht war die noch imprägniert oder bis zum Benutzen,
3: Regen
0: und Waschen.
1: Imprägniert waren die Sachen, glaube ich, krass damals.
2: Imprägniert?
3: Ja, mit Lack. Die Lackschicht überall drüber.
1: Eben.
2: Mit Haarspray prägniert. Das sind ja schlimme Autogeschichten, Billy. Bist du deswegen vielleicht auch Autohasser geworden? Traumata?
3: Vielleicht, aber auch wirklich aus Gründen der
2: Umwelt.
3: Der Umwelt. Ja. Oder ich finde diese Zahl mit diesen 49 Millionen, das finde ich so absurd. Ja. Also ich bin ja nicht gegen das einzelne Auto oder das Taxi.
1: Ich kenne ja Leute, das Taxi, die haben Auto, die sind nett.
3: Ja, ich finde, das Taxi ist eine gute Sache oder so, ja.
2: Und ein Carsharing.
3: Carsharing, ja, aber das aber der Daniel Milja, da kann man mal Musik wieder,
1: was
3: lieber Musik, ja.
1: Was
3: will ich? Ja, das, du willst es ja nicht problematisieren.
2: Weil du gerne Auto fährst.
3: Ja.
1: Ich bin ein richtiger Autofan.
2: Was ich natürlich den größten Skandal überhaupt finde, ist diese keine Geschwindigkeitsbegrenzung zu haben. Das verstehe ich nicht. das eines der wenigsten Länder auf der Welt,
1: das stimmt,
2: das keine Geschwindigkeitsbeschränkung hat. Das finde ich einen absoluten Skandal. Und jede Partei, die das Thema irgendwie aufnehmen will, wird gleich weggeschasst. Also es ist ja,
0: ich habe auch was ich sage, wenn die Mikros unten sind.
2: Musik!
1: Ich glaube,
0: was liegt
1: radikal
0: auf? Was liegt auf?
1: Was keine liegt Ahnung.
0: Auf? Ideal.
1: Ah ja, roter Rolls-Royce.
2: Das heißt ideal.
0: Ja. Yeah.
1: Ideal.

0: Rolls-Royce und so, ja, aber das
1: wir sind,
0: war denen egal.
2: Ja. Wir sind bei den Backwaren.
1: Genau, aber wir sind noch bei Autos, weil
2: das war in den 80ern, da gab es tatsächlich Jünger, Backwaren-Jünger.
1: Backwaren oder Osho, genau, der hatte Rolls-Royce.
0: Ja.
2: Ja, ist ja auch okay so.
0: Interessanterweise habe ich gerade diese Woche erfahren, dass der Komiker Georg Thomala, sagt euch das noch was?
3: Nein.
0: Dass der Backwaren-Anhänger war,
2: oh,
0: weil
2: echt?
0: Die haben uns gefragt, ob Simone Thomala, ja.
2: Das ist doch seine.
0: Eben nicht, Tochter. Die haben damit überhaupt nichts zu tun. Ja, aber sie wiederum ist die Mutter einer anderen, noch jüngeren, wie heißt die, sagt ich das was, Thomala?
2: Und Simone
3: Sophia
2: Thomala.
3: Sophia.
0: Sophia Thomala, genau.
2: Das und ist Simone Thomala war doch mit dem Schalke-Typ zusammen.
0: Die war mit allen möglichen, also.
2: Ja, aber vor allem mit dem Schalke-Typ. Wie ist der? Assauer, Rudi Assauer.
0: Rudi Assauer, ja. Wie heißt die Sendung, die spielt? Wo sie Gemeinde, die Gemeindeschwester oder sowas, Gemeindearbeiterin. Frühling heißt die Sendung. Also die Ortschaft heißt Frühling und sie arbeitet dort als Gemeindeschwester. Toll, toll.
1: Ah, jetzt erinnere ich mich an Georg Thomalla. Ich weiß, wie er aussieht. Hat er nicht den Rektor in diesem schrottigen Schulfilm gespielt? Mit relativ großen Ohren. Georg Thomalla.
0: Nee, große Ohren hatte. Der war auch nicht in der Stummfilmzeit.
1: Also diese Schulfilme.
0: Ah, Schulfilme, das kann sein, dass der damit gespielt hat. Aber meinst du nicht Theo Lingen mit den großen Ohren?
1: Ah, das kann sein.
0: Das war so ein kleiner Nervöser, der so verhaspelt hat immer.
1: Stimmt, Georg Thomalla, wo ich jetzt seine Bilder sehe, hat eher was von, wenn du, wie heißt der nochmal, von manchen mögen es heißen, nicht Tony Curtis, ein bisschen Jack Lemmon. Ja, ein bisschen wie der ältere Jack Lemmon, aber nicht wie Georg, doch. Theo Lingen, genau, den habe ich gemeint. Der sieht tatsächlich ganz anders aus.
3: Fahren die Auto?
1: Ah, das erinnert mich gerade an einen Witz, aber der hat mit Autos nichts zu tun.
3: Schieß los.
0: Gab's nicht so, gibt aber so Autospaßfilme mit Heinz Erhardt, oder? Mir fällt's mal nur
2: auf. Ja,
0: immer diese Radfahrer, aber.
2: Zwei Nasen tanken super mit
1: und Thomas
3: Gottschalk. Und der Käfer.
2: Und der Manta.
3: Manta der Film.
2: Und zwei Nasen tanken super mit Thomas Gottschalk und Mike Krüger.
3: Und so ein Army-Film mit so einem Käfer.
0: Ja, ein toller Käfer ist.
3: Ja, genau.
0: Habe ich im Original gesehen. Das war einer der ersten Filme, die ich im Kino gesehen habe.
2: Ja, der ist toll.
0: Wie das Auto dann auseinanderfällt.
2: Ich denke sowieso.
0: Das hintere Teil gewinnt das Rennen vor dem Vorderteil.
1: Das ist cool. Das ist wie bei der Sesamstraße, wo sie auch ein Auto auseinandernehmen und dann schauen, ob sie mit dem Vorderantrieb alleine auf zwei Reifen fahren können. Sendung mit der Maus war das.
2: Ah ja, okay, ist ja interessant. Also ich denke sowieso, ich bin ja auch gegen Autos und so ein Autogegner und so, aber ich denke,
0: Autofilme
2: halt,
0: sind spitze.
2: Ja, und ich finde es auch so, ich glaube, es ist so ein ganz kleinbürgerlicher Ökospießertraum mit diesen autofreien Innenstädten. Ich glaube, es ist einfach voll scheiße.
0: Du reaktionäre Sau.
2: Nee, ja, sag ich mal. Bin ich gar nicht. Nee, im Gegenteil. Doch, ich bin schon viel weiter als ihr. Ihr seid halt Kleinbürger.
1: Daniel wird bestimmt der nächste Verkehrsministerin für die CSU.
2: Ja, genau. Nee, aber wirklich, man muss es einfach mal sehen, dass die meisten Leute Autos geil finden. Und
1: ich glaube, das ist eine laute Minderheit.
2: Nee, es ist keine laute Minderheit. Es sind sehr viele Leute.
0: Nee, es ist
2: Leute.
0: Die absolute Mehrheit. Ja, genau. Das kann man jetzt nicht sagen.
2: Und ja, eben, das meine ich damit. Und ich bin ja auch gegen Autos auf jeden Fall, aber ich finde, manchmal denke ich auch, ja, okay, das gehört einfach zu unserer modernen Welt oder der Welt, in der wir sind, dazu. Und diese Träume von diesen autofreien Innenstädten sind einfach sind halt unsere Träume.
3: Und die geht ja um Fortbewegung und ich verstehe das, dass man mobil sein möchte, aber es gibt zu wenig Alternativen zu Autos.
2: Ja, ich bin ja voll bei deiner Meinung.
0: Elektroroller.
3: Genau, Elektroroller. Oder auch Sachen, die man noch nicht erfunden hat. Etwas zwischen Elektroroller und Auto.
2: Ja, ich denke auch, man kann sich einfach mit dem Rad fortbewegen, ganz ehrlich. Also wenn ich diese ganzen E-Bikes sehe, da kriege ich auch immer das Kotzen. Aber es ist halt einfach auch klein. Ja, das ist das, was ich dazu meinen möchte.
0: Aber ich bin trotzdem weiter gegen Autos.
2: Ja,
0: und furchtbar.
2: Ja. Gut. Bleib bei meiner Meinung, gegen Autos zu sein. Aber ich glaube, dass es Ja, was ich tatsächlich glaube, ist, dass viele Leute es schön finden würden, wenn die, ohne dass sie es selbst wissen, auch Autofahrer, wenn die Innenstädte weniger Auto geprägt werden, würden die Leute auf einmal merken, was geht. Da bin ich schon davon überzeugt. So. Aber die Liebe zum Auto wird man da nicht kurieren können.
1: Oder eher Fetisch.
2: Ja, so kann man das auch.
1: Ich glaube, es ist keine Liebe. Wenn Leute schon ausrasten, ja, wenn man nur draufhaucht.
2: Draufhaut. Kühler. Scheißauto!
1: Nein, Mann. Das ist so wie bei Spinal Tap, ja, wo du den Sustain erahnen musst, du darfst die Gitarre nicht anschauen, darfst du auch das Auto nicht anschauen. Das ist ein Fetisch, das ist keine Liebe, glaube ich.
2: Ja, okay, das kann man so sehen.
1: Vielleicht Roger Taylor von Queen sollte den Song umschreiben, statt I'm in love with my car, I'm fetishizing my car, oder wie auch immer das heißt.
2: Das könnte man ihm vorschlagen.
1: Ja. Wobei er ist ja nicht so einsichtig, er findet es auch immer noch okay, dass sie in Südafrika aufgetreten sind, unter dem Apartheidsregime, während Brian May gesagt hat, es war vielleicht nicht so cool.
2: Okay, das wusste ich nicht, dass da so Abstufungen gibt.
1: Tja.
2: Hier fahren die Autos vorbei. Und manchmal hat es ja auch was Großstädtisches, wenn man so Autoverkehr hat, das muss man sagen.
3: Ja. Stimmt, wir sind hier mitten
1: in leider wieder was Negatives dabei.
2: Manchmal, also wir sind ja manchmal in Karlsruhe und die Kriegsstraße war ja früher eine echte Autostraße. Man kann sagen, eine Autobahn durch die Stadt, die ist jetzt verkehrsberuhigt, aber manchmal ist es einfach auch ein bisschen schade, dass so der Lärm fehlt.
1: Die lange Rötterstraße hat keine echte Verkehrsberuhigung bekommen.
2: Nee.
1: Mir war das schon unfassbar. Klar am Anfang. Die arme Person, die das eingereicht hat, muss auch so enttäuscht sein von dieser Pseudolösung.
2: Ja, ist noch nicht also, meine Pseudo, ist ja genau wie vorher.
1: Das ist Müll. Also.
0: Ja. Ja, ich fühle mich als Radfahrer da aber sicherer jetzt. Das stört, die man auf welcher Straßenseite man fährt oder so. Ja, ja, ich denke schon, weil die langsamer sind durch die Hubbel oder so.
2: Die Hubbel gab es ja schon immer.
1: Die Verkehrsberuhigung ist... einmal hast du eine Fahrbahnverengung, ja, wo das Überholen dich noch mehr gefährdet, weil die verengt ist jetzt.
2: Ja, aber sie haben gar nichts gemacht.
1: Doch, es ist jetzt 20, aber das fährt keiner. Ja, und es wird immer noch in zweiter Reihe auf der Straße
2: gefahren. Ja, vor allem, ich habe gedacht, sie würden einen durchgehenden Straßenbelag legen, weil das ist ja erwiesen, dass ein durchgehender Straßenbelag, der quasi die Bürgersteige und die Fahrbahn durchgehenden Belag hat, dass das denn die Geschwindigkeit des Autoverkehrs extrem reduziert, aber das haben sie ja nicht gemacht.
0: Aus psychologischen Gründen.
2: Ja.
1: Aber am Alter funktioniert das auch nicht. Da haben sie für viel Kohle vor Jahren den Boden blau tapeziert.
2: Aber wenn du eine Straße, wenn du eine Straße quasi durchgehenden Straßenbelag machst, fahren die Autos, das ist sozusagen erwiesen, fahren die einfach langsamer. Da würde auch das Tempo 20...
0: Weil sie keine Fahrbahn
2: Das ist wirklich ein psychologischer Effekt und das kannst du in so verkehrsberuhigten Straßen auch beobachten. Die Leute fahren langsamer, weil es irgendwie, sie haben keine... In dem Moment, wo du eine Fahrbahn hast, fährst du so schnell, wie das geht quasi, ne? Und dann kommen die Hubbel oder so, ne? Und das habe ich mir halt erwartet von der Verkehrsberuhigung, aber es wurde ja dann nichts. Ja.
1: War leider Müll.
2: Ja. Ja, gut, da müssen wir hier in Mannheim überhaupt nicht.
1: Es war ein Desaster.
2: Ja. Aber wir müssen auch Cars spielen.
1: Ich weiß. Ich habe jetzt das hier, das geht ungefähr 50 Sekunden.
2: Sind das so Soundeffekte?
1: Ja, das sind mehrere. Geil. Das war schwer zu finden. Also sind ungefähr 50 Sekunden und danach ein Song. Also ein richtiger Song, zu dem die Quizfrage passt. Und dann machen wir noch die
2: Quiz. Wir machen ein Quiz noch.
1: Genau, also ich würde jetzt gerne den Desaster-Sound machen und dann einen Song.
2: Okay.
1: Weil das geht ungefähr 50 Sekunden. Die Grafik ist sehr schön oder auch erschreckend, weil da ist alles Flugzeug, Hausbrand, Auto, der Damm bricht.
3: Alle Desasters, die man sich vorstellt. Vulkanausbruch.
1: Ich hatte auch mal im Comeback eine Platte, Tsunami. Meine erste Platte der Art, die ich im Comeback gesehen habe, war mit so Foltergeräuschen.
2: Ja,
1: heißes Messer ins Auge und so. Der Sarg öffnet sich und das ist aber, wir sind hier bei Transportmittel.
2: Horror und
1: Tralala. Also es gibt verschiedene Desaster-Geräusche vom Auto. Soll ich eigentlich die Quizfrage schon stellen?
2: Ja.
1: Die Quizfrage nach den Desaster-Sounds ist ein Song der Band Depeche Mode. Und die Frage ist, ohne das natürlich nachzugucken, weil man findet die Antwort im Internet, welches Auto hört man in dem Song?
2: Ja. Oh, liebe Hörerinnen und Hörer, schwere Frage.
1: Telefonnummer?
3: Mach mal.
2: Ja, das ist, wo ist sie denn? Ah, da. Die in Mannheim, kannst du mal das beiseite stellen? Die 0621 33939801. Ich wiederhole nochmal 0621 33939801. Ruft an, es gibt...
1: Es gibt
2: eine Lumo-Fotografie.
1: Ich kann auch nicht.
2: Und einen Eimer Potato.
1: Ich will Mr. Potato Head. Ich muss anrufen. Ich rufe dann vom Klo aus an. Okay, also wenn jetzt die Desasterplatte. Also,
2: wenn du nicht anrufst, wer soll dann anrufen? Mhm. Vielleicht der Günther.
1: Wir hören die Desasterplatte und dann den Song mit dem gefragten Autosound für die
2: Küste. Okay.

0: Okay, das geht jetzt hier noch ewig. Tralala, ja. Ist ja 80s Maxi, saugeil.
1: Ich mag übrigens den Begriff Maxi gar nicht. Das ist eine 12-Inch.
0: Sorry, Bretter. Ich habe eine super Quizrunde, die könnte ich dir mal vorspielen, mit lauter Maxis aus den 80ern. Und zwar die Teile, wo die Maxis dann gelenkt wurden. Weißt du, was ich meine?
1: Das hier ist übrigens eine B-Seite. Oh. Der Hintergrund, ich mache den mal leiser, das ist Fly on the Windscreen. Das ist auch... Wie scheiße war der Windscreen-Sound auf der Disaster-Platte? Die Windschutzscheibe, ich war enttäuscht.
0: Ja.
1: Fly on the Windscreen hören wir jetzt nicht, das ist jetzt nur im Hintergrund. Wir hörten von Depeche Mode Breathing in Fumes. Da haben sie einen eigenen Mix gemacht von Stripped.
0: Aha.
1: Mit Sachen, die sie davon hatten. Was sagt er da? Metropolis has nothing on this.
0: I didn't listen.
1: You're breathing in fumes, I taste when we kiss, ja.
0: Ooh.
1: Also atmet man hier die Abgase ein. Und ja. Ich liebe Stripped, aber ich wollte es jetzt nicht spielen, weil es so oft schon lief. Aber ja. Das Video ist fantastisch und sie zerdeppern ein Auto in dem Song.
0: Okay,
1: genau,
0: also
1: das Richtige für heute,
0: Auto.
1: Ja. Genau.
0: Also Autos sind heute hier sehr präsent, muss man sagen. Man könnte meinen, es wäre unser Thema gewesen.
1: Ja.
0: Obwohl wir alle Autohasser sind.
1: Willst du mal den Aufkleber vorlesen auf der 12-Inch?
0: Okay,
1: den hat irgendjemand da selbst draufgeklebt.
0: Ah, okay. Ich glaube, es ist ein Aufkleber. Oh. Finger weg. Gruppe lässt ihren Sound von Maschinen machen. Bequemer zu bekommen, wenn du Mutti beim Staubsaugen zuhörst. Ach komm, das ist ja kein Witz, oder?
1: Das ist total faulig.
0: Ja. Das war jemand, der noch handgemachten Rock mag.
1: Wer weiß. Aber sich die Mühe machen, extra einen Aufkleber drauf zu machen.
0: Ist ja voll hübsch.
1: Wir haben nur noch 10 Minuten.
0: Wir haben hier ein Tagebuch gefunden. Mal reingucken, oder?
2: Wurde die Quizfrage jetzt schon formuliert?
1: Ja, die Quizfrage war, welches Auto man in dem Song gehört hat.
0: Niemand weiß es, noch nicht mal der Günther.
1: Im Demo war es nämlich ein Emulator-Sample von einem Motorrad, aber im fertigen Song Stripped und auch in diesem ist es das Auto von Dave Gahan von Depeche Mode. Es ist ein sehr populäres Auto. Ich glaube, der bekannteste Rennwagen,
0: absolut,
1: den man so fahren kann.
0: Ja, liebe Hörerinnen und Hörer, wenn jetzt niemand anruft, wir haben ja früher die Sitte gehabt, aber da war es auch früher, dass wir um 21 Uhr Leute anrufen. Ne?
1: Das haben wir ein bisschen steifen lassen. Findet ihr es eigentlich auch
0: ironisch? Am nächsten Mal sollten wir wieder mehr Quiz, oder?
2: Auf jeden Fall. Ja.
3: Was war das Thema? Kartoffel?
0: Puppen. Da lässt sich doch ein super Quiz draus. Zum Beispiel, wie hießen die Käthe Kruse Puppen? Hm.
1: Käthe
3: und Kruse.
2: Käthe Kruse.
1: Findet ihr es eigentlich auch ironisch im Song Stripped?
0: Oder wie heißt
1: es ja darum,
0: Muppets?
1: Von der Technologie und aus der Stadt wegzukommen. Findet ihr es auch ironisch, dass man zumindest hier am besten aus der Stadt mit dem Auto rauskommt? Also wenn du an einen bestimmten Ort willst, ist der ÖPNV manchmal dein Feind oder sehr oft sogar.
3: Ja, an bestimmten Ort schon.
0: Ja.
3: Natürlich, das ist ja der Vorteil des Autos,
0: dass man überall hinkommt.
3: Es sind ja extra diese Straßen gebaut worden, auf denen das Auto fahren kann.
1: Ja. Der Song handelt davon so, raus aus der Stadt, hier, wir atmen hier die Abgase ein und so, aber mit was fährst du denn raus aus der Stadt?

0: in Amerika wohnt. Und die verfolgen dann die Flugrouten vom Privatflugzeug und sagen dann, okay, das hätte man eigentlich auch zu Fuß machen können. Das ist wirklich so. Also die Strecken.
1: Zu Fuß? Okay. Ja. Ich habe gedacht, mit dem Auto.
0: Nee, zu Fuß.
1: Okay. Alright. Mit dem Helikopter.
0: Das ist, ja, das gibt's auch von Guided by Voices, Everywhere with Helicopter und auch Motor Away, aber leider reicht die Zeit nicht mehr. Nee. Auch ein schöner Song.
1: Ja, alles super.
0: Ja.
1: Zu Autos müssten wir noch viel mehr, also wir müssten 7 Sendungen noch wegen der Musik machen.
2: Mindestens. Mir ist jetzt eh, seit ich hier als wütender Kleinbürger bezeichnet worden bin oder irgendwas, ja, ist mir das ist alles scheißegal mit dem, die Welt kann untergehen.
1: Nee, darum geht's ja gar nicht.
2: Doch, das ist aber meine Meinung.
1: Ja, nee, absolut. Also ich bin ja auch gegen Autos. Das habe ich ja schon mehrfach zum
2: Ausdruck. Ist das eigentlich eine Autofahrermütze?
0: Boxenstoppmütze.
2: Wie heißt das? Antikmütze? Machen noch so Ausfahrten immer.
1: Sowas hat man früher angehabt, wenn man mit dem Auto gefahren ist, weil das Auto hatte ja vielleicht kein Dach und dann hat man sich diese Mütze aufgenommen.
2: Und Autohandschuhe hat man, was sehr beliebt. Ja, genau, Autohandschuhe.
3: Es gab keine Windschutzscheibe.
0: Habt ihr den Film Drive gesehen, zufällig? Da hat er auch so Handschuhe an, mit wo die Knöchel frei sind.
1: Genau, die mussten frei sein. Ja. Und was ist das bei was?
0: Drive.
2: Okay.
0: Nee, auch ziemlich gewalttätig, aber er ist. Ohne zu spoilern, er ist Fahrer für Straftaten.
3: Mhm, doch, den habe ich gesehen.
0: Und ich glaube, mit dem Auto passiert keine Gewalt, aber der Film ist sehr gewalttätig.
3: Ja.
1: Was ist das für ein Film? Von wann
3: so
1: ist
3: ein
1: der?
3: Thriller.
0: Von ich weiß nicht, ob ich ihn richtig ausspreche. Nicolas Winding Refn oder so.
1: Ah,
0: der ist auch relativ bekannt.
1: Ja.
0: Ja.
1: Alright, I'll watch it.
0: Und du wirst merken, ob du die vor 22 Uhr oder nach 22 Uhr Version siehst, wenn da so komische Schnitte sind und plötzlich jemand tot ist. Ja, dann sind die ganzen Gewaltszenen rausgeschnitten.
1: Und, echt, da gibt's eine...
0: Ja. Musste ich mal feststellen. Das war keine schöne Feststellung, aber jetzt weiß ich mehr.
1: Ja.
0: Als er mal später lief, nachts.
3: Ist jetzt die Quizfrage noch aufgelöst?
0: Das ist ein Porsche 911 gewesen.
1: Kenner hätte sofort erkannt.
3: Und im Internet habe ich sehr widersprüchliche Informationen darüber gefunden. Ah. Porsche, BMW,
0: was? Citroën. Hast du etwa AI benutzt?
3: Nee, Reddit und solche Sachen.
0: Bei Stripped?
3: Ja.
0: Merkwürdig. Ich bin mir ziemlich sicher, dass die DM Live Wiki recht hat.
2: Wir können es nochmal intensiver recherchieren.
1: Genau, und dann wir können es auch nochmal anhören, aber jetzt nicht mehr.
0: Und nachher gucken wir noch zusammen das Strip-Video, wo sie das Auto zerdeppern.
1: Wahnsinnig, da freue ich mich jetzt schon drauf.
0: Ja, aber wir haben noch einen Song, der eher poppig und schön ist.
1: Ja, okay. Jetzt spielen wir am Ende.
0: Wie lang ist der Song ungefähr?
1: Vielleicht 3,5 Minuten. Von den Cars. Die Cars, wenn man eine Sendung über Autos macht, muss man auch die Cars spielen. Das ist ihr großer Hit. Just what I need. Wir haben ja auch ein Lead Drive, aber das fand ich zu...
0: Bisschen schnulzig, aber doch ganz schön.
1: Ist auch schön, aber das finde ich besser.
0: Eine Sendung namens FKT hat auch eine Band gespielt, die Autos.
1: Ja, ist auch eine schöne
0: Aber davon habe ich keine Schallfolie. Aber ich hatte eh so viel schon.
2: Auto, heute. Oder hießen sie nur Auto?
0: Ja, Autos, oder?
1: Ich weiß es nicht, kenne die gar nicht.
0: Habe ich mir notiert... Die Autos niemals, aber ich bin mir nicht sicher. Bitte, wie heißt es nochmal? Das wird nachgereicht.
1: Also diese Liste, die musst du eigentlich veröffentlichen, die ist spitze.
0: Erst wird sie gerahmt. So. Ja. Soll ich den Song schon mal anmachen?
1: Machen wir an. Wir sagen mal Tschüss. Ich glaube, es wird nämlich jetzt knapp mit der Zeit.
0: 89.605,4 der Pflichtteil.
1: Das waren die Radio-Trinken den nächsten Monat im Oktober. Der erste
0: Donnerstag.
1: Dezember im Oktober. Der erste Donnerstag im
0: Oktober. Das erste Halloween
1: im Oktober. Zum Thema Puppen.
0: Ja. Cheerio.
1: Du hast den Dings nicht übergedreht, oder?
0: Es geht auf meine Kappe. Good night.

0: sind wir mal wieder bei Radio Aufstellung auf Funk 105,4, 89,6 MHz, wieder Sendung Nummer 1023.
1: 23, ja.
0: Live-Alben Nummer 5.
1: Nummer 5, haben wir so viele schon gemacht, ja. Krass. Du kein Live-Alben-Mensch bist,
0: ja.
1: Das weiß ich immer noch, aber es ist.
0: Genau, aber ich habe dann.
1: Eine eigene Genre.
0: Dadurch die Exposition der eigenen Ängste.
1: Ja, das ist gut, wenn du damit umgehen kannst. Das ist,
0: Nee, also ich habe dann gedacht, aber es gibt ja doch ein paar gute Live-Alben und dann habe ich festgestellt, es gibt sehr, sehr viele gute Live-Alben. Ja,
1: das stimmt.
0: Und dann wurden da jetzt schon 5 Sendungen draus und da kann man noch viel mehr draus machen. Und die Sendung ist vorproduziert.
1: Am 24.08. und die erste Sendung ist der 5.09.
0: Ja,
1: und dann natürlich alles beim Bermuda-Funk, Frequenzen 105,4, 89,6 MHz im Livestream und tatsächlich nochmal abrufbar auf der Bermuda-Funk-Seite über unsere Sendung. Ich glaube, die letzten beiden Sendungen kann man da auch nochmal hören. Ja, und das war's jetzt. Und eigentlich sollten wir jetzt loslegen, ne?
0: Yes.
1: Die Rizzillos.
0: Die Rizzillos kommen mit dem Lied Top of the Pops. Das war ihr großer Hit. Es ist eigentlich so ein bisschen Das ist ein satirischer Blick auf die Sendung Top of the Pops und die haben das präsentiert in der Sendung Top of the Pops.
1: Das ist ja lustig.
0: Wäre ein geiles Lied und das ist eine Live-Version natürlich, sonst wird was hier nicht spielen. Von der Platte Mission Accomplished aus dem Jahr 1979.
1: Wahnsinn.
0: Die Rizzillos haben nur eine Platte gemacht, haben sich ein halbes Jahr später aufgelöst und haben sich neu formiert als die Rivillos.
1: Ja.
0: Und haben dann da nochmal 2-3 Platten gemacht, alles geile Musik, spitzenmäßig und das ist jetzt hier, also Top of the Pops. Und die gibt es auch wieder. Als alte Menschen und spielen immer noch.
1: Das ist doch schön.
0: Ja.
1: Gut.

0: Rizzillos.
1: Mit Top of the Pops.
0: Top of the Pops.
1: Vom Live-Album
0: Mission Accomplished.
1: Mission Accomplished. Und es geht gleich weiter mit einer sehr populären Band, The Police.
0: The Police.
1: Da wusste ich gar nicht, dass sie ein Live-Album haben.
0: Ich auch nicht.
1: Okay, jetzt wissen wir es.
0: Und The Police, muss man sich immer vor Augen halten, sind natürlich bekannt geworden. Aber am Anfang war das richtig geiler New Wave Punk.
1: Ja, die ersten zwei Platten.
0: Also das ist so richtig cool. Und natürlich, sagen wir mal, eher untypisch. Die waren halt extrem versierte Musiker. Das ist ja normalerweise so ein bisschen Ausschlusskriterium gewesen. Aber ja. es gab ja auch, ich meine, Stranglers und so sind ja auch sehr gute Musiker. Aber hier, der Schlagzeuger Copeland hat bei Curved Air gespielt. So eine, was ist das mehr, so Progressive Jazz, ja, Rock, genau, oder irgendwas. Egal, also sehr geile Mucke. Und da sie gute Musiker sind, haben sie auch eine Hammer-Live-Platte gemacht. Und daraus spielen wir, die Platte heißt Bring on the Night.
1: Bring on the Night.
0: Und wir spielen das Stück Don't Stand So Close to Me.
1: Don't Stand So Close, in einer sehr schönen Version, hab ich mir vorhin angehört, war total begeistert.
0: Yes.
1: Yes, Police.
0: Soll von 1980 ungefähr sein.
1: Auch in dem Teil.
0: Ja. Gut.
1: Ciao.

0: So, das war The Police. The Police heißen die tatsächlich.
1: The mit, Police. Ja.
0: So Close to Me, live. Jetzt geht's weiter mit was, da kann ich, da muss Rockwurst was sagen, weil ich da so gut wie ja. Nullo Ahnung habe. Aber das Lied
1: kenne ich wieder, auch gut. Jetzt komme ich wieder mit meinem Wissensschatz. der Schatz, den ich mit euch teile.
0: Sehr, du bist sehr groß.
1: Ich bin sehr großzügig, ich weiß, ich gebe ein bisschen was ab von meinem Glanz, dachte ich mir heute mal.
0: Okay.
1: Und also Gino Washington ist ein extrem in England extrem populärer Soul-Sänger gewesen, hat 3 Platten gemacht. Und ja, woher kennt man den? Natürlich von dem Lied Gino von Dexys Midnight Runners. Und wenn du das Lied kennst, da ist am Anfang von der Single, ist so, Leute, die rufen Gino, Gino. Und das ist hier in dieser Aufnahme drin. Das ist nämlich von seiner Platte, ist Hand Clapping, Foot Stomping, Funky Butt Shaking Live.
0: Oh, so. Da haben wir lange überlegt.
1: Gino Washington. Und das ist quasi das erste Stück auf der Platte. Da kommt der Ansager auf die Bühne und sagt, Ladies and Gentlemen, bla bla bla bla bla, Gino Washington live. Und dann fängt die Band an zu spielen. Und die spielen instrumental. Und die Leute schreien, Gino, Gino, Gino. Und erst nach dem ersten Lied kommt er auf die Bühne. Und das ist jetzt gar nicht mehr drauf. Aber das Geile ist halt, dieser Ruf vom Publikum ist genau das, was auf der Single von Dexys Midnight war.
0: Ah, okay.
1: So, das habe ich gut gemacht, oder?
0: Ja, perfekt.
1: Ich habe mir wieder, obwohl alle wissen, wie geil ich bin, habe ich nochmal alle verblüfft.
0: Noch mal
1: mit meinem Wissensschatz und Glanz.
0: Ich weiß gar nicht, wie ich damit umgehen soll.
1: Genau,
0: ich glaube, ich gehe jetzt einfach.
1: Du kannst einfach nichts mehr drauflegen.
0: Ich kann nur verlieren.
1: Du kannst nur verlieren. Also, hier ist Gino Washington und seine Ram Jam Band mit Philly Dog live.
0: Brutal. Alter, okay.
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0: Okay.
1: Ja, yeah, Gino Washington mit Philly Dog. Mit Gino. Genau. Jetzt weiß ich es auch. Jetzt, hat sich mir eingebläut. Ja, ja, und ja. Wenn du nachher weg bist, dann kram ich nach der Dexys Midnight Runners und hör es mir natürlich sofort an. Ja, jetzt kommt was, das kenne sogar ich. Da wusste ich aber auch nicht, dass es da eine Live-Platte gibt. Ich kenne nur die ersten beiden und ich glaube, dann war es Schluss. Ich weiß nicht, wie viele Platten die gemacht haben.
0: Und ich glaube, kann es sein, dass es nur auf Tape war oder so?
1: Das kann auch sein.
0: Don't know, irgendwas.
1: Ja, wir reden von Trio.
0: Trio?
1: Live im Frühjahr 82 heißt die Platte oder das Tape.
0: Yeah.
1: Ja, und tatsächlich, einmal von dem Da-Da-Da abgesehen, ist die erste Trio-Platte ziemlich geil.
0: Ja, Hammer.
1: Sind ist, sehr reduziert, ziemlich gut gemacht.
0: Legendär, stilbildend.
1: Ja, was sollte man da noch zu sagen? Und jetzt kommt ein knackiges, kurzes Lied und das heißt Halt mich fest, ich werd verrückt.
0: Das ist doch geil.
1: Live im Frühjahr 82.
0: Ja.
1: Ja.
0: Da gibt's nichts hinzuzufügen.
1: Nein. Sogar du nicht?
0: Nein, sogar ich nicht.
1: Dann muss ich ja nicht mal aufs Klo gehen, um mir die Zeit zu vertreiben.
0: Genau.
1: Okay.
0: Trio.
1: Halt mich fest, ich werd verrückt.
0: Yes.
1: Yes, yes, yes, yes, yes, yes, yes, yes, yes. Ich sage jetzt so viel yes, weil ich noch was machen muss. Zack, zack.
0: Zack, zack, zack. Bumm.

0: Trio.
1: Trio.
0: Halt mich fest, ich werde verrückt. Und jetzt kommt bestimmt, jetzt kommt wieder was, da kann Rockwurst seine Expertise.
1: Da kann ich ein bisschen was dazu erzählen.
0: Raus, vomitieren.
1: Womit? Ja, the Barkey ist mit Son of Shaft.
0: Yes.
1: Und das ist ein super geiles Funk-Lied, live gespielt. Aber das ist von Live at Wattstacks.
0: Ah.
1: Und Wattstacks ist natürlich ein Film, ein Dokumentarfilm über ein Konzert in dem Los Angeles Stadtteil Watts.
0: Ah.
1: Zum Beispiel die berühmten Watts Towers, kennst du die? Das ist so ein Kunstwerk, was so ein Kerl aus ein Turm, den ein Kerl aus Müll gebaut hat.
0: Okay.
1: Ist ganz, ganz bekannt, habe ich mir mal angeschaut. Und in Watts gab es diese großen Aufstände. Ich glaube kurz, also 2 Jahre davor oder so, und danach haben sie das Festival gemacht. Und den Film müsst ihr euch unbedingt angucken. Das ist ist vielleicht der beste Musikfilm, Konzertfilm, den ich je gesehen habe.
0: Tatsächlich nie
1: was
0: von gehört.
1: Der ist so abgefahren. Die Leute, die da im Publikum sind, die sehen so cool aus und die tanzen so geil. Und da sind auch abgefahrene Bands. Topic ist Isaac Hayes. Das ist die Phase, wo schon dieser coole Soul-Funk war. Und da sind aber auch ein paar so Oldschool-Soul-Bands und Gospel und so. Ist einfach der Wahnsinn. Und das Geilste eigentlich im ganzen Konzert ist das hier, wie die Barkeys auf die Bühne kommen und dann anfangen zu spielen. Mit diesem, das fängt an mit so einem Rhythmus, wo der Kerl auf der Wawa-Gitarre so ein Rhythmus, das ist einfach der Oberhammer. Der Wahnsinn. The Barkeys. Und die Barkeys, wenn ich es recht weiß, habe ich gelesen, die sind irgendwie mit dem Flugzeug abgestürzt und die Dreiviertel der Band waren tot hinterher und haben dann irgendwie neu weitergemacht. Oder das ist schon die neue Band, ich weiß nicht, eins von beiden. Das ist früher, gab es eben auch.
0: Okay, krass. So.
1: Und genau, Staple Singers, Eddie Floyd, Carla Thomas, Rufus Thomas. Rufus Thomas hat einen Hammerauftritt. Das muss ich jetzt noch erzählen. Der war damals schon ein alter Typ, der war ja so ein Radio-DJ. Und er ist auf die Bühne und hat dann irgendwann gemeint, ja Leute, kommt mal hier nach vorne. Und da sind die alle über die Absperrung und sind in den Innenraum, wo sie gar nicht hin durften. Mhm. Und dann haben die getanzt und dann hat er hinterher alle wieder zurückgeschickt und die sind auch alle wieder zurückgegangen. Die ganzen jungen Leute sind wieder über den Zaun zurückgeklettert. Also, cool. Hammer, müsst ihr euch anschauen, unbedingt Wattstacks, der Film. Und das hier ist jetzt quasi The Barkeys mit Son of Shaft.
0: Dann hören wir
2: uns Ladies and gentlemen, right about now, the soulful, funky sounds of The Barkeys!
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2: So, das waren die Bar Kings mit Son of Shaft. Und
3: Son of Shaft.
2: Und Request hat mich tatsächlich wieder schlauer gemacht.
3: Ja, natürlich.
2: Ich will das nicht mehr. Ich würde ja gerne mal so ein bisschen in die Verblödung gehen, aber das gelingt mir einfach nicht.
3: Ich möchte gerne, das möchte ich.
2: Ich möchte echt gerne doof werden.
3: Das, wir machen T-Shirts ab jetzt. Da steht drauf, ich wollte in die Verblödung gehen, aber DJ Rockwurst hat mich schlauer gemacht.
2: Ja.
3: Das ist doch gut. Das muss ich mir gleich, nach dem Spruch hier, schreibe ich mir das auf. Das merke ich mir.
2: Ja, okay.
3: Das kriegst du ab jetzt natürlich.
2: Ja, ja, ja, ich weiß.
3: Wöchentlich vorgelebt.
2: Ich sag mal, wie die Schmidts sagen das immer, the story of my life. Okay, es geht aber weiter mit Laika and the Cosmonauts und dem hervorragenden Song Cat at Equator.
3: Nee.
2: Cat.
3: Kaffee,
2: weil ich weiß, warum das bei mir Caf Equator heißt.
3: Warum?
2: Weil ich, wenn es Sonderbuchstaben sind, also das E mit Apostroph, das hat die Samplitude nicht erkannt. Dann okay. Schmeißt er das raus und bricht das Hochladen ab. Okay. War total krass. Also Caffe Equator von Laika and the Cosmonauts. Und jetzt sag mir, wie dieses wunderbare Live-Album heißt.
3: Das Live-Album, also Laika and the Cosmonauts sind eigentlich sehr stilsicher in allem, in den Covers und den Titeln. Bei dem Live-Album haben sie mal eine Ausnahme gemacht. Das Live-Album heißt Laika Sex Machine.
2: Ja,
3: und
2: ich gut.
3: Also die haben vorher bei den Platten so richtig so coole gemalte Covers. Und auf der Live-Platte ist vorne so ein Paar drauf, was so ein Tango tanzt. Merkwürdig.
2: Ja.
3: Frag mich nicht, was das bedeutet. Aber Laika and the Cosmonauts ist eine von den absolut besten Surfbands, die es jemals auf dem Planeten gab. Die waren in dieser Surfwelle, weißt du, nach Pulp Fiction.
2: Ja.
3: Eine von denen, also der absolute Wand. Der Typ spielt Gitarre, das ist völlig irre. Und das Lied ist, habe ich auf Platte, normal, ist eins meiner absoluten Lieblingsinstrumentals. Und auf der Live-Platte spielt das nochmal ein ganzes Stück schneller und es ist einfach saugut. Und ich habe die sogar live gesehen, mal in den USA.
2: Okay.
3: Hammerband, wirklich.
2: Ja, dann hören wir uns das jetzt an. Laika and the Cosmonauts mit Cafe Equator.

0: Laika and the Cosmonauts, Café Equator, Equator. Und jetzt kommt was, das finde ich ziemlich geil, auch eine Band, die ich gut finde. Thin Lizzy, Emerald.
1: Ja.
0: Genau. Und die haben ja auch so ein ikonisches Live-Album gehabt. Ich glaube, Killers ist das, hieß es nicht? Killers oder so?
1: Soll ich mal gucken?
0: Ja, bitte.
1: Ja.
0: Oder Live Killers? Live and Dangerous, genau. Ja, Phil Lynott, Thin Lizzy, was soll man dazu sagen? Emerald, sehr geiles Lied, man hört sofort, selbst wenn man die Band, wenn man nur den Titel sieht, weiß man sofort, welche Band dahinter steckt.
1: Ja,
0: das ist sehr, sehr geil.
1: Also ich finde, das ist eine von den Bands, die ich mir noch zur Entdeckung vorgenommen habe. Ich habe auf Spotify so ein paar Lieder kennengelernt, da ist Emerald auch dabei und das ist sehr, sehr geil. Ich mag die Stimme und die Melodien, die Harmonien, die der macht, also das ist so quasi, habe ich mir in der Hinterhalt behalten.
0: Cool.
1: Wenn wir mal wenn ich mal nicht genug neue, gute Sachen finde, dann mache ich Thin Lizzy.
0: Gut, dann hören wir uns jetzt an. Ne?
1: Yes.
0: Emerald von Thin Lizzy. Emerald. So, jetzt kann es noch lauter brüllen.
2: Is there anybody here with any Irish in them? 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

0: Emerald, Thin Lizzy. Und jetzt kommt was, da waren wir uns nicht ganz einig, wer singt oder was singt, aber letztendlich ist es so eine Art Supergroup, Super die cool. da zusammenspielt. Das Anfang der 70er gab es ein...
1: 1971?
0: Ja, so ein Benefizkonzert für Bangladesch, organisiert von George Harrison. Mhm. Und da spielen halt viele mit, die Rang und Namen haben, und dann auch Bob Dylan und wahrscheinlich auch deswegen dieses Lied.
1: Ja.
0: Das ist ein Dreifachalbum, auch gibt es auch Krass. Nicht so oft.
1: Ja.
0: Ich glaube, ich habe gar nicht so viele.
1: Und wahrscheinlich war das das letzte Mal, dass er das Lied in der genau so gespielt hat, weil der tut er seine Lieder immer umarrangieren, sodass man sie nicht mehr erkennt.
0: Ja, sehr.
1: Na gut, also spitzenmäßig.
0: Aber auch eine sehr wichtige Live-Platte.
1: Ja,
0: Konzert vor Bangladesch auf jeden Fall. Und deswegen hören wir uns das jetzt an und spielen es jetzt einfach. Blowing in the Wind. George Harrison mit Bob Dylan mit George Harrison und noch ein paar
1: Eric Clapton
0: und dabei, ach, was
1: vielen anderen Menschen.
0: Genau. Das kommt jetzt.
1: Yes.
0: Blowing in the Wind.
1: Gut.
0: Okay.

0: 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So, das war George Harrison in der Übersetzung von DJ Hausmacher. Oder Bob Dylan in der Übersetzung von
1: Bob Dylan
0: von, ja, von Hausmacher, Robert Zimmermann. Genau. Bleiben wir. Und jetzt kommt natürlich jetzt zum Schluss quasi meiner Meinung nach das Hard Rock Live Album. Darf man das sagen?
1: Ja, unbedingt. Also das ist
0: Klassiker. Schnallt der Luftgitarrist mit der Zunge, wenn ich nur sage, Made in Japan.
1: Yes.
0: Dann weiß jeder, was gespielt wird. Und nein, nicht Smoke on the Water. Oder Speed King. Ich weiß gar nicht, ob Speed King drauf ist. Ist egal. Aber das ist drauf. Deswegen hören wir es uns jetzt an. Und das in voller Länge. Ja. Und wenn die Sendung noch nicht fertig ist, dann spielen wir es gerade nochmal.
1: So ist es.
0: Und eigentlich sollten wir eine ganze Sendung mit dem Lied machen.
1: Ja, also eigentlich. Also
0: eigentlich 12 Minuten.
1: Man könnte diesen Jammerteil könnte man dann einfach so immer wieder im Loop laufen.
0: So ein Loop laufen macht das. Vielleicht sollten wir das mal machen.
1: Ja,
0: Wir reden. Von was reden wir? Vom tiefen Deep Purple. Auch, ich weiß gar nicht, wie kommt man auf so einen Namen? Weiß ich jetzt nicht.
1: Deep Purple, tja.
0: Kümmere ich mich jetzt nicht drum.
1: Genau.
0: Deep Purple.
1: Wenn ich ChatGPT fragen,
0: auf keinen Fall, dann gebe ich wieder viel zu viel Infos preis. Dann gehe ich, genau. Das Wissen ist ja dann da und wird dann von ChatGPT genutzt, ich Fragen stelle. Ja?
1: So.
0: Da bin ich,
1: Okay, also natürlich hier Ian Gillan mit seiner, auf dem Höhepunkt seiner Stimmgewalt. Und das ist natürlich ein Klassiker und
0: auf jeden Fall
1: vielleicht eins der bekanntesten Live-Alben überhaupt. Und deshalb spielen wir das nämlich, Deep Purple Child in Time. Und wir reden jetzt noch ganz lange,
0: so viel können wir gar nicht mehr reden. Wir können nur noch sagen.
1: Das war die Sendung Nummer 1023 bei Radio Aufschnitt auf Bermuda Funk 105,4, 89,6 MHz.
0: Und die Sendung war vorproduziert.
1: Genau.
0: 24.08.
1: Wird im Wiederholungsbetrieb laufen.
0: Genau. Erste Sendung ist der 5.09.
1: Ja.
0: Livestream und auch noch abrufbar, glaube ich, die letzten beiden Sendungen immer noch auf der Homepage des Bermudafunk unter unserem Namen Radioaufschnitt.
1: Bermudafunk.org und dann guckt ihr mal und dann findet ihr das. Und wir sagen jetzt mal wieder, bis in 2 Wochen, wenn es wieder heißt,
0: darf ein Scheibchen mehr sein. So, fahr ab.
1: Alles klar.
0: Als Ian Pace, yes. John Lord, Roger Glover und wie heißt er? Natürlich.
1: Richie Blackmore.
0: Richie Blackmore noch, der hat da auch noch mitgespielt und Ian Gillan.
1: Gillan, ja.
0: Besser bekannt als Deep Purple.
1: Ja.
0: Hier sind sie. Bye.
1: Jawohl.

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6: Hallo und herzlich willkommen. Hier ist Tulpen am Mikro. Schön, dass ihr eingeschaltet habt. Und ich euch diesmal durch die Sendung leiten darf. Das ist nämlich wirklich ein Grund zum

0: feiern. Diesen Monat haben wir eine Eigenproduktion, die ich euch vorstellen kann, die Geschichtenmaschine. Und da starten wir auch so schnell wie möglich rein. Allerdings vorher kann ich auch noch unsere zweite Hörspielproduktion hier ankündigen, die keine Eigenproduktion ist, aber netterweise bereitgestellt wird. Dazu hört ihr dann später mehr, den passenden Titel Kartoffelland. Und zurück zum Anfang, wo wir jetzt loslegen, ist nämlich die Geschichtenmaschine. Schon eine Weile fertig, aber für euch gut aufbewahrt. Und da möchten wir doch jetzt einfach reinstarten. Hier eine Hörspielproduktion von der Hörspielredaktion und vom Hörspielplatz beim Bermudafunk. Viel Spaß, die Geschichtenmaschine.
1: In einem kleinen Fischerdorf am Rande von allem, aber nicht unerreichbar, sondern nur sehr weit entfernt von uns, da steht ein Stelzenhaus mit Blick auf das offene Meer. Dort lebt eine kleine Familie. Der Vater ist Fischer. Er fährt für eine Woche aufs Meer hinaus und ist eine Woche zu Hause. So war das hier ganz normal. Warum das so ist, fragt ihr euch? Nun, ein paar Väter schließen sich zusammen, fahren hinaus auf die See, um Fische zu fangen. Die verkaufen sie dann und so ernähren sie ihre Familien.

Eines Tages, wie immer, stach der Vater wieder in See und die Familie blieb zurück. Im kleinen Fischerdorf, am Rande von allem, aber nicht unerreichbar. Na gut, ich höre schon auf.

0: Was denkst du, wann kommt Papa wieder?
1: Wenn alles gut läuft, dann kommt er am Sonntag. Wie immer.
2: Meinst du, er bringt uns wieder was mit?
1: Also jetzt vergesst man nicht, er ist auf dem Meer unterwegs. Er ist nicht im Spielzeugladen.
0: Aber ich glaube, er bringt Essen mit.
2: Oder Geschichten. Vielleicht ist ja was passiert.
0: Vielleicht ist er untergegangen.
1: Karl, bitte keine Scherze über sowas.
0: War nur Spaß.
2: Jetzt ist er sicher auf hoher See und kämpft gegen die Wellen.
0: Oder er weint, weil er uns vermisst.
3: Der Sonntag kam. Rosa und Karl standen wie immer am Hafen. Das Schiff ihres Vaters tauchte aus dem Nebel auf. Ein wettergegerbter Kutter, der nach Salz, Fisch und Geschichten roch.
4: Ihr beiden. Ja, wart ihr brav? Oder habt ihr eurer Mutter den letzten Nerv geraubt?
2: Wir waren brav, Papa.
4: Hey, das ist gut. Denn ich habe etwas mitgebracht. Etwas ganz Besonderes.
2: Hat es mit dem neuen Koffer zu tun?
0: Wow, der ist neu. Was ist da drin? Sag schon.
2: Ja, bitte, sag's uns.
4: Dieser Koffer enthält etwas Magisches. Etwas, das mir ein alter Mann auf hoher See überlassen hat. Etwas, das ihr so noch nie gesehen habt.
0: Was ist es?
4: Die Geschichtenmaschine.

0: Zurück im Stelzenhaus ist die Mutter schon wieder beschäftigt. Der Vater trocknet die nassen Klamotten und die Kinder sitzen voller Neugier im Wohnzimmer.
1: Du hattest Unrecht. Papa ist nicht untergegangen.
2: Ich hab doch nur gescherzt.
1: Darüber macht man keine Witze.
3: So, ihr Lieben. Ich hab den Koffer hier. Aber was da drin ist, das sage ich euch noch nicht. Es soll eine Überraschung sein. Also, Augen zu.
1: Ja.

0: Der Vater öffnete den Koffer und holte eine seltsame Maschine hervor. Sie sah alt aus, sehr alt. Knöpfe, Hebel, Schalter und Lämpchen. Und in der Mitte ein gläserner Blasebalg. Darin schwamm ein kleines Seepferdchen. Ein Schwarm winziger leuchtender Fische drehte sich darin im Kreis. Und dann sagte der Vater Folgendes:
1: Augen auf.

0: Plötzlich rauschte es, dann wurde es ganz still. Ein Nebel stieg aus der Maschine, glitzernd und funkelnd. Die Kinder erinnerten sich später an nichts mehr, denn sie wachten auf unter Wasser.
1: Wir sind unter Wasser.
2: Und wir reiten auf Seepferdchen.
1: Schau da vorne, Lichter. Eine Stadt.
2: Das muss Atlantis sein.

0: Das war es ganz sicher. Aber was sie nicht wussten, Atlantis war schon lange nicht mehr bewohnt. Nur ein kleiner leuchtender Fisch wartete schon auf sie. Rosa und Karl ritten auf den Rücken von zwei riesigen Seepferdchen. Unter ihnen glitten bunte Korallenriffe vorbei, vor ihnen Lichter in der Tiefe, wie eine untergegangene Stadt.
1: Da vorne, ich sehe was. Sieht aus wie ein Tempel.
2: Oder ein Palast. Und diese Säulen, das ist doch Atlantis.
1: Es ist wunderschön, aber auch irgendwie traurig.
0: Ein kleiner Fisch tauchte auf. Sein Körper leuchtete wie flüssiges Licht. Er schwamm auf sie zu und blieb direkt vor ihnen stehen.
3: Ihr seid gekommen. Ich habe euch erwartet.
1: Du kannst sprechen?
2: Was bist du?
3: Ich bin der Letzte meiner Art. Der Letzte, der weiß, wie Atlantis gehoben werden kann.
1: Warum wir?
3: Ihr tragt die Neugier in euch, die Vorstellungskraft. Ihr seid verbunden mit der Geschichtenmaschine.
2: Die Maschine hat uns hierher gebracht?
3: Sie ist mehr als nur eine Maschine. Sie ist ein Schlüssel, ein Übergang, ein Portal.
0: Sie folgten dem Fisch durch verlassene Straßen, vorbei an eingestürzten Türmen, verwitterten Reliefs und goldenen Statuen. Dann standen sie vor einem steinernen Altar. Darauf ein schimmerndes Zepter.
3: Das ist das Zepter von Atlantis. Es erkennt den oder die, die Atlantis an die Oberfläche bringen kann.
1: Dann nehme ich es. Nein, ist das schwer.
0: Karl stemmte sich gegen das Zepter, doch es bewegte sich kein Stück.
3: Versuch du es, Rosa.
2: Aber ich bin doch kleiner und nicht so stark.
3: Das Zepter sucht nicht Kraft, es sucht Verbindung.
0: Rosa schloss die Augen und als sie sie wieder öffnete, hielt sie das Zepter in den Händen.
1: Das ist unfair. Warum sie?
3: Weil das Zepter ihr vertraut. Sie ist das Herz, das es braucht. Aber sie kann Atlantis nicht alleine heben.
1: Echt jetzt?
2: Ja, wir schaffen das nur gemeinsam.
0: Das Zepter begann zu leuchten. Alte Mechanismen erwachten, das Wasser vibrierte, die Steine sangen.
3: Nun ist es an euch. Findet das Herz von Atlantis. Denn nur wer das Herz kennt, kann die Stadt retten.
0: Ein Wirbel erfasste sie und plötzlich waren sie zurück im Wohnzimmer. Die Maschine war dunkel, das Seepferdchen weg.
4: Na, wart ihr unterwegs?
1: War das alles echt?
2: Oder nur Fantasie?
4: Was ist der Unterschied?
0: Und dann fiel den beiden auf. Das Zepter lag neben ihnen.
1: Also doch?
2: Atlantis war echt.
0: Die Nacht war still im Stelzenhaus, doch im Wohnzimmer flackerte leises Licht. Die Geschichtenmaschine summte im Schlaf.
2: Karl, schläfst du?
1: Nein, ich kann nicht schlafen.
2: Ich auch nicht. Ich muss die ganze Zeit ans Zepter denken.
1: Und an Atlantis.
0: Plötzlich begann die Geschichtenmaschine wieder zu leuchten. Ein blauer Nebel füllte das Zimmer.
4: Ihr seid bereit. Geht den nächsten Schritt.
0: Sie standen in einer gewaltigen Halle, Säulen aus Licht, der Boden aus Glas und in der Mitte ein schwebender Kristall. Er pulsierte wie ein Herz.
2: Das ist es.
1: Das Herz von Atlantis.
3: Es schläft und mit ihm schläft die Stadt.
2: Wie können wir es wecken?
3: Indem ihr versteht, was Atlantis war, was Atlantis ist und was es noch sein könnte.
0: Sie sahen Bilder, eine lebendige Stadt voller Musik, Freude und Forschergeist. Ein Ort, an dem Wissen und Fantasie eins waren, aber auch Überheblichkeit, Gier und schließlich der Untergang.
5: Atlantis lebte einst von der Kraft der Vorstellung, doch es verlor das Gleichgewicht. Nur wer das Gleichgewicht wiederherstellt, kann das Herz wecken.
1: Wo sind wir jetzt?
2: Ein Labyrinth?
3: Das Herz prüft euch, nicht eure Kraft, eure Verbindung, eure Absicht.
5: Zwei Pfade. Nur einer führt zur Wahrheit. Doch ihr dürft ihn nicht getrennt gehen.
1: Ich weiß nicht, welchen Weg.
2: Wir gehen zusammen. Immer.
0: Sie nahmen den linken Weg. Er war dunkel. Still. Aber sie hielten einander an der Hand. Und am Ende Licht. Das Herz begann zu leuchten. Die ganze Stadt vibrierte. Das Licht flutete durch die Straßen. Wasser wich zurück. Und für einen Moment hob sich Atlantis.
1: Wir haben es geschafft.
2: Atlantis lebt wieder.
0: Sie erwachten im Wohnzimmer. Der Morgen war da. Die Geschichtenmaschine war still.
6: Frühstück ist fertig, ihr Träumer.
7: Und? Habt ihr gefunden, was ihr gesucht habt?
2: Ich glaube ja.
1: Aber irgendwas fehlt noch.
0: Und in diesem Moment ein Lichtblitz, ein Ton. Die Geschichtenmaschine erwachte erneut. Der Morgen dämmerte, doch die Geschichtenmaschine summte noch. Und bevor Rosa und Karl Frühstück sagen konnten, wurden sie hineingezogen. Ein letztes Mal.
3: Ihr habt das Herz geweckt. Doch Atlantis ist schwer geworden. Es braucht einen Kapitän.
1: Wen?
5: Ich bin Erian, letzter Hüter des Aufstiegs. Aber ich allein kann Atlantis nicht steuern. Es braucht euch. Rosa trägt das Zepter, Kai trägt das Vertrauen. Zusammen lenkt ihr die Richtung. Ich führe den Antrieb.
0: Rosa trat vor. Das Zepter begann zu leuchten. Atlantis bebte. Langsam, ganz langsam stieg Atlantis empor. Riesige Wassermassen wichen. Korallen fielen wie Regen. Fische schwammen aufgeregt davon.
2: Ich spüre Widerstand.
1: Ich halte das Gleichgewicht.
5: Nicht aufgeben, nur ein Stück.
0: Und dann Licht. Sonne, Wellen. Und mitten im Meer eine Stadt. Ein Mythos. Jetzt sichtbar. Rosa und Karl erwachten erneut, diesmal am Strande. Die Geschichtenmaschine lag im Sand, stumm, aber warm.
6: Da seid ihr ja. Ihr seht aus, als hättet ihr den Ozean überquert.
7: Das habt ihr wohl auch.
0: Die Tage danach passierte etwas Unglaubliches. Ein Fischerboot entdeckte plötzlich eine neue Insel. mit alten Gebäuden, leuchtenden Straßen und einem Schild aus Kristall. Willkommen in Atlantis. Und so endete das Abenteuer. Doch jedes Ende ist nur der Anfang einer neuen Geschichte. Die Geschichtenmaschine wurde leise, doch ihr Licht war nie ganz verschwunden. Vielleicht hast du sie schon einmal gesehen, in deinen Träumen.
7: Und was habt ihr gelernt?
2: Dass Fantasie nicht nur in Büchern lebt,
1: sondern auch in uns.
2: Meinst du, es bleibt da?
1: Ich glaube, Atlantis bleibt, solange es gebraucht wird.

0: Das war Die Geschichtenmaschine, eine Hörspielproduktion der Redaktion Hörspielplatz auf dem Bermudafunk 2026. Idee, Skript und Aufnahmekoordination Dennis Hirschel. Philipp Vogel als Karl, Elisa Werling als Rosa, Christine Weiner als die Mutter, Michael Knittel als der Vater, Rainer Grund als Kapitän Erian und die Stimme des Herzens und ich Tulpen mit Musik in der Produktion und als Stimme des Leuchtfischs. Den Track, den ihr vorher im Hörspiel und hier vor dem Abspann nochmal gehört habt, der heißt Namaste von Anders Uhrwerk Enwe. Verlinkt auch in den Hörspielinformationen. So, wenn euch das weiter interessiert und ihr das vielleicht sogar nochmal nachhören könnt, wollt, dann kann ich hier einen Link in den Sendungsinformationen bereitstellen. Da findet ihr dann direkt zur Geschichtenmaschine online nachhörbar auf dem Portal freie-radios.net, wo auch viele andere gute Radiobeiträge sind. Und damit wir jetzt nicht nur bei uns hier verweilen und wenn wir schon bei anderen Beiträgen sind, dann machen wir doch hier noch eine weitere Ankündigung des Jingle-Workshops, der stattfinden wird im Oktober, am 24. Oktober von 11 bis 15 Uhr beim Bermudafunk in den Räumen, wahrscheinlich im alten Volksbad. Nähere Informationen findet ihr dann auch zu gegebenem Zeitpunkt auf der Bermudafunk-Website oder ihr schreibt an radioskills@bermudafunk.org. Und um nochmal reinzuhören, was denn so ein Jingle sein könnte, spielen wir hier mal einen kleinen Trailer, Teaser, wie kann man das auch immer nennen, Vorspann ab.
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0: Das war also ein erster Eindruck zu Jingles. Wir gehen hier noch ein bisschen tiefer rein. Ich war doch gerade hier auf Recherche und bin doch erstaunt, dass ich hier doch gerade mal einen der bekanntesten Jingles mir doch vorgenommen habe. Spielen wir den mal kurz ein. Ja, genau, ihr wisst schon, worum es geht, aber das war jetzt gar nicht der Punkt, den ich interessant fand. Ich fand viel interessanter diese prägnanten Streicher mit diesem Arpeggio hinten dran, dass die Spannung hält. Dieses din din din din din din din. Das finde ich doch sehr vergleichbar. Hören wir da mal rein. Ne, also für alle, die es jetzt noch nicht geschnackelt haben, das ist die Tagesschau. Und hier sind wir jetzt bei Game of Thrones, auch durchaus bekannt geworden, ne? Also nochmal reinhören, erst Tagesschau und dann Game of Thrones. Also, wenn man sich so vergleicht, ne, ich dachte, diese Tonfolge von diesem einen Streicher, nie, nö, das hat doch was Ähnliches. Irgendwie, also die Tagesschau-Variante klingt irgendwie ein bisschen schräger, aber gerade auch dieser unruhige Hintergrund mit der Tonfolge, mit der schnellen, das gleicht doch dann bei beiden irgendwie doch sehr ähnlich. Naja, ihr merkt, all das sind Jingles und genau solchen Fragen können wir dann im Workshop nachgehen. Was braucht das denn, um solche einprägsamen Melodien zu schaffen oder eben einfach selber machen? Bevor ich mich jetzt hier dem nächsten Hörspiel widme, nochmal eine kurze Ansage. Ihr seid hier beim Hörspielplatz immer am ersten Samstag im Monat. beim bermudafunk.org 105,4 MHz in Heidelberg, 89,6 MHz in Mannheim. Beim bermudafunk.org kriegt ihr auch den Livestream und da findet ihr auch unsere Sendungsseite. Und als nächstes widmen wir uns hier einem Hörspiel. Ich hatte es vorhin schon kurz angekündigt. Kartoffelland, ganz wunderbar passt das doch hier zu uns in Deutschland, ist aber ein Hörspiel zu Utopien oder wie Dinge sein könnten, ne? Gemacht aus der Projektwerkstatt, wurde uns zugesendet. Projektwerkstatt Reiskirchen-Sasen. Und ihr findet die zusätzlichen Informationen zum Hörspiel natürlich auch auf unserer Sendungsseite. Jörg Bergstedt hat hier dieses Hörspiel eingesprochen und produziert zusammen mit Tamara Bender. Und ich wünsche euch viel Spaß beim Hören. Es geht ja schon los.

0: Kartoffelland. Eine Geschichte über Herrschaft und Herrschaftsfreiheit in einer fiktiven Miniwelt.
1: Geschrieben von Jörg Bergstedt, Aktivist, Trainer und Strafverteidiger, Journalist und Autor mit den Schwerpunkten Herrschaftstheorie und Ökologie.
0: Gesprochen von Tamara Bender
1: und Jörg Bergstedt.

0: 10 Menschen leben auf unserem fiktiven Planeten. Alter, Geschlecht, Haut- und Haarfarbe sind unterschiedlich.
1: Die Menschheit auf der realen Erde ist noch viel bunter. In unserer Mini-Welt fehlen Menschen mit Einschränkungen, Babys und ganz alte Menschen. Das wird weitere Fragen aufwerfen, die herrschaftstheoretisch mindestens so spannend sind wie diese kleine Geschichte.
0: Aber unsere Mini-Welt soll nun einmal einfach sein, soll die Komplexität der Gesellschaft auf nur eine Frage herunterbrechen. Wie schafft es eine Gruppe am besten, sich genug Nahrung zu sichern? Mit Mitteln ordnender Macht oder ohne sie?
1: Natürlich sind diese Beschränkungen Quatsch. Menschen brauchen mindestens so dringend etwas zu trinken, soziale Kontakte, Hilfe bei Krankheit und Krise.
0: Das alles blenden wir aus und begeben uns in eine Welt, in der wir nichts anderes brauchen als etwas zu essen. Und die einzige Nahrung sind Kartoffeln. 2 Sackvoll. Sie stehen hier zwischen uns. Wir brauchen auch nichts anderes, weder zu essen noch sonst. Wir kennen nichts anderes und wollen auch nichts anderes. Keine Smartphones, kein Bravo-Poster, kein Bier und auch keine künstliche Intelligenz, die uns Bilder erzeugen kann, wie die, die dieses kleine Filmchen illustrieren. Nur Kartoffeln. Unser einziges Bedürfnis. Wir sitzen in einem Raum. Das ist die Welt. Andere Menschen gibt es nicht und auch nichts außerhalb des Raumes. Das Einzige, was wir wollen, sind Kartoffeln. Die einzige Gefahr, die uns droht, ist das Verhungern, wenn wir keine Kartoffeln essen können. Die hätten wir also schon gern. Am besten auch recht zuverlässig, denn wir können in die Zukunft denken.
1: Da sind wir in der Mini-Welt also wie die Menschen in der realen Welt, obwohl viel dafür spricht, dass die dort von dieser Fähigkeit des vorausschauenden Denkens nicht wirklich Gebrauch machen. Aber das ist eine andere Frage und es wäre wieder zu komplex für unsere kleine Mini-Welt mit den Kartoffeln.
0: Dort wollen alle im Raum einfach immer nur genug Kartoffeln haben. Das und nichts weiter ist unsere Welt. Die Ausgangslage für alle weiteren Überlegungen. Schauen wir uns nun an, was unter verschiedenen Verhältnissen passiert. Unser erstes Szenario. Eine Person, nur eine, hat eine Waffe. Eine solche Waffe ist in unserer fiktiven Welt die einzige Möglichkeit, Macht auszuüben. Die Waffe ist sichtbar und wirkt damit bedrohlich. Völlig klar, das beeinflusst das Verhandeln um die Aufteilung der Kartoffeln. Die Person mit der Waffe kann mit dieser drohen oder einfach nur zeigen, dass sie eine Waffe besitzt und einsetzen könnte. Letzteres ist der elegantere Weg.
1: Er ist in der realen Welt ein Waffenerlaubnisschein, vorausgesetzt nicht strafbar. Nur die direkte Drohung mit der Waffe stellt eine Straftat dar, nicht der bloße Besitz. Das ist schlüssig, denn in unserer realen Welt soll die Drohung wirken, nicht die Anwendung von Gewalt. So erscheint die Welt friedlicher, das Ausüben von Macht funktioniert geräuschlos. Eine Waffe verändert das Setting sozialer Beziehungen. Wer sie hat und einsetzen kann, ist nicht mehr auf eine Einigung angewiesen.
0: Das ist in der realen Welt so und in unserer Minigesellschaft. Wer die Waffe hat, kann sich beliebige Mengen der Kartoffeln nehmen und die anderen zwingen, das zu akzeptieren, selbst wenn diese dann nicht mehr genug zu essen haben.
1: Die Waffe ist dabei ein primitives Symbol für mehr. Sie steht repräsentativ für sehr viele Mittel in unserer realen Welt, die eigene Macht auch gegen den Willen anderer durchzusetzen. Das kann eine Waffe sein, aber auch privilegierte Stellungen, ein Wissensvorsprung, der exklusive Zugang zu Produktionsmitteln oder schlicht viel Geld. Wer überlegende Durchsetzungsmittel des eigenen Willens hat, kann sich beliebige Ressourcen sichern, unabhängig davon, ob genug für alle da ist.
0: Je knapper ein Gut ist, desto funktionaler erscheint der Einsatz der Waffe bzw. eines beliebigen Machtmittels, für das sie symbolisch steht, um sich selbst genügend Nahrungsmittel sicherzustellen. Die Waffe ist sogar geeignet, mehr als diese Menge für sich durchzusetzen, als Rücklage für unsichere Zeiten oder um die Kartoffeln als Bezahlung für Dienstleistungen einzusetzen. Das Fatale? Je knapper die Ressource dann durch die gewaltsam durchgesetzte Ungleichverteilung wird, desto höher steigt ihr Preis, weil die Nachfrage das durch Waffengewalt gesteuerte Angebot immer weiter übersteigt. Näher hingeschaut verkompliziert sich die Lage in unserer Mini-Welt. Einen Faktor haben wir nämlich bislang nicht beachtet, der aber auch hier gilt. Die Zeit. Die Waffe wirkt nur temporär. Irgendwann muss die Person schlafen, dann kann die Waffe entwendet, zerstört oder sogar gegen die bisher waffentragende Person gerichtet werden. Die dauerhafte Sicherstellung ihrer Nutzung zur Drohung wäre daher aufwendig. Die bewaffnete Person müsste ständig aufpassen, die Waffe nicht zu verlieren. Setzt sie die Waffe zur Drohung oder sogar real ein, würde das Interesse der anderen steigen, die Waffe zu entwenden, um sie selbst zu besitzen oder zu zerstören. Diese müssten einfach abwarten, ihren Hunger eine Weile ertragen, bis die waffentragende Person einschläft. Allein eine Waffe zu haben, aber den alleinigen Zugriff auf diese nicht absichern zu können, reicht also nicht. Sie verstärkt nur den Effekt, den ich auch schon habe, wenn ich mehr Muskelkraft oder rhetorische Fähigkeiten besitze. Das alles wirkt nur temporär. Die Macht über andere verstetigt bzw. institutionalisiert sich nicht, das heißt, sie wird so noch nicht zur Herrschaft. Die waffenbesitzende Person müsste sich weiterhin mit den Unbewaffneten vereinbaren, wenn sie nicht nur kurzfristig einen Vorteil haben will. Der Machtgewinn wäre eher klein. Allerdings würde die Anwesenheit der Waffe die Kommunikation beeinflussen. Sie ließe sich, einmal aufgetaucht, nicht wieder aus dem Denken entfernen. Und zwar bei allen Anwesenden, bei der Person, die die Waffe bei sich trägt und bei denen, welche vor ihr Angst haben oder überlegen, wie sie diese zerstören oder an sie gelangen können. Und die, welche sich darüber ärgern, dass es die Waffe gibt und sie alles beeinflusst.
1: Für unsere reale Welt ist die Waffe der Miniwelt nur das Symbol für alle Formen überlegener Machtausübung. Bei ihnen aber gilt immer das Gleiche. Ohne dauerhafte Absicherung nützt jedes Mittel zur Durchsetzung eigener Interessen höchstens kurzfristig etwas. Der kommunistische Führer Mao sagte, die politische Macht kommt aus den Gewehrläufen. Der Satz sagt auch aus, sie wechselt ihren Träger mit der Verfügungsgewalt am Gewehr bzw. der Waffe. Wer eine Gesellschaft will, in der eigene Privilegien dauerhaft bestehen, muss mehr wollen als die temporäre Macht. Er braucht verstetigte, institutionalisierte Macht. Das ist die Definition von Herrschaft. Verstetigte Macht über andere.
0: Das schaffen wir nun als Variante in unsere Miniwelt. Wir nehmen die gleiche Situation, aber hinter der bewaffneten Person steht eine höhere Macht. Die hat die Rahmenbedingungen geschaffen, nach der einige Menschen gleicher sind als andere. Die einen dürfen Waffen tragen, die anderen nicht. Sie sind nun strukturell unterschiedlich. Die Unbewaffneten wissen, dass die höhere Macht eingreift, wenn sie die Waffe entwenden oder zerstören. Die bewaffnete Person weiß das auch. Sie muss ihr Machtmittel auch gar nicht mehr offen zeigen. Das Wissen um ihre Existenz reicht als Drohkulisse. Erst diese Konstellation macht die Waffe dauerhaft wirksam, da nun das Privileg, eine solche zu besitzen, auf Dauer gesichert ist.
1: Diese höhere Macht in der realen Gesellschaft ist der Staat. Die Waffe steht sinnbildlich für alle Privilegien, wozu neben legalem Waffen- und Gewalteinsatz auch Privateigentum an Produktionsmitteln, Markt- oder Medienmacht, Erlass und Durchsetzung von Normen gehören. Der Staat garantiert, dass diejenigen, die einen Vorteil haben, den auch behalten. Sie können Ressourcen ansammeln, auch mehr als sie selbst brauchen. Der Staat garantiert ihnen sogar das Recht, Ressourcen zu vernichten, selbst wenn andere die dringend brauchen. Ein Beispiel ist die sanktionslose Vernichtung von Lebensmitteln, während die bestraft werden, die sich diese aus den Mülltonnen der Supermärkte wieder heraussammeln. In der realen Welt existiert solche Herrschaft immer und überall. Sie ist so selbstverständlich, dass sie meist gar nicht mehr auffällt.
0: In unsere Mini-Erde lassen wir sie nun neu einziehen. Sie steht im Hintergrund und passt auf. Die bewaffnete Person ist also jetzt abgesichert. Sie kann sich ein Nickerchen leisten. Sie könnte mit der Waffe eine ungleiche Verteilung der Kartoffeln durchsetzen, sogar alle für sich bunkern. Die höhere Macht im Hintergrund garantiert ihr Privileg, die Waffe als einzige Person einzusetzen und beschützt damit oder sogar mit eigenen Mitteln den angehäuften Reichtum gegenüber denen, die nicht hungern wollen. Das gilt übrigens selbst dann, wenn die Ressource sich vermehren ließe, also die Chance besteht, die Verhältnisse so zu verändern, dass alle auf Dauer genug hätten. Es gäbe dann eigentlich keinen Antrieb mehr, für sich Kartoffeln zu bunkern und andere gewaltsam welche wegzunehmen. Doch die Waffe in Kombination mit der sie absichernden, höheren Macht lässt das Absurde plötzlich funktional erscheinen. Denn diese verstetigte Möglichkeit zur Machtdurchsetzung, also Herrschaft, zieht nicht nur die Chance nach sich, sich einen übermäßigen Anteil an den Kartoffeln zu sichern, sondern auch den Zugang zum Produktionsmittel zu verregeln. Das wäre im Fall der Kartoffel der Boden, in dem die Frucht vermehrt werden könnte. Den Zugang zum Boden bestimmen zu können, eröffnet nun Möglichkeiten einer ganz anderen Dimension. Die Person mit der Waffe könnte sich nicht nur mehr Kartoffeln sichern auf Kosten der anderen, sondern den Mangel der anderen auch dafür nutzen, die Bedingungen zu diktieren, unter denen diese mit dem Produktionsmittel Boden arbeiten können. Wir haben unsere Mini-Welt um ein Gewächshaus erweitert. Nun könnten alle für immer genug Kartoffeln haben. Doch die bewaffnete Person könnte verlangen, dass jede Person, die das Gewächshaus nutzt, einen Teil der Ernte abgeben muss. Die bewaffnete Person bräuchte dann nicht mehr selbst zu arbeiten. Sie könnte, wenn sie wollte, den Mangel durch diese Abgabe sogar gezielt so erhöhen, dass auch andere Dienstleistungen erbracht werden müssen, um überleben zu können, sprich, genug Kartoffeln zu erhalten oder behalten zu dürfen.
1: Kommt euch das alles irgendwie bekannt vor? Richtig, genauso ist es doch in der realen Welt, oder?
0: Wir sind aber noch nicht fertig auf der fiktiven Mini-Erde. Es fehlt noch etwas, um mit unserer Mini-Welt die tatsächlich existierende Gesellschaft abbilden zu können. Auch wenn wir ihr jede Komplexität genommen haben, indem wir die ganze Erde auf einen kleinen Raum mit 10 Personen, auf nur ein Bedürfnis, dem Kartoffelessen und ein Produktionsmittel in Form eines kleinen Beetes reduziert haben. Denn in unserer Mini-Welt wäre das Privileg für die bewaffnete Person immer noch nicht vollständig sicher. Schließlich könnten die Unbewaffneten die höhere Macht anrufen und umstimmen. Wäre diese neutral oder würde immer auslosen, wen sie unterstützt, würde die Waffe wieder nur für den Augenblick nützen, nicht auf Dauer. Funktional ist Waffenbesitz also nur, wenn er dauerhaft sicher ist, ohne dass die Unterdrückten sich selbst bewaffnen können. Die mit der Waffe ausgestattete Person muss sich also darum kümmern, dass die höhere Macht stets auf ihrer Seite bleibt, zum Beispiel durch die Übergabe eines Teils der durch Waffengewalt erreichten überproportionalen Menge an Kartoffeln.
1: Wahrscheinlich fällt es euch selbst sofort auf. Genau so läuft es in der realen Welt. Das zusätzlich Schlimme, die Zeche dieser weiteren Absicherung von Privilegien zahlen mal wieder nur die ohne Privilegien.
0: Denn die Person mit der Waffe wird die höhere Macht sicherlich nicht aus dem eigenen Kartoffelvorrat beschenken oder bestechen, sondern denen weitere Kartoffeln abnehmen, die ohnehin weniger haben. Drehen wir den Film in der Mini-Welt noch einmal zurück und beginnen neu. Jetzt haben alle eine Waffe. Das nimmt der einzelnen Waffe zwar ihre direkte Wirkung, aber die Kommunikation ist nachhaltig gestört. Die Einsatzmöglichkeit von Waffen verändert das Verhalten aller. Und zwar sowohl deshalb, weil sie eine eigene Waffe besitzen und die Option ihres Einsatzes ständig im Kopf haben, als auch, weil sie wissen, dass auch die anderen ihre Waffe einsetzen könnten und deshalb Vorsicht bzw. List nötig ist. Da eine einzelne Waffe in diesem Setting nur begrenzt wirkt, fördert eine Bewaffnung aller das Entwickeln von Strategien, Überlegenheit zu gewinnen. Dazu gehört die Bildung von Bündnissen zwischen Teilen der Bewaffneten. Kommunikation dient nicht mehr der gleichberechtigten Verteilung der Kartoffeln, sondern dem Erreichen von Hegemonie, um die Verteilung nach eigenen Vorstellungen organisieren zu können. Die Anwesenden haben die Wahl zwischen verschiedenen Wegen, um für sich abzusichern, ausreichend Nahrung zu haben. Sie können ihre Waffe zur Geltung bringen und so herrschaftsförmig eine ungleiche Verteilung zu ihren Gunsten durchzusetzen versuchen oder doch eine Einigung mit allen anderen anstreben. Aber die anderen, das sind Bewaffnete. Misstrauen baut sich auf. Lieber auf die eigene Waffe vertrauen und über deren optimale Anwendung oder passende Bündnisse Überlegenheit erreichen.
1: Die reale Gesellschaft zeigt, dass die Idee, eigene Sicherheit über Waffen zu erreichen, nur zu Misstrauen und allseitiger Aufrüstung führt. Im Ringen um Ressourcen und Macht verfällt das Denken immer wieder der Versuchung, das vorhandene Arsenal der Machtmittel auch zu nutzen. Mehr Panzer, höhere Strafen, schärfere Sanktionen, mehr Zwang. Jeden Tag beweist sich, die Existenz von Mitteln der Beherrschung legt deren Verwendung nahe. Es wirkt funktional, einen Konflikt mit Waffen zu lösen, wenn diese vorhanden sind.
0: Die Lage in unserer Mini-Welt wäre übrigens ziemlich ähnlich, wenn nicht alle Waffen hätten, aber eine Werkstatt vorhanden wäre, um eine Waffe zu bauen. Gäbe es eine Macht im Hintergrund, die nur einer Person den Zugang dazu gestattet, so könnte die ihre Macht in der Runde durch die Drohung steigern, eine Waffe zu bauen. Ein unbeschränkter Zugang zur Werkstatt könnte schnell dazu führen, dass alle bewaffnet sind, weil alle Angst haben müssen, dass die anderen sich sonst eine Waffe bauen, während sie noch keine haben. Was dann passiert, wissen wir schon. Wieder würden die Waffen die Kommunikation beeinflussen. Alle haben die Wahl zwischen der vertrauensvollen Kooperation mit den anderen oder der Hoffnung, die überlegene Waffe zu schmieden oder einfach schneller zu schießen. Wenn sie es nicht tun, dann handeln sie aus Angst, sich geirrt zu haben in ihrer eigenen Überlegenheit. Es wäre zwar noch denkbar, dass sich die Anwesenden auf ein gemeinsames Vorgehen, zum Beispiel zur Aufteilung oder Vermehrung der Kartoffeln, einigen, aber alles wäre geprägt von Misstrauen, weil jede Person selbst über ein Mittel zur Machtdurchsetzung verfügt und weiß, dass die anderen dieses auch haben. Vielleicht wird es nie Mensch je einsetzen. Aber das wäre auch erreicht, wenn es keine Waffe gäbe. Und dann müssten die Menschen keine Angst voreinander haben. Alle zu bewaffnen, um gleichberechtigt zu sein, ist also ein höchst aufwendiges und anfälliges Vorgehen, um das zu erreichen, was ohnehin so wäre, wenn es keine Waffen gäbe.
1: Wenn die Waffe der Miniwelt symbolisch für alle Machtmittel in der realen Welt steht, dann gehört privilegiertes Wissen auch dazu. In der realen Welt wird es aufwendig geschützt, um Ungleichheiten zwischen Menschen zu etablieren und zu verfestigen. Patente, Copyright, Zugangssperren zu Bildungseinrichtungen. Fast scheint es so, als wenn der Sinn von Recht darin besteht, Ungleichheit zu schaffen und zu zementieren.
0: Nehmen wir an, in unserer Mini-Welt wüsste nur eine Person darüber Bescheid, wie Kartoffeln vermehrt werden können. Die Wirkung ähnelt dem Einsatz der Waffe. Eingesetzt als Drohung, das Wissen nicht zu teilen, können die anderen gezwungen werden, dem Wissenden größere Teile der vorhandenen Kartoffeln zuzugestehen. Allerdings nützt das Wissen nichts, wenn die Person es für sich behält. Sie wird im Laufe der Zeit auch verhungern. Wissen nützt auch dem Wissenden nur, wenn es angewendet wird. Dann aber können sich die anderen das Wissen abgucken. Das Wissensmonopol wird dann zum Nachteil. Am Ende ist das Wissen doch bei allen, aber das Ansehen der Person, die es als Waffe eingesetzt hat, ist ruiniert. Es wäre funktional gewesen, das Wissen von Beginn an zu teilen, da dann auch alle von Anfang an bei Aussaat und Vermehrung gut helfen können, zudem das Wissen weiterentwickeln könnten. Schlechter wäre die Lage erneut nur, wenn es die ordnende Hintergrundmacht gäbe und die dafür sorgen würde, dass die ursprünglich allein das Wissen besitzende Person auf Dauer die einzige wäre, die das Wissen auch anwenden dürfe oder die ein Recht darauf hätte, dafür belohnt zu werden, wenn andere ihr Wissen anwenden.
1: Es ist offensichtlich, dass eine solche künstliche Verknappung des Wissens und seiner Anwendung für eine Gesellschaft schädlich ist. Dummerweise ist das in unserer realen Welt aber der Normalzustand. Grund ist allein, auch Wissen zur Ware zu machen, die monopolisierbar ist, gehortet und verkauft werden kann. Das Grundmerkmal des Kapitalismus also. Aber fehlt da nicht immer noch etwas? Wir leben in der realen Welt doch in einer Demokratie. Da können wir wählen, wer uns beherrscht. Jedenfalls scheint es so, wenn wir mal alle Hühneraugen zudrücken, um die Fallstricke der repräsentativen Demokratie und die ganzen Mechanismen zu übersehen, die in der Praxis eben nicht allen die gleichen Chancen geben, in so ein Parlament gewählt zu werden, um nur ein Problem zu nennen.
0: Bauen wir das noch in unsere Mini-Welt ein. Damit es nicht zu kompliziert wird, reduzieren wir das Wählen und Abstimmen auf zwei Fälle. Erstens darf über die Regel abgestimmt werden in den einzigen zwei Sachfragen, die unsere Mini-Welt interessiert. Wie werden die Kartoffeln verteilt und wer darf wann und wie ins Gewächshaus? Zweitens wird gewählt, aus welcher Weltanschauungsgruppe die höheren Mächte stammen. Was passiert nun? Der Mensch mit der Waffe wird für Regeln eintreten, die seine Vorrechte zur Regel machen. Er wird zudem bestimmen, wer die Regeln und seine Privilegien im Hintergrund garantiert. Die anderen wollen hingegen, alle oder die meisten, dieses Machtgefälle beenden. Einige wollen auch Waffen, andere wollen Waffen abschaffen. Einige schlagen Leute aus Weltanschauungen, denen sie auch anhängen, als Garanten im Hintergrund vor. Andere wollen solche Garanten lieber abschaffen. Zuerst findet die Wahl statt. Wer wird auf dem Stimmzettel stehen? Der Mensch mit der Waffe hält die anderen von den Stimmzetteln ab. Nur er schreibt Namen darauf. Nun kann bei der Wahl nur noch zwischen denen ausgewählt werden. Das Ergebnis ist also vorhersehbar. Einige gehen nicht mehr zur Wahlurne, weil sie das Ganze als Farce erkennen. Eine Person streicht mutig den ganzen Stimmzettel durch. Der Protest bewirkt nichts. Der Mensch mit der Waffe bringt seine Leute in die Machtposition. Die Unterlegenen fordern daher eine direkte Abstimmung. Eine Weile werden sie mit der Waffe bedroht. Die Stimmung wird schlechter. Eine Person ruft: Lieber will ich tot sein, als ewig unterdrückt. Die Person mit der Waffe denkt nach und bietet den anderen an, gemeinsam über die Regeln abzustimmen. Das lässt Ruhe einkehren. Wieder werden Stimmzettel verfasst, wieder nur von der Person mit der Waffe. Sie notiert die Regeln, die für sie günstig sind, und lässt abstimmen. Die Mehrheit der anderen ist wütend, da die zur Abstimmung stehenden Regeln noch schlechter wären als die Lage vor der Abstimmung. Sie stimmen mit Nein. Daher gilt wieder die Situation ohne Regeln. Es vergeht einige Zeit, in der alle brav ihre Kartoffeln anbauen, einen Großteil davon abliefern und ein Teil dieser Abgaben bei der Macht im Hintergrund landet, um alles so zu erhalten, wie es für die gut ist, die die Macht haben. Doch die Unruhe wächst. Die Person mit der Waffe verspricht eine neue Abstimmung mit besseren Regeln. Sie lädt die drei ihm noch recht freundlich Gesinnten aus der 10-köpfigen Gesamtbevölkerung der Miniwelt zu einem runden Tisch. Dort fordern diese, dass alle gleich viel Kartoffeln sowie Zeit und Fläche im Gewächshaus erhalten. Die Person hält die Waffe in der Hand und lehnt ab. Am Ende sind die Unbewaffneten froh, dass alle so viele Kartoffeln mehr erhalten, dass es gerade zum Überleben reicht. Im Gegenzug müssen sie einige Dienstleistungen mehr für die bewaffnete Person machen. Die drei erhalten den Auftrag, die anderen davon zu überzeugen, dass nicht mehr zu erreichen war und dass es doch ein großer Sieg sei, nicht mehr verhungern zu müssen. Das gelingt. In der Abstimmung erhalten die neuen Regeln die Mehrheit. Der Reichtum der bewaffneten Person und die ständige Abgabenlast der anderen plus deren Verpflichtung, für den Reichen zu arbeiten, sind Gesetz geworden. Ungleichverteilung und Ausbeutung sind nun keine Willkür mehr, sondern das legitime Gute. Kritik daran ist illegale Auflehnung.
1: Die reale Welt ist wieder mal komplexer, aber das Prinzip gilt auch hier. Wer die Mittel der Macht in der Hand hält, bestimmt darüber, wie Regeln formuliert werden, welche Fragen zur Abstimmung und welche Personen zur Wahl gestellt werden. Demokratie ist ein Hamsterrad, in dem sich die herrschenden Sphären über Wahlen selbst erneuern und die Regeln an die bestehenden Verhältnisse anpassen. Mit dem über Ausbeutung und Zwang angehäuften Reichtum können sie die Unterstützung einkaufen, wenn sie diejenigen, die sie so für sich gewinnen wollen, vorher durch Entzug des Lebensnotwendigen oder dessen Androhung weichkochen. Demokratie macht es also ein klein wenig besser, schafft aber auch zusätzliche Legitimation für die Ungleichheit. Sie kann daher das Elend verlängern, da es aushaltbarer wird und gerechtfertigt wirkt.
0: Daher ist das letzte Szenario in unserer Miniwelt das interessanteste. Es gibt keine Waffen, keine Produktionsanlage für Waffen und auch keine höhere Macht. Nur die Menschen, die Kartoffeln und ein Fleckchen Erde. Jetzt wäre höchstens noch über Muskelkraft eine Dominanz herstellbar. Die aber wäre schon hinüber, wenn sich zwei gegen den Übergriff verbünden. Das Risiko ist hoch, auf Dauer auf das Misstrauen der anderen zu stoßen und sogar an Einfluss zu verlieren. Schließlich geht es um die Kartoffeln. Das einzige Bedürfnis der Menschen, so unser Gedankenexperiment der Miniwelt, ist die ausreichende und langfristig sichere Versorgung mit Kartoffeln. Wenn Mensch keine Chance hat, das eigene Auskommen mit Machtmitteln und auf Kosten der anderen abzusichern, dann gibt es nur noch eine Möglichkeit, sicher genug zu haben und das auch auf lange Sicht. Ich muss mit den anderen dafür sorgen, dass alle genug haben. Dann will mir nie Mensch etwas wegnehmen und kann es mangels Waffen auch nicht. Wenn alle Mittel der Machtausübung fehlen, wenn wir also in einem herrschaftsfreien Raum sind, ist die Wahrscheinlichkeit am höchsten, dass alle Personen um eine faire Regelung bemüht sind, weil ihre einzige Sicherheit, dass sie genug bekommen, darin liegt, sich mit den anderen zu vereinbaren. Unter Mangel wird das schwieriger, aber es gibt keine Wahl. Es ist funktional, sich fair zu verhalten und gleichberechtigt zu vereinbaren. Ob alle gleich viel Kartoffeln erhalten oder so viel, wie sie jeweils brauchen, das bestimmen alle zusammen. Je mehr Kartoffeln da sind, desto einfacher fällt das. Daher haben alle ein Interesse, dass Kartoffeln vermehrt werden und für alle da sind. Denn auch da gilt, nur wenn genügend Kartoffeln heranwachsen, dass es für alle und für die Aussaat im Folgejahr reicht, sind alle sicher gut versorgt. Mittel der Machtausübung halten hingegen Menschen davon ab, genug für alle zu wollen und mit dafür zu sorgen. Oder anders ausgedrückt, wenn Menschen verhungern, fehlt nicht das Gewächshaus, sondern es gibt zu viele Mittel und Institutionen der Macht.
1: Das erklärt die Grundlogik einer herrschaftsfreien Welt. Die Bedingungen bringen die Menschen dazu, sich kooperativ zu verhalten. Oft wird unterstellt, dass eine Welt ohne ordnende Macht, also eine Anarchie, nur mit guten Menschen geht. Das ist Unsinn. Die Menschen müssen nicht besser sein, sondern es drängt sich in einer herrschaftsfreien Welt für sie auf, sich sozialer zu verhalten, aus purem Egoismus. Jede Waffe, Möglichkeit der Produktion von Waffen oder andere Privilegien und jede Interventionsfähigkeit einer höheren Macht zerstört diese Funktionalität kooperativ gleichberechtigten Verhaltens. Das ist die Begründung für die Absage an den kontrollierenden Staat und jede Form der Herrschaft. Der Staat oder jede andere verstetigte Form der Macht ist selbst der Auslöser dafür, dass Menschen nicht kooperieren. Wer jederzeit, also auch unter Mangelbedingungen, sein eigenes Interesse gegen die Bedürfnisse anderer durchsetzen kann, wird dazu neigen, es auch zu tun. Es ist nicht zwingend, aber die Existenz von Herrschaftsmitteln macht es wahrscheinlicher. Ebenso ist es nicht zwingend, dass Menschen sich bei fehlenden Herrschaftsmitteln frei vereinbaren, gerecht teilen und sich gemeinsam bemühen, dass für alle genug da ist. Aber es ist wahrscheinlicher.
0: Das ist der Grund, warum Herrschaftsfreiheit sinnvoll ist. Es gibt in keiner Variante absolute Sicherheiten. Aber die Wahrscheinlichkeit, ob Menschen kommunikativ und kooperativ oder konkurrierend und sich gegenseitig überwältigend handeln, ist je nach Rahmenbedingungen unterschiedlich. Die Gesellschaftsform, in der es am wahrscheinlichsten ist, dass Menschen kooperieren, statt sich zu unterdrücken, ist die sinnvolle. Es ist die herrschaftsfreie Welt.

Ihr hörtet das Stück Kartoffelland, geschrieben von Jörg Bergstedt, Autor der Romane Suizidalien und Hinter den Laboren, der herrschaftstheoretischen Grundlagewerke Freie Menschen an freien Vereinbarungen und Autonomie und Kooperation, sowie vieler weiterer Bücher, Filme und Einzelbeiträge in Zeitschriften und Internet. Auf der Seite kartoffelland.siehe.website findet ihr diesen Text, Vorschläge zur Verwendung in der Gruppen- und Bildungsarbeit sowie Links zu verwandten Themen.

So, das war Kartoffel dann von Jörg Bergstedt und Tamara Bender. Leider findet sich die zum Schluss angesagte Website nicht. Ich habe es gerade probiert für euch. Aber ihr findet den Text auch unter projektwerkstatt.de/media/text/kartoffel an PDF. Naja, müsst ihr euch nicht merken. Ich verlinke das auf jeden Fall. Zuletzt ist mir hier ein wunderbares Hörspiel gerade so noch ins Haus geflogen, kann man sagen. Ich habe das gerade gefunden auf freie-radios.net. Und dort lädt auch Radio Blau Hörspiele hoch. Ganz wunderbar, diese Website, ne? Und einfach die Kategorie Hörspiele anwählen. Da sieht man so, was alles passiert. Und Radio Blau ist in Leipzig. Und das Hörspiel, das wir gleich hören werden, wird hier als Hörspielfragment angewiesen. Lässt sich einfach dann auf der Sendungsseite finden. Ich kann es auch verlinken. Dann könnt ihr selber nachhören, falls ihr nochmal reinhören wollt. Das Hörspiel heißt Likas Geheimnis. Und wirklich wunderschön, manchmal einfach Glück. Hat mich echt mitgenommen und ich finde es toll. Deswegen sage ich jetzt gar nicht mehr so dazu, sondern lasst euch einfach mal reinhören.

0: In alle Länder, wo ich bin Lika. Ja, das ist mein Secret.
1: Likas Geheimnis. Hörstück von Lika und Kalu.
0: Ja, ich bin Lika. Mluvim česky, protože studovala česky na univerzitě. Mein Lieblingsort in Halle, genau da wohne ich. Ja, Lika, ja, розмовляю українською. Ja, ich liebe da Kaffee zu trinken und Stimmen von Birds in Deutsch, wie ist Bird? Okay, und so, ja. Ja, das ist mein Lieblingsort, ja. Ja. Habe ich vergessen, Persisch. Aber das ist wegen Stress. Mein Lika heißt am Farsi sohbat mikonam. Khayli khub, chon se sal tu Iran zendegi kardam. Ja, das ist das. Ich hasse Diktatorship und hasse diese Imperialismus und so.

0: Land verlässt.
1: Und alle Sachen zu nehmen. Und ich habe einen kleinen Rucksack. Ja, hatten nur einen kleinen Rucksack, weil wusste ich nicht, ob ich laufen muss, you know, weißt du? Jetzt arbeite ich im Radio, Korax, mache ich ein BFD da und das ist eine tolle Möglichkeit, mein Deutsch verbessern, wirklich extremale Möglichkeit. Ja, weil du soll sprechen und Radio ist ein sehr extremer Weg, besser Deutsch verbessern.

0: Ich bin geflüchtete zweite Zeit in meinem Leben. Erste Mal, ich war geflüchtete, wenn ich Kind war. Ich war 10 Jahre alt. Erster Krieg in meinem Leben war in Georgien. Und ich habe in meinem Leben zweiten Krieg mit Russland. Und ich bin jetzt in Deutschland. Ich hoffe, dass diese Geschichte nicht wiederholt nochmal mit Russland. Ja, aber das ist eine besondere Erfahrung, wirklich. Also, ja. Mein Sekret, mein Know-how ist, immer selber zu bleiben. In alle Länder, in alle Orten, in alle Situationen vertraust selber und benutzt, was du willst, was du hast. Für mich, ich muss mich bleiben. In alle Länder, wo ich bin Lika. Ja, das ist mein Sekret.
1: Likas Geheimnis.
0: So weiter.
1: Ja? Hörstück von Lika und Kalu.
2: So, das war Likas Geheimnis von Radio Blau. Ich war Tulpen am Mikro und das war unser letztes Hörspiel für diese Sendung. Deswegen sage ich Tschüss, kommt wieder zum Hörspielplatz. Bis zum nächsten Mal.
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Und damit recht herzlich willkommen, hereinspaziert und hallo, hier ist die August-Show. Ja, und wenn Sie uns beim Erstsendungstermin hören, dann haben wir heute den 3.8. Ja, aber es gibt auch in diesem Monat einige Wiederholungstermine, ganz klar. Zum Beispiel, wenn Sie uns am nächsten Montag, am 10.8. hören, da wäre es jetzt 15 Uhr. Aber ich freue mich auf jeden Fall jedes Mal, wenn Sie mir und dieser Sendung Ihr Ohr leihen. Ja, und auch im August, da hat sich eine Sache garantiert nicht verändert, denn der

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Da ist die 89,6 in Mannheim, die 105,4 in Heidelberg. Wir sind auch im Kabel zu hören und natürlich gibt's auch einen Livestream. 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Und wir haben auch einen Podcast. Das heißt, wenn Sie zum Beispiel auf den heutigen Tag gehen, aufs Kalendarium, da auf 20 Uhr gehen, finden Sie später diese Sendung hinterlegt oder Sie suchen in der Suchleiste nach das Buch, da kommen Sie auf die Unterseite unserer Sendung und da ist dann auch jeweils für 7 Tage diese Sendung hinterlegt, aber da es ja mehrere Wiederholungstermine gibt, wird dann immer wieder für neue 7 Tage diese Sendung eingestellt werden und ich habe gerade eben mal nachgeguckt, ja, es ist sogar durch eine Wiederholung von vor 2 Tagen auch noch unsere Juli-Sendung online. Und zumindest verrät mir unsere Homepage, dass diese Juli-Sendung vom 6.7. tatsächlich noch bis 8.8. verfügbar sei. Aber soweit, falls Sie Lust hätten, nochmal in die letzte Sendung reinzuhören. Aber jetzt steht die August-Sendung im Vordergrund und nur die August-Sendung. Ja, denn der August, der macht Lust. Lust auf viele tolle, schöne Bücher. Wir haben nämlich noch ein kleines Versprechen einzulösen. Falls Sie uns nämlich am Ende der letzten Sendung zugehört haben, da hatte ich ja ein Thema. Ja, und da war die Zeit nicht mehr ausreichend. Und ich habe Ihnen versprochen, im August nehmen wir das natürlich gleich ganz am Anfang dran. Und das Versprechen, das halte ich natürlich. Ja, dann geht's um das Jugendwort 2026. Ja, und dann geht's um einen Ort, von dem Sie wahrscheinlich nicht glauben würden, dass man über diesen Ort tatsächlich ein Buch schreiben kann. Aber es ist tatsächlich wahr. Und dieses Buch gibt's von Friederike Schilbach. Und der Ort heißt, na, ich verrat's mal noch nicht. Es ist auf jeden Fall ein Ort, wo garantiert jede, und ich spreche jetzt absichtlich nur die Damen unter den Hörerinnen an, jede mehr als einmal schon gewesen ist. Lassen Sie sich überraschen. Ja, und dann geht's auch, jetzt ist ja auch, ja, Ferienmonat, Urlaubsmonat. Es geht ums Ausschlafen. Es geht ums, ja, gemütlich machen. Aber es geht zum Beispiel auch noch um ein wunderbares lyrisches Werk über den Nelkenaufstand von 1974. Ja, Sie sehen, es gibt so viel. Und dann habe ich noch einen Veranstaltungstipp für Sie. Ach, Sie werden einfach merken, es gibt so viel heute. Und jetzt wissen Sie ja, bei uns gibt es ja am Anfang immer einen Hit aus den Charts, den gibt's auch heute, aber ein ganz klein bisschen später, weil der sich nämlich mit einem anderen Thema sehr schön kombinieren lässt. Und deswegen gibt's trotzdem jetzt aber einen ziemlich coolen Titel, der zumindest im Internet abgeht wie eine Rakete und der auf jeden Fall in die Beine geht, Spaß macht, Laune macht und top aktuell ist. Und jetzt, Sie können garantiert nicht anders als mit dem Fuß mitwippen und haben den, ja, den Ohrwurm für heute Abend. Digge, digge, digge, digge, hey! DJ Ilham.

Nein, da möchte ich jetzt aber doch ein wenig intervenieren. I'm going to sleep bye-bye, nicht doch. Mit Nichten und mit Onkels und mit Vettern auch. Ja, nee, wir sind doch jetzt erst mitten im Beginn eigentlich. Wir haben noch 51 Minuten vor uns und danach gehen wir auch nicht schlafen, oder? Also, nee, wir wollen jetzt lieber mal mit Digge, hey, uns freuen, dass es nämlich genau übermorgen, am 5. August, einen Literaturabend gibt. Literatur am Sommerabend. Und es geht um Emile Zola. Die Muscheln des Monsieur Chabre. Aus dem Jahr 1876. Verlegt im Mare Verlag 2025 aus dem Französischen von Anne-Kathrin Häfner. Eine Lesung mit Matthias Paul und Arnaud Lieb. Matthias Paul übernimmt den deutschen Teil, Arnaud Lieb übernimmt den französischen Teil. Und wo findet das statt? Im Deutsch-Französischen Kulturzentrum e.V. im Montpellier-Haus in Heidelberg. In der Kettengasse 19, und zwar im Garten des Montpellier-Hauses. Ja, also Mittwoch, 5. August, 19 Uhr. Im Garten sollte es theoretisch regnen. Regen, was ist das? Kann ich mich gar nicht mehr dran erinnern. Aber sollte dieses seltsame Phänomen Regen tatsächlich auftreten, dann im Haus, also im Montpellier-Haus. Ja, Monsieur Chabreux, ein nicht mehr ganz junger Getreidehändler und beleibt tatsächlich, Gatte der schönen Estelle, ersehnt sich nichts mehr, als endlich Vater zu werden. Nach 4 Jahren vergeblicher Bemühungen rät ihm sein Arzt zum Genuss von Meeresfrüchten, um die Fruchtbarkeit zu beflügeln. So reist das Paar an die Atlantikküste und der brave Monsieur Chabreux, dem Wasser- und Meeresgetier ein Ekel sind, schlürft, kaut und knackt auf ärztliche Anweisung allerlei Muscheln und Seeigel. Tatsächlich wird sein Wunsch 9 Monate später erfüllt. Doch Erfüllungsgehilfen waren weder Austern noch Garnelen, sondern, jetzt Luft anhalten, es war ein junger Bretone namens Hector. Oh la la la la la la. Da hatte sie einen ganz anderen Fisch an der Angel. Oh la la. Ja, Emile Zola lebte von 1840 bis 1902, einer der größten französischen Romanciers des 19. Jahrhunderts und Begründer des literarischen Naturalismus, erlangte mit seinen großen Romanzyklen Berühmtheit. Weniger bekannt sind seine Novellen, in denen er Sozialkritik durch Humor ersetzte. Reisen Sie mit dieser heiteren Geschichte um Monsieur Chabreux zu einem Kurzurlaub an die französische Atlantikküste. Ich wiederhole nochmal die Daten. Mittwoch, 5. August, 19 Uhr im Garten des Montpellier-Hauses, Kettengasse 19 in Heidelberg. Eintritt 8 Euro, ermäßigt 5 Euro. Ja. Und jetzt, nachdem wir hier diesen tollen Hinweis hatten, ja, da würde ich doch mal sagen, gehen wir jetzt mal auch noch auf Reisen. Aber wir gehen nicht auf die Reisen nach Frankreich, an die Atlantikküste, nein. Wir leben ja gerade in einer ganz besonderen Woche, wenn Sie uns in der Erstausstrahlung zuhören. Es ist die einzige Woche, in der wirklich in ganz Deutschland, in allen Bundesländern, Sommerferien sind. Denken wir hier an Mannheim, an Heidelberg auch, aber die alte Feuerwache ist ja in Mannheim und das gehört bekanntlich zu Baden-Württemberg. Und in Baden-Württemberg war erst am vergangenen Donnerstag der erste Ferientag. Das war sage und schreibe der 30.07. Und dementsprechend gehen die Sommerferien in Baden-Württemberg jetzt noch bis zum 12. September. Ja, und gucken wir gerade mal rüber über die Brick nach Lumbehaven, nach Ludwigshafen, so viel Zeit muss sein. Und natürlich ans ganze Saarland. Nein, verflixt, natürlich an Rheinland-Pfalz. Konzentration. Die Hitze ist auch, naja, hier drin ganz schnuckelig. Wir haben hier deutlich über 30 Grad, aber das nur am Rande. Also in diesem Studio sind gut erhöhte Temperaturen. Ich meine Rheinland-Pfalz. So. Auf jeden Fall hat Rheinland-Pfalz schon seit dem 29.06. Sommerferien.
Natürlich durften die Rheinland-Pfälzer, die Kinder, die Schüler, die Lehrer, die Lehrerinnen diese Zeit auch ordentlich genießen, Gott sei Dank sogar. Aber das heißt halt, dass in Rheinland-Pfalz auch bald die Sommerferien wieder zu Ende gehen. Und in dieser Woche haben die einen noch Ferien und die anderen gerade erst Ferien. Bayern ist ja auch als letzter noch mit dazugekommen. Und was macht man in den Ferien? Man fliegt weg. Ja, und ich habe mir mal gedacht, ich suche mir mal ein Ferienziel, ganz exemplarisch für die vielen schönen Flecken auf der Welt aus. Und da ist mir eingefallen, ganz besonders schöne Ferien kann man ja auf Samos verbringen. Da gibt's leckeren Fisch, da gibt's leckere, wunderbare, ja, kulinarische Angebote, aber auch für Auge und Ohr und für die Schönheit der Landschaft. Es gibt zum Beispiel auch eine wunderschöne Statue von Pythagoras. Und es gibt natürlich den Wein von Samos. Den wollen wir auch nicht vergessen. Und ja, wie dieser Wein von Samos so lecker schmeckt, das wollen wir uns doch jetzt mal akustisch ganz besonders auf der Zunge zergehen lassen. Oh lala, also dann Prost, Cheers, Salute! Jammers, hier ist der Wein von Samos.

Ja, Mann, oh Mann, oh Mann, der Wein von Samos. Ja, und da kann es sein, das passt jetzt nicht nur auf den Wein von Samos, sondern auch auf andere leckere Weine. Aber von dem leckeren Wein von Samos, da kann man sich unter Umständen die Haxen verknacksen. Sie hören im Hintergrund, da fährt gerade ein, ja, Ambulanzwagen vorbei, direkt an unserem Studiofenster. Und ich sag's Ihnen, ja, Haxen verknacksen und jo, hier vor dem Fenster direkt ein Polizei- und Ambulanzwagen, das kann manchmal ungewollterweise Hand in Hand gehen. Und was geht noch Hand in Hand? Mannheim und das Glück. Ja, ich habe Ihnen ja am Ende der letzten Sendung eine kleine Hausaufgabe gegeben. Und diese Hausaufgabe haben Sie hoffentlich, auch wenn Ferienzeit ist, vielleicht sogar erledigt. Ich habe Ihnen ja den netten kleinen Tipp gegeben, Sie könnten sich doch mal das Buch... Mann, der fällt jetzt aber extra Schicht hier vorm Fenster. Ach ja. Hoffentlich ist das Krankenhaus auch ein Glücksort für denjenigen, der im Krankenwagen ist. Aber abgesehen davon, Glücksorte in Mannheim. Dieses wunderbare Buch von Nina Badelt. Das hatte ich Ihnen ja ans Herz gelegt für die vergangenen 4 Wochen. Und warum habe ich es Ihnen ans Herz gelegt? Das hatte ich Ihnen ja am Ende der vergangenen Sendung ganz kurz schon mal angekündigt und, wie sagt man neudeutsch, angeteasert. Das Thema wollte ich ja im Juni schon und im Juli auch schon, aber ja, jetzt ist es August und jetzt haben wir darauf Lust. Denn es gibt ein Städteranking und zwar für das Städteranking befragte das Institut für Demoskopie Allensbach im Auftrag der Süddeutschen Klassenlotterie Einwohnerinnen und Einwohner von 40 Großstädten mit mehr als 200.000 Einwohnern. Die Studie zeigt einen teils deutlichen Unterschied zwischen messbaren Faktoren und dem Lebensgefühl vor Ort. Die materiellen Wohlstandsindikationen und Indikatoren erfassen das Lebensglück der Menschen. Das erklärte Studienautor Bernd Raffelhüschen von der Universität Freiburg. Auch immaterielle Faktoren wie das Gemeinschaftsgefühl und die persönliche Identifikation mit dem Wohnort, die spielen eine Rolle. Also wie glücklich fühlt man sich in den Städten Deutschlands? Und das Ganze heißt wirklich Glücksatlas 2026. Und auf Platz 1, man konnte übrigens wählen zwischen 0 sehr unzufrieden und 10 sehr zufrieden. Und es waren 23.268 Befragte im Alter von 16 bis 84 Jahren. Ja, und daraus entstand dann der SKL Glücksatlas. Platz 1 hat Erfurt, Platz 2 Augsburg und Platz 3 Düsseldorf. Und wen finden wir auf Platz 13? Na, dreimal dürfen Sie raten. Das ist eindeutig Monnem. Unser schönes Monnem hier. Mannheim also. Ich hatte es ja schon gesagt. Die glücklichste Stadt ist Erfurt. Ja, und dementsprechend rückte diese Stadt um 6 Plätze nach vorne, war also im vergangenen Jahr auf Platz 7. Und der bisherige Spitzenreiter vom vergangenen Jahr, der war die Stadt Kassel. Und Kassel ist runtergerasselt auf die 13. Ja. Aber ein objektiver Vorteil sind eben auch für das Glück in einer Stadt zum Beispiel günstige Mieten und ein starker Arbeitsmarkt. Erfurt vereint viele Vorzüge ostdeutscher Großstädte, ohne deren typische strukturelle Schwächen stark ausgeprägt auszuweisen. So sagen es die Studienautoren. Ja. Und die zufriedenste Stadt, ich habe es schon verraten, in ganz Baden-Württemberg, das ist eben Mannheim. Und man könnte sagen, quasi ein Overperformer, also ein Streber, ein Klassenprimus. 13. Rang bei der Zufriedenheit, ein Durchschnittswert von 7,16. Zum Vergleich, Erfurt hatte 7,74, Augsburg 7,42 und Düsseldorf 7,41. Und Sie wollen auch noch wissen, wer ist ganz, ganz unten von diesen 40 Städten? Was sind die 3 Städte, in denen man laut des Glücksatlasses am unglücklichsten ist? Das Unglück bricht herein über Frankfurt
über Wiesbaden und ganz und gar unglücklich ist man in Rostock. Der Wert von Rostock liegt bei 5,8, Wiesbaden 6,5 und Frankfurt am Main 6,51. Ja, wie gesagt, unser schönes Mannheim hat eben 7,16 und Rang 13. Ja, und ist eben im vergangenen Jahr um 4 Plätze hochgeklettert. Jawohl. Dementsprechend Ahoi, wunderbar, danke an all die für Mannheim gestimmt haben. In den anderen untersuchten Großstädten Baden-Württembergs sind die Einwohner dagegen deutlich weniger zufrieden. Ja, und dementsprechend bewerten sie ihre objektive Lebensqualität auch negativer. Ja, auch wenn die Einkommen vergleichsweise hoch sind, viele Menschen Immobilien besitzen, die Kriminalität niedrig ist und die Bildungs- und Gesundheitsversorgung in Baden-Württemberg und ja, vor allem eigentlich auch bei uns in Mannheim ganz gut ist insgesamt. Übrigens, unsere Landeshauptstadt Stuttgart landet im Ranking auf Platz 21, 2 Plätze schlechter als im letzten Jahr. Und nach der objektiven Lebensqualität befragt, sehen die Forscher Stuttgart allerdings auf einem Platz, der mit 21 sehr gut ist und finden, das ist doch durchaus ein Mittelwert, auf den man auch stolz sein kann. Insgesamt haben sich die befragten Menschen minimal zufriedener geäußert als im vergangenen Jahr. Der Anteil sehr unzufriedener Menschen sank leicht. Gab es vor 2 Jahren mit 10,6% noch gut jeder zehnte Befragte seine Lebenszufriedenheit auf der Skala zwischen 0 und 4 an, ja, also die ganz Unzufriedenen, so sind es inzwischen nur noch 8,6%. Ja, und jetzt fragen Sie sich, wie hat denn Mannheim darauf reagiert? Und Mannheim hat natürlich darauf reagiert. Und ich habe für Sie Äußerungen zum Glück in Mannheim von Oberbürgermeister Christian Specht, von der Pfarrerin Ilka Sobotke und von ein paar weiteren honorigen Menschen hier aus Mannheim. Aber das verrate ich Ihnen erst nach dem nächsten Titel. Ja, dementsprechend würde ich doch mal vorschlagen, dass wir jetzt einfach mal hier in Mannheim, wo langsam in einer Knoppenstunde auch die Sommernacht über uns hineinbricht, feiern wir doch eine kleine Summer Night City Party. Und diese Summer Night City, die bringt uns nun die Band, die unsterbliche Band mit den 4 Buchstaben ABBA. Mit anderen Worten, aber Summer Night City.

Ja, unsere Summer Night City heißt Mannheim. Ja, und der Mannheimer Morgen und die RNZ haben sich natürlich diesem Thema auch angenommen. Und die RNZ fragte nach, warum sind die Quadrate-Städtler so zufrieden? Was kam raus? Aussprüche wie zum Beispiel, ich bin ein glücklicher Mannheimer. Ja, die Mannheimer sind eben, wir haben es vor dem Titel schon gehört, überraschend glücklich. Das ist im Glücksatlas, wie ich schon sagte, von der SKL nachzulesen. Und sie sind dementsprechend deutlich glücklicher und zufriedener als die Menschen in anderen Großstädten. Aber warum? Fragen wir doch mal den Oberbürgermeister Christian Specht. Warum sind Mannheimer so glücklich? Er meint, in Mannheim lebt es sich gut. Dazu, dass fast die Hälfte aller Mannheimerinnen und Mannheimer mit ihrem Leben insgesamt sehr zufrieden seien, würde die im Vergleich zu anderen Großstädten relativ gemäßigten Mietpreise beitragen. Und eine gute Bildungs- und Gesundheitsversorgung haben wir hier in Mannheim auch. Und was meint Pfarrerin Ilka Sobotke? Sie ist übrigens Organisatorin der Vesperkirche in der Konkordienkirche in der Nähe des Marktplatzes. Das heißt, einen Monat wird ja immer im Januar für die Ärmsten der Armen ein Monat lang ein kostenfreies Essen angeboten. Das heißt, Ilka Sobotke kennt auch die Armen, die ganz Armen und diejenigen, die sehr schwer zu kämpfen haben in unserer Gesellschaft. Aber Frau Sobotke meint, vielleicht liegt es daran, dass viele neu in die Stadt ziehen und ganz andere ganz bewusst bleiben. Zum Teil dieses vibrierende, vielfältige Leben zwischen Jungbusch und Oststadt genießen. Vielleicht liegt es aber auch daran, dass das Miteinander hier auf so viele Arten gelebt und gefeiert wird. Ja, und heiraten in Mannheim ist ja auch ein Thema. Frau Sobotke ist übrigens Blomaul-Ordensträgerin. Und sie meint, vielleicht verlieben sich Menschen einfach mal in Mannheim. Erstmal in die Stadt und dann in die Mannheimerinnen und Mannheimer. Und das sind dann einfach mal die Menschen und die Momente, die sich übertragen und zu diesem Gesamtempfinden beitragen. Genau. Dementsprechend, trotz überlauter Poser, trotz Lärm, trotz Hitze, trotz Schmutz, Mannheim bleibt eine besondere Stadt, geprägt von unterschiedlichsten Menschen aus aller Welt. Ja, und der aktuelle Blomaul-Ordenträger, das ist ja Andreas Burger, Co-Geschäftsführer eines Mannheimer Tiefbauunternehmens. Und er wurde auch gefragt, warum sind Mannheimer glücklich? Und er meint, ja, die Monomer, die sind geprägt und gesegnet durch die kurpfälzische Mentalität, die eine einzigartige Mischung ist aus rheinischer Fröhlichkeit, badischer Gemütlichkeit und einer gesunden Portion bodenständigem Optimismus. Sie sind ein schlagfertiges, herzliches Völkchen, das sich durch entwaffnende Ehrlichkeit auszeichnet. Hier kann man nur sein Glück finden. Ja, und dann noch Erfolgstennistrainer Gerhard Marzenell, der meint, es gibt natürlich ja auch dort eine ganze Menge tollen Sport in Mannheim. Die Adler sind da. Dann gibt es natürlich viele Sportvereine drüber hinaus. Es gibt den Luisenpark und es gibt natürlich auch den wegweisenden politischen Schulterschluss zwischen den Universitäten Heidelberg und Mannheim. Ja, kurz gesagt, Monnem macht glücklich und deswegen stelle ich Ihnen nach dem nächsten Musiktitel eben dieses Buch vor, Glücksorte in Mannheim. Fahr hin und werd glücklich. Geschrieben von Nina Badelt. Aber bevor wir das hören, ja, wird's jetzt nochmal sommerlich. Eben hatten wir die Summer Night City und jetzt, ja, der Sommer ist heiß, war heiß, bleibt heiß. Und wahrscheinlich werden wir in der September-Sendung uns immer noch über Hitze unterhalten dürfen und dementsprechend jetzt hier, ja, der Monroes Beitrag über den heißen, sehr heißen Sommer. Hot Summer.

Mann, das war so heiß. Ich glaube, mittlerweile muss ich fast aufpassen, dass hier aus dem Mischpult keine Rauchwölkchen raufkommen. Also Hot Summer. Heiß, heißer, am heißesten. Und ja, am heißesten ist es in Baden-Württemberg, auch häufig in Mannheim. Ob das jetzt ein Glück ist, das können wir dahingestellt lassen. Nichtsdestotrotz gibt es dieses Buch von Nina Badelt. Fahr hin und werd glücklich, so ist der Untertitel des Buches. Ja, 80 ausgewählte Highlights und Geheimtipps für besondere Entdeckungen, Ausflüge und Kurztrips natürlich hier bei uns in Mannheim. Zwischen Rhein und Neckar ist das Glück eben ganz nah. Gemütliches Kaffeeambiente genießen, im Naherholungsgebiet die Seele baumeln lassen oder auch kuschelige Wollschweine streicheln. In Mannheim lauert das Glück eben überall. Und Nina Badelt hat sich aufgemacht, die 80 schönsten Facetten der Quadratestadt zu suchen, und gefunden hat sie plätschernde Wasserfontänen, endlose Brombeerhecken, bunte Modeträume und vieles mehr. Ja, hier gibt's für alle Monomer und Monomerinnen und solche, die es werden wollen, immer noch eine Menge zu entdecken. Ja, da gibt's zum Beispiel bekannte Highlights und versteckte Geheimtipps. Da gibt's sehr viel Liebe zum Detail, sorgfältig ausgewählte Orte, authentische Empfehlungen, inspirierende Geschichten, und zwar vor Ort recherchiert, einzigartige Erlebnisse statt klassischer Reiseführertipps, unerhoffte Begegnungen, weite Blicke, kulinarische Fundstücke und kleine Alltagsfluchten machen jede Entdeckung in Mannheim zum Glückstreffer. Ja. Und ja, für Ausflüge, Reise und kleine Auszeiten weckt die Lust, Regionen neu zu entdecken und besondere Lieblingsorte zu finden. Und man kann es natürlich selbst behalten oder auch verschenken. Vielleicht haben Sie ja ein Geburtstagskind in der Familie in nächster Zeit. Paperback ist das übrigens. Ja, und 15,99 kostet es. Und zwar im Droste Verlag. Und ich würde auch mal vorschlagen, wir schauen da gemeinsam mal kurz rein. Und schon Nina Badelt, die fragt uns auf der Einleitung. Übrigens, Sie können das Buch auch widmen. Da steht gleich am Anfang, dieses Glücksbuch ist für, ja, für sich selbst oder für Ihren Herzensschatz. Vielleicht sitzt Ihr Herzensschatz ja jetzt gerade neben Ihnen und Sie haben vielleicht die Freude, ein gemeinsames Abendessen zu schnabulieren. Könnte ja sein. Also bei mir im Studio ist gerade niemand, aber das macht auch nichts. Und Nina Badelt stellt die Frage, was ist Glück und vor allem, wie kann man es finden? Mannheim ist nicht nur die Heimatstadt von Bülent Ceylan und Xavier Naidoo, sondern auch eben ihre. Mannheim ist kreativ, weltoffen und im ständigen Wandel. Das Glück wohnt an bezaubernden Orten, die jeder kennt, wie am Wasserturm, am Barockschloss. Oder an solchen, die im Verborgenen liegen und über die man sonst nur per Zufall stolpert. Orte in der Natur, wie die wilde Reisinsel. Und solche, die Menschen erschaffen haben, um uns glücklich zu machen. Wie phänomenale Bauwerke, einladende Bars und bereichernde Angebote in der Shoppingwelt. Oft bekam ich während der Recherchen zu hören, im industriellen geprägten Mannheim, da gibt's doch keine Glücksorte. Und das war für Nina Badelt ein größerer Ansporn, die Magie der Stadt zu finden und sie zu zeigen. Sie hat eben den ganz eigenen Zauber entdeckt, aus ihrem Blickwinkel. Ja, und wenn, sie sagt zu sich selbst und zu uns natürlich auch, wenn mehr Menschen nach dem Lesen dieses Buches Lust haben, ihre Augen und ihr Herzen für das Glück um die Ecke zu öffnen und für ein paar Stunden zu bewahren und dann Mannheim sich ganz neu individuell erobern, zurückerobern, neu erobern, dann hat dieses Buch das Ziel erreicht. Ja, mal noch. Da gibt's dann zum Beispiel Folgendes. Kutscher, bitte fahren Sie vor. Das Mannheimer Barockschloss, oder? Fließende Vermählung. Versteckte Magie an der Neckarspitze, oder? Lockige Glücksschweine. Niedliche Wollschweine im Herzogenriedpark. Oder wie wär's? Kreuzfahrt ins Gourmetglück. Oder die Verdoppelung des Glücks, Verwöhnoase Perkino und Perkino Due. Oder zum Beispiel kunstvoll im Hier und Jetzt, C-Hub und Port 25, Raum für Gegenwartskunst. Oder, also es sind wie gesagt 90 Tipps. Ja, und zum Beispiel, wohin sich Libellen träumen, der kleine See im Herzogenriedpark.
Oder wie wäre es zum Beispiel mit Holzofenzauber, das Restaurant Pasam? Oder zur Milchstraße bitte, Planetarium? Oder wie wäre es zum Beispiel mit, wo der Kaschmir blüht? Frische Waren mit Tradition. Und das kleinste, versteckteste Kulturdenkmal. Der kleinste Stadtteil Mannheims, Straßenheim. Und ja, 90 Stück. Ich kann Ihnen nicht alle aufzählen, aber wenn Sie Mannheim im Herzen tragen, könnten Sie sich das Buch ja mal besorgen. Ja, und jetzt geht's weiter, weiter und weiter. Und jetzt hören Sie mal das folgende Lied an. Das ist von Kitschkrieg featuring Blumengarten und Shireen David. Und es heißt, du bist gut genug. Und auf dieses Lied kommen wir gleich ganz besonders zu sprechen. Und das hat seinen Sinn und seinen Grund.

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0: Ja.
1: Du bist gut genug. Entschuldigung, das muss so gesungen werden. Ja, das sollten Sie jetzt gerade zufällig einen Tinnitus gekriegt haben. Dann sage ich einfach mal Schere. Und du bist gut genug, muss leider genauso gesungen werden. Und sollten Sie jetzt vielleicht auch gerade einen Hund bei sich zu Hause haben, der jetzt gerade vollkommen verzweifelt durch die Wohnung läuft, noch einmal Schere. Und warum rede ich hier so verquer? Ganz einfach, weil wir nämlich auf der Suche sind nach dem Jugendwort des Jahres 2026. Und die Top 10, die Nominierten, die Pons Langenscheid jetzt veröffentlicht haben, da sind eben folgende Worte drunter. Ja, zum Beispiel eben jenes Du bist gut genug. Ja, dazu werde ich Ihnen gleich noch ein bisschen mehr zur Band und zur Geschichte erzählen. Und da sind andere Jugendwörter drin, wie zum Beispiel 6-7. Und dabei macht man so eine abwägende Handbewegung. Aber selbst die Insider wissen nicht wirklich, warum. Es passt eigentlich zu jeder Argumentation und zu jeder Sprachidee, sag ich mal. Und dann gibt es Crash Out. Also, wenn in diesem Monat noch weitere 38 Grad-Tage kommen, dann gehe ich Crash Out. Ja, so müsste ich das sagen, wenn ich jetzt mich der aktuellen Jugendwörtern befleißigen wolle. Verliert man nämlich komplett die Fassung, rastet aus, reagiert extrem emotional, dann erlebt man eben einen Crash Out. Zumindest, wenn man unter 20 Jahre alt ist. Und das kann laut Langenscheid Verlag sowohl ernsthaft als auch ironisch verwendet sein. Oder sie sagen zum Beispiel, wenn mein Akku jetzt gleich ausgeht, gehe ich Crash Out. Ja, ja, ja, sowas kann passieren. Oder der gute alte Digger, Mensch, der Digger, der ist auch noch mit drin, der Kumpel, der Bro. Ja, Digger, was läuft, ja. Dann eben auch dieses Du bist gut genug. Und ja, wenn sie meinen, zum Beispiel, mein letzter Urlaub, der war echt gute Käse. Ja, oder Sie könnten sagen, ich habe in meinem Garten so tolle Tomaten, so tolle Zucchinis. Total, diese Tomaten, diese Zucchinis, diese Gurken, die sind echt gute Käse. Ja, und Sie sagen nicht guter Käse, nein, nein, nein, nein, nein. Sie sagen gute Käse. Das sagt man so. Ja, wenn etwas nicht nur gut ist, sondern richtig gut und sogar richtig stabil, dann ist das eben laut Langenscheid Verlag bei der Jugend unseres Landes gute Käse. Eine wörtliche Bedeutung hat die Floskel demnach nicht. Sie wird als Lob oder als Zustimmung verwendet. Also zum Beispiel der Song, den wir gerade gehört haben, der ist wirklich gute Käse. Oder wie gesagt, vielleicht war ihr Urlaub gute Käse oder sonstiges. Alles was Schönes ist gute Käse. Und ein ganz alter Bekannter, der schon in den 70ern und 80ern uns die Sprache ein wenig erweitert hat und locker flockig gemacht hat, der Macker. Der Macker ist immer noch da. Wir haben den Dicker unter den Top 10 und wir haben den Macker unter den Top 10. Ja, ja. Also, und dann gibt's aber auch noch Peak. Also, nicht, dass Sie denken, ich wollte Sie jetzt hier mit einer Nadel stechen. Nein, Peak, Peak, das ist nicht gemeint. Gemeint ist der englische Gipfel und er wird auch in der Jugendsprache so verwendet. Ist etwas Peak? Ja, dann ist es das Beste vom Besten, der absolute Höhepunkt. Das Konzert war echt Peak. Ja, und vielleicht, zum Beispiel, sind Sie ja gerade beim Abendbrotessen. Sollten Sie uns in der Wiederholung hören, dann sind Sie vielleicht gerade beim Nachmittagskaffee. Dann haben Sie vielleicht gerade einen Kaffee, einen Kuchen vor sich. Am Abend eben ein Abendessen und Sie könnten sagen, also das Abendessen oder mein Kaffeekuchen, der war echt Peak. Aber wenn Sie jemand so richtig reizen will, aus der Reserve locken will und Sie so richtig mal, ja, an Ihrem wunden Punkt, ja, schnappen will, Sie wirklich an den Öhrchen emporziehen wollen oder wollte, dann gäb's ein Ragebait, jawoll. Ja. Gemeint sind Inhalte in sozialen Medien, die absichtlich triggern wollen, provokante Thesen, Falschbehauptungen, wilde Meinungen, Wut auslösen, das ist gewollt. Es gibt Clickbait und es gibt Ragebait unter dem Top 10 der Jugendsprache, wie gesagt. Und das, wenn man eben ja, polarisiert, dann wird das vom Algorithmus belohnt. Die Leute kommen auf ihre Seite oder auf deine, unsere Seite und das bringt Kommentare, Likes und Reichweite. Übrigens, Sie haben ja gemerkt, vorhin habe ich dieses Du bist gut genug ja ein wenig stimmlich intensiver gesagt. Und bitte Schere. Ich möchte nochmal ganz eindeutig Schere sagen. Und nein, ich will jetzt hier nichts abschneiden. Ich habe jetzt nicht vor, hier irgendwie die Kabel im Studio durchzutrennen oder sonst was. Nein, Schere bedeutet in der Jugendsprache mein Fehler. Entschuldigung. Schere, der Begriff kommt aus der Gaming-Szene und wird dort verwendet, um sich nach einem blöden Fehler zu entschuldigen, kann aber auch in allen anderen Alltagssituationen verwendet werden. Beispiel, Schere, habe mich wochenlang nicht gemeldet. Schere, ich habe leider doch wieder nicht aufgeräumt. Schere, ich habe ganz vergessen, dass ich dich ja anrufen wollte. Also, schnipp, schnapp, kommen wir zum nächsten Begriff. Und der heißt Super. Ja. Und bedeutet, man soll es kaum glauben, bedeutet super. Bekannt geworden ist die Floskel, durch ein virales Video eines Ultramarathonläufers, der nach dem Rennen auf die Frage, wie es ihm gehe, mit super antwortete. Es gab übrigens vor vielen Jahren mal das Superduett im Kölner Karneval, hat damit aber wahrscheinlich nichts zu tun. Und bis zum 20. August kann noch über die Top 3 des Jugendwortes abgestimmt werden. Ja, und danach über die Top 3 nochmal. Und der Sieger soll am 10. Oktober verkündet werden. Also dann, und ich wollte Ihnen ja noch kurz was erklären zu dem Du bist gut genug. Ja, wie gesagt, diese Band, ich hab's ja gesagt, Blumengarten und Kitschkrieg. Die sind sogar schon mal in der alten Feuerwache hier in Mannheim aufgetreten. Ja, und die haben einen riesen Hit gelandet. Der Sänger heißt übrigens Ryan Jima. Und als des Weiteren haben wir hier Christoph Erkes, Christian Meyerholz. Ja, und es ist so, dass dieser Hit rund um die Welt gegangen ist. Teilweise sogar schon in Verballhornungen wie Es ist heiß genug. Ja, und eben, es ist viral gegangen. Die Internet-Community in den USA, TikTok, alle haben sich drauf gestürzt. Sogar US-Stars wie Lizzo, Doja Cat und Wiz Khalifa haben sich drauf gestürzt. Ja, und diese Internetkultur hat eben großen Einfluss. Auch die Ami-Influencer und was die Kids so machen. Auf den Schulhöfen hört man es. Der Hype geht rund um die Welt. Ja, und es geht natürlich in diesem Lied auch darum, um Selbstzweifel, um Akzeptanz und um das Gefühl, trotz aller Unsicherheiten ausreichend zu sein. Gerade in einer Zeit globaler Krisen entfaltet das offensichtlich eine Wirkung. Die Leute haben Lust, etwas Schönes zu erleben und ein bisschen Trost zu bekommen. Ja. Und wie gesagt, dieser Song, der ist eben wirklich beispielhaft dafür, wie Musik heute funktioniert. Global, emotional und absolut unvorstellbar. Und er hat es sogar in die US Billboard Charts geschafft. Und das gelang vorher nur ganz wenigen deutschsprachigen Akteuren oder Sängerinnen und Sängern, wie zum Beispiel Nena mit 99 Luftballons, Falco in Rocky Madaneus oder Kraftwerk mit Autobahn. Also sehen, dieser Titel, der hat abgeräumt wie nix. Ja, und abgeräumt, sehe ich gerade, haben wir auch unser Zeitkontingent. Es ist 20.55 Uhr. Sollten Sie uns in der Wiederholung hören, 15.55 Uhr. Aber bei der Erstsendung ist es tatsächlich 20.55 Uhr. Ach ja, und es ist wie im letzten Monat. Ich habe schon wieder zwei Themen, die ich heute nicht geschafft habe. Schere. Gell? Nicht, dass sie mir jetzt aber ein Ragebait machen. Gell? Und nicht, dass sie einen Crashout kriegen. Auch das möchte ich bitte auf gar keinen Fall. Aber Schere, noch einmal Schere. Ich werde es im nächsten Monat nachholen. Also dieses Buch, ich verrate Ihnen immer noch nicht, worüber Friederike Schilbach geschrieben hat. Nein, nein, es ist spannend und es bleibt spannend. Und dann geht's um das Ausschlafen am Wochenende. Das kann man ja auch im September noch machen. Da habe ich nämlich auch ein wunderschönes Buch von Alba Speroni. Lange Schlafen aus dem Kanon Verlag. Ja, und wenn wir uns im September hören, dann geht ja tatsächlich die Sonne schon ein kleines bisschen früher unter und geht morgens ein kleines bisschen früher auf. Ja, wir sehen uns übrigens, nein, wir sehen uns nicht, aber wir hören uns am 7. September ist die nächste Sendung hier das Buch mit Michael Antweiler und der September-Ausgabe wollen wir doch mal schauen, was der August uns weiterhin noch bietet. Ja, und wie der August uns weiterhin mit was auch immer, ja, beglückt, verwöhnt oder verwüstet. Je nachdem, wie Sie es sehen wollen. Ich sage auf jeden Fall mal Tschüss, Bye, Bye, auf Wiederhören und würde sagen, wir hören uns, wie gesagt, wieder und bleiben Sie gesund, bleiben Sie munter, bleiben Sie uns im Bermuda-Funk gewogen. Jetzt kommt nämlich gleich Frank Schindelbeck mit Jazzology. Und ja, der Bermuda-Funk hat ja immer was Gutes zu bieten.

0: ready. Einen wunderschönen Samstagnachmittag wieder mal. Heute am 5. September 2026 beim Bermudafunk. Bei der Sendung Alpha Centauri auf Bermudafunk 105,4 und 89,6. Heute am 5. September um 15 Uhr. Am Mikrofon ist Jürgen. Es gibt viel Griechenland wieder auf die Ohren. Wie sollte es anders sein um diese Uhrzeit? Und es gibt vieles Interessantes wieder zu berichten. Lasst euch überraschen. In diesem Sinne viel Spaß in der nächsten Stunde.
1: That was fucking awesome.
0: Und dann legen wir doch gleich mal los. Eine Meldung ganz aktuell vom Mittwoch letzter bzw. dieser Woche, 2. September. Griechenland bekundet Solidarität mit Deutschland, wie so viele europäische Länder im Moment das tun. Aber eben Griechenland hat das auch gemacht. Griechenland steht nach dem russischen hybriden Angriff auf Leipzig uneingeschränkt an der Seite Deutschlands. Das erklärte am Dienstag, dem 1. September, Griechenlands Premierminister Mitsotakis in den sozialen Medien, für jeden also lesbar. Versuche, unsere Demokratien einzuschüchtern, werden keinen Erfolg haben, fügte er hinzu. Athen werde entschlossen bleiben und an einer glaubwürdigen Abschreckung festhalten, um die Bürgerinnen und Bürger sowie die nationale Sicherheit zu schützen, so der Premierminister Mitsotakis.

Ich wollte noch ergänzen, ihr könnt uns natürlich auch im Internet hören unter www.bermudafunk.org. Da kriegt ihr uns auch auf die Ohren. Staatsrat stoppt Genehmigung für 3 private Universitäten in Griechenland. Eine Meldung vom 24. August. Darüber hatten wir in den letzten Sendungen ja auch schon, glaube ich, mehrfach berichtet. Da gibt es neue Entwicklungen. Der Staatsrat hat die Genehmigung für die geplante Gründung von 3 privaten Universitäten in Griechenland gestoppt. Dort muss das bevorstehende Herbstsemester vorerst abgesetzt werden. Dabei handelt es sich um das City College University of York, die Kiel University und das Anatolia College. Der Staatsrat, dem die Funktion eines obersten Verwaltungsgerichtes in Griechenland zufällt, hat unter anderem juristische Mängel bei den Betriebsgenehmigungen als auch bei den Genehmigungen der Studienprogramme festgestellt. Die betreffenden Universitäten könnten erneut die Niederlassung einer Filiale in Griechenland beantragen, hieß es lapidar. Angestrengt hatte das Verfahren vor dem Staatsrat ein Juraprofessor der Universität Athen. Dieser begrüßte die Entscheidung des Staatsrates mit den Worten: Mögen diese Entscheidungen ein Zeichen sein, dass das Vertrauen der Bürgerinnen und Bürger in die Justiz gestärkt wird. Eine reguläre Genehmigung in Griechenland im bevorstehenden Semester den Betrieb aufzunehmen, haben 7 private Universitäten erhalten. Unter anderem, beziehungsweise nicht unter anderem, folgende Universitäten haben die Genehmigung erhalten: Georgetown University, Iowa State University of Science and Technology, Roger Williams University, European University Cyprus, Université Sorbonne, Paris Nord, also aus Frankreich, University of Essex und University of Derby. Laut Artikel 16 der griechischen Verfassung ist die Gründung privater Universitäten nicht erlaubt. Dort heißt es im Absatz 5, Hochschulbildung wird ausschließlich von Einrichtungen angeboten, die als juristische Personen des öffentlichen Rechts über volle Selbstverwaltung verfügen. Diese Einrichtungen unterstehen der staatlichen Aufsicht, haben Anspruch auf staatliche finanzielle Unterstützung und Förderung und handeln im Einklang mit den für ihre Organisation geltenden Rechtsvorschriften. Durch umstrittene Gesetze hat die Regierung versucht, diesen Verfassungsartikel zu umgehen. Damit sollen Abschlüsse, die an privaten Hochschulen und Universitäten erlangt werden, jenen von staatlich gleichgestellt werden. Wir bleiben auch bei dem Thema dran.

Griechenland investiert Millionen zur Bekämpfung des Phänomens Wassermangel. Eine Meldung von Mitte August. Angesichts zunehmender Wasserknappheit treibt das griechische Umwelt- und Energieministerium landesweit zahlreiche Infrastrukturprojekte voran. Bereits 103 Vorhaben in 63 Gemeinden mit einem Gesamtvolumen von rund 142 Millionen Euro wurden bisher genehmigt. Weitere Projekte im Wert von ca. 50 Millionen Euro sollen folgen. Geplant sind unter anderem neue Wasserversorgungsnetze, Entsalzungsanlagen und Maßnahmen zur Verringerung von Wasserverlusten. Besonders profitieren sollen Inseln sowie ländliche Regionen. Auf der Dodekanis-Insel Leros entstehen beispielsweise zwei Entsalzungsanlagen und eine neue Hauptwasserleitung. Der dortige Bürgermeister Timotheos Kotakis sprach von einem Traum, der nun Wirklichkeit werde. Nach Abschluss des Projekts werde die gesamte Wasserversorgung der Insel mit entsalztem Trinkwasser sichergestellt sein. Ziel der Investitionen ist insgesamt ein nachhaltigerer Umgang mit den Wasserressourcen sowie eine bessere Versorgung angesichts der Folgen des Klimawandels. Also auch in der Beziehung tut sich was in Griechenland.

Neuer Flughafen auf Kreta. Im November 2028 sollen erste Flüge starten. Nachdem ich auch in, ich glaube, es war in der letzten Sendung, darüber berichtet hatte, dass auf Kreta jahrelang der von der Bewertung her schlechteste Flughafen in Europa war, tut sich da eine Änderung dann wohl voranschreiten. November 2028 ist wohl dann der Stichtag, wenn alles klappt. Man weiß das ja nie so. In Deutschland ist das dann, in Griechenland wird man sehen, wie das dann ist. Wir bleiben auch bei dem Thema dran. Aber darüber wollte ich gar nicht berichten, denn es gibt dort Fortschritte in Griechenland und das wollte ich euch eigentlich erzählen. Die arbeiten am neuen internationalen Flughafen auf Kreta, kurz DAIK, D-A-I-K genannt. Bei Kasteli Heraklion sind zu etwa drei Viertel abgeschlossen. Das Ziel bleibt unverändert, sagte Verkehrsminister Christos Dimas im August bei einem Ortstermin auf der Baustelle, rund 35 Kilometer südöstlich der kretischen Hauptstadt Heraklion. Im November 2028 wird der Flughafen Kasteli den Normalbetrieb aufnehmen. Diese Roadmap bestätigte auch der Vorstandsvorsitzende der Flughafenleitung, Nikos Anastasio. Wir erwarten, dass auf dem neuen Flughafen jährlich rund 15 Millionen Passagiere abgefertigt werden und er sich zu einem starken wirtschaftlichen Zentrum für ganz Kreta entwickeln wird. Der Bau des neuen Flughafens auf Kreta war notwendig geworden, nachdem der bisherige Airport Nikos Kazandrakis seit Jahren völlig überlastet ist. Offen bleibt jedoch noch eine archäologische Frage. Auf dem nahegelegenen Papura-Hügel wurde bei den Bauarbeiten vor mehr als 3 Jahren ein Denkmal von offensichtlich großer Bedeutung aus minoischer Zeit, das ist die Zeit bis etwa 1100 vor Christus, entdeckt. In der Nähe dieser Stätte soll nun ein Radar installiert werden, was von den griechischen Ministerien für Kultur und Verkehr bereits genehmigt wurde. Eine Bürgerinitiative drängt jedoch auf eine Aufhebung des diesbezüglichen Beschlusses. Da wird es spannend, wie das da weitergeht. Aber es ist ja in Griechenland so, wenn man irgendwo gräbt, man findet überall in Griechenland irgendwelche archäologischen Artefakte. Deswegen wird in Griechenland auch, oder beziehungsweise in Athen, vermieden, bei Neubauten Keller zu bauen, denn dann rücken erstmal für 3 Jahre Archäologen an und man kann für 3 Jahre nicht weiterbauen. Eine kleine Anekdote dazu.

Ihr hört Bermuda Funk und hier die Sendung Alpha Centauri heute am 5. September. Tausende Waldbrände in Griechenland in diesem Sommer, so eine Meldung vom 24. August. Seit Anfang August ist die griechische Feuerwehr bei ca. 500 Waldbränden und im Einsatz gewesen. Seit Beginn der Waldbrandsaison seien es sogar 2700 gewesen. Das stellte am Sonntag, dem 23. August, Premierminister Mitsotakis in den sozialen Medien fest. Er erinnerte daran, dass mehr als 1000 Menschen über das offene Meer von Stränden, die von Flammen und dichten Rauchwolken bedroht waren, evakuiert werden mussten. Zudem bekundete der Regierungschef sein tiefes Mitgefühl angesichts der Todesopfer und der zahlreichen Häuser, die in diesem Sommer den Flammen zum Opfer gefallen sind. In einem Interview gegenüber der staatlichen Nachrichtenseite ERT News erklärte der Präsident der Vereinigung der Feuerwehrbeamten, Kostas Tsiangas, dass etwa 90% der Waldbrände durch Fahrlässigkeit verursacht wurden. Auslöser seien vor allem Arbeiten in der Landwirtschaft und andere Tätigkeiten, bei denen Funkenflug entstehen könnte. Bisher seien in diesem Zusammenhang 310 Personen verhaftet worden. Zudem wurden 737 Verwaltungsstrafen in einer Gesamthöhe von knapp 1,2 Millionen Euro verhängt. Er erinnerte daran, dass die Waldbrandperiode erst Ende Oktober endet. Dann beginne bereits die Vorbeugungsperiode gegen zukünftige Waldbrände.

Rödelheim, Hartheim-Projekt ist auch schon eine Weile her. Ich glaube, es waren die 90er. Moses Pelham, der war jetzt, glaube ich, die Tage auch gerade wieder in den Schlagzeilen. Es gab ein Gerichtsurteil und eine Auseinandersetzung zwischen Moses Pelham und der Band Kraftwerk zu einem Song, den Moses Pelham, glaube ich, vor 30 Jahren veröffentlicht hatte, über eine Sequenz, die, glaube ich, 2 oder 3 Sekunden dauerte. Und Kraftwerk hat gegen Moses Pelham gegen diese Sequenz geklagt, wegen der Benutzung. Und ich glaube, die Klage ist, glaube ich, also abgewiesen worden von Kraftwerk. Also sie wurde nicht genehmigt, dass Kraftwerk da Entschädigung bekommen kann, weil Moses Pelham diese 2 oder 3 Sekunden Sequenz aus einem Song von Kraftwerk von vor 30 Jahren benutzt hat. Aber das nur nebenbei. Das ist nicht unser Thema in dieser Sendung. Das ist mir jetzt nur so eingefallen. Es geht eigentlich um Griechenland. Denn auch weiterhin zu dem Thema allgemein, ganz allgemein Waldbrand und Feuerwehr in Griechenland. Saisonal beschäftigte Feuerwehrleute fordern Festanstellungen. So heißt es in einer Meldung von dieser Woche, 1. September. Am Montag, dem 31. August, demonstrierten saisonal angestellte Feuerwehrleute vor dem Parlamentsgebäude am Syntagmaplatz in Athen. Sie fordern eine Festanstellung bzw. ganzjährige Beschäftigung. Vorgesehen ist derzeit, dass sie 8 Monate bei der Feuerwehr arbeiten und den Rest des Jahres, also die restlichen 4 Monate, Arbeitslosengeld beziehen. Während der Demonstration schlugen sie vor, etwa im Winter bei der Prävention von Waldbränden eingesetzt zu werden, die meist in den Sommermonaten wüten. Außerdem wiesen sie darauf hin, dass in diesem Sommer bisher 5 ihrer Kollegen während der Arbeit ums Leben gekommen sind. Unterstützt wird ihr Anliegen von einem großen Teil der Opposition. Auch da bleiben wir dran.

Die nächste Meldung hat mich doch überrascht von den Ausmaßen. Prinzipiell schon, eigentlich klar, aber die Ausmaße sind überwältigend, finde ich, und wirklich sehr spannend, und deswegen wollte ich euch die Meldung auch nicht vorenthalten. Es geht um Hochzeiten in Griechenland. Hochzeiten als Milliardenfaktor für den Tourismus in Griechenland. Hochzeitsreisen entwickeln sich zunehmend zu einem wichtigen Wirtschaftsfaktor für Griechenland. Dieses Segment könnte für Hellas jährlich fast 2,5 Milliarden Euro einbringen. Das konstatiert das Marktforschungsunternehmen Focus Bari Iri in einer Studie, die vor kurzem auf dem Destination Weddings Tourism Forum 2026 in Athen vorgestellt wurde. Ihr zufolge reisen im Schnitt rund 130 Gäste zu einer Hochzeit an und bleiben etwa 4 Tage. Ein erheblicher Impuls für Hotels, Gastronomie und lokale Dienstleistungen. Das durchschnittliche Budget pro Veranstaltung liegt bei rund sage und schreibe fast 160.000 Euro plus zusätzlich noch Mehrwertsteuer dazu. Ein realistisches Szenario geht davon aus, dass Griechenland jährlich etwa 11.500 solcher Hochzeiten ausrichten und damit rund 1,82 Milliarden Euro direkt erwirtschaften könnte. Besonders gefragt für Hochzeiten sind Regionen wie Attika und die Kykladen. Dazu kommen die Ionischen Inseln oder Kreta. Wenn in Kreta dann der Flughafen im November 2028 eröffnet wird, ist das dann vielleicht auch nochmal ein wichtiger oder bedeutender Faktor. Die größte Nachfrage kommt aus den USA und Großbritannien, aber auch Märkte wie Indien, Polen und Brasilien gewinnen an Bedeutung, was ich alles sehr interessant finde und deshalb euch nicht vorenthalten wollte.

Der gute Rod Stewart. Ihr hört Bermudafunk und hier die Sendung Alpha Centauri. Griechenland ist in der Rangliste der besten Strände Europas 2026 gleich mit 5 Stränden unter den Top 10 vertreten. Erstellt und veröffentlicht wurde das Ranking zum Sommerbeginn von der Reiseplattform European Best Destinations, kurz EBD. Den zweiten Platz belegte bei dieser Auflistung der Strand Voutoumi auf Antipaxos. Und trotzdem heißt es auf der Webseite von EBD, trotzdem im Sinne von nur der Platz 2, der Strand von Voutoumi ist der schönste Strand Europas. Er ist bekannt für sein kristallklares, türkisfarbenes Wasser und die feinen weißen Kieselsteine. Auf Rang 3 folgt Pteri auf Kefalonia und auf 4 Elafonissi auf Kreta. Ebenfalls in den Top 10 vertreten sind Rovinia, Platz 8, und Paleokastritsa, Platz 10, an der Westküste von Korfu. Für die Rangliste bewertete EBD Strände in ganz Europa unter anderem nach den Kriterien Natur, Wasserqualität, Authentizität, Umweltstandards und Besuchererlebnis. An der Spitze des EBD-Rankings übrigens steht der Strand Praia de Monte Clerigo in Portugal.

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Hallo, hier ist Vicky mit Parallele Frequenzen auf Bermudafunk. Heute Quebec Underground und wir starten mit einer Band, die mich überhaupt erst auf diese Reise gebracht hat. Engine de Poitrine.

Das waren Anjin de Poitrine mit Sir Niels. Diese Band war der Auslöser für die heutige Sendung und ich bin irgendwann auf KXP über Anjin de Poitrine gestoppert, ein Duo aus Saguenay in Quebec, und meine erste Reaktion war, wow, was ist das bitte? Zwei Musiker mit riesigen Masken, schwarz-weiße Kostüme, mikrotonale Math-Rock, komplizierte Rhythmen, irgendwo zwischen Dada, Comic, Ritual und mathematischem Albtraum. Zuerst dachte ich, das ist einfach eine verrückte KXP-Entdeckung, aber dann merkte ich, dass Anjin de Poitrine viel größere Kreise zieht. Menschen teilen die Videos, schreiben über die Masken, über die Vierteltöne, über diese Mischung aus Präzision, Humor und Wahnsinn. Am Ende wurde diese Band für mich so eine Tür in eine größere Geschichte, Quebec Underground, Sprache, Do-it-yourself, regionale Szenen und eine lange Tradition von Musik, die sich nicht einfach einordnen lässt. Wir springen heute aber nicht direkt in die Gegenwart, wir gehen zurück in die 60er Jahre zu Quiet Revolution, Revolution Tranquille, zu Sprache, Gegenkultur, Punk, New Wave, kleinen Clubs und zu der Frage, wie Quebec gelernt hat, anders zu klingen. Der nächste Schritt führt uns in das Jahr 1968 zu einem kulturellen Bruch, der für Quebec extrem wichtig war. Los Tichon und zu Robert Charlebois und Louise Forestier. Auf der Bühne wurde damals Joual hörbar, das urbane, mündliche Quebec-Französisch, das lange als falsch oder niedrig galt. Plötzlich klingt Quebec nicht mehr brav, nicht mehr korrekt, nicht mehr wie eine Kopie aus Frankreich. Und genau in diese Energie passt das nächste Stück, Robert Charlebois und Louise Forestier mit Lindbergh.

Das waren Robert Charlebois und Louise Forestier mit Lindbergh. Für unsere Geschichte ist das noch kein Underground im späten Punk-Sinn, aber es ist ein entscheidender Moment. Quebec erlaubt sich, modern, lokal und eigen zu klingen. Nach diesem kulturellen Aufbruch werden die 70er Jahre musikalisch sehr ambitioniert. Quebec-Musik wird poetisch, komplex, manchmal fast spirituell. Gruppen wie Harmonium stehen für eine Musik, die nicht einfach Pop sein will. Sie ist schön, ernst, oft sehr Quebecois und für viele Menschen bis heute emotional wichtig. Das nächste Stück zeigt genau diese Seite der 70er, Harmonium mit Paul and Stang.

Das war Armenien mit Pour un instant. Die 70er in Quebec klangen aber nicht nur poetisch und fast spirituell. Es gab auch Musik, die näher am Alltag war, näher am Montreal, an kleinen Geschichten, an Sprache und an Melancholie. Genau dafür stehen Beau Dommage. Sie bringen Mitte der 70er Montreal in den Rock- und Folkkontext, nicht als große politische Parole, sondern über Alltag, Orte, Figuren und dieses sehr eigene Gefühl von Zuhause und Weggehen. Hier sind Beau Dommage mit einem Ausschnitt La Complainte du Fog en Alaska.

Das waren Bodo Marsch mit La Complainte du Folk en Alaska. Und jetzt noch eine andere Seite der 70er. Weniger Alltagserzählung, dafür instrumentaler, komplexer und jazziger. Manesch zeigen, wie weit Quebec Musik in den 70ern musikalisch denken konnte, längere Formen, Jazzrock, Artrock, große Ambitionen. Und genau nach dieser Komplexität wird Punk später fast wie ein kultureller Gegenschlag klingen. Jetzt hören wir Manesch mit einem Ausschnitt aus Jean-Jacques.

Das war Manesh mit Jean-Jacques und jetzt kommt der Bruch. Mitte der 70er passiert etwas Interessantes. In Quebec wird politisch über Zukunft, Sprache und Selbstbestimmung gesprochen und 1976 gewinnt der Parti Québécois die Wahl. Ein Jahr später kommt Bill 101, die Charter of the French Language. Aber während Quebec über die Zukunft einer Nation spricht, finden manche junge Leute Montreal einfach nur langweilig. In Eric Simons Dokumentarfilm Montreal Punk La Première Vague erinnern sich Leute aus der Szene genau an diese Atmosphäre. Im Radio laufen Disco und Classic Rock, studentische Sender spielen noch Harmonia und andere Hippie- oder Prog-Bands. Für die nächste Generation klingt das nicht mehr wie Befreiung, sondern wie Stillstand. Zur gleichen Zeit explodiert in London Punk. Sex Pistols, kaputte Kleidung, Pogo, provokante T-Shirts, eine ganz andere Energie. Einer der Beteiligten erzählt im Film, wie er aus London Platten, Magazine, Kleidung und Ideen nach Montreal bringt. Punk kommt also nicht nur als Musik, Punk kommt als ganzes Paket. Sound, Körper, Schock, Haltung, Antigeschmack. Und nach Manesh klingt dieser Bruch besonders stark. Jetzt The 222s. Mit I Love Susan.

Das waren The 222s mit I Love Susan, einer der frühen Montreal-Punk-Bands. Diese erste Punkwelle war klein, aber intensiv. Es gab kaum Orte, an denen solche Bands spielen konnten, also musste die Szene ihre Räume selbst schaffen. Und einer dieser Orte war ein Club, 364. Im Film wird da so eine ziemlich starke Anekdote erzählt. Am Anfang soll es dort einen Vorgang aus Hühnerfüßen gegeben haben und man müsste also buchstäblich durch etwas Seltsames, Hässliches, Körperliches hindurch, um diese Szene einzutreten. Das sagt eigentlich schon alles. Diese Szene wollte nicht angenehm sein. Sie wollte stören. Weiter geht es mit einer weiteren frühen Montreal-Punk-Band, The Normals, mit Noisy Neighbors.

Das waren The Normals mit Noisy Neighbors. Früher Punk in Montreal war nicht poliert. Viele hatten kaum Geld. Aufnahmen entstanden schnell, manchmal fast in einem Take. Aber genau daraus entstand eine eigene Energie. Kein perfekter Studioklang, sondern ein Dokument des Moments. Und aus Punk wurde in Montreal sehr schnell mehr als nur drei Akkorde. Musik, Grafik, Comics, Performance und bewusste Verwirrung gehörten oft zusammen. Ein gutes Beispiel dafür sind die American Devices, die aus dieser punkigen und No-Wave-nahen Umgebung kamen. Das nächste Stück stammt aus ihrem frühen Material um 1980 und wurde später auf einer Sammlung zugänglich. The American Devices mit Bay of Pigs.

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Ich bin Vicky und heute geht es um Quebec Underground von den 60ern bis in die Ende 80er. Sie haben gehört The American Devices mit Bay of Pigs. Punk brannte in Montreal schnell und heftig. Einer der Musiker sagte sinnmäßig, erst dachte ich, wir würden die Welt verändern. Und 6 Monate später dachte ich, wahrscheinlich doch nicht. Aber Punk hat trotzdem etwas Entscheidendes verändert. Er hat gezeigt, man muss nicht perfekt spielen, man braucht keine Erlaubnis, man muss nicht warten, bis ein Club, ein Label oder ein Radio einem sagt, dass man existieren darf. Und daraus wächst der nächste Schritt, New Wave. New Wave war keine einfache Fortsetzung vom Punk. Sie nahm vom Punk die Do-it-yourself Erlaubnis, aber ersetzte reine Wut durch Stil, Technologie, Tanzfläche und Bild. Synthesizer, Drum Machines, Clubs, Plattenläden, importierte Musik, Kleidung, Frisuren, all das wurde ein Teil der Szene. Ein frühes Montreal New Wave Dokument von 1980 kommt jetzt von Men Without Hats, Folk of the 80s.

Das waren Men Without Hats mit Folk of the 80s. In Eric Simons Film Montreal New Wave wird sehr schön deutlich, New Wave war nicht nur ein Sound, es war eine Art, sich selbst neu zu entwerfen. Plattenläden, besonders rund um die St. Catherine Street, waren damals Informationszentren. Und man ging dorthin, um Importplatten zu hören, um zu erfahren, was in London oder Europa passierte, um Leute aus der Szene zu treffen und auch um sich zu zeigen. In einer Zeit ohne Internet musste die Szene ihre Informationen physisch sammeln. Platten, Kassetten, Magazine, Gespräche, Radio, Mitschnitte. Ein Satz von Kraftwerk fasst diese Zukunftssehnsucht gut zusammen. I program my home computer and bring myself into the future. Genau in diese Richtung geht jetzt Rational Youth mit Saturdays in Silesia.

Das waren Rational Youth mit Saturdays in Silesia. Wenn Punk sagte, du brauchst keine Erlaubnis, dann sagte New Wave, vielleicht brauchst du nicht einmal mehr eine klassische Rockband, ein Synthesizer, ein Drumcomputer, ein Bild von Zukunft reichen schon. Aber New Wave war in Montreal nicht nur Synthpop. Sie war auch Video, Performance, Grafik, Mode und Nachtleben. Man ging nicht nur in Clubs, um Musik zu hören, man ging hin, um gesehen zu werden. Sound und Bild gehörten immer stärker zusammen und in diesem Zusammenhang sind Terminal Sunglasses sehr interessant, weird, Garage, visuell. Eine andere schräge Seite der Montreal New Wave und Underground-Szene. Lass uns jetzt hören Terminal Sunglasses mit Psychotic Reaction.

Das waren Terminal Glasses mit Psychotic Reaction. Ich bin Vicky und wir sind im ersten Teil unserer Quebec-Reise inzwischen in den 80ern angekommen. 1983 ist dann ein wichtiges Symboljahr. In Montreal eröffnen Le Foufou Electrique. Und das Ort schafft Underground nicht aus dem Nix, aber sie bündeln etwas, das schon da war. Punk, New Wave, Goth, Metal, Performance, Live Painting, Mode, Kunst und Nachtleben. Aus einzelnen Konzerten und temporären Räumen wird langsam eine Infrastruktur. Orte, an die man zurückkehren kann. Plakate, Szenen, Kontakte und Erinnerung. Und gleichzeitig zeigt die Quebec-Szene der 80er, dass Underground nicht nur Montreal bedeutet. Ein sehr starkes Beispiel ist Voivod. Die Band kommt aus Jonquière und ihre Musik verbindet Punk-Energie, Thrash-Metal, Progressive-Strukturen und Science-Fiction. Damit schließen wir diesen ersten Teil nicht in einem Club in Montreal, sondern mit einem postapokalyptischen Quebec aus Jonquière. Hier sind Voivod mit einem Ausschnitt aus Tribal Convictions.

Ja, hallo und herzlich willkommen zu Make Grave Not Hate im Bermudafunk auf 89,6 in Mannheim, auf 105,4 in Heidelberg, auf bermudafunk.org und natürlich auch im freien Radio Kassel auf 105,8 Megahertz, falls noch Restfunkwellen im Äther sind. Nein, natürlich auf DAB Plus Kanal 6a und auf freies-radio.org. Die heutige Ausgabe Make Grave Not Hate, und ihr hört es im Hintergrund, wird schon fleißig gemixt. Ist ein etwas improvisiertes DJ-Mix, weil hier im Studio 1 im Mutterfunk aus irgendeinem Grunde die DJ-Konsole nicht funktionieren möchte. Deshalb habe ich das Ganze schnell improvisiert zusammengemischt. Wir haben noch einmal Musik vom Netlabel Day, und zwar Frau 2 hat ja schon Musik vorgestellt, und wir haben noch einmal Musik hier im September in der Ausgabe von Make Grave Not Hate. Von einem schönen Mix vom Netlabel Day 2026 zu finden im Internet unter netlabelday.org. Und wir haben heute hier Musik von Believe in Billy Records, gab es bereits schon bei Frage 2, von Blocksonic gab es auch schon bei Frage 2, von Phonocake gab es auch schon hier in der Sendung, aber natürlich auch von zwei Sachen aus Frage 2 von diesem Jahr, und zwar einmal Digital Diamonds und von Mordor Bistro haben wir natürlich auch Musik hier im Mix. Damit wünsche ich euch erstmal einen schönen Abend, viel Spaß, lasst es rocken, und wir hören uns dann zwischendurch zur Moderation, während hier der DJ weiter die Make Grave Not Hate zusammenmischt aus dem Metal Day.

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Weiterhin viel Spaß mit der Ausgabe vom Netlabel Day 2026.

Das war auch schon wieder eine Stunde Melgrave Nord Hate im Bermudafunk auf 89,6 in Mannheim, auf 105,4 in Heidelberg, auf bermudafunk.org im weltweiten Livestream, sowie auch im freien Radio Kassel auf DAB Plus Kanal 6a sowie freies-radio.org. Die heutige Ausgabe ist ein Mix von Musik, die beim diesjährigen Netlabel Day vorgestellt worden ist. Zu finden ist der komplette Netlabel Day unter netlabelday.org. Neben Feier noch zwei der Partnersendungen, die auch schon Musik vorgestellt

0: herzlich willkommen zu Schriesheim für Demokratie, die Sendung. 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Hallo, Katrin Koch ist heute bei uns im Studio. Katrin, ich freue mich sehr, dass du da bist.
1: Ja, ein ganz herzliches Hallo auch von mir an alle Zuhörerinnen und Zuhörer. Schön, dass Sie eingeschaltet haben und ich freue mich, dass ich hier heute erzählen darf.
0: Wir kennen uns schon länger und ich habe deinen Weg in den letzten Jahren ein Stück begleiten dürfen. Du bist Psychotherapeutin mit einer eigenen Praxis in Ladenburg, Mutter von 2 Kindern, verheiratet seit 20 Jahren. Katrin, ich erinnere mich, dass du am Anfang gezögert hast, den Vorsitz der IGFD zu übernehmen. Was ging dir in dieser Phase durch den Kopf?
1: Ich muss tatsächlich sagen, jetzt so nach 1,5 Jahren kann ich mich nicht mehr wirklich dran erinnern, weshalb ich damals gezögert habe. Vermutlich waren es so die üblichen Gründe, dass ich natürlich erstmal gar nicht wusste, was damit auf mich zukommt und ich auch nicht wusste, welche Aufgaben alle dazugehören. Aber inzwischen, wahrscheinlich liegt es daran, dass wir so ein tolles Team sind im Vorstand und auch insgesamt mit allen anderen Vereinsmitgliedern, sind auch diese Gedanken völlig verblasst. Wir unterstützen uns gegenseitig so gut und die Arbeit scheint mir nicht schwer als Vorsitzende. Ich weiß, dass ich da nicht alleine stehe, dass ganz viele mir den Rücken stärken und wir die Arbeit wirklich gemeinsam machen und sehr gut teilen.
0: Okay, Katrin, ja. Darf ich nochmal auf dein Zögern zu Beginn der Entscheidung zurückkommen, weil viele Menschen, vielleicht ja auch einige unserer Hörerinnen oder Hörer, an sich selbst zweifeln, selbst wenn sie offensichtlich geeignet sind. Warum fällt es uns eigentlich oft so schwer, die eigenen Fähigkeiten zu erkennen?
1: Ich weiß natürlich nicht, ob diese Antwort jetzt auf viele Menschen zutrifft, aber ich gehe mal davon aus, dass es auch daran liegen kann, dass eben das, was wir gut können, wir meistens als selbstverständlich nehmen und gar nichts Besonderes dran sehen. Und dann ist uns eben oft gar nicht klar, dass wir auch ungewöhnlichere Aufgaben übernehmen können, die wir eben bisher noch nicht gemacht haben. Ich kann auf jeden Fall sagen, was für mich sehr hilfreich war, und das war, dass ich, bevor ich gewählt wurde, an alle bei uns in der Gruppe eine E-Mail geschrieben habe, in der ich genau erklärt habe, was ich glaube zu können und was ich glaube nicht zu können und was ich bereit bin zu tun und was ich nicht bereit sein werde zu tun. Und das hat mir eine unheimliche Erleichterung verschafft, weil ich wusste, wenn die Leute mich jetzt wählen, wissen Sie, was Sie bekommen und was Sie von mir erwarten können. Und damit fühle ich mich auch jetzt recht frei.
0: Ja, stimmt. An die Zeit kann ich mich erinnern und ich fand deine E-Mail und die Einlassung darauf auch echt ehrlich und total gut. Das fand ich uns gegenüber auch sehr ehrlich. Sag mal, ich bewundere ja auch immer wieder, wie du es schaffst, selbst in stressigen Momenten so ruhig und gelassen zu bleiben. Woher nimmst du diese innere Stärke? Ist das etwas, das du dir über die Jahre als Psychotherapeutin antrainiert hast? Oder war das schon immer ein Teil von dir?
1: Na, das freut mich natürlich, dass du mich so als gelassen erlebst.

0: Ich würde das gar nicht immer von mir sagen, aber es ist tatsächlich so, dass ich mich auf unsere Vereinssitzungen vorbereite. Meistens haben wir vorher eine Vorstandssitzung, in der wir schon die wesentlichen Punkte durchsprechen, und das hilft mir bei der gedanklichen Vorbereitung dann auch für die Sitzung. Und ich versuche häufig, wenn es ein bisschen heikler oder brisanter wird, nicht nur auf die Sachargumente zu hören, sondern auf das, was für den Einzelnen, der da gerade spricht, dahinter liegt. Und wenn ich es schaffe, ihn auf der Ebene, ihm dort zu begegnen, ihm oder ihr, dann fühlt sich der andere meist sehr viel besser abgeholt und es kommt schneller auch zu einer Einigung oder einem gegenseitigen Verständnis. Ob das nun aus meiner therapeutischen Arbeit kommt, das weiß ich nicht. Das kann ich so genau nicht sagen.
1: Danke dir, Katrin. Ich glaube, viele bewundern Menschen dafür, Brücken zu bauen. So besonders, wenn eben die Meinungen auch mal auseinandergehen. Also so wie du das auch machst. Was gibt dir zum Beispiel eben diese Energie, trotz aller Herausforderungen weiterzumachen? Erlebst du danach auch, dass sich etwas zum Besseren wendet?
0: Brücken bauen halte ich wirklich für einen ganz entscheidenden Schritt in unserer Gemeinschaft. Ob das jetzt in einer Familie ist, zwischen Nachbarn oder Freunden oder in der Kommune oder der Gesellschaft. Nur wenn wir uns immer wieder bemühen, uns gegenseitig die Hand zu reichen, gelingt Gemeinschaft. Davon bin ich wirklich überzeugt. Wir sind nun mal verschieden und da wird es deswegen auch immer Differenzen und Konflikte geben. Ich würde sagen, meine Energie fürs Brückenbauen kommt daher, dass ich diesem Aufeinanderzugehen die größte Bedeutung beimesse. Und ich behaupte, wenn man miteinander spricht und wirklich gegenseitig versucht, sich zuzuhören und den anderen zu verstehen, dann wird dadurch eine Beziehung auch immer besser, als sie vorher war.
1: Du gehst ja aktiv in den Dialog mit politischen Positionen, die viele ablehnen oder als schwer zugänglich empfinden. Und viele berichten ja auch von frustrierenden oder wenig ehrlichen Gesprächen in diesem Bereich. Ich gehöre da übrigens auch dazu. Du gehst diesen Weg trotzdem und unbeirrt. Warum?
0: Also gerade in diesem Themengebiet finde ich es unerlässlich, dass wir im Gespräch bleiben. Wenn ich mit dem anderen nicht mehr spreche, entwickeln wir uns noch weiter auseinander. Natürlich sind manche Gespräche sehr schwer und manchmal müssen wir uns auch selbst schützen und vielleicht ein Gespräch abbrechen. Aber ich bin davon überzeugt, dass nur durch den echten Austausch die Menschlichkeit des anderen erlebt werden kann. Ich war als 17-Jährige für ein Jahr im Ausland mit einer Organisation, die nach dem Zweiten Weltkrieg entstanden ist und sich zum Ziel gesetzt hatte, junge Menschen aus verschiedenen Nationen miteinander in Kontakt zu bringen, damit diese erkennen und verstehen lernen, wie man Kriege vermeiden kann.
1: Ein Jahr, das ist natürlich eine extreme Zeit, in der du auch ganz viel gelernt hast. Und ich finde, das finde ich auch wieder sehr spannend. Persönliche Erfahrungen sind sowieso immer ganz besonders wertvoll. Katrin, hast du von damals oder auch aus der näheren Vergangenheit vielleicht noch Begegnungen oder Erlebnisse, die dir in Erinnerung geblieben sind, passend zu diesem Thema?
0: Tatsächlich hatte ich ein sehr besonderes Erlebnis mit einer alten Familienfreundin, die ich viele Jahre aus den Augen verloren hatte, und dann waren wir wieder in Kontakt gekommen. Ich hatte ihren WhatsApp-Kontakt und habe darüber in ihrem Status regelmäßig Dinge gesehen, die sie gepostet hat, die mir sehr, sehr schwer gefallen sind, auszuhalten und hinzunehmen, aufgrund der politischen Art. Dann habe ich irgendwann mir ein Herz gefasst und habe sie darauf angesprochen, und wir haben dann miteinander telefoniert, und ich muss sagen, sie hat sehr gut reagiert. Sie war viel differenzierter im Telefonat, als sie das in ihren Aussagen in den Posts war. Das heißt, wir haben darüber eigentlich wieder mehr Zugang zueinander gefunden durch das Gespräch. Und sie hat meine Position auch hingenommen, dass ich damit nicht zufrieden bin, was sie dort postet, und dass das für mich nicht akzeptabel ist. Und tatsächlich habe ich dann erst nach einer gewissen Zeit festgestellt, sie postet's nicht mehr. Also ich war völlig begeistert davon. Das hatte sie mir im Gespräch nicht zugesagt, aber es war so und es ist bis heute so. Also eigentlich jetzt 3 Jahre, glaube ich, ist das langsam her. Und sie hat mir in einem späteren Kontakt nochmal zugesagt, sie hätte noch was posten wollen, und dann hätte sie gedacht, nee, der Katrin wird's nicht gefallen. Und dann hat sie es gelassen. Ich war wirklich begeistert.

0: Das war Motivational Rise Inspiring Push von Alex Morgan. Und dieser Track steht stellvertretend für das, was wir euch auf die Ohren geben. 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
2: Katrin, wie wichtig ist es? Wir sind ja in unserer Vereinsarbeit, wollen wir ja Menschen für die Demokratie begeistern. Wie wichtig ist es da auch mal, ich sag mal, neue Wege zu gehen? Also glaubst du zum Beispiel, dass kreative Formate Menschen besser erreichen können als klassische politische Ansprache?
3: Ich glaube, dass klassische politische Formate nur bestimmte Menschen erreichen, nämlich alle die, die sich geistig gerne mit strittigen Themen auseinandersetzen. Andere Formate, ob sie nun kreativ oder vielleicht auch einfach nur leichtfüßiger daherkommen, sprechen vielleicht mehr andere Menschen an. Zum Beispiel, viele wollen sich nach einer langen, schwierigen Woche nicht noch mit schwierigen Themen auseinandersetzen. Oder auch sonst sind die schwierigen Diskussionen für manche zu drückend, weil sie sich den Argumenten nicht gewachsen fühlen oder meinen, sie hätten nicht genug Wissen. Ich kann für mich sagen, dass nach einer langen Arbeitswoche mit psychotherapeutischen Gesprächen ich abends auch nicht mehr einen Roman über emotionales Leid lesen möchte. Ich kann es gut verstehen, dass man nicht immer nur Schwieriges und Drückendes durchgehen will. Deswegen mag ich unser Demokratiefest so sehr gerne, weil wir da ja genau einen anderen Schwerpunkt setzen. Wir wollen feiern, wir wollen die Begeisterung teilen darüber, dass wir in einem demokratischen Land leben. Wir wollen die Werte hervorheben, die damit verbunden sind und darüber Leichtigkeit und Begeisterung transportieren.
2: Das Demokratiefest, das habe ich auch immer sehr gerne in Erinnerung. Und wir machen ja auch da immer Sitzungen und neulich haben wir ja festgestellt, okay, wir sind immer die gleichen, die im Orga-Team sind und arbeiten und vorbereiten und sorgen uns immer, ob da genug Leute, Helfende kommen und uns unterstützen. Aber am Ende haben wir ja festgestellt, sie sind alle am Start, wenn wir sie brauchen, oder? Was hat dich unter anderem, liebe Katrin, diese Arbeiten über Menschen gelehrt?
3: Mir hat es erneut gezeigt, dass es ganz großartig ist, etwas gemeinsam zu tun, etwas anzugehen, sich gegenseitig zu unterstützen und an einem Strang zu ziehen. Und ich möchte es ganz dringend betonen, obwohl wir unterschiedlich sind. In unserem Verein Initiative Gemeinsam für Demokratie sind wir politisch nicht einer Meinung. Und genau das finde ich richtig. Das ist das Gute an unserem Verein. Wir müssen nicht gleich sein und können trotzdem uns auf ein Ziel einigen, nämlich Demokratie zu fördern und zu schützen. Genau das machen wir. Und ich habe erneut gemerkt, wie gut es ist, etwas zu tun. Viele Menschen leiden ja unter dem Gefühl der Hilflosigkeit, gerade jetzt in dieser politischen Situation im Land. Und dann erleben eben viele es als bereichernd und befreiend, sich mit anderen zusammenzutun und aktiv zu werden. Und darüber verwandeln sie dann ihre Hilflosigkeit in Hoffnung. Ich habe auch persönlich durch meine Aktivität als Vorsitzende im Verein ganz viele positive Rückmeldungen von anderen bekommen. Vielleicht mal auf einen Zeitungsartikel, den ich geschrieben habe oder über irgendetwas, wo andere unsere Aktivität verfolgt und begleitet haben. Und natürlich tut auch das immer wieder gut.
2: Als Vorsitzende trägst du ja viel Verantwortung, Katrin. Aber ich weiß, dass du die nie als Last empfindest, sondern als Chance. Was ist für dich die größte Herausforderung aber in dieser Rolle? Und was gibt dir das Gefühl, genau hier will ich sein?
3: Also als größte Herausforderung erlebe ich es, die Ausgewogenheit in der Gruppe zu bewahren. Mir ist es eben sehr wichtig, dass alle demokratischen Strömungen und Färbungen bei uns vertreten sind. Das ist aber bislang auch gut gelungen und somit ist das jetzt auch nicht so eine schwierige Herausforderung. Als nächstes wird bei uns im Januar die nächste Vorstandswahl anstehen. Das ist eine neue Aufgabe, denn ich finde es gerade in unserer Gruppe wichtig, dass sich ein neuer Vorstand oder zumindest ein neuer Vorsitz findet. Ich finde es richtig, dass wir das durchrotieren und es wird sich aber zeigen, wie gut wir dafür neue Menschen finden. Und für mich wäre es auch eine Entwicklungsaufgabe, dann mich wieder in die Reihe einzusortieren und die Leitung tatsächlich abzugeben.
2: Ups, das wusste ich tatsächlich auch nicht und da muss ich jetzt auch irgendwie mit umgehen, aber das mache ich vielleicht besser nicht am Mikro. Danke für die Auskunft, liebe Katrin. Jetzt sind wir dann aber auch bei der Zukunft. Und die Frage, die sich für mich in der Zukunft stellt, ist, wenn du dir die mal anschaust, was macht dir da Hoffnung?
3: Mir macht unsere Gruppe Hoffnung. Und all die Menschen, die Mitglied in unserer Initiative Gemeinsam für Demokratie geworden sind. Oder auch die Strahlenburg-Stiftung macht mir Hoffnung. Ihr ist es gelungen, in sehr kurzer Zeit sehr viele Geldspenden zu sammeln, sodass die Strahlenburg gekauft werden konnte von der Bürgerschaft. Und nun wird mit unglaublichem ehrenamtlichen Engagement die Burg schon an 3 Tagen in der Woche wieder für Gastronomie geöffnet und es kommen so viele Menschen, um dort zu helfen, aber eben auch, um die Burg wieder zu genießen, die Gemeinschaft zu genießen. Und ich denke, wann immer es gelingt, so viele Menschen zu mobilisieren für einen guten Zweck und zusammenzubringen, da entsteht Neues und Gutes. Und bei uns im Ort ist es wirklich gut gelungen und es ist für mich gerade auch die Strahlenburg-Stiftung ein wunderbares Beispiel für Demokratieförderung auf andere Weise, ohne dass es um Politik geht, aber man arbeitet Seite an Seite mit Menschen, denen man sonst gar nicht begegnen würde, weil sie anders sind als man selbst und sich in anderen Kreisen bewegen. Aber ich glaube, das tut dem Ort unheimlich. Solche Initiativen, die machen mir Mut und Hoffnung.
2: Die Strahlenburg-Stiftung, da gebe ich dir recht, das ist ein ganz besonderes Projekt und die werden wir im Übrigen auch hier mal in der Sendung interviewen, die Macher dahinter. Und ich weiß, das ist für jeden Besucher, also auch für die MannheimerInnen, die jetzt gerade zuhören, ein lohnendes Ausflugsziel. Die Aussicht da ist einfach fantastisch. So, Katrin, hast du eine Erklärung dafür, warum wir als Verein die Jugend so schwer erreichen oder begeistern können?
3: Also ich glaube, Jugendliche sind an Demokratie interessiert. Sie sind für die Demokratie. Nur nehme ich an, es ist für sie oft einfach selbstverständlich, dass wir in einer Demokratie leben und sie sehen nicht so die Notwendigkeit, sich vertieft damit zu befassen oder sie gar zu verteidigen. Und dann ist es auch so, dass so wie wir arbeiten, nämlich mit Sitzungen in unserem Verein, das nicht besonders reizvoll ist, für Jugendliche daran teilzunehmen. Vielleicht ist es nicht spannend, aber sie fühlen sich vielleicht auch in einem Kreis von Erwachsenen irgendwie fehl am Platz, wenn wir dort sitzen und tagen. Aber deswegen probieren wir ja auch andere Formate aus. Zum Beispiel hatten wir jetzt einen Poetry Slam in einer Realschule mitfinanziert und die Jugendlichen werden das bei uns am 2.10. in der langen Nacht der Demokratie vortragen, was sie dort erarbeitet haben. Und ich glaube schon, dass durch solche Projekte Jugend sehr gut an diese Thematik herangeführt werden kann und sie sich eben auch einbringen können. Aber auch das ist unsere Einladung und Aufforderung an alle Jugendliche. Meldet euch gerne bei uns, kommt zu einer Sitzung oder schreibt uns eine E-Mail oder geht auf Instagram und sagt uns, was eure Themen sind und auch, wo ihr bei uns und wie ihr bei uns gerne mitarbeiten würdet. Wir sind auf jeden Fall offen dafür und freuen uns auf Anregungen.
2: Katrin, wir kommen langsam, aber sicher zum Ende des Interviews und ich mache jetzt gerade mal so 3-4 kurze Fragen, bitte um kurze Antworten, so einen kleinen Marathon. Wenn du den Menschen eine Sache mitgeben könntest, die sie morgen für die Demokratie tun können, was wäre das?
3: Na, da sage ich, schau dem Menschen, dem du begegnest, in die Augen, grüße ihn oder sie freundlich und verhalte dich ganz generell entsprechend deiner eigenen demokratischen Werte.
2: Was würdest du jemandem sagen, der zweifelt, ob Engagement überhaupt etwas bewirken kann?
3: Jedes bisschen hilft. Auch eine lange Reise beginnt mit einem ersten Schritt, wie wir wissen. Und wenn du mitmachst, dann sind wir schon 2.
2: Katrin, wenn Demokratie ein Lied wäre, welches Lied wäre das für dich und warum?
3: Ganz generell würde ich sagen, etwas, wo Menschen miteinander Musik machen. Ein einzelnes Lied zu benennen, eins fällt mir gleich ein, das sage ich noch. Aber erstmal, meine erste Antwort ist Chor, Gesang, Orchester, Band, Musik, wo Menschen miteinander musizieren. Das stellt für mich Demokratie dar, denn man muss zusammenarbeiten, man hat ein gemeinsames Ziel, man hört auf den anderen, man achtet auf den anderen, man nimmt sich mal zurück und mal geht man in den Vordergrund mit seiner Stimme oder mit seinem Instrument. Das nenne ich Demokratie. Und ansonsten muss ich sagen, fällt mir natürlich ein Lied ein, was mein Mann geschrieben hat, was wir hier vielleicht auch noch hören. Stick to the Rhythm heißt es.

0: Weiter geht's mit dem Interview der Initiative Gemeinsam für Demokratie hier auf Radio Bermuda. Heute ist bei uns im Studio Elisabeth Walter aus Schriesheim, aber eigentlich heißt sie bei uns nur Eli. Ich kenne Eli aus unserem gemeinsamen Engagement bei der IGFD und ich freue mich sehr, sie heute hier interviewen zu dürfen. Meine Beobachtung zu ihr ist, sie hat eine besondere Art, gesellschaftliche Themen anzugehen. Vor allem solche, die Spannungen auslösen oder Gruppen benachteiligen können. Dann packt sie die mit viel Kreativität und Tatendrang an. Und das Bemerkenswerte daran, für sie scheint es Belohnung genug, wenn ein Thema vorankommt. Wenn sie die richtigen Netzwerke dafür aktiviert hat und ein Projekt ins Laufen kommt, dann zieht sie sich so ein bisschen nach hinten zurück. Die Fronarbeit ist quasi getan und andere dürfen dann gerne die Lorbeeren ernten. Liebe Eli, wenn du dich selbst jemandem beschreiben müsstest, der dich nicht kennt, was würdest du ihm sagen oder ihr?
1: Hallo liebe Margret, schön, dass ich da sein kann. Also als erstes würde ich sagen, ich komme aus Karlsruhe. Aber das hört man ganz sicher ganz gut am Dialekt, den konnte ich nie ablegen. Seit 40 Jahren lebe ich dort nicht mehr und seit 26 Jahren in Schriesheim mit Mann und Hund. Unser Sohn, der wohnt in Heilbronn. Ich engagiere mich schon lang gegen Rassismus. Ich war in der Friedensbewegung aktiv. Ich trete für die Menschenrechte und die demokratischen Grundwerte ein. Ich bin gegen den Faschismus, darum darf man mich auch gerne als Antifaschistin bezeichnen. Und in manchen Kreisen hat ja der Begriff ein kleines Geschmäckle, aber für mich bedeutet er eine demokratische Grundhaltung. 12 Jahre lang an einer Gehörlosenschule mit Sprachheilabteilung in Heilbronn gearbeitet und diese Zeit, die hat mich beruflich und persönlich total geprägt. Ich hatte wahnsinnig tolle Kolleginnen und Kollegen. Wir haben uns nicht nur der pädagogischen Arbeit gewidmet, sondern wir haben uns auch gesellschaftlich engagiert. Damals protestierten wir gegen die Stationierung der Pershing-Raketen und setzten uns gleichzeitig auch gegen die aufkeimenden Ausländerfeindlichkeit ein. Ich weiß nicht, ob die noch heute jemand kennt, die rechtsextreme und rechtspopulistische Partei der Republikaner, die gewann damals an Einfluss und ihre Parolen, die fanden dann zunehmend auch den Weg in die Klassenzimmer.
0: Danke, Eli. Auch wenn wir uns ja schon länger, wie ich eingangs erwähnte, durch gemeinsame kommunalpolitische Aktivitäten kennen, deine Vita und all die Hintergründe, die sind mir nicht bekannt. Und was du da mit deiner ersten Antwort andeutest, also Aktivistin in der Friedensbewegung, bezeichnest dich selbst als Antifaschistin, ja, das bestätigt mein Gefühl, dass du Demokratin mit jeder Faser deines Herzens bist. Du warst lange Lehrerin. Was ist dir aus dieser Zeit bis heute am stärksten geblieben?
1: Eine Begebenheit ist mir bis heute ganz besonders im Gedächtnis geblieben. Ein Schüler mit Namen Marcel, der sagte im Unterricht, Ausländer sei nur zu einem zu gebrauchen, als Brennstoff im Kraftwerk. Hey, ja, ich war so schockiert und sprachlos, dass ich ihn spontan als Arschloch bezeichnete. Aber das Wort hatte ich vorher noch nie benutzt und schon gar nicht gegenüber einem Schüler und auch danach nie wieder, vielleicht im Auto manchmal. Es war eine sehr emotionale Reaktion, von der ich heute weiß, dass ich hätte anders handeln müssen, also professioneller. Und am nächsten Tag entdeckte ich ein eingeritztes Hakenkreuz auf der Motorhaube meines Autos. Ob es mit diesem Vorfall zusammenhing, beweisen konnte ich es nicht, aber der Zusammenhang, da lag für mich einfach da. Später habe ich dann nochmal das Gespräch mit dem Schüler gesucht und dabei wurde mir aber deutlich, dass er letztendlich das wiederholte, was man zu Hause bei ihm am Abendbrottisch sagte. Das macht natürlich die Aussage nicht weniger erschreckend, aber ich konnte ein bisschen verstehen, wie früh Vorurteile und Menschenfeindlichkeit weitergegeben werden.
0: Oh mein Gott, Eli, das war wirklich heftig. Wie bist du denn dann mit dieser Erfahrung, wie hast du da weitergemacht?
1: Das war für mich dann der Anstoß, das Thema noch intensiver mit den Schülerinnen und Schülern zu bearbeiten. Einen Schülerjahrgang später, also 3 Jahre später, organisierte ich gemeinsam mit einem Kollegen und meiner Klasse in Zusammenarbeit mit dem Heilbronner Museum eine Ausstellung mit dem Titel »Auf den Spuren des Dritten Reiches in Heilbronn« und über einen Aufruf in der Zeitung, da baten wir Zeitzeugen, und sich für Interviews bei uns zu melden und uns Gegenstände aus den Jahren 33 bis 45 für die Ausstellung zur Verfügung zu stellen. Ganz viele Menschen meldeten sich, die Resonanz, die war überwältigend. Viele Menschen erklärten sich bereit, ihre Erinnerungen mit uns zu teilen und vertrauten uns auch persönliche Gegenstände an, die wir dann für die Ausstellung nutzen konnten. Die Museumspädagogin, die gestaltete mit uns zusammen dann drei Räume zu den Themen Krieg, Flucht und Propaganda. Und für unsere Schüler war das mehr, viel mehr als ein Schulprojekt. Durch die Begegnungen mit den Zeitzeugen wurde Geschichte greifbar und persönlich. Die Schüler, die führten eigenständig Besuchergruppen durch die Ausstellung. Auch für mich war genau dieses Projekt eine der wertvollsten Erfahrungen meiner Zeit als Lehrerin.
0: Liebe Eli, das ist alles unglaublich spannend. Vielen, vielen Dank. Sag mal, wie bist du eigentlich dann von der Lehrerin zur aktiven Demokratieförderin geworden?
1: Meine Eltern, die haben mich sehr geprägt. Ich bin 1958 geboren, also 13 Jahre nach dem Ende des Krieges. Meine Eltern, die hatten die Zeit des Nationalsozialismus sehr, sehr bewusst erlebt und sich ihr Leben lang kritisch mit der Zeit auseinandergesetzt. Und sie erzählten als Zeitzeugen uns Kindern, ich habe noch drei Schwestern, immer wieder von ihren Erlebnissen und machten deutlich, wie wichtig es ist, Verantwortung für Demokratie und Menschenwürde zu übernehmen. Besonders meine Mutter hat mich sehr geprägt. Sie war während der NS-Zeit in der katholischen Jugendarbeit aktiv. Diese Jugendarbeit, die war damals verboten, aber sie fand heimlich statt. Und gemeinsam mit ihren Freundinnen schrieb sie die Predigten des Bischofs Graf von Dahlen von Hand ab und vervielfältigte sie und verteilte sie. Und diese Predigten, die sich mutig gegen das NS-Regime richteten, versteckte sie im Kohlenkeller ihres Hauses. Meine Mutter, die arbeitete damals als Krankenschwester in einem großen Krankenhaus in Karlsruhe. Und als sie beim großen Angriff 1944 Nachtschicht hatte und Karlsruhe bombardiert wurde, da erfuhr sie während ihrer Arbeit, dass ihr Elternhaus in Flammen stand. Aber da dachte sie in dem Moment nicht unbedingt an ihren persönlichen Besitz, sondern voller Angst an die versteckten Predigten. Wären nämlich die gefunden worden, dann hätte sie und ihre Mutter mit großer Wahrscheinlichkeit schwerste Konsequenzen bis hin zur Einweisung in ein Konzentrationslager befürchten müssen. Denn mit ihrem Handeln hatte sie sich nämlich eindeutig gegen das NS-Regime gestellt. Und diese Erfahrungen haben meine Mutter ein Leben lang begleitet. Sie blieb politisch wachsam und sie beobachtete gesellschaftliche Entwicklungen in Deutschland sehr, sehr aufmerksam. Und besonders in den letzten Jahren ihres Lebens, da machte ihr das Erstarken rechtspopulistischer Parteien ganz große Sorgen. Ganz vieles erinnerte sie an Entwicklungen, die sie schon einmal erlebt hatte. Entwicklungen, von denen sie gehofft hatte, dass sie sich niemals wiederholen würden. Ihre Erzählungen und ihre Haltung, die haben mich zutiefst geprägt. Sie haben mir gezeigt, dass Demokratie nicht selbstverständlich ist und dass jede Generation Verantwortung dafür trägt, entschieden entgegenzuwirken, wenn Menschen ausgegrenzt, abgewertet oder Hass und Hetze salonfähig werden. Und da stehen wir gerade.

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1: Ja, unglaublich. Danke, Eli. Irgendwann hast du aber dann tatsächlich gemerkt, du willst auch über die Schule hinaus aktiv werden. Das hat dir alles nicht mehr gereicht, oder? Willst du dazu nochmal was erzählen?
2: Ja, genau. Die Art und Weise, wie politische Debatten geführt werden, die beunruhigt mich sehr. Ja, ich nehme auch wahr, dass Hass, Ausgrenzung und gezielte Falschinformationen immer häufiger eingesetzt werden, um Stimmung zu machen. Wenn dann die Politiker Menschen aufgrund ihrer Herkunft oder anderer Merkmale herabwürdigen, dann widerspricht das für mich dem ersten Artikel unseres Grundgesetzes. Die Würde des Menschen ist unantastbar. Dieser Satz, der gilt für alle Menschen, ohne Ausnahme. Für mich ist das der Kern unserer Demokratie. Vor einem Jahr, da habe ich mich mit den Schülerinnen und Schülern meiner letzten Abschlussklasse getroffen. Darunter waren auch einige junge Menschen mit familiären Wurzeln in andere Länder. Die erzählten mir, dass sie die zunehmende Fremdenfeindlichkeit inzwischen ganz persönlich erleben. Ein Schüler berichtete, dass jemand vor ihm auf den Boden gespuckt habe. Andere erzählten von Beleidigungen und abwertenden Bemerkungen. Aber ganz besonders nachdenklich, das machte mich ihre Schilderung, dass sie inzwischen nur noch gemeinsam mit Freunden unterwegs seien, also mit anderen Jugendlichen aus demselben kulturellen Hintergrund. Nicht, weil sie das unbedingt wollten, sondern weil sie sich dann in der Gruppe sicherer fühlten. Sie sagten, dann traut sich niemand, etwas zu sagen und vor uns auf den Boden zu spucken. Und als ich das dann hörte, dann wurde mir bewusst, wie sich der Kreis schließt. Wenn Menschen aus Angst vor Anfeindungen unter sich bleiben, dann entstehen nämlich wieder die Parallelwelten, die viele anschließend beklagen. Dabei ist nicht die Vielfalt das Problem, sondern die Ausgrenzung. Deshalb halte ich es für wichtiger denn je, für Demokratie, Respekt und ein friedliches Miteinander einzustehen.
1: Das nimmt einen echt mit. Danke, dass du da so aus deiner Praxis erzählen kannst und mal klar machst, was eigentlich abgeht. Also aus psychologischer Sicht ist das, was du da erzählst, ja völlig verständlich von den Jugendlichen. Aber für die Integration ist das fatal. Sie suchen verständlicherweise Schutz in ihrer Gruppe, aber das führt zum Abkapseln, was wiederum dazu führt, dass sie nicht mehr genug Deutsch lernen können, was wiederum die Vorurteile auf beiden Seiten fördert. Eigentlich würden da niedrigschwellige Sprachpraxis in geschützten Begegnungsräumen helfen oder sogar gemeinsame Projekte. Gott sei Dank bieten wir so etwas Ähnliches, solche Formate ja mit unserem Verein IGFD an. Und da sind wir eben auch bei unserem Punkt Vereinsarbeit und ich würde, wenn du erlaubst, jetzt ganz gerne darauf schwenken, auf dein besonderes Lieblingsprojekt, was auch eins meiner ist, nämlich den Demokratisch, den du bei der Initiative Gemeinsam für Demokratie Schriesheim eingeführt hast. Und ich würde mich freuen, wenn du darüber unseren Hörern und Hörerinnen nochmal was erzählen würdest.
2: Ja, das mache ich gerne. Den ersten Demokratisch, den boten wir beim zweiten Demokratiefest vor einem Jahr an. Bei dem galt die Regel, dass man eine Rolle per Losentscheid zugeordnet bekam, pro oder contra. Und entsprechend musste man sich auch in der Diskussion verhalten. Man musste sich in seiner Pro- oder Contra-Rolle dann finden. Ein Thema war die Legalisierung von Cannabis. Ein anderes Windkraft im Schriesheimer Wald. Es kam dabei zu richtig lebhaften Diskussionen. Und aber interessant für die Teilnehmenden war dabei der Perspektivenwechsel. Das war vor allem für die Windkraftdiskussion, für die Leute, die dort daran teilnahmen, nicht immer einfach eine andere Perspektive als der eigenen zu vertreten. Und seit diesem Jahr bieten wir den Demokratisch in dem Café mittendrin an, einmal im Monat an einem Samstag. Bisher kamen zwischen 10 und 24 Teilnehmern. Wir teilen uns dann in Kleingruppen auf. Seit Januar machen wir es nicht mehr in der Pro- und Contra-Rollen, sondern jeder stellt seine Meinung dar. Jeder hat eine klar definierte Redezeit. 3 Minuten. Darf auch kürzer sein, aber auf keinen Fall länger. Und das in 3 aufeinanderfolgenden Runden. Keine Unterbrechungen, kein Stirnrunzeln, also wenn einem das nicht passt, was der andere sagt, sondern respektvolles Zuhören.
1: Ja, liebe Eli, dieses Format, das kommt wirklich gut an. Das ist nicht nur mir persönlich auch schon mitgeteilt worden. Es gab ja auch schon einige begleitende Presseartikel darüber. Was sagen dir die Mitwirkenden, die sich da der Diskussion gestellt haben? Was ist deren Rückmeldung an dich? Warum gefällt denen das so gut?
2: Nicht wenige melden zurück, dass dieses Format Ruhe in Diskussionen bringt. Gegensätzliche Meinungen, die verlieren ihre Bedrohlichkeit und es entsteht Verständnis für die Sorgen und Gedanken anderer Menschen. Für viele fühlt sich's allerdings auch zunächst ungewohnt an, so in Ruhe ausreden zu dürfen und die eigene Meinung äußern zu können, ohne sofort unterbrochen zu werden. Aber gleichzeitig hat man auch nicht das Gefühl, andere überzeugen zu müssen. Die wohlwollende und respektvolle Haltung der Mitdiskutierenden wird von vielen besonders hervorgehoben. Ein Teilnehmer des letzten Demokratietisches, der sagte rückblickend, wie wichtig es sei, sich auch außerhalb der eigenen Blase auszutauschen. Und diesem Gedanken, dem kann ich mich voll und ganz anschließen.
1: Katrin, du hast uns sehr eindrücklich gezeigt, was bei verständnisvoller Kommunikation wichtig ist. Gefühle wahrnehmen, Brücken bauen, hinter Positionen schauen und den Menschen sehen. Eli, du bringst mit dem Demokratisch die methodische Ebene ein. Du schaffst Räume, in denen genau das möglich wird. In unseren beiden Gesprächen ist mir etwas aufgefallen. Nehmen wir mal das Beispiel unserer kommunalen Streitfragen. Da entsteht, glaube ich, schnell der Eindruck, es gäbe Gewinner und Verlierer. Dabei liegen unter den gegensätzlichen Positionen oft ganz ähnliche Bedürfnisse. Fast alle wollen in einer guten Umgebung leben. Sie wollen ihre Kinder schützen, die Natur erhalten, bezahlbaren Wohnraum schaffen oder Verantwortung übernehmen. Gestritten wird doch häufig gar nicht über das Ziel, sondern über den Weg dorthin. Nehmen wir die Diskussion über Windkraft im Wald. Die einen sagen, wir müssen erneuerbare Energien schnell ausbauen, um das Klima zu schützen und Lebensräume zu bewahren. Die anderen fragen, muss dafür ausgerechnet Wald weichen? Sie befürchten Schäden für den Wald und die Artenvielfalt. Oder denken wir an ein mögliches Neubaugebiet. Die einen sehen dringend benötigten Wohnraum, die anderen sehen den Verlust von Grünflächen. Nach außen wirken diese Positionen völlig gegensätzlich. Aber eigentlich wünschen sich beide Seiten eine lebenswerte Zukunft. Was würde es bringen, wenn wir diese gemeinsamen Interessen immer wieder sichtbar machen? Könnte das Menschen zum Nachdenken bringen?
3: Ja, ganz genau. Das ist ja häufig unsere Realität, dass wir unterschiedliche Positionen haben, aber eigentlich eine Gemeinsamkeit dahinter steht. Und über die unterschiedlichen Positionen müssen wir auch streiten und streiten dürfen. Denn da ist eben für beide Seiten, die sind überzeugt und keiner glaubt, dass der andere das richtig sieht. Aber wir sollten dabei eben immer wieder versuchen, das Gemeinsame zu betonen und dafür zu sorgen, dass es nicht zu einem Streit zwischen Menschen wird, sondern nur Streit zwischen Positionen. Und dann haben wir vielleicht Chancen, besser miteinander umzugehen oder das auch besser zu lösen.
2: Ja, und genau das üben wir beim Demokratisch.
1: Genau, Eli. Hast du beim Demokratisch schon mal erlebt, dass Menschen plötzlich gemerkt haben, eigentlich wollen wir dasselbe. Wir sprechen nur ständig über unterschiedliche Wege. Gab es einen solchen Moment?
2: Nein, aber darum geht's ja auch nicht. Also ich habe es bei mir in der Gruppe noch nicht erlebt.
3: Ja, denn beim Demokratisch wollen wir ja erstmal nur üben, dass wir mit unterschiedlichen Positionen gut umgehen können. Damit haben wir natürlich noch nicht die Probleme gelöst und geklärt, ob jetzt Windenergie in den Wald darf oder nicht. Aber wir schaffen gute Grundlagen, damit wir uns als Menschen nicht aus den Augen verlieren und zum Beispiel in einer Stadtgemeinschaft zerbrechen, weil es diese unklaren Positionen gibt. Dann muss man möglicherweise weiterhin aushalten, dass die eigene Meinung nicht umgesetzt wurde. Aber wir können weiter gut miteinander umgehen.
1: Was ist, wenn wir versuchen würden, einen Perspektivwechsel rauszuholen bei den Menschen, also dass es einfach weitergeht. Habt ihr so dafür mal eine Idee?
2: Einmal war unter den Diskussionsteilnehmern eine Person, der hat sich ganz bewusst die Rolle des Advocatus Diaboli gegeben. So hat er diese Rolle auch benannt. Und der vertrat eine Position, die meiner aber deutlich widersprach. Und in der ersten Runde habe ich bei mir gemerkt, wie schwer es mir fiel, diese Gegenposition auszuhalten. Aber im Verlauf von den 3 Diskussionsrunden merkte ich, wie sich da bei mir was verändert hat. Meine Unsicherheit, die Anspannung, das wich dann einer zunehmend offeneren Haltung. Und meine Bereitschaft, auch der anderen Person wirklich zuzuhören, die nahm zu. Und bei mir entwickelte sich auch ein wachsender gegenseitiger Respekt. Und ich merkte das auch von der anderen Person. Und für mich zeigt sich jetzt ganz deutlich, dass ein konstruktiver Austausch auch bei gegensätzlichen Positionen möglich ist, wenn beide Seiten bereit sind, sich zuzuhören.
3: Und das sind ehrlich gesagt für mich die Lichtmomente, auch beim Demokratisch. Also das begeistert mich total.
1: Ja, ihr beiden. beiden. Jetzt habe ich noch mal eine Frage. Wo verläuft für euch eigentlich die Grenze zwischen empathischem Zuhören und dem Moment, in dem man jemanden darauf aufmerksam machen sollte? Deine Sicht zeigt vielleicht nur einen Teil der Wahrheit. Ich meine, wer einen Teil der Wahrheit ganz bewusst auslässt, der informiert ja nicht, sondern der lenkt ja.
2: Also ganz klar, bei menschenverachtenden Äußerungen, da würde ich sofort reingrätschen, das geht gar nicht.
4: Ja, und wenn es um die Halbwahrheiten geht, dann ist natürlich zum einen die Frage, war es wirklich eine bewusste Auslassung? Und wenn ich das dem anderen unterstelle, dann könnte ich schon auf dem Holzweg sein. Ich würde immer die Position vertreten, wenn ich völlig anderer Meinung wäre oder anderes Wissen habe zu dem Thema, dass ich sage, aus meiner Sicht ist es so und so und ich finde problematisch, wenn du das jetzt auf diese Weise darstellst, oder ich finde, man muss dabei auch bedenken, dass besteht und dergleichen. Ich finde, wir müssen aufpassen, uns nicht über den anderen zu erheben oder belehrend zu sein. Das ist immer gleich Gift für die Kommunikation. Und trotzdem brauchen wir einen Weg, wie wir ausdrücken können, was wir persönlich für richtig
1: halten. Danke, danke, danke für eure ganzen Einlassungen. Jetzt nochmal eine letzte Frage. Wenn Menschen aus diesem Gespräch nur eine Sache mitnehmen würden, was wäre euch wichtiger? Dass sie besser argumentieren lernen oder dass sie besser zuhören lernen?
2: Auf jeden Fall zuhören.
4: Zuhören, genau, auf jeden Fall. Wir wollen ja nicht jemandem beibringen, wie er klüger seine Meinung durchdrückt, sondern wir wollen helfen, dass Menschen zugewandter werden, offener werden und hinter das Gesagte hören.
2: Und das Gefühl, dass einem zugehört wird, das tut einem wirklich einfach richtig gut.
4: Und wir haben ja eben auch den Eindruck, dass wenn Menschen auch mit problematischen Haltungen zugehört wird, dass sich deren Haltung mildern können, dass sie weniger extrem, weniger radikal sind. Wenn sie das Gefühl haben, sie werden gehört, dann müssen sie nicht mehr so laut sein oder so drastisch in ihren Formulierungen. Und das, glauben wir, tut der gesamten Gesellschaft.
1: Eli, ich hatte dich ja vorgewarnt. Wir stellen jedem Gast, jeder Gästin die gleiche Abschlussfrage, nämlich, wenn Demokratie ein Lied wäre, welches wäre es von dir?
2: Das ist eine der schwierigsten Fragen, die du an mich gestellt hast. Ich habe drei Lieder zur Auswahl. Kristallnacht von BAP. Das Lied, das kritisiert die Anfälligkeit für einfache Feindbilder. Okay. Das zweite Lied, das ich in Erwägung gezogen habe, das ist We Shall Overcome. Das setzt sich für das Wahlrecht, das universelle Wahlrecht ein und für die demokratischen Grundrechte. Aber dann geblieben bin ich beim Lied Sage Nein von Konstantin Wecker. Ich weiß, den kann man kritisch sehen, aber das Lied, das hat eine wahnsinnig starke Aussage. Ich möchte jetzt gerade ein paar Zeilen vorlesen. Wenn Sie jetzt ganz unverhohlen wieder Nazi-Lieder johlen, über Juden Witze machen, über Menschenrechte lachen, wenn Sie dann in lauten Tönen saufend ihrer Dummheit frönen, denn am Deutschen hinterm Tresen muss nun mal die Welt genesen, dann steh auf und misch dich ein, sage Nein.

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3: Ihr hört den Bermuda-Funk und die Sendung der Initiative Gemeinsam für Demokratie Schriesheim. Es gibt so viele Gründe, diesen Sender einzuschalten. Natürlich, weil wir dabei sind, aber eben nicht nur. Kennt ihr Mannheim Under Construction? Dieser geniale Beitrag, den man auf der Bermuda-Funk-Homepage sehen kann, geht der Frage nach, wie zivilgesellschaftliches Engagement in Mannheim klingt. Und das schon seit März 2021. Auf einer digitalen Stadtkarte werden Audiobeiträge zum Engagement der Stadtgesellschaft gegen Rechtsradikalismus, Muslimfeindlichkeit, Antisemitismus und Antiziganismus und andere Formen gruppenbezogener Menschenfeindlichkeit vorgestellt. Dieses Engagement wird dann durch Berichte, Interviews, Geschichten und andere, auch experimentelle Audioformate, hörbar gemacht. Das zivilgesellschaftliche Engagement Mannheims ist also ein weiterführender Prozess. Und zwar bis heute. Mannheim under construction.
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3: 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Hier wird aufgezeigt, wie lokale und globale Ereignisse das Leben der Menschen vor unserer Haustür und weltweit prägen. Die Sendezeiten sind live jeden zweiten Mittwoch um 16 Uhr und die Wiederholungen jeden vierten Mittwoch um 16 Uhr.
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3: Ein Thema, das uns von der Initiative Gemeinsam für Demokratie Schriesheim sehr am Herzen liegt, auch weil es ganz viel mit Demokratie und Zusammenhalt zu tun hat, ist die Geschichte der Stiftung Strahlenburg. Wer über Schriesheim spricht, kommt an ihr kaum vorbei. Der Strahlenburg, hoch über der Stadt gelegen, ist sie seit Jahrhunderten Wahrzeichen. Aber eben nicht nur das. Denn die spannende Frage ist vielleicht, warum bewegt sie die Menschen bis heute so sehr? Warum die Strahlenburg den Menschen in Schriesheim so viel bedeutet, zeigt sich nicht nur in ihrer langen Geschichte, sondern vor allem daran, was Bürgerinnen und Bürger heute für sie auf die Beine gestellt haben. Die Antwort findet sich also nicht in alten Jahreszahlen. Dennoch lohnt sich zunächst ein kurzer Blick zurück. Erbaut wurde die Strahlenburg um 1235 von Konrad I. von Strahlenberg. Später wurde sie erweitert, befestigt und kam 1347 in kurpfälzischen Besitz. Nach einem Brand verfiel die Burg und ab 1733 wurden Teile ihrer Mauern sogar als Steinbruch genutzt. Geblieben sind der mächtige Bergfried und die Ringmauer. Kann aus einer alten Burgruine wieder ein lebendiger Ort werden? In Schriesheim lautet die Antwort ganz offensichtlich ja. Seit 2026 gehört die Strahlenburg der Stiftung Strahlenburg. Ihr Ziel ist es, die Burg wieder zu einem Ort für Kultur, Bildung und Begegnung zu machen. Aber wie wird aus so einer Idee Wirklichkeit? Auch das klingt beinahe wie ein modernes Burgmärchen. Schriesheimer Bürgerinnen und Bürger haben beschlossen, ihre Burg selbst zu retten. In nur 9 Monaten kamen rund 2,5 Millionen Euro zusammen. Und mehr als 100 Ehrenamtliche haben nicht nur gespendet, sondern gleich mit angepackt und die Burg aus ihrem Dornröschenschlaf geweckt. Es wurde weggeschnitten, ausgeräumt und entsorgt. Was zeigt das? Vielleicht, dass die Strahlenburg eben nicht nur ein Denkmal ist, sondern ein Ort, mit dem sich viele Menschen ganz persönlich verbunden fühlen. Und was heißt das heute ganz konkret? Die Burg soll kein Ort sein, den man nur aus der Ferne anschaut. Sie soll gelebt werden. Deshalb ist die Strahlenburg schon seit Monaten von Freitag bis Sonntag regelmäßig für Besucher geöffnet und immer wieder auch Schauplatz besonderer kultureller Veranstaltungen. Und das alles wird ehrenamtlich von den vielen SchriesheimerInnen geschafft. Wer also Lust hat, diesen Ort mitzugestalten und die Burg mit Leben füllen möchte, meldet sich gerne bei der Stiftung Strahlenburg. Anfragen von Bands, MusikerInnen oder Kunstschaffenden sind ausdrücklich willkommen. Und wie lässt sich dort Geschichte schon heute erleben? Zum Beispiel am Tag des Denkmals, am Sonntag, den 13.09.26. Dann werden verschiedene Führungen angeboten. Wie baut man eigentlich eine Burg, ganz ohne moderne Maschinen? Antworten darauf gibt die Familienführung um 14 Uhr. Wer sich fragt, was es heute eigentlich bedeutet, eine Burg zu erhalten, ist bei der Führung um 17 Uhr richtig. wo Einblicke in das Zusammenspiel von Denkmalschutz, Naturschutz, Sicherheit und Finanzierung gegeben werden. Und wer erleben möchte, wie Orte auf uns wirken und unsere Wahrnehmung lenken, für den könnte die psychogeografische Abendführung besonders spannend sein, wenn die Strahlenburg in der Dämmerung eine ganz eigene Atmosphäre entfaltet. Schaut also schnell auf der Homepage stiftung-strahlenburg.de vorbei und meldet euch an, bevor alle Plätze vergeben sind.
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3: Demokratie lebt vom Mitmachen und ganz besonders am Internationalen Tag der Demokratie am 15.09. Das im Frühjahr neu gegründete Demokratienetzwerk Steinachtal lädt ein. Es geht um Austausch, ganz ungezwungen auf Augenhöhe und ohne Vorurteile. Oder man kann auch mal sein Glück versuchen durch Demokratiequiz und Glückskiosk. Wo wird das alles geboten? In Heiligkreuz Steinach auf dem Marktplatz am Dienstag, den 15.09. von 15 bis 18 Uhr. Komm also an den Stand des Demokratienetzwerks Steinachtal, schnapp dir eine Erfrischung und schau, was geht. Der Bermuda-Funk ist ein freier, nicht kommerzieller Radiosender. Und die Musik, die wir spielen, ist es auch. Doch uns ist es genauso wichtig, die KünstlerInnen hinter den Songs vorzustellen, damit auch ihr sie kennenlernt. Wo es also möglich ist, recherchieren wir Hintergrundinfos zu den Liedern und ihren MacherInnen. Wie etwa beim nächsten Titel, den Jan Wölfer aus Schriesheim kreiert hat. Da war es zugegebenermaßen auch einfach, weil ich Jan Wölfer persönlich kenne und schätze. Er kommt aus Hamburg und ist ein wahrer Tausendsasser. Hauptberuflich ist er Lehrer und Redakteur und seine dritte Leidenschaft ist die Musik. Das lebt er aus, unter anderem als Gitarrist, Sänger, Mandolinenspieler, Schlagzeuger. Er spielt Mundharmonika und ist Songwriter. Es laufen verschiedenste Projekte in verschiedenen Bands mit ihm und aus seinem aktuellen Projekt, jetzt aber, wo er eigene deutschsprachige Songs produziert, spielen wir euch nun Alter Mann. Hört rein!

Ja, vielen Dank für eure Aufmerksamkeit. Die heutige Sendung geht zu Ende. In der nächsten Folge, die den Titel trägt, nicht über, sondern mit uns, stehen Geschichten vom Ankommen und Neuanfang in Deutschland im Mittelpunkt, die uns von Muna, Shirin und Penifana erzählt werden. Und was ist das Ziel, das wir damit verfolgen? Nun, diese Geschichten weiterzutragen, damit wir übereinander hören, voneinander lernen, uns vernetzen und damit unsere Demokratie jeden Tag ein Stück stärker machen. Bis dahin also, wir zählen auf euch. So, werfen wir zum Schluss noch einen Blick auf die Musik der heutigen Sendung. Wir hörten Mood Mode mit Commercial Fun, Equal in the Eyes of God von Imagines Christianas. Und für unser Intro und Outro nutzten wir Contra Water. Vielen Dank für diese großartigen Töne. Das war's auch schon wieder mit Schriesheim

Herzlich willkommen zur Juli-Ausgabe von Radio Blog, der dritten Ausgabe der Radiosendung des Blog-Magazins. Ihr hört den Bermuda-Funk auf den Frequenzen 89,6 für Mannheim, 105,4 für Heidelberg oder im Netz unter bermudafunk.org. Am Mikrofon sind heute Daniel Grieshaber und ich, Eva Meyer, und wir haben einen Überraschungsgast.

0: Gast. Insofern eine Überraschung, weil wir Sie mit der Idee, heute unser Gast zu sein, überrascht haben. Denn Helena ist eigentlich Teil des Blockradio-Teams, aber heute hier in ihrer Funktion als Glockeninspektorin. Hallo Helena.
1: Hallo Eva, hallo Daniel. Wir können das ja gerne reihum mal machen, uns gegenseitig interviewen und zu unseren Jobs befragen.
0: Ja, aber das weiß ich nicht, ob das funktioniert, weil dein Job ist ein ganz besonderer Job. Glockeninspektorin ist was, also wo, zumindest ich und ich glaube, die Mehrheit der Menschen gar nicht weiß, dass es sowas als Beruf gibt.
1: Das wusste ich tatsächlich auch lange Zeit nicht. Erst als ich mit meinem Job begonnen habe im erzbischöflichen Bauamt, auch das gibt es. ja, deswegen ist es auch insofern für mich eine Überraschung bezüglich der Einladung, weil zwar schon immer mal so die Idee aufkam, über die Glockeninspektion oder Glockensachverständigertum mal zu sprechen. Oder im Zusammenhang eben mit dem Blogmagazin etwas herauszugeben. Ich hätte mich gerne etwas mehr vorbereiten können auf den heutigen Tag. Ich möchte mich deswegen schon im Vorfeld entschuldigen für all die Fehler, die ich heute vielleicht von mir geben werde. Nein, Quatsch. Also ich bin tatsächlich eigentlich schon länger bei dieser Glockeninspektion dabei. Zunächst bin ich 2018 gefragt worden, ob ich Lust hätte, bei einem Projekt beteiligt zu sein als Kampagnenmanagerin in einem insgesamt vierköpfigen Team, und zwar im Zusammenhang mit dem Kulturerbejahr, europäischem Kulturerbejahr. Wurden die Kirchen befragt, ob sie denn auch so ein partizipatives Projekt eben erarbeiten und vorstellen könnten. Und das klang eben an. Also man hatte dann die Idee, eine bereits bestehende Datenbank, Glockendatenbank auszuweiten, eben als ein partizipatives Projekt. Und da habe ich zwar nicht das erste Mal von der Glockeninspektion gehört, aber bin da eben zum ersten Mal in dieses Team mit reingekommen. Es war eigentlich aber auch ein ökumenisches Team, sowohl die evangelische Landeskirche in Baden als auch eben die Erzdiözese Freiburg waren an diesem Projekt, einem recht großen Projekt dann beteiligt.
2: Okay, das war praktisch dein Einstieg dann.
1: Genau.
2: Und du hast jetzt schon mal gleich den Begriff Glockendatenbank erwähnt. Vielleicht ist das jetzt schon wieder ein Schritt zu weit. Aber es ist schon mal ein Begriff, der irgendwie erklärungsbedürftig ist, finde ich. Ich kann mir so spontan nichts unter einer Glockendatenbank vorstellen, außer vielleicht, dass da... Aber selbst das war... Kannst du kurz mal schildern, was man sich darunter vorstellen kann?
1: Sehr gerne. Also eine Glockendatenbank, die öffentlich zugänglich ist und für alle abrufbar ist. Es ist nicht nur eine Sammlung von Eckdaten der Glocken, die nationale Glockendatenbank nennt sich das. Der Wunsch ist aber, es tatsächlich auch etwas auszuweiten, eben europaweit. Und es gibt auch schon einige Beteiligten, die außerhalb eben Deutschlands schon erfasst wurden. Und neben den Daten zur Größe, zum Alter, wo diese Glocken des Geläute eben hängt, ist ganz, ganz wichtig einfach der Sound, ja, der Klang der Glocken.
2: Ist in der Soundbytes
1: Genau, das kann ich euch gerne dann auch mal einzeln mal vorspielen. Diese partizipative Geschichte, die hat auch eine eigene Homepage, die nennt sich Create Soundscape, also von Soundscape und Create Soundscape. Und die Idee ist dahinter, dass vor allem junge Menschen in eben so Jugendgruppen die Möglichkeit erhalten, sich eben mit dem Geläute und mit dem Klang auseinanderzusetzen, erstmal auch selbstständig zu recherchieren, in die Glockentürme selber reingehen, das geht nicht, aber in Begleitung mit eben Fachpersonal ist das durchaus möglich und die dürfen, können dann von außen abgehört, können sie auch die Glocken, das Geläute auch dann aufnehmen. Da gibt's bestimmte Vorgaben, wie das gemacht werden muss, eben einzelne Glocken und dann im sogenannten Plenum. Das heißt, wenn eben alle Glocken am Läuten sind, das eben auch aufzunehmen. Und zusammen mit den Hintergrunddaten zu Größe, zum Nominal, zum sogenannten oder Schlagton, das ist eben der Ton, jetzt muss ich wieder ein bisschen ins Detail gehen leider, das ist eigentlich ein Ton, der nicht messbar ist, der sich erst durch verschiedene Teiltöne, die eine Glocke beim Anschlagen eben erzeugt, im Ohr dann entsteht. Und dieser Ton ist nicht messbar, der ist nicht wirklich nachweisbar. Was man nachweisen kann, ist, wenn es eine relativ moderne Glocke ist, dass man die Primen, die Unteroktave, die Oberoktave, das ist alles messbar. Auch die Terz sind messbar, unter Umständen auch die Quinte. Diese Teiltöne sind tatsächlich mit Stimmgabeln an der Glocke selbst eben nachweisbar.
0: Wir sind am Anfang der Sendung. Ich glaube, wir haben noch, na, jetzt haben wir gerade 12 Minuten von uns. Ich bin schon schwer beeindruckt. Wir müssen auf jeden Fall zwischendurch ein paar Musikpausen machen, damit sich das alles setzen kann. Und ich würde aber gerne noch mal einen Schritt zurückgehen, also was deine Ausbildung ist und wie du ja da so reingekommen bist. Also du hast ja nicht studiert und gesagt, ich möchte Glockeninspektorin werden, sondern du hast studiert Kunstgeschichte.
1: Ich habe vor allem Archäologie und im Nebenfach Kunstgeschichte und Ethnologie studiert und eigentlich begonnen als Werkstudentin bei einem Digitalisierungsprojekt, also historisch die Aufnahme von Digitalisierung von historischen Plänen, eben in besagtem erzbischöflichen Bauamt in Heidelberg. Und dort auch ansässig ist eben die Glockeninspektion. Und man begegnet sich einfach auf den Fluren, man lernt sich kennen. Wir sind also eine relativ kleine Truppe von ungefähr 20 Menschen. Da lernt man sich natürlich auch kennen untereinander. Und ich fand das immer sehr, sehr spannend, was Johannes Wittekind immer gemacht hat und mit was für einer Begeisterung er an seine Projekte herangegangen ist. Und dass er tatsächlich auch relativ, also sehr autark seine Vision eigentlich umsetzen konnte, aber die auch gut ankamen, ja, sehr gut also angeklungen sind. Und das fand ich immer sehr, sehr super spannend. Und wie gesagt, ich bin dann gefragt worden, ich habe aber bei diesem Projekt eben mich beteiligt an Create Soundscape. Das hat großen Spaß gemacht, aber zwar nach 2 Jahren waren einfach das Projekt damit halt beendet. Es wird zwar weitergeführt, diese Glockendatenbank. Und und dann gab es ein paar Umstrukturierungen. Dann bin ich eben gefragt worden, auch von ihm, ob ich erstmal die Stelle als Sekretärin übernehmen würde, weil seine Sekretärin andersweitig sich orientiert hat. Und zu dem Zeitpunkt hatte ich dann schon leider aber schon 2 Jobs und es wäre mir dann echt zu viel gewesen. Er hat mir dann aber in Aussicht gestellt, wenn ich noch diese Ausbildung dazu mache, könnte ich eben auch die Glockeninspektion, also als Glockeninspektorin dann tätig werden. Und das fand ich natürlich...
2: Also so eine Chance kriegt man nur einmal im Leben.
1: Genau. Und ich so, okay, das ist echt irre. Wäre ich jetzt selbst nie auf die Idee gekommen, weil also viele kommen eben entweder aus der Architektur, viele auch aus der Kirchenmusik, aber es gibt natürlich auch einige Kunsthistoriker. Also es sind unterschiedliche Hintergründe, die einen eigentlich dazu führen, ja. Die meisten, die ich dann aber während der Ausbildung oder drumherum kennengelernt habe, haben immer die gleiche Geschichte erzählt. So, also Achtung, als ich damals 3 Jahre alt war, bin ich mit meinem Opa auf dem Fahrrad durch das Dorf gefahren und habe die Glocken läuten hören und war total beeindruckt. Oder andere Version, ich war mit meinem Opa, der war, keine Ahnung, Messner oder sonst was in der Kirche, in den Glockenturm und da wusste ich, ich möchte das unbedingt machen. Jetzt habe ich natürlich auch einen religiösen anderen Hintergrund und also hatte so ein Aha-Erlebnis nicht. Aber das haben auch nicht wirklich alle, die eben die Ausbildung gemacht haben. Diese Ausbildung dauert circa 2 Jahre, ist so modular. Die findet statt in Heidelberg, in Halle, in Regensburg, jeweils an der Hochschule für Kirchenmusik. Deswegen, also viele sind auch dort eben eingebunden. Und ist eben nebenberuflich natürlich, findet das eben statt und war auch mal eine Zeit lang tatsächlich eine akademische Ausbildung. Davon ist man meines Erachtens leider von abgekommen, weil es ist eine sehr, sehr große Fülle an Informationen und Wissensgebieten, die, mit denen man konfrontiert wird. Und meiner Meinung nach reicht es nicht in dieser kurzen Zeit. Also man hat die Möglichkeit, das ist das Feine daran, Mentoren auf Glockenfahrten zu gehen. Man kann sich die Mentoren und Mentorinnen selbst aussuchen. Ich habe mir einen Archäologen ausgesucht, der in der Schweiz lebt und durfte da auch bei der Jahrestagung da Carillonneure und Campanologen dann teilnehmen. Und es war also wirklich eine Parallelwelt. War aber sehr, also ich fand das ja sehr, es ist immer toll natürlich was völlig anderes kennenzulernen, aber so was Exotisches, das wäre mir selbst nicht im Traum eingefallen.
0: Ich wüsste dann auch gerne, wie so eine Ausbildung genau abläuft und welche Qualifikation man da mitbringen muss. Aber ich würde sagen, davor hören wir ein bisschen Musik. Daniel, was liegt auf?
2: Sorry, ich muss gerade den richtigen Weg treffen. Ring Out Solstice Bell von Jethro Tull.
1: Okay.

0: So, ja, das war doch jetzt so. Hast du die Glocken gleich? Kannst du das identifizieren?
1: Das war nämlich eine Aufgabe für dich.
2: Da hättest du jetzt nicht reden dürfen.
1: Oh, sorry.
2: Hätte ich jetzt nicht was.
1: Das waren die Solstice-Spells auf jeden Fall. Ja, du sagtest, es klingt weihnachtlich. Stimmt, aber es geht. Ich weiß gar nicht, wann die Solstice-Spells, ob die zur Winter-Solstice oder zur Summer-Solstice läuten oder immer.
2: Da hätte ich jetzt mehr Recherche von deiner Seite erwartet.
1: Ja, da hast du recht, ja. Sorry. Okay, wir waren bei der Ausbildung.
3: Ja, ich wollte gern wissen, wie die im Einzelnen abläuft und was man alles können muss.
2: Also es ist tatsächlich ein sehr, sehr komplexes, eine sehr komplexe Ausbildung. Das System auch Glocke ist auch ein sehr komplexes System. Es ist ja nicht nur das Instrument an sich, die Glocke, und eben die Historie. Dann sind viele der Glocken auch noch verziert und beschriftet. Das ist schon mal so ein großes Konvolut. Dann die einzelnen Elemente wie Joch, Klöppel, Glockenstuhl. Dann, wie das alles eingebunden ist in einem Turm, die Turmschwingung, was es eben mit einem Kirchturm macht, auf einer kulturwissenschaftlichen Ebene auch noch. Und also das Technische, das Historische, Kulturwissenschaftliche, was noch dann auch, was auch sonst eben im Turm so los ist, wie sprich Turmuhren, vor allem auch historische Turmuhren, die eben auch erkennen zu können, beziehungsweise auch zu wissen, was haben wir eigentlich hier vorliegen und wie ist eigentlich damit auch umzugehen. Also auch Denkmalpflege im weitesten Sinne und auch den Kirchturm tatsächlich auch als Lebensraum zu erkennen und zu erfassen. Da gab es auch zum Beispiel in den 70er Jahren ein großes Projekt vom NABU, Lebensraum Kirchturm, und das wird auch immer mehr eben zum Thema werden. Wir haben jetzt, jetzt muss ich wieder ein bisschen ausholen, auch, also es wird immer mehr thematisiert, es gibt immer weniger Scheunen und andere Rückzugsgebiete für Tiere, die suchen sich dann eben tatsächlich Kirchturm und das Gebälk von Kirchen als Lebensraum. Das sind Falken, Dohlen, Fledermäuse ganz viel, und das eben zu erkennen, auch dass eben diesen Raum zu schützen für Tiere, ist eine der großen Aufgaben tatsächlich auch für die Zukunft. Und eben auch darauf eben vorbereitet zu sein, ich habe es ja vorhin erwähnt, es kommen einige aus dem Ingenieursbereich, aus dem technischen Bereich, aus der Kunstgeschichte oder aus der Architektur und der Kirchenmusik. Das sind dann jeder kann sich natürlich auf etwas spezialisieren, aber in der Breite müssen wir natürlich auch auf allen Füßen stehen können. Und wie gesagt, das passiert eben modular. Das eine lange Woche jeweils an einer von diesen drei genannten Hochschulen für Kirchenmusik findet dann eine intensive Woche auch statt. Da wird halt alles gegeben, ja. Und der Rest passiert tatsächlich im Selbststudium und durch Praktika, die innerhalb dieser 2 Jahre erworben werden müssen. Abgeschlossen wird dann mit einem Turmgutachten. Man bekommt einen Turm zugewiesen, über den man eben einen Bericht schreiben muss. Man hat eine gewisse Zeit, um eben sich da mit mehreren auch besuchen. So, es ist am Anfang sehr, sehr spannend. Ich hatte da halt das Glück gehabt, dass ich schon im Vorfeld auch eben mit diesem Projekt schon mehrmals in so einem Kirchturm war und auch als Sekretärin von Johannes Wittekind auch die Berichte auch geschrieben habe, dass ich zumindest mal damit in Berührung gekommen bin und einige auch kennengelernt habe. Und die Prüfung endet dann eben mit einer mündlichen Prüfung. Und ja, das war für mich die größte Herausforderung, tatsächlich herauszuhören, wie viele Glocken läuten, das auseinanderhalten zu können und dann auch die Intervalle bestimmen zu können. Und das war sehr spannend. Ich war natürlich wahnsinnig aufgeregt, wie wir alle. Und nachdem aber diese Hürde genommen wurde und ich gesagt habe, ich kann das eigentlich, ich darf mir das durchaus auch zutrauen, dann hat es mir regelrecht auch Spaß gemacht, diese Prüfung dann abzulegen. Und es war dann eher eine schöne Kommunikation mit eben künftigen Kollegen und Kolleginnen. Das fand ich dann doch ganz nett.
0: Über welchen Turm hast du ein Gutachten gemacht? Welcher Turm war das?
2: Jetzt erwischst du mich auf dem falschen Bein. Okay. Nein, Moment. Vielleicht komme ich noch dran. Das war auf jeden Fall keine Kirche hier in unserem Gebiet, okay. Nicht von der Erzdiözese Freiburg. Das sind ja auch tatsächlich auch einige Kirchengeläute. Ich versuche mich jetzt auch irgendwie geografisch, ich habe jetzt den nordbadischen Teil auch übernommen zur Betreuung, aber das sind ja, also keine Ahnung, über Geläute, sagen wir so 2000 auf dem ganzen Gebiet. Was von der
0: 2000? In Nordbaden?
2: Nein, im Gesamt. Aber das ist jetzt wirklich Pi mal Daumen. Es gibt keine feste Zahl, wie viele Geläute das sind tatsächlich. Es kann von einer bis zu, das größte Geläut sind 19 Glocken.
0: Ah ja, okay. Genau, das wäre vielleicht jetzt auch noch was ich kurz... wie heißt die einzelnen Bestandteile? Also du hast vom Glockenstuhl, das ist das Gezimmerte, wo die Glocke aufgehängt ist, oder wie?
2: Die gibt es tatsächlich gezimmert oder eben in der Stahlkonstruktion.
0: Ja.
2: Irgendwann mal ist man eben im 19. Jahrhundert auf die Idee gekommen, wir können so etwas. Wir zeigen, was wir können, und hat alte Holzglockenstühle eben entnommen. Das hat den Vorteil gehabt, dass man eben den Platz besser ausnutzen konnte. Das heißt eben mehr auch Glocken in einen Turm auch unterbringen zu können. Es ist sehr platzsparend, ist anderen Kräften tatsächlich ausgeliefert als so ein Holzglockenstuhl. Aber es hat beides Vor- und Nachteile. So ein Holzglockenstuhl ist aber wesentlich dämpfender. Also es gibt Geläute, die etwas schrill anmuten können, wenn sie unter anderem, wenn sie in einem Stahlglockenstuhl an Stahljochen hängen, wenn die Situation der sogenannten Schallläden, oder Schallöffnungen, das sind eben die Fensteröffnungen eines Kirchturms, die aber auch mit speziellen Lamellen ausgestattet sind, womit auch tatsächlich der Schall lenkbar ist. Also je nachdem, wie der Glockenturm, wo er steht, sind sie steiler oder flacher eben geneigt, um dann über entweder also weitreichend klingen zu können oder je nachdem auf einer Anhöhe, dass es eben auch nach unten abstrahlt, dass der Klang dann nicht verloren geht. Genau. Das sind so jetzt die einzelnen Elemente, aber an einzelnen, die Glocke hängt an einen Kronbügel, die werden gefasst von Bändern, sage ich mal, unter diesen Kronenbügeln, die werden gehalten, befestigt, entweder eben an den Stahljochen oder an Holzjochen. Auch das ist maßgebend auch für die Klangentwicklung, aber auch für die Stabilität.
0: Und Jochen ist
2: Joch
0: die
2: ist
0: Stange,
2: das,
0: oder was?
2: Das ist tatsächlich keine Stange, sondern das ist meistens ein Vierkantiges, ja. Und hat auch noch mal über diesem Vierkant, wenn es ein Holzjoch ist, auch noch mal ein sogenanntes Kopfholz. Und das ist auch je nach Läutetradition und Region unterschiedlich auch gestaltet. Also es gibt, wie jetzt von mir aus auch in England, hat man dieses Change Ringing. Das ist eine andere Läutetradition, wo die Glocken also auch wirklich eben 180 Grad, manchmal sogar auch drumherum eben geläutet werden. Dann gibt es auch dieses Unterschwingen, wo auch dann die Glocken an ihrem höchsten Punkt festgehalten werden, dann wieder zurückgeworfen werden. Also es gibt ganz verschiedene, ganz irre Glocken- und Läute-Traditionen. Auch gar, also auch manche, die halt recht gefährlich anmuten können.
3: Wie alt ist denn die älteste bekannte Glocke?
2: Also Glocken im kirchlichen Kontext sind so um die zwischen 1500 Jahre ungefähr alt, und die älteste, die kommen eigentlich aus dem Asiatischen raus, aus China. Das musste ich auch vorhin nachlesen, sind 5000 Jahre alt. Wow. Aber das waren tatsächlich dann Instrumente, also durchaus natürlich auch im rituellen Bereich, aber zunächst wurden die Glocken auch im Christentum eben als signalgebende Instrumente genutzt. Die waren auch eher kleiner, also als auch Handschellen, um eben auf sich aufmerksam zu machen. Das haben Wandermönche mit sich getragen. Und später wurden die Glocken zum Beispiel haben eben im klösterlichen Leben so das Leben eingeteilt, ja, in Stunden und in Aufgaben. Und nach wurde eben, hat man sich auf den Klang konzentriert und das eben herausgearbeitet, das eben mehr als Instrument auch und weit eben hörbar zu machen. Und das, so die Hochzeit war dann eigentlich, glaube ich, so im 14. Jahrhundert, dass so die Gießerkunst sich dann so weit entwickelt hatte, dass man auch tatsächlich auch ein schönes Hörerlebnis hat. Nicht so die
0: nicht ersten. Nur schrilles Gebimmel.
2: So ist es, ja.
3: Und wenn man jetzt fragt, wer hat es erfunden, dann muss man in den asiatischen Raum gehen.
2: So ist es, ja. Also die sahen natürlich auch anders aus, aber ja, also schon auch diesen Glockenkörper, aber nicht eben in diesem geschwungenen, in der geschwungenen Form. Auch hier waren, also im christlichen Raum waren die ersten Glocken, die sogenannten Bienenkorbglocken, die waren auch tatsächlich wie so Bienenkörper geformt und haben unten an dem sogenannten Schlagring waren sie noch nicht so weit ausgebildet. Deswegen haben die keine richtige Inharmonie entwickeln können. Das hat man dann später erst mit so langgezogenen sogenannten Zuckerhutglocken mehr und mehr halt eben herausgefunden in der Gießkunst, dass man damit etwas bewirken kann, ja, eine gewisse Harmonie halt eben herstellen zu können. Und dann hat man geformt und experimentiert, bis man ja eben zu einem zufriedenstellenden Ergebnis gekommen ist.
3: Kannst du sagen, welches die älteste Glocke war, mit der du persönlich zu tun hattest?
2: Ich denke, das war die Glocke in Palma. Ich glaube, das dürfte auch eine der ältesten Glocken hier in der Erzdiözese auch sein. Und zwar müsste die aus dem 13. Jahrhundert gewesen sein. Die, hat jetzt nach einer Sanierung nochmal eine sehr spezielle Aufhängung gehalten, weil sie keine Kronenbügel mehr hat, an denen die Glocken eigentlich aufgehängt werden. Wenn die mal zerstört werden, dann muss man sich halt anders behelfen. Das war, glaube ich, so die älteste, mit der ich so zu tun hatte, die ich gesehen habe.
0: Und die ist dann auch noch so bienenstockförmig?
2: Gar nicht. Nein. Also wenn, dann haben wir hier noch ein paar zuckerhutförmige tatsächlich, aber die habe ich jetzt halt eher im Rahmen der Ausbildung vielleicht mal gesehen, aber nicht während der Arbeit. Und das Ding ist, dass viele, viele historischen Glocken, es ist wirklich ein wahnsinnig hoher Prozentsatz an historischen Glocken, sind halt während des Ersten und Zweiten Weltkrieges abgängig geworden. Die sind teilweise eingeschmolzen worden oder eben während des Zweiten Weltkrieges wurden sie eingesammelt und auf sogenannten Glockenfriedhöfen verbracht. Und dort so gelagert, das ist auch ein sehr, sehr großer Teil eigentlich während dieser Lagerung schon zerstört wurde. Gar nicht mal, dass alle eben eingeschmolzen wurden. Und unglücklicherweise auch nach dem Krieg, das war ja auch genau wie mit das Thema mit der Architektur, dass man damit dann nicht mehr so viel zu tun haben wollte, sich aber auch das Klang, also das Hörerlebnis oder das, wie soll ich sagen, so diese, das ist ja auch sehr kulturell geprägt, was wir als angenehm empfinden, was nicht. Und war der Meinung ganz häufig, dass die alten Glocken gar nicht mehr so in das neue Geläut passen. Und nach dem Krieg hat man versucht, eben diese alten Geläute, die nicht mehr vollständig waren, nochmal aufzuarbeiten, beziehungsweise aufzufüllen, eben mit den modernen Glocken. Und da haben viele nicht mehr reingepasst angeblich. Und da wurden halt dann auch einige umgegossen.
0: Ja, für die modernen Türme
2: genau,
0: sozusagen.
2: Genau.
0: Und sind heute Glocken kleiner oder leichter oder?
2: Nee.
0: Aber was ist an denen dann moderner?
2: Tatsächlich sieht ein bisschen die Rippe anders aus.
0: Die Rippe ist?
2: Die Rippe ist die Form, genau. Mhm. Was anders ist tatsächlich auch der Klangaufbau. Du hast bei historischen Glocken hast du eben diese Teiltöne, die stehen entweder in einer Sept oder in einer Sext eben gerne mal zueinander und nicht in einer ganzen Oktav.
0: Ja.
2: Also sind nicht so klangrein, sondern die schrubben knirschen dann halt auch mal knirschen ein bisschen. Was aber sehr, sehr, aber das ist jetzt meine ganz subjektive Meinung. Cool. Ich finde es sehr, sehr sehr sympathisch. Und also es gibt auch tatsächlich klangreine Glocken, die wirklich mathematisch exakt sind, die auch durchaus auch langweilig dann klingen können.
0: Ja, ja.
2: Aber es gibt auch andere, die sind auch ganz tolle Instrumente. Vor allem hier in Heidelberg wurden welche gegossen.
0: Okay.
2: Genau, bei der Glockengießerei Schilling.
0: Gibt es sie noch?
2: Nein, aber es gibt, das Atz war, glaube ich, in der.
0: Ach, richtig.
2: Ja. Auf dem Gelände der ehemaligen Glockengießerei als Beispiel.
0: Ja, schön. Dann würde ich sagen, machen wir mal wieder eine kleine Musikpause. Helena, das hast, glaube ich, du mitgebracht, ne?
2: Ja.
0: Nick Cave.
2: Genau.
0: Push the Sky Away.
2: Der Großmeister. wird am Montag auftreten und er hat ja dann doch in seinen Texten mal gerne das eine oder andere Halleluja oder sehr christlich konnotierte.
0: Ja, passt. Und er tritt auf?
2: Ja. Ich habe keine Karte.
0: Okay.
3: Ich erinnere mich noch an einen Geburtstag von Helena, wo alle verpflichtet wurden, als Nick Cave verkleidet zu kommen.
0: Da war ich nicht eingeladen.
3: Es war sehr lustig. Und ich habe mein Bestes gegeben, aber es sah dann aus wie Lenny von Motorhead.
2: Aber dafür wirklich überzeugend.
0: Sie sind ja außerdem auch Kumpel gewesen. Ich war da nicht eingeladen. Oder ich konnte nicht, ich weiß es nicht.
2: Ja, vielleicht gibt es ja noch einen zweiten Teil.
0: Okay, dann hören wir jetzt Push the Skyway von, jetzt muss ich mal gucken, dass das mit dem CD-Player gut
2: ist. Ja, konzentriere dich bitte.
0: Von Nick Cave.

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0: Ja, Push the Skyway, das hat mir gut gefallen. Hat mir schön gefallen.
1: Ja, so die Vorstellung, ne?
0: Ich habe nur die Glocken vermisst, aber es muss ja nicht in jedem Lied irgendeine Glocke rumklingeln.
1: Da wäre ich ganz dankbar dafür, ja. Ich finde es ein bisschen abgeschissen.
0: Danke.
1: Nein, aber danke für deine Mühe natürlich.
2: Fühlt sich die Helena gleich wie bei der Arbeit, das wollen wir auch nicht.
0: Das sind so Testglocken, also das ist ein Test immer. Aber bisher hat sie sich noch gar nicht weder zu AC/DC's Glocken noch die Solstice Bells von Jethro Tull hat sie sich noch gar nicht dazu verhalten. Ja, mit uns heute die Helena als Glockeninspekteurin. Wie lange bist du jetzt schon, seit wann bist du also staatlich anerkannt? Ist das staatlich anerkannt wahrscheinlich?
1: Mhm. Seit einem Jahr ungefähr.
0: Ah ja. Ja, ja.
1: Ein bisschen mehr als ein Jahr. Ja.
0: Und das würde mich auch jetzt zur nächsten Frage eigentlich führen. Du bist es jetzt seit einem Jahr und wie sieht jetzt dein Arbeitsalltag aus, sozusagen? Natürlich, du hast ja auch noch andere Jobs und auch in dem Bauamt, glaube ich, noch andere Jobs.
1: Nee, tatsächlich nicht.
0: Da bist du nur noch, okay.
1: Genau.
0: Was machst du so? Als fährst du die ganze Zeit durch die Lande und guckst dir Glocken an oder gibt's?
1: Auch, ja. Ja. Also unter anderem, das ist eigentlich so das Kerngeschäft tatsächlich. Die Idee ist, wenn irgendwelche Baumaßnahmen an Kirchen geplant werden, dass wir auch im Vorfeld uns eben die Türme anschauen und die Geläuteanlagen anschauen, dass falls eben auch so eine Kirche mal eingerüstet wird, auch dann solche Maßnahmen wie eben Erneuerung der Schalllamellen etc. auch dann halt eben im gleichen Zug eben passieren können. Und gerne werden auch diese Geläuteanlagen leider auch vergessen. Deswegen schalten wir uns dann auch ein, beziehungsweise wir sind aber auch beraten, stehen wir den Kirchengemeinden zur Verfügung, also zur Seite, beispielsweise also ganz prominent und durchaus auch gar nicht mal so selten. Wobei ich bis jetzt noch nicht so davon so viele Fälle eben tatsächlich hatte. Eben Lärmbelästigung,
0: ja,
1: Glocken als Lärmbelästigung eben zu sehen, da muss man sehr, ein bisschen einfach feinfühliger auch damit einfach umgehen. Das sind meistens Menschen, die hinzugezogen sind oder beispielsweise Hotelgäste, die einfach dieses Geläute gar nicht kennen und sich tatsächlich erstmal dran gewöhnen müssen. Also Heimat. Geläute nimmt man gar nicht so als was Störendes wahr. Tatsächlich hat man festgestellt, dass man das Geläute, wo man lange Zeit gelebt hat und verweilt hat, sogar Demenzkranke immer auch wieder wiedererkennen können. Tatsächlich.
0: Ah, okay.
1: Ja.
0: Mhm.
1: Und zum Beispiel unsere Glockendatenbank Great Soundscape wird auch gerne von Menschen genutzt, wenn sie im Urlaub sind, ja, entweder um damit zu flexen, hör dir mal meine Glocken an, oder aber tatsächlich halt auch so ein bisschen das Heimatgefühl.
0: Okay, das ist ja gut.
1: Das ist tatsächlich nachgewiesen werden, ja.
0: Ist die Melanchthon-Kirche da drin? Dann könnte ich das immer mitnehmen.
1: Sicherlich, ja. Also okay. Mannheim ist größtenteils erfasst. Aber wie gesagt, das sind teilweise unsere Daten von der Glockeninspektion und von der evangelischen Seite eben, aber auch eben von Amateuren, mhm, ja, und innen. Es gibt auch eine große Glockenfreunde-Szene, also gerade bei Jugendlichen, die sind gerne halt unterwegs und nehmen eben auf, sowohl mit der Kamera als auch eben den Sound, den Klang, und stellen sowas auch gerne. Also das ist ein bisschen schwierig, dieses Thema tatsächlich, weil, wie gesagt, in so einem Kirchturm darf eigentlich niemand rein, der da nicht reingehört. Ja. Da dürfen diejenigen, die eben Mesnerin dürfen da rein, und eben wir Glockensachverständige sind dafür ausgebildet, aber alle anderen haben da nichts zu suchen. Es steht auch tatsächlich, dass die Kirchengemeinden auch in der Verantwortung sind, falls da irgendwas passieren sollte.
0: Ach, und die Jugendlichen klettern dann richtig hoch? Die
1: teilweise,
0: nehmen das nicht von außen auf?
1: Teilweise leider ja.
0: Okay.
1: Beziehungsweise die erwischen dann vielleicht auch mal eine Kirchengemeinde, die das jetzt nicht so eng sieht und das ist nicht ungefährlich einfach.
0: Ja, das wäre sowieso, wenn du da hochgehst, dann musst du ja auch schwindelfrei sein, oder?
1: Na gut, also ich hänge jetzt nicht.
0: Naja, trotzdem, aber.
1: Ja, schon. Oder? Also, letztens bin ich mit meinem Kollegen, einem Architekten, über eine Leiter, die er selber hat sie konstruiert. Also, das war seine Idee als Architekt. Man konnte in diese Kapelle nicht anders, also in diesen Dachraum, als eben über eine sehr große Leiter. Und die hat er eben konzipieren lassen. Und die wird mit einer Seilwinde hochgezogen, besteht aus zwei Teilen und reicht halt eben über eine Höhe von 8 Metern. Ja. Und es knarzt und wackelt halt schon so vor sich hin. Aber ansonsten, es gibt natürlich auch Sicherheitsauflagen. Ja. Also das ist, du brauchst einen Rückfallschutz, wenn es eine ganz steile Leiter ist. Die müssen fest montiert sein. Am besten, wenn du hast häufig eigentlich auch schon Treppen, Anlagen, ja, aber die müssten dann natürlich auch dementsprechend mit Brüstungen und so halt ausgestattet sein, was aber nicht immer so der Fall ist und ja, da muss man eben abwägen und sicher sein. Also es ist nicht ganz ohne, aber das ist gar nicht so das Allerschlimmste oder das Gefährliche daran, sondern das sind tatsächlich eben Tauben und Taubenkot ist eine ganz gefährliche Sache.
0: Ja. Okay.
1: Genau, und natürlich auch Leichtsinn, menschlicher Leichtsinn, ja, dass du aus welchen Gründen auch immer so eine Glocke, da hast du eigentlich keine Chance, aber ich kenne jetzt ehrlich gesagt keine Todesfälle, aber gut, Verletzungen ja, aber dass wirklich was passiert ist, das weiß ich nicht, oder man hat es mir, glaube ich,
0: Vorenthalten
1: vielleicht, ja.
0: Also ich stelle es mir trotzdem selbst mit Brüstung und so, weil das ist ja doch zum Teil echt hoch, gell? Also wenn ich zum Beispiel hier an die, na gut, das ist jetzt keine Kirche mehr, aber das Eintanzhaus, wie hieß Trinitatiskirche oder so, das ist ja ein monsterhoher Turm.
1: Ja, genau. Ja, und genau, und diese modernen Türme, die sind manchmal auch gar nicht so angenehm zu erklettern.
2: Hängt dort noch eine Glocke?
1: Ja, tatsächlich, ja.
0: Ah ja.
2: Und die schläft jetzt einfach?
1: Die sollte, ja genau, also das ist so, die ist ja profaniert worden, die Kirche. Und das ist tatsächlich auch ein Thema, womit wir uns halt in der Zukunft befassen müssen. Was dann tatsächlich mit solchen, also meistens ist es so, dass, nicht meistens, aber es gibt Fälle, wo die Kirche auch immer noch Eigentümerin ist der Kirchenglocken. Die können dann zu gegebenen Zeiten vielleicht auch geläutet werden, je nachdem wie und in welchem Kontext eben profaniert wurde. Es gibt zum Beispiel in einem Fall ist die Kirche zu einem Kindergarten umgebaut worden oder umgenutzt worden und die Glocken läuten aber tatsächlich auch weiter dann, damit die Kinder dann auch zum Mittagessen sich einfinden. Das ist auch ein katholischer Kindergarten. Also von daher, wie gesagt, also je nach Kontext. Und dann ist halt immer die Frage, wer die Anlage dann wartet, weil irgendwann mal kann man nicht mehr für die Sicherheit garantieren. So eine Glocke kann abgängig werden. So ein Klöppel kann abfallen tatsächlich, wenn dann nicht regelmäßig gewartet wird und nachgeschaut wird. Und das übernehmen tatsächlich eigentlich Wartungsfirmen, so eine jährliche Beschau, ja. Gucken, ob der Klöppel in Ordnung ist, ob die ganze Anlage in Ordnung ist.
0: Ach, das machst du nicht. Also das machst du jetzt nicht bei jeder. Nee, das ging ja auch nicht.
1: Das ging nicht.
0: Zu viele.
1: Dazu sind zu viele. Also wir haben unterschiedliche, also je nachdem, wie viel Glocken dann im Turm hängen, verschiedene Turni. Also aber so im Schnitt sind es ungefähr alle 10 Jahre, sollte man die Glockenanlagen dann nochmal begutachten. Ja.
0: Ja.
1: Das schafft man aber eigentlich alleine nicht. Also,
0: ja.
1: Witterkind hat in 15 Jahren hat er fast alle Kirchtürme in dieser Region einmal zumindest mal gesehen.
0: Ja, ja. Das ist auch dein Ziel, oder?
1: finde ich jetzt nicht so, also ich mache das echt gerne. Ich
0: bin, ja, ist doch gut.
1: Ich bin wahnsinnig gerne unterwegs und tausche mich mit den Menschen dort vor Ort auch gerne aus. Und ich lerne auch gerne dazu. Also ich hatte jetzt gerade einen Termin gehabt, auch mit einer Wartungsfirma. Da gab es Probleme mit den sogenannten Leuterädern. Und du lernst auch immer mehr, also immer wieder was dazu zu dem von dem System. Das war mir nicht klar, wobei es sehr logisch ist. Also so ein Rad kann sich natürlich auch verziehen, genauso wie beim Fahrrad ja.
0: Was ist das Leuterad?
1: Das Leuterad zieht quasi die Antriebskette, womit eben die so eine das Läuten halt elektrifiziert wurde. Also es geht ja nicht mehr per Hand.
0: Überhalb der oder sind die unten?
1: Und je nachdem, also je nach Platz und also hier in Deutschland. Also eigentlich fast also generell eben in der Glockenstube und im Glockenstuhl und meistens eben unterhalb der Glocke. In der Schweiz ist der Weg ein bisschen kürzer, aber okay, das führt ein bisschen weiter, das sind andere Systeme einfach.
0: Aber das ist quasi ein Rad, was mit einem Riemen dann...
1: Genau, und mit einer Kette dann
0: oder einer Kette.
1: Angetrieben wird und das hängt dann am Joch.
0: Ja.
1: Und so ein Rad kann halt tatsächlich auch halt in sich einen Achter haben. Ja. Und das kann dann da auch tatsächlich so eine Läutemaschine, die an und für sich sehr langlebig ist, aber auch natürlich schädigen auf jeden Fall. Ja.
2: Gibt es überhaupt noch Glocken, die von Hand geläutet werden?
1: Das gibt es tatsächlich noch. Das ist meistens in kleineren Kapellen. Die jetzt nicht ständig in Nutzung sind und aber halt auch eben aus so denkmalpflegerischen Aspekten heraus, ja, gibt's tatsächlich noch. Ich hatte auch schon ein, zweimal das Vergnügen. Ist gar nicht so einfach.
0: Ach, du hast selbst geläutet.
1: Ja, es ist gar nicht so einfach. Es ist kein großer Kraftaufwand, aber so eine Regelmäßigkeit reinzukriegen ist gar nicht mal so easy, ja.
0: Das kann ich mir vorstellen.
1: Unterkomplex.
0: Der Glöckner, der hatte bestimmt auch eine gute Ausbildung, der Quasimodo. Der kommt mir immer in den Sinn. Aber das sind dann wirklich Kapellen. Wahrscheinlich die großen Kirchenglocken werden heute dann...
1: Nicht mehr, genau. Du hast ja auch gar nicht mehr das Personal, wer das machen könnte. Aber in England, wie gesagt, bei diesen Chain-Ringing, da gibt es tatsächlich Clubs und die sich...
0: Ah, die das machen dann?
1: Auch und genau, die sich auch dann hobbymäßig auch treffen und trainieren, ja. Und ich glaube, so an Weihnachten ist ja halt noch dieses ganz große, wo sie stundenlang am Läuten sind und in einer Abfolge, die sich halt nie wiederholen darf. Also die ist immer in einer anderen Abfolge, genau.
0: Ah, okay. Ach so, weil man die Glocken einzeln bewegt und dann muss man sie so...
1: Muss man sich halt abstimmen, genau, und dann gibt es halt nie, keine Ahnung.
0: Schöner Club, wäre eigentlich auch mal was.
1: Ja.
2: Gibt es auch Glockenkonzerte?
1: Ja, die gibt es tatsächlich auch. Ich habe sogar eins gegeben, mal in Konstanz, in Konstanzer Münster. Und wir hatten eine Delegation von Glockenexperten und Innen aus Italien. Da gibt es nicht so eine Ausbildung und auch nicht so Glockensachverständigen im Sinne, wie es eben hier in Deutschland gibt. Das gibt es, glaube ich, auch nur in Deutschland, diese Art der Ausbildung und die Art der Beratung und also, dass es eben ein hauptamtlicher, dass es ein Beruf ist. Ja. Aber es gibt tatsächlich dennoch auch viele junge Menschen tatsächlich, die sich dafür total begeistern lassen.
0: Das wusste ich nicht.
1: Da kam eine Delegation eben aus Italien und denen zu Ehren, die wollten sich halt, die gehen jedes Jahr woanders hin und gucken sich halt große Geläute an, gern auch mal was Historisches. Und die waren jetzt in Freiburger Münster und Konstanzer Münster und denen zu Ehren wurde etwas geläutet, also ein Konzert gegeben. Die Leuteordnung hat dann Johannes Wittekind zusammengestellt. Ich durfte dann vor Ort, es war super. Ich war alleine in diesem Turm. Das ist gigantisch. Das ist aus dem Querriegel. Und du hast da ein historisches Geläut und modernes Geläut und bist da dazwischen und darfst da, weißt, unten stehen halt 1000 Leute, waren wirklich.
0: Das ist aber wirklich toll.
1: Ja, es war toll, ja.
0: Und dann drückst du aber Knöpfe.
1: Na, ich drück leider nur Knöpfe. Ja. Ich hätte es auch gerne.
0: Aber es ist trotzdem toll, die Vorstellung. Aber,
1: ja, genau. Bei 19 Glocken wäre das ein bisschen schwierig gewesen. Da müsste ich.
0: Hast du dann auch so exaltierte Bewegungen gemacht?
1: Ich hatte meinen Spaß, sag ich mal. Ich habe es total gefeiert. Es war schon, ja. Und, aber es gibt tatsächlich regelmäßig so stattfinden, also zu Jubiläen, zum Papstbesuch, zum Kirchentag oder jetzt, als der dicke Peter 100 Jahre alt geworden ist, das ist eine der berühmtesten Glocken hier im Lande, im Kölner Dom. Und zum 100. Geburtstag wurde da auch nochmal ein Konzert gegeben, wo aber auch mehrere Kirchen beteiligt waren und gleichzeitig in der Kirche auch ein Orgelkonzert gegeben wurde und dass man so die Glocken mit eingebunden hat. Und das war schon beeindruckend.
2: Und in Köln, die heißt der dicke Pit?
1: Peter.
2: Peter. Und wie erklärt sich der Name?
1: Ist halt eine sehr große Glocke. Aber ja, ist eigentlich aus dem Volksmund natürlich so entstanden, ja. Die große Pummerin in Stephansdom in Wien. Jetzt fällt mir natürlich kein anderer so Spitzname ein, aber die gibt's auf jeden Fall, ja. Und wenn man sagt, die Gloriosa, weiß man ja auch in sofort Erfurter Dom.
0: Ja, klar.
1: Die Gloriosa, klar.
0: Ja, klar. Ich meine, das weiß ja wirklich jeder.
1: Das weiß wirklich jeder.
2: Wir sind gerade angekommen in der zweiten Stunde von Radio Blog mit Helena zu Gast. Helena, der Glockeninspektorin. Ihr hört den Bermudafunk auf den Frequenzen 89,6 unter bermudafunk.org und wir hören ein bisschen Musik erstmal, oder?
0: Ja, die zweite Stunde starten wir auch wie die erste mit Musik, aber jetzt nicht AC/DC. Jetzt hören

0: Ja, Yola Tengo aus New Jersey. Ich fand auch schon wieder, man hat wieder dieses kirchlich-glockige gehört.
1: Das weihnachtliche. Diesmal war es nicht so weihnachtlich.
0: Ich weiß nicht, was All Rock ist, weil ich nehme an, es ist irgendein Ort oder so. All Rock Spells. Ja.
2: Ja, viele assoziieren Glocke entweder mit Weihnachten oder, wie du vorhin erzählt hast, mit Ruhestörung. Und ich muss zugeben, ich weiß nicht, welche Kirche da geläutet hat. Ich habe in Quadraten gewohnt und dann wirklich morgens um 6 und so. Und dann, also habe ich auch geflucht. Gibt es da Regeln, wann Glocken geläutet werden? Oder macht es jede Kirche für sich?
1: Also es gibt einen großen Unterschied. Auch die meisten Lärmbeschwerden beziehen sich eigentlich auf das Stundenschlagen eigentlich. Und das Läuten, das liturgische Läuten ist...

0: tatsächlich auch gesetzlich verankert und gesichert. Das kann nicht geändert werden, darf nicht geändert werden im liturgischen Kontext. Das Schlagen, der Stundenschlag, den viele so als störend empfinden, nachts, da gehen eben die Meinungen einfach weit auseinander. Also es gibt viele ältere Menschen, die denen das auch tatsächlich noch so einen Halt gibt, ja, und auch von mir aus auch Trost, ja, oder so eine Gewissheit, ja, dass der Morgen kommt. Und andere, die das gerne ganz weg haben. Aber da gibt's Kompromisse, ja, und Möglichkeiten. Aber das Festlegen, das tun auch tatsächlich wir Glockensachverständige, die sogenannte Läuteordnung, die wir dann abgestimmt zwischen den Kirchen im Ort, in der Gemeinde, damit sich eben ja unterschiedliche Klänge, dass es nicht so ein Missklang entsteht, ja. Also du läutest ja nicht immer alle Glocken zu jeder Gelegenheit, sondern unterschiedliche Glocken, also zu Hochfesten, wenn meistens fast alle Glocken dann, je nachdem, was für einen Kontext du hast. Du hast manchmal auch so ein Totenglöckchen, das wird dann halt ganz ausgenommen. Und eben halt nur bei Todesfällen, wie der Name es schon sagt, geläutet. Mhm. Oder auch bestimmte auch historische Glocken, die durchaus auch durch die lange Inbetriebnahme ja durchaus auch gefährdet sind. Und die nicht mehr eben regelmäßig geläutet werden, sondern eben nur zu bestimmten Veranstaltungen, sage ich schon, liturgischen Festen.
1: Anlässen,
0: genau.
2: Und diese Läuteordnung, gibt es da bestimmte Uhrzeit, die für alle Glocken jetzt hier in Deutschland gelten?
0: Nee, das ist tatsächlich regional auch, gibt es tatsächlich große Unterschiede, ja. Auch das Mittagsgeläut wird auch nicht immer um 12 Uhr geläutet, sondern auch zu unterschiedlichen Zeiten. Was ich noch erzählen wollte, auch zu diesen historischen Glocken, was euch ja auch nicht so bekannt ist, aber diesen Augenmerk auf den historischen Glocken und dadurch, dass sie eben während den Weltkriegen so in großer Zahl auch abgenommen wurden und auch hinterher auch häufig zerstört wurden. Es gibt tatsächlich auch ein Glockenkompetenzzentrum. Das ist auch einmalig in Deutschland. Es ist in Kempten an der Hochschule ansässig. Und da werden halt physikalisch alle Parameter so errechnet und beobachtet. In einem Raum werden stundenlang Glocken geläutet und unter bestimmten Voraussetzungen Läutewinkel sozusagen, also sogenannten, und auch unterschiedlich großen Klöppel. Das sind eben diese anschlagende, Pendel,
1: ja.
0: Genau. Da wird eben versucht, eben herauszufinden, welche Faktoren eben zu einer Schädigung führen und welche, was besonders schonend ist eben für so historische Glocken. Da werden bestimmte dann Klöppel auch dann auch, also es ist wirklich auch jede Anlage ist ja sehr individuell, werden dann bestimmte Läutemaschinen, es gibt sogenannte Linearmaschinen, die anders funktionieren als die üblichen Läutemaschinen. Es gibt besonders geformte Klöppel, die besonders auch schonend die Glocken halt anschlagen und also das ganze System an sich, auch der Läutewinkel und so, werden da halt errechnet und so auch dementsprechend halt bei historischen Glockenanlagen halt dann auch dann eingestellt. Und auch es gibt auch ein gewisses Monitoring. Und man kann auch anhand von Tonaufnahmen und von der Aufnahme von bestimmten Dehnungsmessungen an der Glocke auch erkennen, was für das Auge einfach nicht erkennbar ist, ob sich da schon Haarrisse oder Risse einfach gebildet haben in der Glocke, was dann letztendlich, wenn es dann sichtbar ist, dann unter Umständen sehr, sehr teuer werden kann. Und deswegen gibt es eine etwas niederschwelliger Art, das eben herauszufinden oder so ein Monitoring stattfinden zu lassen, um das eben, um die Glocken auch zu schützen.
2: Und traditionell sind Glocken aus Bronze, oder?
0: Genau.
2: Gibt es auch noch andere Materialien?
0: Gibt es tatsächlich. Nach dem Zweiten Weltkrieg hat man durch Materialmangel sogenannte Sonderbronze hergestellt. Davon ist man aber auch ganz schnell abgegangen, weil die qualitativ, es gibt auch Stahlglocken und Gusseisenglocken, die, es gibt solche und solche Meinungen dazu. Es gibt ganz tolle Stahlglocken tatsächlich, die auch einen tollen Klang erzeugen. Aber viele wurden auch mittlerweile zwischenzeitlich durch Bronzeglocken auch wieder ausgetauscht, weil aus verschiedenen Gründen eben auch aus Klang, also hat einfach eine andere Klangqualität und man hat bei Stahlglocken auch erwartet, dass sie schneller tatsächlich zu Bruch gehen, aber das ist nicht unbedingt der Fall.
1: Gibt es denn noch Glockengießereien in Deutschland?
0: Die gibt es tatsächlich nicht mehr sehr viele. Mhm. Mir fallen jetzt zwei ganz spontan ein. Eine dritte, die ist aber in Österreich. Und eine macht, glaube ich, nur noch Wartungsarbeiten oder auch ein Museum. Die gibt es tatsächlich. Es gibt auch immer noch tatsächlich auch noch Aufträge, nicht mehr so viele natürlich, aber auch viele im osteuropäischen Raum gibt es viele Auftraggeber für neue Glocken. Aber es passiert auch tatsächlich hier noch, dass Glocken nochmal hinzugegossen werden.
1: Mhm. Und jetzt nochmal zu dieser Läuteordnung, das habe ich noch nicht ganz verstanden. Also ihr legt dann fest, wann welche Glocken läuten, aber in Abstimmung mit dem Pfarrer oder der Pfarrerin?
0: Nicht
1: oder?
0: Wann tatsächlich, sondern okay. Zu welchen Festen, in welcher, welche Glocken geläutet werden, ja. Also meistens fängt man immer auch mit der kleinsten, also beim Geläute immer mit der kleinsten an und hört mit der größten Glocke auf. Das ist so gesetzt. Aber die Anzahl der jeweiligen Glocken und zu welchen Anlässen die geläutet werden, die müssen halt in sich stimmig sein und wie gesagt, müssen halt auch dann tatsächlich etwas auch abgesprochen werden oder du vergleichst halt auch mit der evangelischen Kirche, was zu welchen Anlässen halt auch gleichzeitig geläutet werden kann durchaus oder was sich dann halt irgendwie zu sehr, genau.
1: Ah ja, okay, das ist ja echt komplex dann.
2: Werden Glocken auch noch eingesetzt, so als Alarm?
0: Als
2: Warnung? So
0: als Sturmglocke und sowas waren oder Wetterglocken eigentlich nicht, meines Wissens nach nicht, nein. Das war wirklich auch ein sehr, sehr heftiger, ein harter Job. und da hat es auch einige Türmer erwischt beim Unwetter tatsächlich, ja. Es war gar nicht so ohne.
1: Ja, klar.
0: Nein, aber du kannst durchaus die, aber was es halt tatsächlich gibt, sind so diese Sirenenanlage, die sind natürlich auch an den Glockentürmen oft ansässig, ja, weil die einfach weit strahlen können, genau.
2: Wollen wir Musik hören? Ich hätte noch eine Frage, aber die kann noch warten.
1: Wir hören Musik und dann kannst du deine Frage stellen.
0: Ja, das ist eine super Idee.
1: Dann musst du jetzt was suchen. Wir müssen uns immer hier mit der Technik austauschen. Wir sind ja ein Technik-Team.
0: Das ist ein tolles Team, muss ich sagen. Muss auch mal erwähnt werden hier.
1: Mach beide.
0: Das ist interessant, mal von der anderen Seite zu sehen.

0: So, das war auf Wunsch von Helena ein Doppelpack. Oh, ja. Ein Doppelpack von Belle and Sebastian. Ist natürlich genau. Ein bisschen gestretched. Weiß jetzt nicht unbedingt... Bell da Glocke heißt, aber ich finde es trotzdem.
1: Ich fand es lustig.
0: Sorry. Ich fand es super lustig und vor allem this could have been a brilliant career. Aber da muss man auch ehrlicher, du hast ja eine brilliant career als Glockeninspekteurin. Das, bei dir ist es nicht this could have been a brilliant career, sondern this is a brilliant career. Wie heißt eigentlich Glockeninspekteurin wohl auf Englisch, würde ich mich fragen. Bell Inspector,
1: Bell Expert,
0: Campanile.
1: Campanologe.
0: Ja, genau. Gibt's so ein Fremdwort, so wie Campanol? Ist das Glocken?
1: Campanologie, ja genau. Ja. Ja. Also ist hier nicht so gängig, aber ich habe es ja vorhin erwähnt, in der Schweiz.
0: Ja.
1: Durchaus, ja.
0: Ja. Womit wir auch, du kannst ja gleich deine, aber ja. Ich will nur einen kleinen Ausblick geben. Wir werden ja heute vielleicht auch noch über kurz nur das Thema Skalalogie streifen. Eva, bitte.
2: Ja, seid neugierig. Das wird noch, freut euch auf den Part später. Meine Frage, wieder ganz, wie soll ich sagen, banal, wie viel sind so Glocken wert?
1: Ja, Gott.
2: Sind die so richtig, richtig teuer? Lohnt es sich, eine Glocke zu stehlen?
1: Nicht wirklich.
2: Sind da Kostbarkeiten dabei?
1: Also, ja, gut, also das ist halt immer so die Frage, ja. So historische Glocken können sich jetzt nicht unbedingt bemessen, ja. Die sind eigentlich. Unermesslich viel wert, also wie eben die vorhin erwähnte Gloriosa, die kann man aber auch jetzt nicht gerade unterm Arm klemmen und abhauen damit, ja. Aber an und für sich, so, es lohnt sich nicht wirklich, eine zu stehlen. Aber es kommen tatsächlich ab und zu mal welche weg. Und so der Neuguss, da bin ich jetzt echt überfragt, weil ich ja tatsächlich noch nicht dabei war. Von bis, eben Materialwert ist da jetzt aber, ja.
2: Ja, was passiert mit den Glocken, die wegkommen? Werden die einfach nur so, keine Ahnung, Metall von,
1: ja,
2: das als reines Metall verkauft oder als Kunstwerk?
1: Die gestohlen werden. Ich würde mal raten, dass es tatsächlich da um den Materialwert geht. Aber du kannst ja, also ich meine, auch so ein kleines Glöckchen kann auch mal 80 Kilo wiegen. Das schleppt man nicht einfach so weg. Aber
2: Das wäre meine nächste bewegt. Frage gewesen, wie schwer ist so eine Glocke eigentlich? Oder?
1: Du hast auch mehrere Tonnen Glocken und eben,
2: Wahnsinn.
1: Ja, bis eben so kleinere Glöckchen, die in so einem Carillon, also in so einem Zimbelgeläut, die sind eben, also das, was ich jetzt eben mal hochgehoben habe, mit Hilfe meines Kollegen, waren eben so eine 80 Kilo Glocke, die auf dem Dachstuhl irgendwo stand. Ich sage jetzt nicht wo, das lohnt sich auch wirklich nicht.
0: Das verrätst du nachher, wenn dir das Mikro aus ist.
1: Auch dann nicht, nein.
0: Weil die Eva hat ja offenbar Interesse dran.
1: Genau. Nee, also auch so kannst du dich, gibt es da nicht wirklich einen Markt dafür? Also schon, aber man kennt sich halt einfach untereinander und weiß auch, also wenn du wirklich auf so Glockenexperten, so Glockenfreunde triffst, die können dir halt ganz genau sagen, in welchem Glockenturm welche Glocke hängt, mit welchem Durchmesser, wie schwer sie ist, welches Nominal, ja, und wo sie vielleicht mal gehangen hat. Das ist, glaube ich, keine so gute Idee, einfach sie dann weiter zu verkaufen unterm Radar, ja. Es werden tatsächlich welche verkauft. Also es gibt tatsächlich auch eine sogenannte Glockenbörse, wo Glocken aus profanierten Kirchen und so. Es wird jetzt bei uns nicht so betrieben. Wir schauen, dass die Glocken auch aus profanierten Kirchen weiter in im, also quasi berufstätig bleiben, ja, und bei der benachbarten Kirche dann entweder unterkommen und im ja, schlimmsten, nicht schlimmsten Fall, aber das Wenigste, was man machen kann, ist, sie zum Beispiel auf einem Platz aufzustellen, auf einen Stempel und die dann halt anklingen lassen zu können, weil die haben ja eine Funktion, ja, die sind ja nicht einfach nur so Ausstellungsstücke. Höchstens, es sind halt historische Glocken und die sind gesprungen, können halt nicht mehr geläutet werden. Oder Denkmale, ja. Sowas hast du zum Beispiel auch in Lübeck, wenn die während des Zweiten Weltkrieges abgegangen sind und zerstört waren, dass man die als auch als Mahnmale eben präsentiert. Oder auch so, sogenannte Hitlerglocken auch. Dass solche Glocken auch in einem Kunstwerk, also im Kontext eines Kunstwerks dann zwar zu sehen sind, ja, aber dann halt auch nicht mehr geläutet werden. Wobei das doch noch genügend gibt, die geläutet werden.
0: Und Hitlerglocken, da gab es, glaube ich, auch eine in Herxheim.
1: In Herxheim, genau.
0: Ja, das sind Glocken mit Hakenkreuz.
1: Mit Hakenkreuz, ja. Auch Bezeichnungen, die halt sehr eindeutig sind, ja, die auch Hitler loben. Es waren wohl auch häufig Priester, die das voreilenden Gehorsam gehandelt haben. Und ja, also es waren natürlich auch andere Fälle, die bekannt sind, dass eben bei so abgängigen Glocken man versucht hat, diese Glocken auch zu retten. Oder eben, ja, also eben solche gießen zu lassen, ja, mit Hakenkreuz. Die werden dann unterschiedlich auch gehandhabt, ja, solche. Weil eigentlich sind Glocken, wenn sie geläutet werden, sollen sie auch eine Nachricht nach draußen auch senden, ja. Also der Spruch, der auf so einer Glocke angebracht wurde, es ist halt eigentlich schon fast was Abergläubisches, ja. Soll eigentlich auch so was Magisches haben und auch eine Stimme tatsächlich auch sein und diese Botschaft, die auf ihr steht, auch weitertragen. Mhm. Deswegen ist es ja auch eigentlich unerträglich, so etwas zu wissen, dass da Hitler, also ja, Glocken ja, halten, weiterhin auch noch in Betrieb sind. Ja,
0: ja. Ja.
2: Du hast gesagt, da gibt es eine ganze Szene. Wie groß ist sie? Also sicher nicht so groß wie jetzt die Szene der Eisenbahnfreunde.
1: Die haben übrigens viel gemeinsam tatsächlich. Also wenn du Glockenfreund bist, bist du auch gerne mal Eisenbahnfreund.
2: Ah.
1: Wie groß, das kann ich dir wirklich nicht sagen. Also da kannst du dich gerne mal dahinter klemmen und mal recherchieren. Es gibt diverse YouTube-Kanäle, aber es gibt neben den Glockensachverständigen tatsächlich auch noch eine große Szene. Und wie gesagt, es gibt viele Jugendliche. Wir haben ja auch einige auf der Seite von Create Soundscape, die auch viele, viele Daten uns auch geliefert haben, die das sehr verantwortungsbewusst auch gemacht haben, ja, und sehr transparent damit umgegangen sind und uns das auch zugesendet haben aus ganz Deutschland. Und da gab es einige Gruppen von ganz umtriebigen Jugendlichen, die also wirklich halt Deutschland abgeklappert haben oder zumindest mal ihre Regionen, ja, und die Daten gesammelt haben, aber ganz akribisch und die waren da ganz arg dahinter. Und das ist schon toll. Also wenn du das auch irgendwie sinnvoll natürlich auch nutzt, ja, und nicht nur aus Profilsucht, ja. Und ich hatte auch mal eine ganz tolle Physiklehrerin mal kennengelernt aus Bayern, die hat eine Mädchenklasse in Physik, die auch sehr umtriebig und sehr engagiert waren, ja. Also sie war vor allem sehr engagiert, aber auch ihre Schülerinnen. Und die haben sich da auch sehr dahinter geklemmt und haben daraus eigene Projekte gemacht. Und da kann durchaus auch viel mehr entstehen. Ja. Und auch jedes Mal, wenn ich zum Beispiel die Glocken läute, das mache ich ja auch bei meinen Turmbegehungen, finden sich schon auch mal Leute an und die sehr interessiert sind daran, was da gerade passiert. Entweder haben sie Angst, dass mal wieder ein Papst verstorben ist, oder letztens kam halt wirklich einer um, wer ist gestorben, ja, so ein älterer Herr, der war ganz aufgeregt, so, als er dann die Kunde erhalten hat, dass es eben niemand
0: Glockeninspekteurin ist.
1: Da war er fast ein bisschen enttäuscht.
0: Ja, ja.
1: Ja. Das ist halt in so kleineren Ortschaften. Aber das ist mir auch tatsächlich auch in Heidelberg passiert, dass man da doch darauf reagiert, was da passiert und dass es irgendwas eine Unregelmäßigkeit gibt. Ja,
0: ja. Du kommst aber gut rum dann hier in der Region. Das ist auch toll.
1: Ja.
0: Und die Pfarrer und die Gemeindeverantwortlichen, die stehen dir ja dann eigentlich auch positiv gegenüber. Weil wenn dann
1: nicht immer.
0: Nicht immer.
1: Also tatsächlich ist es aber schon recht häufig, ja.
0: Okay.
1: Und es gibt sehr, sehr viele, die interessiert sind und die auch einen dann kennenlernen wollen. Die haben jetzt viel auch mit dem Johannes Wittekind eben zu tun gehabt oder mit seinem Vorgänger, mit dem Kurt Kramer, dem sogenannten Glockenpapst. Und die kennen natürlich so die Abfolge, aber die sind auch immer interessiert, ja, und wie das jetzt anders irgendwie angegangen wird oder andere, die eben zum ersten Mal damit in Berührung kommen. Jetzt habe ich einen, der sondern einen Gebäudefachmann, der hat es eben zum ersten Mal mitbekommen, ja, und der hat mich mit Fragen gelöchert, der ist hinterhergelaufen und hat alles aufgenommen wie so ein Schwamm und war total interessiert. Und dann gibt's aber auch wieder Gemeinden, die da, Schlüssel auf, ich habe kein Interesse, die haben auch nicht so viel Zeit tatsächlich, ja, nicht immer. Und wenn sie das haben und wenn sie Lust darauf haben, dann macht es auch wirklich Spaß, ja, und die ein bisschen so einzuführen, ja.
0: Ja, und die sprechen auch mit, oder? Wann es läutet und wie die Melodie oder das nicht?
1: Nee, das nicht unbedingt.
0: Ah ja, okay.
1: Aber wie gesagt, also es gibt regionale Traditionen, ja. Und dann, wenn sie, es wissen nicht immer alle Beteiligten Bescheid, ja, und das muss man dann halt rausfinden, wer so die Engagierten sind, ja, sind auch ganz häufig eben ältere Menschen, ja, aber die sind halt, das hält die auch irgendwie noch aufrecht tatsächlich, so diese Aufgaben. Ja.
2: Und wie lässt sich's erklären, dass so viele Jugendliche sich für Glocken begeistern?
1: Das wüsste ich sehr gerne.
2: Irgendwas auf TikTok.
1: Keine Ahnung. Also, aber genau die gleichen, die erzählen ja auch alle immer diese gleiche Geschichte eines Tages, als ich 3 Jahre alt war, mit meinem Opa, ja. Wo habt ihr das abgelesen? Das kann doch nicht wahr sein. Habt ihr alle den gleichen Opa gehabt? Finde ich schon auch sehr spannend. Aber das zeigt ja auch, dass wir doch auch irgendwie noch immer so einen Bezug haben, auch zu analogen Dingen tatsächlich, ja, und uns begeistern lassen können, für eben zwar ein alltäglicher Klang, aber doch was sehr Exotisches gleichzeitig, ja, weil es ja eigentlich nicht sichtbar ist, sondern eben nur hörbar.
0: Ja, und wahrscheinlich ist es auch ein Klang, so wie du es auch beschrieben hast, und eigentlich ist auch vorstellbar, der sich praktisch wahrscheinlich synthetisch kaum herstellen lässt.
1: Ne? Ja, das stimmt, was Authentisches, ja. Das finde ich auch einen guten Aspekt. Was ich auch mal erfahren, also war auf dieser Tagung damals in der Schweiz, hieß es gäbe auch viele autistisch erkrankte Menschen, die das sehr, sehr, sehr beruhigend finden. Ja, es gibt ihnen eben eine gewisse Ruhe rein, dieses Gleichmäßige und Erwartbare, gefällt vielen.
0: Und vielleicht auch die Schwingungen.
1: Ja, das auch. Ja. Und das ist auch, wenn man wirklich im Kirchturm ist, ist es natürlich ein ganz anderes Erlebnis, weil du es also vollumfänglich natürlich erlebst und mit allen Sinnen, das ist man also schon toll, wenn ich dann alleine da drin bin und alle sind gerade am Läuten und alles wackelt. Es ist also wirklich phänomenal. Also das kann ich mir schon gut vorstellen, ja, dass es
2: Hat ja auch so was Erhabenes und Mystisches und Überirdisches.
1: Ja.
2: Und du musst erstmal, kommt mit KI erstmal so nicht mit.
1: Nee. Genau.
0: Eine KI kann dich auch nicht ersetzen, Helena. Und das ist auch das Gute an deinem Job.
1: Lustig. Ich habe heute gerade einen sehr lustigen Song gehört. Das habe ich mir leider nicht gemerkt, wer der Interpret war. Aber es gibt tatsächlich einen Song, da geht genau darum, wann werde ich endlich von der KI. Mein Algorithmus scheint hier nicht irgendwie zu funktionieren in diesem System. Wann werde ich endlich von einer KI ersetzt?
0: Ja, so kann man das auch sehen. Aber da brauchst du dir keine Hoffnungen zu machen.
1: Nee, das finde ich auch. Also das sind wirklich so Bereiche, bitte kreativ, wo es ums Kreative geht, ja, und eben, ja, so einmalige Dinge und so altes Handwerk, da ja, bitte nicht, ja.
0: Nee, eben.
2: Wir ja, haben noch gute 20 Minuten und wir haben ja noch ein zweites Thema, über das wir sprechen wollen.
0: Aber das teasern wir nur an, oder? Ich habe auch noch ein langes ja, Lied hier, also ich denke, wir kommen da jetzt ganz gut in die Zielgerade, oder?
2: Ja.
0: Ja. Ich hätte zum Abschluss noch eine Frage an dich. Welches ist denn deine Lieblingsglocke oder dein Lieblingsgeläut mittlerweile? Weil es ja das, zum Beispiel hier in Mannheim, du wohnst ja in der Nähe von der Kirche. Ist das Geläut gut?
1: Ich weiß aber nicht, ob ich das als mein Lieblingsgeläut, ja, vielleicht, weil ich wirklich nebendran bin, ja, finde ich das, ja, mag ich das schon sehr gerne. Ein Lieblingsgeläut, also das eben im Konstanzer Münster, das fand ich schon sehr beeindruckend, mhm, natürlich. Und was ich auch nochmal es gibt einzelne Glocken, die ich toll finde, aber so ein Geläut, was hervorsticht für mich jetzt, ich bin noch dabei, sie alle kennenzulernen. Ja, ja, und ja, das kann ich erst abschließend in 15 Jahren vielleicht beantworten.
0: Okay, dann machen wir in 15 Jahren
1: alles
0: wieder.
1: Klar?
0: Ja, treffen wir uns hier. Und jetzt noch was, wenn du in Urlaub, also kannst dich aber jetzt ja eigentlich auch davon nicht mehr frei machen, oder? Wenn du in Urlaub bist, egal wo,
1: tatsächlich,
0: wirst
1: ja,
0: du über natürlich die Glocken checken.
1: Ja, genau.
0: Oder?
1: Ich war gerade am Gardasee und ein sehr melodisches Läuten, ja, wo man also wahrscheinlich auch eben tatsächlich mit Seilen zu betätigen. Fand ich super spannend. Oder mal in Frankreich, das war mehr im Landesinnere, nachdem wir, wo waren wir denn da, in Südfrankreich waren, und auf dem Rückweg, das fand ich auch, also ich höre dann schon anders hin natürlich, genau.
0: Ja, ja.
1: Ich versuche jetzt nicht immer die Melodielinie, das möchte ich mir noch gar nicht so anmaßen, aber ich würde gern dran arbeiten, ja.
0: Aber du planst deine Urlaube noch nicht?
1: Nee, das noch nicht.
0: Entlang der Glockengeläute.
1: Nein, das machen andere. Das dürfen sie gerne machen, aber nee.
0: Ja, schön. Ich denke, du hast am Anfang gesagt, das ist eine komplexe Ausbildung, auch eine komplexe Materie. Wenn man so sich nicht mehr damit beschäftigt, gedanklich, denkt man immer eigentlich, dass es recht trivial irgendwie ist. Da klingeln halt so Glocken, aber ich glaube, wir haben
1: Läuten,
0: jetzt in den
1: bitte, Läuten.
0: Läuten, genau, Läuten, aber man sagt dann auch noch klingeln, frevelhafterweise. Aber die, ich denke jetzt, die letzten anderthalb Stunden haben gezeigt, dass das mit der Komplexität keine leere Ansage sozusagen war. Ich würde sagen, wir hören jetzt noch The Bells von Lou Reed. Ehrlich gesagt kenne ich den Song gar nicht. Oder ich habe ihn schon gehört, aber ich habe vergessen, um was es geht. Er ist ziemlich lang. Und danach werden wir noch kurz das Thema Skalalogie streifen, oder?
2: Ja.
0: Ja.

0: Ja, das war Lou Reed, aber es war irgendwie ein anderes Lied. Ach, ich bin einfach überfordert hier mit meiner Multitasking-Aufgabe. Aber es war ein schönes Lied, fand ich. Das muss ich mal sagen. Vielleicht war es auch das Richtige. Ich blick's jetzt mal gerade bei gar nicht mehr.
1: Hast du auch nicht
2: Egal.
1: zugehört, okay.
0: Was?
1: Hast jetzt nicht zugehört, was er gesungen hat.
0: Du, nee.
1: Es ist einfach zu viel, ja. Und egal.
2: Es
1: war
2: warm.
1: fein. Es ist warm, genau.
2: Und im Studio ist es besonders warm.
1: Genau.
2: Also wir haben beschlossen, jetzt für die letzte Viertelstunde das Fenster aufzulassen, weil jetzt kommen wir so zum nächsten Thema, was auch nochmal besonders unterhaltsam ist. Vielleicht müssen wir das Fenster doch zumachen.
0: Ja, ich glaube auch.
2: Ja, wir
0: Wir
2: müssen.
0: wurden bei den
2: Ja,
0: Radiodringenden öfter, sogar bei den Radiotrinkenden wurde das angemahnt.
2: ja.
0: Und da sind ja
2: Ja.
0: die Erwartungen erfahrungsgemäß sehr gering.
2: Gut,
0: Ah,
2: also.
0: jetzt weiß ich, was. Ich habe die falsche Platte aufgelegt, sorry. Das war gar nicht Lurid. Oh
1: Das ist mir
0: Mann,
1: nicht
0: ey,
1: mal irgendjemandem
0: es war
1: aufgefallen.
0: Chills. Ich habe irgendwie gedacht, komisches Lied von Lou Reed, aber ich fand es mal ganz interessant. Der hatte ja auch experimentelle Sachen.
1: Das
0: Oh
1: könnte man ja
0: mein
1: eigentlich auch
0: Gott.
1: mal machen, ne? Eine Sendung mit vertauschten Platten
0: In verschiedenen
1: in
0: Höhlen. Ich
1: verschiedenen
0: muss vor
1: Höhlen.
0: allem beim Einpacken aufpassen. Ja, aber trotzdem schönes Lied und ich meine, die Platte von Chills heißt Submarine Bells.
1: Na,
0: Damit
1: guck
0: hat es
1: mal
0: so
1: an.
0: wahrscheinlich noch
1: Ja.
0: nichts zu tun mit Submarine
1: Nein,
0: Bells.
1: nein,
0: Nee.
1: tatsächlich nicht.
0: Ja.
1: Überhaupt nicht mit Schiffsglocken. Das ist nicht so
0: Genau,
1: unser
0: ja, und das sind
1: Metier.
0: sogar noch also Unterschiffsglocken, unter U-Boot-Glocken. Ja, gut.
1: Da gibt es Glocken tatsächlich?
0: Ich glaube, das ist
1: Ich
0: irgendwie was
1: glaube nicht,
0: anders.
1: nein.
0: Nee.
1: So.
0: Genau, wir kommen jetzt von der Kampanologie, zur
1: Zur
0: Skalologie.
1: Skalalogie, ja.
0: Skalalogie. Die hängen ja miteinander zusammen, weil um auf den Campanile zu kommen, muss man ja, wahrscheinlich kommt daher auch der Sprung, muss man ja meistens Treppen hochgehen. Ne? Und das ist die Treppenkunde, die Skalalogie. Und das führt uns zu dem Thema der, wir hatten jetzt einen seltenen Beruf heute hier und es führt uns zum Thema der seltenen Wissenschaften. Das ist ja eine Reihe, die im Kaffeekurs in der Neckarstadt läuft, gelaufen ist. Die auch von Block präsentiert wird. Es ist keine Blockreihe, aber sie wird von Block präsentiert. Da gibt es auch gewisse personelle Überschneidungen. Und lange Rede, kurzer Sinn. Ich glaube, Helena, im November, am ersten Mittwoch oder am letzten Mittwoch, Entschuldigung, am letzten Mittwoch im November wirst du über das Thema Skalalogie, neueste Erkenntnisse aus der Treppenforschung
1: Jetzt hast du es
0: referieren.
1: leider schon, ja genau,
0: Hab
1: Skalalogie, ja,
0: ich so.
1: nee, stimmt eigentlich nicht, aber der Zugang, da hätte man sich natürlich denken können, also Treppenforschung, darum wird es gehen, genau.
0: Ach so, du hättest es gern offen gelassen.
1: Nein, ich hätte es gerne vielleicht erklärt, das
0: Ja gut,
1: Fachwort.
0: du kannst trotzdem natürlich das noch erklären und auch mal kurzen Abriss geben, was an dem Abend zu erwarten ist und mit was sich Treppenforscher und Forscherinnen beschäftigen.
1: Also das ist auch tatsächlich ein Unikum. Hier in Deutschland gibt es an der, ach Gott, wie heißt sie, OTH in Regensburg, das Institut für Treppenforschung tatsächlich, ist angebunden eben an Architektur und Bauforschung in Regensburg. Ursprünglich auch gegründet von einem Herrn Friedrich Mielke, der Professor für Denkmalpflege war in Potsdam, der sich aber hobbymäßig unglaublich intensiv mit Treppen beschäftigt hat und unglaublich viele Treppen auch vermessen hat, Menschen dazu gebracht hat, Treppen zu vermessen und also auch historische Treppen halt auch zu vermessen und festzustellen, dass es halt andere Maße, andere Vorstellungen, andere Zugänge wortwörtlich eben gibt zu dem Thema. Und Friedrich Mielke hat erstmal diese Gesellschaft für Treppeninteressierte, die Gesellschaft der Skalologen, gegründet. Über diese Gesellschaft bin ich damals gestolpert, als ich auf der Suche war nach tatsächlich Treppenforschung, weil es mich interessiert hatte, wie woran erkenne ich tatsächlich, also woran, wie kann ich so eine Treppe datieren? Ja? Und bin auf die Gesellschaft der Skalalogen gestoßen und war völlig von den Socken. Und noch exotischer als die Kampanologen. Und dann möchte man doch schon allein wegen Namen, möchte man doch Teil dieser Truppe sein. Also die ist auch gar nicht mal so klein. Und jetzt eben, wie gesagt, sogar ein Treppenforschungsinstitut, das eben mit dem Nachlass von Friedrich Mielke auch viel arbeitet, aber auch anhand dieser Forschungsarbeit eigene Wege auch mittlerweile geht und auch viel, also historisch bis eben auch in die Zukunft weisend, ja, Projekte eben erstellt, auch viel mit KünstlerInnen zusammenarbeitet, mit Performance-KünstlerInnen. Und das ist so etwas, was mich jetzt so beschäftigen würde und wie ich gerne mit dem Thema das Thema angehen würde, nicht wirklich wissenschaftlich und als eine abseitige oder als eine Orchideenwissenschaft, sondern vielleicht da auch vielleicht die Fragestellung ein bisschen künstlerischer anzugehen.
2: Also es klingt auf jeden Fall total spannend.
0: Ja, das ist am letzten Mittwoch ich müsste jetzt leider den Termin nachgucken.
1: Ich müsste auch nachgucken. Ja. Ich hoffe nicht, dass meine Tochter an dem Tag Geburtstag hat. Dann müssen wir gleich am Anfang.
0: Wir haben da noch einen gewissen...
2: Also wir müssen, das müsst ihr jetzt noch hinkriegen, den Termin durchzugeben.
0: Ja, wir haben ja noch ein paar Sendungen davor, aber das müssen wir trotzdem...
1: 25. Ihr habt Glück.
0: Ja, am 25. Da hat deine Tochter nicht Geburtstag. Nein. Mein Sohn hat da einen Tag vorher Geburtstag, aber das ist für mich jetzt kein Grund da nicht.
1: Auch ein gewisser Thomas laut Kalender, meinem Kalender, hat an dem Tag Geburtstag.
0: Okay, der kann ja dann auch kommen. Der Thomas genau, ist auch herzlich eingeladen. Genau. Und diese Reihe ist, wie gesagt, immer am letzten Mittwoch. Ich mache jetzt einfach auch noch mal ein bisschen Werbung dafür. Am letzten Mittwoch im Café Kurs in der Neckarstadt.
2: Und, aber nicht jeden
0: Monat. Nicht jeden Monat, aber jetzt ab September wieder regelmäßig. Und zwar am 30. September kommt der Auftakt, da wird Milan Fuchs und Billy Hutter werden über Aktenzeichen XY regionale Fälle aufarbeiten. Jetzt habe ich es leider schon wieder vergessen, hatten wir, Oktober war, ja, egal, auf jeden Fall, wir hatten November gesagt, ne? Nicht Oktober.
1: Ja, wir haben November gesagt, im Oktober war dann nicht der Torwart.
0: Nee, der ist noch nicht terminiert.
1: Okay.
0: Ich habe es mir eigentlich vorhin überlegt gehabt, aber irgendwie stehe ich gerade. Ihr merkt, ich bin irgendwie, vielleicht ist es die Hitze. Ich lege die falschen Platten auf und vergesse Termine.
2: Es ist ganz sicher die Hitze. Wann beginnt es immer? Um 20 Uhr oder
0: 20 Uhr,
2: 20
0: genau.
2: Uhr.
0: Im Café 20 Kurs.
2: Uhr im Café Kurs in der Langenrötterstraße.
0: Genau. Aber wir haben ja noch ein, zwei Sendungen davor, da werden wir auf jeden Fall dann, und da bis dahin wird mir auch wieder eingefallen sein, was der Oktober ich weiß es wieder, Polizeifotografie, Sibylle Fendt wird über Polizei- und Tatortfotografie referieren. Oh. Ja. Und das ist im Oktober, und zwar am 28. Oktober.
1: Also kurz vor Halloween.
0: Ja, also passend. Stimmt, passt sehr gut. Am 25. November dann Helena mit Skalalogie, neueste Erkenntnisse aus der Treppenforschung. Im Dezember ist dann Pause, Weihnachtspause, und im Januar geht's weiter. Da wird O.W. Himmel mit einem Vortrag über Plattenlabel und Linolschnittdruckkunst. Mhm. Seinen Vortrag halten. Und Februar ist dann offen. Ich nehme an, dass dann wieder nochmal was anderes sein wird. Aber bis dahin ist ja noch lang Zeit, immer am letzten Mittwoch um 20 Uhr im Café Kurs in der Neckarstadt, präsentiert von Block.
2: Liebe Hörerinnen, diese Veranstaltung kann ich euch als Besucherin sehr empfehlen. Also es war immer knackevoll und super lustig.
1: Trotz Label überhaupt nicht lustig.
0: Ja, aber das ist ja abgeschafft.
1: Okay.
0: Das wurde ja aus Protest von Sibylle Fendt und wurde das abgeschafft, das Label.
2: Also es war ja zwei Veranstaltungen und wirklich sehr unterhaltsame Abende.
0: Ja. Ja.
2: Lasst euch von dem Wort Wissenschaften nicht abschrecken.
0: Ja, es sind ja seltene Wissenschaften. Genau. Und es heißt jetzt auch nicht mehr nicht lustig, sondern sehr spannend oder sehr interessant ist das Label jetzt. Okay. Jetzt habe ich The Bells von Lou Reed. Wollen wir da noch reinhören?
2: Ja, unbedingt. Ja, und vorher verabschieden wir uns, würde ich sagen. Ja, toll, wenn ihr dran geblieben seid. Ihr seid um so vieles schlauer jetzt, wir auch.
1: Helena, ja, nächstes Jahr auch dann die Ausbildung gleich starten.
0: Ja, das war ja auch Rekrutierung. Ja,
2: genau. Helena, vielen Dank, dass du heute Abend so kurzfristig, muss man sagen, auch dich bereit erklärt hast, hier unsere Gesprächspartnerin zu sein. Und es hat sich absolut gelohnt. Ich bin glücklich, diese Idee gehabt zu haben.
1: Hast du super gemacht, Eva.
0: Das war eine super Idee. Ja, wir bedanken uns bei dir, Helena. Wir bedanken uns bei allen, die zugehört haben oder bald zuhören werden. Und das Blogmagazin gibt es immer noch. Es gibt leider keine neue Ausgabe. Das wird auch noch dauern. Aber die alten sind auch noch erhältlich. Ihr könnt also unter blogmagazin.de jederzeit bestellen oder in einschlägigen Buchhandlungen noch die Magazine kaufen. Die werden nicht alt. Das ist das Gute an denen. Dann macht's gut. Wir hören uns wieder Anfang August.
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1: Ciao.
2: Tschüss.
0: Tschüss.

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Ihr seid gelandet bei Chestnut Neon Rainbow, der New Country Show hier beim Bermuda-Funk. 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Und ihr seid gelandet, man hört es schon im Hintergrund an der Musikfarbe bei Chasing the Neon Rainbow, der New Country Show hier beim Bermuda-Funk. Und das Ganze in der Ausgabe August 2026. Und mein Name ist Olaf Christiansen. Schön, dass ihr dabei seid.

Jason Aldean, New Country. Hier ist die New Country Show und er besingt den Himmel über Amarillo. Und Amarillo ist ja eigentlich nur Spanisch für gelb, aber so heißt eine Stadt in dem Texas Panhandle, da ganz oben, wenn man quasi von New Mexico rüberfährt in Richtung Oklahoma. Da ist wirklich nicht viel los. Also da ist eigentlich Prärie, deswegen gelb, weiß ich nicht, was da gelb ist. Es ist eher staubig und riesen Cattle, also riesen FIFA-Versteigerung ist da. Und natürlich Big Texan, also da, wo man irgendwie so ein halbes Rind essen kann, wenn man es schafft, kriegt man es umsonst. Also so richtig typisch Texas, richtig typisch weit weg von der Welt und deswegen, ja, was da oben los ist, das interessiert auch nicht, oder die interessiert auch nicht wirklich die Texaner, was in der Welt los ist. Was ja so ein bisschen das Problem ist. Man sollte ja schon so ein bisschen an den gesamtglobalen Planeten denken und nicht nur in seinem County. Aber gerade im mittleren Westen oder jetzt auch in der Prärie, also im Westen von den USA, im Wild Wild West, da ist halt viel Platz und die Welt ist weit weg, aber Amarillo an sich klingt klein, hat aber 200.000 Einwohner, also da ist schon ganz schön was los. Aber ist halt nicht so die klassische Besuchsecke. Die meisten Touristen fahren ja entweder an die Westküste, an die Ostküste und wenn nach Texas, dann eher nach Houston oder nach Dallas. Und das ist, ja, weil Texas so groß ist, ganz schön weit weg. Aber ist ja keine Talkshow hier. Also das war das erste Stück in der Augustausgabe hier bei Jason Aldean Rainbow, der New Country Show beim Bermuda-Funk, Jason Aldean. Und ja, ab und zu mal spiele ich noch Klassiker und einer bot sich jetzt eben an. Wenn man an Amarillo denkt und an die Country-Musik denkt, da denkt man an das Lied hier. Amarillo by Morning. Hier ist George Strait.

0: Texas.
1: Tja, wir fangen an mit einer Themenstunde. Nein, Thementag heißt es, glaube ich, bei Arte. Themenstunde wird's nicht, aber jetzt geht's halt sehr viel um Texas. Da singt, eben hat George Strait gesungen, Take me to Texas, also bring mich nach Texas. Da muss er gar nicht hin, da kommt er nämlich her. Nämlich George Strait, dieser berühmte Country-Künstler mit mehr als 50 Country-Nummer-1-Songs, kommt aus Petite in Texas. Und das kennt man nicht, das hat auch nur hatte 2020 bei der letzten Volkszählung 2795 Einwohner, ist also ein Kaff im Nix, im Atascosa County, und das ist in der Nähe von San Antonio. Also wenn man so Texas guckt, so in der Mitte, da bei San Antonio, da kommt er her. Und ja, seit er in der Country-Musik unterwegs ist, singt er sehr oft über seine Heimat, natürlich über Texas. Aber nicht nur er singt, es gibt viele andere Stücke über Texas. Und weil Texas, auch wenn es gerade mit Toleranz da nicht so weit her ist, an sich ein sehr schönes Land, ein sehr schöner US-Staat, war sehr oft da vor, na, schon ein bisschen her. Houston ist schön, Galveston, Corpus Christi, die Golfküste, Dallas, Fort Worth, die ganze Area da. Und natürlich als Taxifreund, sage ich schon, als Country-Freund muss man in Billy Bob's Texas. Da ist ja so richtig, das Herz der Country-Musik. Also Texas, ein sehr schöner Staat, hat sehr viel mit Country-Musik zu tun. Dass die Leute da so ein bisschen, sagen wir so, zu selbstbewusst sind und ab und zu mal, ich weiß nicht, wirklich vielleicht noch ein bisschen lernen sollten, wie Toleranz geht, weil da ist ja so richtig super konservativ da, und das ist natürlich nie schön, wenn man immer nur irgendwo in eine Richtung unterwegs ist. Aber wie gesagt, wir kümmern uns nicht darum, was Texaner denken, wir kümmern uns darum, was Sänger über Country und Texas singen. Hier ist Asleep at the Wheel, Yellow Rose of Texas, danach der Klassiker von Tanya Tucker, Texas, When I Die. Ich rede ganz schön viel, ich muss mehr Musik spielen, es ist eine Musiksendung.

Tanya Tucker. Wenn sie mal ableben sollte, dann möchte sie das bitte in Texas tun. Texas When I Die, der Klassiker. Tja, und zwei Stück habe ich noch von auch einem Altstar der New Country Szene. Ist kein Widerspruch. Es gibt schon New Country Künstler, von denen man lange nichts gehört hat, aber die trotzdem in Richtung New Country gehören und spielen. Tracy Lawrence, er singt zweimal was über Texas und dann lassen wir auch das Thema Texas sein und widmen uns mal allgemeinerer Country Musik. Stars Over Texas, das ist eine sehr schöne Ballade und nicht weniger schön und auch balladig Texas Tornado. Hier ist zweimal Tracy Lawrence.

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1: 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Ja, ja, einmal der Jingle reicht, wenn ich meine Taste nicht im Griff habe. Here's Under the Texas Tornado.

der Texas Tornado. Und damit beenden wir die ja fast halbe Stunde mit Songs rund um Texas und gehen einfach nur zu normaler, das heißt normaler, die über Texas war ja nicht unnormal, aber jetzt nicht thematisch irgendwie zusammengehörige Country-Musik, sondern zu jemandem, der offen zugibt, wenn er Party macht, dann trinkt er oft zu viel One Too Many. Und der Künstler dazu, das Stück kennt ihr bestimmt, wenn ihr der Country-Musik folgt, Luke Combs, und danach der gleiche Künstler mit Hurricane.

Ihr hört Jason, That Neon Rainbow, die New Country Show beim Bermudafunk, dem freien Radio Rhein-Neckar in Mannheim auf 89,6, in Heidelberg auf 105,4, in ganz viel Kabelnetz auf 107,45 und weltweit im Internetstream www.bermudafunk.org. Und wenn ihr gerne Bier trinkt und es ist jetzt warm und ihr braucht kaltes Bier, dann sagt ihr euch das Gleiche, was wahrscheinlich Jameson Robinson und Luke Combs sagen. Cold beer calling my name. Also das kalte Bier ruft mich.

0: Bailey, Zimmerman und Luke kommen singen, dass man ja eigentlich nicht so viele, aber doch einen kleinen Backup-Plan haben sollte. Hier ist Jazz in the Old Rainbow, die New Country Show beim Bermudafunk in der Ausgabe August. Und hier ist die Eli Young Band. Meine Zunge will eigentlich lalalala, Eli Young Band. No, I didn't have one too many. Nee, das ist wirklich nicht der Fall.
1: Yay!

Die Eli Young Band, Love Ain't. Und wir kommen zu einem Künstler, den, wenn man die Sendung schon länger hört, man weiß, dass es mein Lieblingskünstler ist. Er kommt aus West Virginia, wohnt natürlich mittlerweile seit Ewigkeiten in Nashville, war auch schon zweimal in Europa unterwegs. Und vor 2 Jahren, glaube ich, war auch hier bei uns im Rennecker-Raum in Schwetzing, war dieses Jahr in, Tollwood, glaube ich, Festival in München. Also er weiß zumindest, dass er auch auf diesem Kontinent Fans hat und hat ein neues Stück rausgebracht. Jetzt spiele ich erstmal das neue und dann 2 alte, weil von Brad Paisley, das kann ich persönlich sagen, kann man nicht genug hören. Hier ist erstmal sein neues Fallen von Brad Paisley.

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Brad Paisley, und das ist The World of Country Music hier bei Chess and the Rainbow, der New Country Show beim Bermudafunk, dem freien Radio Rhein-Neckar in Mannheim auf 89,6 und in Heidelberg auf 105,4. Ich schaue auf die Uhr, 4 Minuten habe ich noch, aber noch eine ganze Stunde. Also 64 Minuten müsst ihr mich noch aushalten. Und hier kommt erstmal Darius Rucker. Jetzt muss ich mal gucken, bringt er uns jetzt? Jawohl, er bringt uns in die zweite Stunde. Das reicht zeitlich. Und dann geht's weiter mit Stunde 2 in dieser August-Ausgabe von Chestnut Neon Rainbow.

Darius Rucker, willkommen zur zweiten Stunde von Chess in the Rainbow, der New Country Show hier beim Bermudafunk, dem freien Radio Rhein-Neckar in Mannheim auf 89,6 und in Heidelberg auf 105,4. Und ist es nicht ein schönes Leben? Das besingen jetzt Daryl Bawley, Awful Beautiful Life und Diamond Rio ist an einem schönen Durcheinander, Beautiful Mess.

Stunde 2 von Chess and Your Rainbow in der August-Ausgabe. Diamond Rio, Beautiful Mess, und Dierks Bentley fühlt sich so frei und so einfach, und das ist ein flottes Lied und er kann damit einfach die Straße runtergehen. Klingt irgendwie langweilig. Ja, aber Country-Musik besingt immer Geschichten, oder sagen wir zu 99% Geschichten, und die klingen vertont immer schöner, als wenn man sie erklärt. Also erstmal jetzt Dierks Bentley, Free and Easy, Down the Road I Go, und dann Dustin Lynch, der besingt, dass sie irgendwie ein Fable für seinen Traktor hat. Also ja, das sind auch wieder Geschichten, die melodisch gesungen schöner klingen.

Ja, bei uns heißt es dann wahrscheinlich Bauer sucht Frau. Justin Lynch, She Cranks, My Tractor. Hier ist Chess in the Rainbow, die New Country Show beim Bermudafunk. Und Maddie and Tay ist ein Country-Duet aus zwei Damen, die jetzt einmal sagen, Shut up and fish. Also sie gehen zusammen fischen und er will ständig quasi sie knutschen und ich weiß nicht was. Und sie sagt, nö, halt jetzt endlich die Klappe und fische. Wir sind hier am Angeln hier und sonst nichts anderem. Und danach fragt sie sich, oder die Gruppe fragt sich, aber unrelated zum ersten Song, Die from a broken heart. Also kann man von einem gebrochenen Herzen sterben. Schöne Country-Musik von Maddie and Tay.

Tja, das fragen Sie sich. Mama, kann man von einem gebrochenen Herzen sterben? Und könnte ich mal kurz vorbeischauen? So 5 bis 27.000 Wochen. Wir kommen zu einem absoluten Klassiker. Ab und zu mal muss ich die einfach spielen. Ich spiele oft das in der Remake von Scotty McQuarrie, aber hier ist das Original von Merle Haggard, dem Allstar Mama Tried. Und danach, ja, immer wenn ich mich frage, wann war ich nochmal genau geboren, dann denke ich mir, es war 1900 so und so. Mark Wills, 19-something.

Mary Chapin Carpenter. Gar nicht so leicht zu übersetzen. I take my chances. Also ich gehe das Risiko ein oder ja, wahrscheinlich am ehesten. Ich probiere sie mal. Probiert hat sich auch eine Gruppe aus Missouri, die Petersons, an einem Klassiker, das ich auch schon letzten Monat in einer Version von Dolly Parton, der jungen Dolly Parton, gespielt habe. Hier sind die Petersons mit dem Klassiker, der nicht fehlen darf.

Sarah Evans-Ecke. Erstmal, a real fine place to start. Und jetzt, sie singt, und das kann ich sehr gut nachvollziehen. Born to fly, geboren um zu fliegen oder vielleicht eher um geflogen zu werden. Und ein drittes haben wir noch von Sarah Evans hier beim Bermuda-Funk in der Ausgabe August von Chess and the Rainbow in Mannheim auf 89,6 und in Heidelberg auf 105,4. Sarah Evans erstmal mit dem, was man in Deutschland sagen würde, solange du deine Füße unter meinen Tisch stellst, Satz in the Bucket. Und danach ein Klassiker, der aber nicht ein Klassiker ist, aber Kenny Rogers, sondern ein Klassiker der New Country Szene. Ich würde mal sagen, 25, 30 Jahre alt. Any Man of Mine von Shania Twain.

Tja, das ist sie wirklich. In jungen Jahren Taylor Swift Teardrops on My Guitar. Das war sie, die August-Ausgabe von Chase and the Rainbow, der New Country Show, hier beim Bermuda-Funk, dem freien Radio Rhein-Neckar, in Mannheim auf 89,6 und in Heidelberg auf 105,4. Außerdem in ganz viel Kabelnetz auf 107,45 und weltweit im Internetstream www.bermudafunk.org. Hat mir eine Menge Spaß gemacht. Ich hoffe euch auch, wenn ihr mögt, die nächste Erstausstrahlung am ersten Samstag dann im September. Mein Name ist Olaf Christiansen. Take care and don't forget to keep it country.

0: Und jetzt spiele ich für euch. Die haben irgendwie hier die Daten umgestellt. Weißt du, wo die Jingles sind?
1: Du, keine Ahnung.
0: Das hat sich irgendwie alles verändert. Ich habe sie gefunden. So, da ist mein Jingle und...
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0: So, jetzt wisst ihr, wo ihr seid. Das ist die Bermuda Funk Club Night. Hier ist der Herrscher und ich werde heute für euch ein paar Sachen spielen, ein paar Tracks. Und ich hoffe, genießt euch, genießt es. Ich hoffe, es gefällt euch. Und ja, schöne Zeit in dieser lauen Sommernacht.

0: Yo, Shoutouts. Ich war gerade auf dem Gassigang und dann schaue ich die Feuerwache hoch und da kommen da irgendwie geile Tunes raus und dann schreie ich kurz hoch, Jascha, bist du das mit der Bewohner von Club Night? Und Jascha, was sagst du?
1: Komm hoch, Alex, komm hoch.
0: Er sagt einfach, komm hoch, hier bin ich. Mein Hund ist auch im Studio und wir genießen die Sounds. Jascha hat gerade eben einen Track aufgelegt, den er selber produziert hat, wo er die Samples benutzt hat von der Colini-Brücke, vom Colini-Steg. Geht mal am Colini-Steg vorbei, ihr MannheimerInnen, und klopft an die Seile, an die Stahlseile, an die dicken. Und haltet mal euer Ohr dran. Das hat mir der Jascha gezeigt und in dem letzten Song ist es auch vertreten, richtig? Colini-Steg, Jascha. Ja, hat er was Gutes draus gebastelt.
1: Das war Alex, der auch bald wieder zu Gast sein wird. Da war nämlich schon mal da, Alex der Nix. Und der macht ziemlich geile Partys.
0: Ich komm gerne wieder.
1: In Blau, da könnt ihr hin.
0: Kommt vorbei in Blau?
1: Genau, Erdmännchen-Partys.
0: So called. Aber Erdmännchen, habe ich schon letztes Mal gesagt hier in der Sendung.
1: So, jetzt geht's weiter mit dem Mix. Genießt es, egal wo ihr unterwegs seid, fahrt vorsichtig und habt eine geile Nacht.

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0: Radio Bermuda Funk jetzt mit dem Chill Out Heaven heute am 7.5.
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